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0: 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Guten Morgen, ich hoffe, Sie können ein bisschen frische Morgenluft durchatmen, bevor es wieder richtig warm wird. Zur Abkühlung spulen wir gedanklich gleich mal zurück in den April. Da hat der Bundeskanzler nämlich das hier gesagt.
1: Wir wollen im Sommer den Empfehlungen der Rentenreformkommission folgen, die eine umfassende Reform unserer Alterssicherungssysteme vorschlagen wird. Meine Damen und Herren, die gesetzliche Rentenversicherung allein wird allenfalls noch die Basisabsicherung sein für das Alter.
0: War ein Aufreger damals. Dann am Wochenende ist bekannt geworden, was jetzt in den Vorschlägen der Rentenkommission drin steht. Da frage ich mich natürlich, läuft das auf eine reine Basisversorgung raus? Sprechen wir gleich drüber. Am Montag, dem 22. Juni in Was Jetzt, dem Nachrichtenpodcast der Zeit mit mir, Philipp Moser. Aber zuerst die Kurznachrichten.
2: Ich bin Sophia Boddenberg. Guten Morgen. Die USA und der Iran haben in der Schweiz weiter über ein Kriegsende verhandelt. Nach 18-stündigen Gesprächen haben sie in der Nacht den Abschluss der ersten Verhandlungsrunde bekannt gegeben. Eine Koordinierungsstelle soll in Zukunft die Kampfhandlungen im Libanon überwachen und die Handelsschifffahrt durch die Straße von Hormuz soll gesichert werden. Die Gespräche waren von Spannungen geprägt. US-Präsident Donald Trump drohte dem Iran während des Treffens. Die iranischen Unterhändler verließen vorübergehend das Schweizer Hotel, in dem die Gespräche stattfanden. Davor hatte US-Vizepräsident J.D. Vance am Verhandlungsort mitgeteilt, es seien große Fortschritte erzielt worden und Trump wolle ein neues Kapitel in den gegenseitigen Beziehungen aufschlagen. In Kolumbien hat der ultrarechte Kandidat Abelardo de la Espriella die meisten Stimmen bei der Präsidentschaftswahl erzielt. Er kam auf 49,7% der Stimmen. Der linke Senator Iván Cepeda lag knapp dahinter mit 48,7%. Es ist das knappste Wahlergebnis in der Geschichte Kolumbiens mit einem Unterschied von nur etwa 250.000 Stimmen. De la Espriella besitzt auch die US-Staatsbürgerschaft und Trump sicherte ihm im Wahlkampf seine totale Unterstützung zu. Sein Programm ähnelt dem anderer ultrarechter Präsidenten in Lateinamerika, wie Nayib Bukele in El Salvador oder Javier Milei in Argentinien. Er will Staatsausgaben senken, hat den Bau von Großgefängnissen angekündigt und will den Öl- und Gassektor fördern. Der bisher regierende Präsident Gustavo Petro war der erste linke Präsident in der Geschichte Kolumbiens. Redaktionsschluss für diesen Podcast ist 5 Uhr.
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0: Man nehme 2 Vorsitzende, 3 Abgeordnete aus den Regierungsparteien und 8 Fachleute aus Wissenschaft und Sozialpolitik. Herauskommt die Rentenkommission. Die sucht Antworten auf eine der größten Reformfragen dieser Bundesregierung. Wie bleibt die Rente stabil, wenn die Gesellschaft immer älter wird? Am Dienstag sollen die Vorschläge offiziell übergeben werden, aber was drin steht, das wissen wir seit diesem Wochenende. Haben Sie vielleicht gestern in den Kurznachrichten gehört. Bei mir ist jetzt Tina Groll, Redakteurin bei der Zeit und Expertin für Sozial- und Rentenpolitik. Hi Tina.
5: Hi.
0: Die Kommission hat sich auf 30 Vorschläge geeinigt. Für alle, die sich nicht täglich mit der Rente beschäftigen, so wie du, Tina, was sind denn die 2 oder 3 wichtigsten Punkte?
5: Also das Wichtigste ist, die Kommission will die gesetzliche Rente auf 2 Beine stellen. Also das Umlageverfahren, das die jetzigen jungen Generationen, die Beschäftigten zahlen für die Älteren, das bleibt. Dazu soll ein kleiner Teil der Beiträge am Kapitalmarkt angelegt werden. Die Beiträge, also diese 2%, werden paritätisch von den Beschäftigten und den Arbeitgebern bezahlt. Und dieses Geld, diese Beiträge, würde dann in individuelle Kapitalkonten fließen. Also man hat dann quasi so ein kleines Aktiendepot bei der deutschen Rentenversicherung. Der zweite große Punkt in dem Reformvorschlag ist das Renteneintrittsalter. Das soll an die Lebenserwartung gekoppelt werden. Aber jetzt keine Angst, die Rente mit 70, die würde frühestens im Jahr 2090 kommen, wenn die Lebenserwartung weiterhin steigt wie prognostiziert. Man sagt eher so bis 2041 das Renteneintrittsalter dann bei 67,5 Jahren sein wird, also ein halbes Jahr wird das angehoben.
0: Friedrich Merz hatte ja mal gesagt, die gesetzliche Rente werde künftig allenfalls noch eine Basisabsicherung sein. Wenn wir jetzt auf die Vorschläge schauen, ist das eine gute Nachricht für junge Menschen oder bleibt die Botschaft dann doch eher, verlasst euch nicht zu sehr auf die gesetzliche Rente?
5: Nee, für junge Menschen ist das wirklich, wirklich eine richtig gute Nachricht. Denn die Rentenkommission schreibt, dass das Gesamtversorgungsniveau, aber da geht es dann auch wirklich um die private Vorsorge und noch die betriebliche Altersvorsorge, dann schließlich bei 70% wieder liegt. Das ist schon auskömmlich. Und wer heute jung ist und jetzt gerade erst angefangen hat zu arbeiten oder vielleicht noch in der Ausbildung ist, für den ist das echt eine gute Nachricht. Diejenigen, die jetzt so ein bisschen verlieren, sind schon diejenigen, die jetzt sehr, sehr rentennah sind, also alle ab 57 aufwärts. Bis kurz vor der Rente, weil die werden jetzt definitiv in den nächsten Jahren wahrscheinlich ein minimal gesenktes Rentenniveau erhalten. Und wenn dann da die Rücklagen fehlen, weil man vielleicht keine private und betriebliche Altersvorsorge hat, dann ist das für diese Generation schon hart. Allerdings hat die Rentenkommission auch noch ein paar Mechanismen in ihrem Paket, wie das abgefedert werden soll, nämlich durch mehr Steuermittel.
0: Siehst du noch weitere Schwachstellen? Also Punkte, die die Reform jetzt nicht lösen kann.
5: Der härteste ist sicherlich all die Menschen, die das überhaupt nicht schaffen, bis 67 Jahre durchzuhalten. Von denen gibt es heute schon jede Menge. Die Zahl der Menschen, die die Erwerbsminderungsrente beantragen müssen, die steigt seit vielen Jahren. Das sind Menschen, die prekär beschäftigt waren, die körperlich sehr anstrengende Jobs haben, die vielleicht auch Berufskrankheiten erhalten haben und einfach es nicht schaffen, durchzuhalten. Für die sieht das Paket zwar ein paar Verbesserungen vor, aber die sind noch nicht so richtig ausformuliert, jedenfalls soweit ich das jetzt sehen konnte. Der ganze Bericht ist ja noch nicht veröffentlicht. Konkret soll es da ein paar Härtefallregelungen geben, also Verbesserungen bei der Reha, bei Prävention, mehr Gesundheitsschutz und auch Änderungen bei der Erwerbsminderungsrente. Heute ist das sehr, sehr, sehr kompliziert, die überhaupt beantragen zu können. Solange man noch 3 Stunden am Tag irgendwie arbeiten kann, bekommt man die nicht. Das soll alles so ein bisschen wegfallen, unbürokratisch werden, einfacher werden. Aber Fakt ist auch, wer eben es nicht schafft, durchläufig beschäftigt zu sein und nicht durchgängig Beiträge zahlt, der erwirbt natürlich auch weniger Punkte oder Einnahmen einfach in diesem Kapitalfonds, den es dann künftig geben wird. Insofern ist das schon eine Unwucht und da müssen wir mal gucken, wie das am Ende dann politisch gelöst wird und was es da vielleicht noch für Lösungen dann im parlamentarischen Verfahren gibt.
0: Klar, das ist jetzt erstmal nur ein Vorschlag der Kommission. Also da werden Regierung und Bundestag bestimmt noch ein Wörtchen mitzureden haben. Wer mehr wissen will, die Texte und Analysen zum Thema von Tina und ihren Kolleginnen und Kollegen, die verlinken wir natürlich in den Shownotes. Danke, Tina.
5: Danke euch.
2: Und sonst so?
3: So I've always learned about nature since I've been a very small boy. But I've been working on butterflies since I was 5.
0: Seitdem er 5 Jahre alt ist, beschäftigt sich Steve Collins mit Schmetterlingen.
3: It got really quite serious from about the age of 9.
0: Und mit 9, sagt er, ist die Sache dann richtig ernst geworden. Und wie ernst? Heute ist Collins 75, lebt in Nairobi, Kenia und besitzt die wohl größte Sammlung afrikanischer Schmetterlinge. Mehr als 4 Millionen Exemplare. Für die Forschung ist das ein Schatz, weil viele Lebensräume, aus denen die Falter stammen, heute verschwunden sind. Nur dieser Schatz, der braucht Platz, Geld und Pflege. Collins sucht deshalb seit Jahren jemanden, der nach ihm die Sammlung übernimmt. Auch mit Naturkundemuseen in Deutschland ist er im Austausch, wie er meinem Kollegen Fritz Habekus erzählt hat. Fritz hat ihn nämlich besucht in Nairobi. Den Text mit wirklich schönen Fotos finden Sie in der gedruckten Zeit oder hier in den Shownotes. Viel Spaß! Sam Abu Haikal ist nur 7 Monate alt geworden. Vor etwa 2 Wochen ist er im Westjordanland durch den Schuss eines israelischen Soldaten getötet worden. Sam sitzt im Auto seiner Eltern, als der Schuss fällt. Auch seine Eltern werden verletzt. Das Westjordanland ist das größte Palästinensergebiet und von Israel besetzt. Immer wieder werden dort Palästinenser durch Israelis getötet. Steffi Henschke berichtet für die Zeit aus der Region. Mit ihr spreche ich jetzt darüber, was über Sams Tod bekannt ist. Hallo Steffi.
6: Hallo Philipp.
0: Warum hat ein israelischer Soldat auf ein Auto geschossen, in dem eine Familie mit Baby sitzt?
6: Wir wissen sicher, dass der Vorfall im von Israels Armee kontrollierten Teil des besetzten Westjordanlands passiert ist. Ansonsten wissen wir von dem Vater, dass er unterwegs war mit seinem Auto, mit der Familie hinten auf der Rückbank, den Soldaten oder eine Gruppe von Soldaten an einer Kreuzung bei Hebron gesehen hat. Und dann, das sagt er, und wir wissen es auch aus Videomaterial, das zu dem Vorfall vorliegt, dass er das Auto verlangsamt hat, abgebremst hat. Und er sagt, er hat die Hände gehoben. Wir wissen, dass der Schuss, die Kugel, seine rechte Hand am Finger getroffen hat. Das macht es also plausibel, dass er tatsächlich die Hände gehoben hat und der Soldat trotzdem geschossen hat. Von dem konkreten Schuss haben wir nicht das Videomaterial, beziehungsweise es gibt keine Tonaufnahme dazu. Deswegen ist es nicht ganz klar. Israels Armee hat aber erklärt, dass sie diesen Vorfall intern untersuchen wird. Aber was entscheidend ist, ist, dass bei diesem sogenannten Vorfall das Baby, das im Auto saß, von einem Teil der Kugel am Kopf getroffen wurde und getötet wurde.
0: Sam ist nicht das erste Kind, das in diesem Jahr im Westjordanland durch Schüsse israelischer Soldaten getötet worden ist. Im März wurden 4 Menschen aus einer Familie getötet, darunter 2 Kinder. Und insgesamt sind seit dem 7. Oktober 2023 mehr als 1000 Palästinenserinnen und Palästinenser im Westjordanland und in Ostjerusalem getötet worden. Das sind Zahlen der Vereinten Nationen. Steffi, was passiert da?
6: Der 7. Oktober, der Hamas-Angriff auf Israel, markiert tatsächlich einen Wendepunkt auch in der Besatzung und die Gründe sind vielfältig. Zum einen sind aus dem besetzten Westjordanland sehr viele bisher damals stationierte Soldaten abgezogen worden und nach Gaza verlegt worden und Israels Armee hat zum Beispiel Siedler bewaffnet, um sozusagen ihre eigenen, in Anführungsstrichen, Communities oder Siedlungen zu bewachen. Und das ist vollkommen aus der Kontrolle geraten. Gleichzeitig hat die in Teilen rechtsextreme Regierung dieses Momentum genutzt. Es gibt auch einfach innerhalb der Armee eine Veränderung. Also wenn ich mit eher linken Soldaten spreche, die einfach sagen, man sieht innerhalb der Armee, dass die nationalistischer wird. Das sind die religiösen Zionisten, die eben auch in der Siedlerbewegung sind. Das vermischt sich alles und es wird deswegen einfach eine immer gefährlichere Situation für Palästinenserinnen und Palästinenser. Und man muss trotzdem nochmal unterscheiden, welche Gewalt geht von Siedlern aus und welche Gewalt geht von der Armee selber aus. Das ist eben das dritte Mal, dass allein dieses Jahr ein Kind in einem Auto getötet wurde, das unterwegs war von Palästinensern im Westjordanland. Und das ist wirklich eine neue Dimension. Und ich fand das sehr, sehr bezeichnend, was der Vater mir eben gesagt hat. Er hat eben gedacht, dass wenn er die Hände hebt, dann wird ihm nichts passieren.
0: Und für wie wahrscheinlich hältst du es, dass die Tötung von Sam aufgeklärt wird und Konsequenzen hat?
6: Das ist grundsätzlich relativ schwierig. Der Fall ist, wie ich gesagt habe, im von Israel kontrollierten Teil vom besetzten Westjordanland passiert. Dort hast du im Prinzip 2 parallele Rechtssysteme. Du hast ein Zivilrecht für die israelischen Siedler, die sozusagen nach israelischem Zivilrecht bestraft werden oder was auch immer werden können. Und für Palästinenserinnen und Palästinenser gilt aber nur das Militärrecht. Jetzt haben wir jetzt aber einen Fall, dass ja sozusagen das Militär dafür verantwortlich sein soll. Da gibt es so viele Interessenkonflikte, glaube ich, die das sehr schwierig machen. Amnesty International und untermauert damit ihren Vorwurf der Apartheid. Was ich da auch sehr bezeichnend fand, ist, dass der Vater noch eine Woche nach dem Fall mit dem Auto rumgefahren ist. Er hat kein anderes, wir haben das Auto sehen können und er hat es erst eine Woche später zur palästinensischen Polizei bringen können. Das heißt, normalerweise, wenn sowas passiert, dann muss ja eigentlich das Auto untersucht werden. Das ist ja ein ganz wichtiges Beweismittel. Und dass dieses Auto eine Woche später immer noch nicht untersucht wurde und wir da stehen, Fotos machen können mit den Blutspritzern dieses Kindes neben dem Platz, wo es saß. Es ist einfach schwer, schwer auszuhalten, schwer zu fassen. Und wie gesagt, die Familie möchte aber trotzdem Gerechtigkeit. Und sie hofft tatsächlich, glaube ich, auf internationalen Druck.
0: Steffi Henschke, danke dir.
6: Ich danke dir.
0: Danke außerdem an Maximilian Renzikowski für die Unterstützung bei dieser Folge. Heute Nachmittag ab 17 Uhr begrüßt Sie Azadeh Peshman zum Update. Sie können uns jederzeit eine Mail schreiben an wasjetzt@zeit.de. Ich bin Philipp Moser. Haben Sie noch einen guten Start in die Woche und bis bald.
7: Ich könnte jetzt Norbert Blüm zitieren und sagen, die Rente ist sicher, mache ich aber nicht.
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1: Der Stuttgarter Künstler Daniel Bärstecher ist von seiner einjährigen Wanderreise durch Deutschland zurück. Diese Nachricht dürfte keine mediale Hyperreaktion auslösen, sondern eher mit Schweigen beantwortet werden. Einerseits klingt das traurig. Andererseits erscheint das angemessen, denn Bärstecher, 46, hat auf dieser 3500 Kilometer langen Wanderschaft kein Wort gesprochen. Er wollte nichts weiter als jedem zuhören, der ihm begegnet. Bärstecher hat sich dabei aber nicht nur auf zufällige Begegnungen verlassen. Er hat ganz gezielt Orte des Zusammenkommens wie Museen, Kirchen und soziale Einrichtungen mit seinem Rucksack angesteuert, wie die katholische Nachrichtenagentur berichtet. Dort hat er sich zu den Menschen gesetzt und auf ein Ansteckschild an seinem Hemd gewiesen, auf dem stand: Ich bin für ein Jahr im Schweigen, aber ich höre dir gerne zu. Bei seiner Rückkehr erklärte Bärstecher, was er damit bezweckte. Er wollte sich ganz der Kraft des Zuhörens widmen. Seine Aufmerksamkeit sollte nicht durch eigene Worte eingeschränkt werden. Der Kulturwissenschaftler Wolfgang Ulrich nennt das einen Ausnahmezustand. An dieser Stelle könnte der ein oder andere einwenden, dass man heutzutage mit vielen Menschen diesen Ausnahmezustand erreicht, ohne dafür ein Bärstecherschild tragen zu müssen. Nicht selten genügt eine einzige Frage, um einen Monolog auszulösen, der für sein Fortschreiten weder interessiertes Nachfragen noch die kleinsten Pflänzchen von eigenen Ansichten benötigt. Trotzdem nennt Bärstecher seine Form des stummen Zuhörens tiefes Schweigen. Vielleicht, weil er bei einem der Schweigeseminare in einem Kloster nichts gehört hätte, außer den Atem der übrigen Teilnehmer, die ebenfalls schweigen. Worin besteht nun die künstlerische Handreichung bei dieser Performance? Wenn einer schweigt, findet Bärstecher, werde die Verbindung zum Gesprächspartner tiefer und Worte würden irgendwann keine Rolle mehr spielen. Das klingt so faszinierend wie esoterisch, wäre aber im gesellschaftlichen Diskurs sicherlich wünschenswert, weil die Geschwätzigkeit auf allen Websites, Podcasts und Talkshows zunimmt, während die Bereitschaft, dem anderen zuzuhören, nicht mehr hinterherkommt. Das tiefe Schweigen könnte zu einem Pflichtjahr gemacht werden, aber nicht nach der Schule, sondern eher mit Erreichen der Midlife-Crisis, also ab 20, unbedingt für chronische Welterklärer wie Kabarettisten und Parteivorsitzende. Die eine Hälfte redet, die andere schweigt, nach einem Jahr wird getauscht. Wie die Bundesregierung sich in Redner und Zuhörer aufteilt, wird sich zeigen. Friedrich Merz jedenfalls würde gewiss mit dem Schweigen gut klarkommen, weil der Kanzler keine Monologe braucht. Ihm reicht meistens ein Satz, um alle verstummen zu lassen.
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0: Ich bin in einer Werkstatt im Nordwesten von Leipzig. In einer Ecke steht ein zylinderförmiger Tank, 1,5 Meter hoch und etwa 1 Meter breit. Und darin schwimmt ein glänzender geometrischer Körper aus Edelstahl. Ungefähr so groß wie ein Rugbyball ist er. Mit rhythmischen Bewegungen dreht er sich um sich selbst und erzeugt dabei eine leichte Strömung. Wie ein Fisch im Wasser bewegt sich dieser kleine Körper. Die Ingenieure, die hier an ihm basteln, nennen ihn ein Rührwerk.
1: Das Rührwerk sieht ein bisschen aus wie so ein abgeflachtes Ei mit 2 runden Kanten und hängt in so 2 Gabeln drinne, die sich jeweils drehen, und das scheint so ein Stück durch das Wasser zu torkeln.
0: Dieser kleine Fischkörper soll die Geschichte der Tagebaulandschaften zurückdrehen. Tagebaue hinterlassen kraterartige Mondlandschaften, in denen durch den Kohleabbau auf absehbare Zeit jede Chance auf Leben vernichtet wurde. Damit die Natur diese Landschaften zurückerobern kann, werden Tagebaue renaturiert. Meistens, indem sie geflutet werden und daraus Seen entstehen.
1: Was wir hier machen, ist, dass wir die Bergbaufolgelandschaft wieder thermisch nutzen, aber eben um zu heizen. Und wir damit auch noch ökologische Effekte ins Gewässer bringen, weil wir das Gewässer entwärmen. Also wir drehen ein Stück die Geschichte um und machen eine neue, gute Erzählung daraus.
0: Wie kann der silberne Fisch aus der Leipziger Werkstatt dabei helfen, die Bergbaufolgelandschaft wieder nutzbar zu machen? Ich bin Joanna Voss und das ist Nach der Kohle. Folge 8. Der Silberfisch. Der Strukturwandel betrifft alle Menschen im mitteldeutschen Revier. Wer will, kann mitmachen. Manche beteiligen sich an Bürgerdialogen, so wie Katrin Jacewski, die mir in Folge 7 gezeigt hat, was sie konkret verbessern will. Andere treiben beruflich Projekte voran, die die Region nachhaltig verändern sollen. So wie Erik Schieblich. Er weiß, wie lange es dauert, Tagebaue zu renaturieren. Er leitet das Team, das an der Maschine bastelt, von der ihr eben schon gehört habt. Erik Schieblich ist Wasserwirtschaftler.
2: Wenn man hier gerade sieht, diese Wurbel, das ist das, was man als impulsartige Strömung bezeichnen kann. Und das ist auch das, wie Fische sich im Wasser fortbewegen. Also impulsartige Strömung.
0: Schon während seines Studiums in Dresden hat er sich viel damit beschäftigt, wie alte Tagebaue zu sehen werden. Und dabei aus erster Hand gelernt, wie tief der Bergbau in die Natur eingreift.
3: Also jemals wieder an diesen Punkt, wie es vorher war, zu kommen, das ist bautechnisch unmöglich. Aber es so wiederherzustellen, dass man an dem Punkt ist, dass man da baden kann, dass eine Biologie sich entwickelt, dass da Fische leben, dass man es als Naherholungsgebiet nutzen kann, dass es ein Vogelschutzgebiet wird, dass es ein Landschaftsschutzgebiet wird. Das ist alles technisch möglich, aber ich stelle mir manchmal die Frage, hätten wir uns schon Gedanken gemacht vor 50, 80 Jahren, ob quasi Abbaggern und fossile Energieträger das beste Mittel der Wahl sind, dann hätten wir jetzt nicht die Kosten auf gesellschaftlicher Seite, um das wieder zu heilen.
0: Wenn Erik Schieblich vom Heilen spricht, meint er die sogenannten Ewigkeitslasten, die der Bergbau hinterlässt. Also Folgekosten, die die Gesellschaft trägt. Und zwar, wie der Name schon sagt, bis in die Ewigkeit. Beim Kohleabbau entsteht ja ein gewaltiges Loch. Je mehr Kohle abgebaut wird, desto größer wird auch dieses Loch. Um an die Kohle ranzukommen, werden viele Erdschichten durchbrochen, die erstmal als sogenannter Abraum zu Haufen aufgetürmt werden. Am Ende wird diese ganze Masse dann wieder in das Tagebauloch gekippt. Ein großes Defizit bleibt dann aber immer noch, weil ja viel Kohle aus dem Boden genommen wurde. Und dieses Restloch wird dann meistens mit Wasser gefüllt, damit ein See entsteht. Die Vorbereitungen dafür fangen früh an. Und zwar schon während noch Kohle abgebaut wird. Zum Beispiel werden in den Teilen, wo schon alle Kohle rausgeholt wurde, Böschungen aufgeschüttet und bepflanzt, damit der See nicht zu steil abfällt. Dafür gibt es sehr detaillierte Pläne, die von den Behörden in langwierigen bürokratischen Prozessen genehmigt werden müssen. Und diese Pläne reichen weit in die Zukunft. Für die beiden MIBRAG-Tagebaue, die gerade noch aktiv sind, wird Stand jetzt mit einer Renaturierung bis Mitte der 2060er Jahre geplant. Das hat mir die MIBRAG selbst geschrieben. Wenn der Osten jetzt schon 2030 aus der Kohle aussteigt, bedeutet das nicht, dass es mit der Renaturierung schneller geht. Im Gegenteil. Der bisherige Zeitplan müsste dann komplett überarbeitet werden. Das allein würde viel Zeit in Anspruch nehmen. Die Folgelandschaften würden unter völlig anderen Voraussetzungen entstehen. Ein Tagebau, der mitten im Vollbetrieb stillgelegt wird, muss viel umfassender saniert werden als einer, der nach Plan zu Ende geht. Eine Stilllegung im Vollbetrieb heißt, dass viele der parallel laufenden Sanierungsmaßnahmen, die für die Renaturierung wichtig sind, nicht fertig werden. Das war zum Beispiel bei den vielen DDR-Tagebauen so, die heute das Leipziger Umland schmücken. Rund um Leipzig gibt es 22 Seen mit einer Gesamtfläche von 70 Quadratkilometern, die alle mal Tagebaulöcher waren. Und für einen davon ist die Maschine in Erik Schieblichs Werkstatt bestimmt.
3: Und was wir tun, ist, einen Maschinenbau zu generieren mit einer besonderen mathematischen Form, um eine Strömung zu erzeugen, die aussieht, wie wenn ein Fisch sich im Wasser fortbewegt.
0: Erik Schieblich ist Geschäftsführer der Oloid Solution, die in Leipzig ihre Werkstatt hat. Seine Firma ist spezialisiert auf die geometrische Form, die auch heute bei ihm im Tank schwimmt. Das Oloid. Das ist eine besondere geometrische Form, die vor 100 Jahren entdeckt wurde. Ein Oloid hat keine Ecken, sondern nur zwei Kanten. Sieht ein bisschen aus wie ein UFO. Einfach ist es nicht zu beschreiben, aber ihr könnt euch zwei Kreise vorstellen, die senkrecht ineinander gesteckt werden. Eine Hülle verbindet die Kanten der Kreise miteinander. Wenn man das Oloid anstupst, dann taumelt es vorwärts und rollt sich über seine gesamte Oberfläche ab. Wenn ihr dazu Visuals braucht, schaut mal parallel auf dem Detektor FM Instagram-Kanal. Da gibt's ein Video. Die Firma von Erik Schieblich hat sich zusammengetan mit der Thilia GmbH, einem Energiedienstleister mit Sitz in Leipzig. Zusammen führen sie ein Pilotprojekt durch. Sie wollen die natürliche Wärme des Hainer Sees nutzen, um damit eine nahegelegene Siedlung zu heizen. Das Oloid soll dabei helfen. Es ist nämlich so, weil er von der Sonne bestrahlt wird, hat ein See eine natürliche Wärme. Und diese Wärme kann man mit Hilfe von Wärmetauschern nutzbar machen. Das funktioniert so ähnlich wie ein Kühlschrank, erklärt Josef Lohzahl. Er ist der Projektleiter auf Seiten der Thilia GmbH.
4: Der Kühlschrank entzieht der Milch oder dem Joghurt die Wärme und gibt sie an der Rückseite wieder ab. Unsere Wärmepumpen machen das genau andersrum. Sie entziehen dem See die Wärme auf einem niedrigen Temperaturniveau und geben die Wärme an die Heizungsanlagen in den Gebäuden ab.
0: Dass die Wärme von Gewässern genutzt wird, um Häuser zu heizen, das ist erstmal nichts Neues. Aber die beiden Unternehmen, die sich hier zusammengetan haben, wollen mit dem Oloid etwas testen. Die Herausforderung bei einem stehenden Gewässer wie dem Hainer See ist nämlich, dass es dort keine Strömung gibt. Das heißt, wenn man die Wärme des Wassers an einer Stelle entzieht, kommt keine neue Wärme nach oder zumindest geht das nicht schnell genug.
3: Im Sommer hat man oben eine hohe Temperatur und unten eine niedrige. Und im Winter ist es genau umgekehrt. Man hat unten, weil das Wasser bei 4 Grad Celsius die größte Dichte hat, hat man unten 4 Grad Celsius und oben friert der See zu. Jeder kennt das beim Eislaufen. Man wartet quasi darauf, dass man endlich Eislaufen kann. Für diesen Wärmetauscher benötigen wir jetzt aber ständig diese Wärme. Und die Wärme ist dann im Winter unten am Grund. Und der Wärmetauscher ist aber oben. Also ist die Herausforderung, wie kriegen wir die Wärme am Untergrund zu dem Wärmetauscher, damit wir nicht mit Gas zusätzlich heizen müssen.
0: Wenn da doch nur ein Fisch wäre, der genau so schwimmt, dass seine Strömung immer neues, warmes Wasser in Richtung Wärmetauscher schwimmt.
5: Und da kommt das Rührwerk ins Spiel.
3: Genau so. Wir erzeugen eine Strömung, um genau dieses warme, in Anführungszeichen, Wasser mit 4 Grad an den Wärmetauscher zu bringen, sodass der im Winter auch funktioniert.
0: Wenn das klappt, könnte es die Seewärmenutzung deutlich klimafreundlicher machen als bisher. Normalerweise muss im Winter mit Gas zugeheizt werden, weil die Wärme des Sees in den kalten Monaten nicht ausreicht. Mit dem Silberfisch könnte auch im Winter nur mit der Seewärme geheizt werden. 4 Wochen, nachdem ich das Oluit in der Werkstatt besucht habe, ist es soweit. Der Fisch darf ins Wasser. Der Heiner See liegt im Süden von Leipzig, im Gemeindegebiet Neukieritzsch. Da, wo heute Segelboote und schicke Einfamilienhäuser das Bild prägen, war mal der Tagebau Witznitz. 1993 wurde er stillgelegt. Bis 2010 hat es gedauert, ihn zu fluten. Heute ist der See 600 Hektar groß, also ungefähr 1,5 Mal der Central Park in New York. Ein Stück mediterranes Flair verspricht die Blauwasser Seemanagement GmbH auf ihrer Webseite. Sie ist der größte private Seenbesitzer im mitteldeutschen Revier und gehört zum schwäbischen Pharmakonzern Merkle. Und zugegeben, es ist echt ganz nett hier.
5: Das ist wirklich schön hier, hätte ich nicht erwartet.
1: Ich finde es auch immer wieder, ja, nicht beeindruckend, wäre vielleicht zu stark, aber es ist so, ja, man kommt hier so an und es ist so wie, eigentlich ist ja die Welt in Ordnung.
0: Das ist nochmal der Projektleiter Josef Lohzahl. Der war auch schon in der Werkstatt mit dabei.
5: Und hier war ja mal Tagebau. Davon merkt man aber
1: nichts mehr. Ja. Das Einzige, was daran erinnert, sind die Böschungen. Dass man sieht, okay, wir sind hier irgendwie offensichtlich ein bisschen weiter unten als der Rest der Welt.
5: Man sieht auch dieses Treppenartige da hinten noch in der Landschaft, dass die Hügel so ein bisschen aufgebaut sind wie im Tagebau.
0: Wie ich hier so stehe und diese schicken Ferienhäuser mit Seezugang und Bootsanleger sehe, muss ich zurückdenken an Pödelwitz. Das Dorf, das zu 80% dem Braunkohleunternehmen Mibrag gehört. Und bei dem sich alle fragen, warum das Unternehmen die Häuser nicht verkauft, obwohl sie gerade sowieso verfallen. Wenn der Tagebau neben Pödelwitz auch mal zu so einem schönen See wird, dann werden das genau solche Filetgrundstücke sein wie diese hier. Da, wo wir jetzt stehen, wird gerade eine Feriensiedlung gebaut. Dass die auch im Winter beheizt werden kann, darum wird sich der Energiedienstleister Tilia kümmern.
1: Wir werden den See nutzen als Wärmequelle. Wir werden für dieses Hafendorf, was hier gerade im Entstehen ist, die Wärmeversorgung bereitstellen mit Wärmepumpen. Und die Wärmepumpen werden als Quelle die Temperatur des Sees nutzen.
5: Das heißt, da, wo früher mal Tagebau war, wird jetzt quasi der Tagebau selbst nochmal genutzt, um Wärme zu produzieren für Häuser.
1: Man könnte sagen, wie so eine Art energetische Zweitverwendung.
0: Zur Erinnerung, das Problem mit der Wärmenutzung von so einem stehenden See ist, dass kein warmes Wasser nachkommt, wenn man es an einer Stelle entzieht. Gerade im Winter, wenn das Wasser insgesamt relativ kalt ist, könnte das zu einem Problem werden.
1: Wenn das Wasser kalt ist, dann können wir nur noch relativ wenig Wärme aus dem Wasser entnehmen, bevor das System einfriert. Und wir wollen die Leistung des Systems dadurch erhöhen, dass wir immer wieder frisches Wasser nachliefern an die Wärmetauscher. Und das machen wir über dieses Oluit-Rührwerk. Und unsere Idee ist, dass wir da natürlich dafür Strom brauchen, aber der Stromeinsatz bei weitem viel geringer ist als das, was wir an zusätzlicher Wärme dort produzieren können.
0: Dafür gibt es den Silberfisch aus der Leipziger Werkstatt. Nach den Tests in der Werkstatt haben Taucher die Stahlkonstruktion mit dem Oluit hier im Heiner See montiert. Unter Wasser, ein paar Meter unter den Bootsstegen. Zwischen den Segelbooten, die hier gerade Winterpause machen, rührt jetzt also der kleine künstliche Fisch. Man hätte auch eine Schiffsschraube nehmen können. Aber durch seine Oluitform braucht der Silberfisch weniger Strom als ein normaler Propellermotor. Und er greift weniger in das Ökosystem ein. In einem UFO ohne Ecken kann sich kein Tier verfangen. Heute wollen die Ingenieure testen, ob die Strömung, die der Silberfisch erzeugt, auch wirklich so weit reicht wie berechnet.
1: Und zwar wollen wir erstmal ohne den Rest der Technik testen, wie sich die Strömung, die durch diesen Oluit erzeugt wird, ausbreitet. Und das werden wir so machen, dass wir das Wasser einfärben
6: und dann mittels einer Drohnenüberfliegung die sich ausbreitende Strömungsfahne dann erfassen können per Video und dann im Nachgang die Strömungsgeschwindigkeiten bestimmen können, die wir erreichen können mit dem System.
0: Heißt, die Ingenieure haben Farbe mitgebracht, die gleich oberhalb des Oloiden ins Wasser geschüttet wird und sich dann entlang der Strömung verteilt. Ein Drohnenpilot ist auch dabei, der aus der Höhe fotografieren soll, wie weit die Farbe sich ausbreitet. Nach wenigen Minuten erstrahlt der Heiner See unter unseren Füßen in einem Giftgrün.
7: Kommt schon was?
8: Gemeinsam rein.
5: Oh ja, ich sehe es. Hier auch, rechts auch.
7: Ah, da auch.
5: Sieht richtig giftig aus.
7: Ja, ist aber absolut ungefährlich.
0: Die Tests sind erfolgreich. Die Strömung verhält sich wie erwartet. Als nächstes können die Wärmetauscher montiert werden.
5: Jetzt ist das ja erstmal nur ein Pilotprojekt. Wenn das jetzt klappt, wenn Sie erfolgreich sind und tatsächlich eine neue Technologie haben, mit der sehr viel effizienter Seewärme genutzt werden kann, was würde das denn für die Region bedeuten? Weil die Region ist ja jetzt in ihrer Wärmeversorgung noch extrem abhängig von der Kohle.
6: Das ist nicht so ganz einfach zu sagen. Die Technologie, die wir hier einsetzen, ist, glaube ich, eher was für kleinerskalige Lösungen. Das, was wir im größeren Maßstab brauchen, das werden andere Technologien sein können. Was aber unser Projekt fürs große Ganze leisten kann, ist einfach zu zeigen, dass es funktioniert, die Wärme aus Tagebauseen sinnvoll für Wärmeversorgungslösungen nutzbar zu machen und dass man dann daraufhin anfängt, sich über größerskalige Lösungen auch Gedanken zu machen und hier Technologien zu entwickeln, die nutzbar sind für Tagebauseen direkt.
0: Das meint Josef Lotzal auch damit, dass hier ein Stück Geschichte umgedreht wird. Da, wo früher extrem invasiv Energie aus dem Boden gewonnen wurde, könnte in Zukunft klimaneutral natürliche Wärme genutzt werden.
6: Dieselbe Fläche ist ja vorher schon mal zum Abbau von Braunkohle genutzt worden. Und von daher, aus meiner Sicht, schließt sich da ein Stück der Kreis. Früher haben wir hier eine Nutzung von, sag ich mal, klimaschädlichen Energieträgern gehabt. Und jetzt machen wir das Ganze eben mit einer klimafreundlicheren Technologie. Und für mich wird der Strukturwandel dadurch auch greifbar, dass wir hier was Neues entstehen lassen, was über den Tourismus auch eben langfristig dann wirkt.
0: Auch hier muss ich zurückdenken. An den selbstfahrenden Flashbus aus Folge 1. Auch dieses Projekt ist eins, das in der Fläche erstmal nicht viel verändert.
5: Das ist ja jetzt hier auch erstmal ein Pilotprojekt. Das ändert jetzt für die Menschen in der Region nicht so wirklich was, abgesehen von denen, die vielleicht da drüben ihre Villa am anderen Ende bauen und die

0: eigenen Blick weiten können, vielleicht auch in ihrem Kreis.
1: Geht es also beim Strukturwandel auch darum, Dinge auszuprobieren, Mut zum Scheitern zu haben?
0: Wir haben das durchgerechnet und die Ingenieure auf Seiten der Rührwerkshersteller, die Ingenieure auf Seiten der Wärmetauscherhersteller, die sagen alle, ja, das müsste eine ganz gute Lösung soweit sein, nach dem, was wir bisher wissen. Aber wirklich gemacht hat es noch keiner. Und das ist jetzt hier in dem Rahmen des Strukturwandels möglich, weil wir eben diese Unterstützung auch durch die Fördergelder haben, sowas auszuprobieren. Das kann natürlich dann auch so ein positiven Aufbruch mitgeben, zu sagen, wir als Gesellschaft ermöglichen uns solche Probierräume und wissen ganz genau, manche Sachen werden funktionieren und manche Sachen werden nicht funktionieren und haben ein Stück eine Gutmütigkeit auch mit dem Scheitern. Ne?
1: Wie der Flashbus wurde auch dieses Projekt mit Kohlegeldern gefördert. Und ohne Förderung, sagt Josef Lohzahl, wäre dieses Projekt nie zustande gekommen, weil das Geld einfach nicht da gewesen wäre.
0: Was ein bisschen schwierig war, ist, dass wir schon vorher eigentlich ziemlich genau wissen mussten, was wir brauchen, wie viel Geld wir überhaupt brauchen, was wir einkaufen wollen, wie teuer die Materialien sein werden. Und ich bin jetzt nicht mehr so ganz genau sicher, aber das ist anderthalb Jahre her. Das heißt, wir mussten im Grunde genommen anderthalb Jahre in die Zukunft denken und wissen, was in anderthalb Jahren welches Teil, das wir brauchen könnten, kosten wird. Wohl wissend, dass wir auch in dem Planungsprozess noch ganz viele Unsicherheiten drin haben. Also wir machen ja was Neues hier und es ist auch erst während des Tuns klar geworden, was wir genau bauen. Und das war ein Stück die Schwierigkeit. Also,
2: ist für Sie denn transparent, wer entschieden hat, dass Sie gefördert werden?
0: Nö. Also was wir wissen ist, dass bei unserer Förderhöhe das Ganze über das Bundeswirtschaftsministerium gegangen ist. Und dass die im Grunde genommen unser Projekt nochmal geprüft haben und auch nochmal Nachfragen dazu hatten. Aber welche Kriterien jetzt ganz genau wie gewichtet und gewertet wurden und wer diese Entscheidung genau getroffen hat, das ist uns nicht klar.
1: Wie funktioniert der Strukturwandel hinter den Kulissen? Und was sagt es über den Entscheidungsprozess aus, wenn selbst der Projektleiter nicht weiß, wer entschieden hat, dass sein Projekt gefördert wird?
3: Wer jetzt in die Region schaut, denkt sich, Mensch, da gibt es in Sachsen-Anhalt gibt's einen Revierbegleitausschuss. In Sachsen gibt es diesen Revierbegleitausschuss. Dann gibt es noch Expertennetzwerke, Fachnetzwerke. Es gibt JTF-Unterausschüsse und überall gibt es immer so separate Ausschüsse.
1: Das hört ihr in Folge 9, nächsten Samstag. 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Besonderer Dank: Katrin Müller von der Lausitzer und Mitteldeutschen Bergbauverwaltungsgesellschaft.

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1: Es ist Pride Month. Im Juni feiert sich die queere Community selbst. Allies dürfen mitfeiern. Dass dabei auch eine Menge Rainbow-Washing passiert, merkt man spätestens beim Gang zum Supermarkt, wo plötzlich selbst die Haferflocken im Special Edition Regenbogen-Design daherkommen. Im Podcast-Podcast wollen wir uns nicht einfach einmal im Jahr mit dem Regenbogen schmücken und fertig. Deshalb nutzen wir diese Pride-Themenwoche, um euch 7 Podcasts zu empfehlen, die sich das ganze Jahr über nur mit Queerness beschäftigen. Es geht um queer-lesbische Sichtbarkeit im Alltag, um queere Sex-Education, um den heißesten Gossip aus der Popkultur, um fiese Queers aus der Vergangenheit, ums Coming-out und um einen queeren Blick auf deutsche Eigenheiten. Queere Menschen und ihre Körper werden im Kontext sexueller Aufklärung und Gesundheit oft noch nicht mitgedacht. In der Schule, in Film und Fernsehen, in Familien. Sex Education dreht sich meistens um hetero- und cis-Personen. Man kann also sagen, guter Sex ist ein Privileg, für das queere Menschen vor allem Eigenarbeit leisten müssen.
2: You're listening to Queer Sex Ed, a sex-positive podcast that centers queer and trans people in discussions of sexual health, relationship communication, sex work, non-monogamy, pleasure and BDSM.
1: Das ist Jay vom Podcast Queer Sex Ed und ihr hört den Podcast-Podcast von Detektor FM. Der Podcast Queer Sex Ed soll queere Erfahrungen mit Sex teilen und normalisieren. Das Motto, jede Person sollte den Raum haben, die eigene Sexualität zu ergründen, ohne dafür verurteilt zu werden. Im Englischen heißt das Sex Positivity. Verhütung, Fetische, das US-amerikanische Gesundheitssystem. Die Hosts Jay und Sarah sprechen über alles Mögliche. Das tun sie entweder miteinander, allein oder im Gespräch mit einer eingeladenen Person mit besonderer Expertise. Zum Beispiel geht es um queere Performances und Dating. Katie Woodzig ist nicht binäre KünstlerIn und erklärt, warum es transfeindlich ist, wenn Menschen sagen, dass sie einfach nicht auf Transmenschen stehen.
3: You can't tell who's trans by looking at somebody, right? And so oftentimes what people do is they say like, well, you know, it's great that this trans person is living their life and they're happy and whatever, but I could never date a trans person. I could never be attracted to a trans person because it's just a personal preference for me, right? And what's actually happening there is that you can't tell who's trans and who's not, right? And so I think sometimes people have this misconception that every trans woman looks a certain way or has facial hair or has visible Adam's apple or like these other things that people sort of try. And you see that in movies a lot too, right? Like there's a joke in The 40-Year-Old Virgin where like they're joking that the prostitute that he had sex with had big hands. So she must have been a man, quote unquote, right? Instead of, so like that trope is sort of continued for a long time. But what the piece is really talking about is that since you can't know if somebody's trans, how do you know that person you're dating with on Tinder isn't a trans person? How do you know that cute person at work that you're flirting with isn't a trans person? Like, how do you know that the person that you're buying a drink for at the bar isn't a trans person, right? And so if you are only attracted to that person until you find out that they're trans, then it's not like you get unattracted to them. Your attraction is just being overridden by your like repulsion against transness and trans people.
1: Bei Queer Sex Ed geht es auch immer wieder um die Kommunikation in Beziehungen. Der Podcast gibt Werkzeuge an die Hand, um ehrliche Gespräche zu führen. Nicht nur für queere Menschen, sondern auch für hetero-Menschen, die monogam, ohne Kink oder verheiratet leben. Jay erklärt zum Beispiel, wie man ein Gespräch über sexuell übertragbare Krankheiten anfängt.
4: Consent is a language, yeah. and sex positivity is a language. And the more that you speak it, the better you get. Mm-hmm. And so having these conversations for the first or second time about asking somebody, hey, when was the last time you got tested?
5: Yeah,
4: what's your protection plan look like with your other partners or partners that you've had in the past if you're monogamous? You know, and sort of having that, like, it's going to feel awkward as hell the first time you do it. It's going to feel really uncomfortable. Because we don't have these conversations mm-hmm. and we don't really discuss it. But the more you have those talks, the better you get at it. And the more you find your own authentic way mm-hmm. to have those conversations.
1: Wie sehr denkt der Staat queere Menschen beim Thema Familienplanung mit? Vor welchen Problemen stehen Queers im Bereich Verhütung, Abtreibung und Adoption? Welche Erfahrungen teilen queere Menschen of Color miteinander? Co-Host Sarah gibt unter anderem Workshops zu Sex- und LGBTIQ-Plus-Themen an Schulen. Im Podcast erklärt sie, dass auch Klassenunterschiede, Sexismus und Rassismus eine große Rolle im queeren Alltag spielen und wie sie zusammenwirken.
5: It's not like black women, for example, are just experiencing misogyny. They're always experiencing misogyny that's raced. And they're not experiencing racism. They're always experiencing racism that's gendered. So outside of those things, then there's all these other pieces that need to be in place, so that's not a barrier anymore. What usually happens in kind of the way that people end up framing reproductive justice when they kind of take it out of its original context is they start thinking about it's about choice. It's about choice. But choice inherently centers white, cis, straight women because there's so many things that have to be in place for choice to be a thing, that there's so much privilege in that when reproductive justice is really about focusing on access, equity, and liberation for women and girls and femmes.
1: Mit ihrem Podcast zeigen die Hosts Sarah und Jay, dass soziale Gerechtigkeit auch im Bett ein Thema ist. Damit schaffen sie der queeren Community einen Raum, der im klassischen Sexualkundeunterricht bisher fehlt. Queer Sex Ed ist zwischen 2017 und 2020 einmal die Woche erschienen. Mittlerweile wurde der Podcast eingestellt. Und wer diesen Podcast hört, weiß, das Beste kommt erst noch. 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Dieser Tipp kam von Jana Laborenz, Redaktion Doreen Rothmann und Johanna Voss, Produktion Tim Schmutzler. Und ich bin Ina Lebetjew. Morgen sprechen wir dann hier über Tratsch und Tacheles. Wir hören uns.

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1: Vertrauen ist vielleicht die größte Währung der Wissenschaft. Wenn wir Studien und Untersuchungen nicht mehr glauben, dann ist die Forschung eigentlich am Ende. Und trotzdem gibt es jede Menge Betrug. Und das Problem, das wird immer größer. Aber es gibt auch Leute, die sich dagegen wehren. Das ist unser Thema heute hier im Spektrum-Podcast. Mein Name ist Marc Zimmer. Schön, dass ihr dabei seid.
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0: Die Wissenschaft, die steht ganz schön unter Druck. Forschende müssen Papers und Studien raushauen, ne, sonst gelten sie schnell als irrelevant. Dann gibt's auch kein Geld mehr fürs nächste Forschungsprojekt und so weiter. Da hängt also einiges dran. Und überhaupt spielen wirtschaftliche Interessen im Forschungsbetrieb einfach eine sehr, sehr große Rolle. Und die Folge ist, immer mehr Studien sind fehlerhaft oder sogar gefälscht. Ganze Geschäftsmodelle entstehen rund um solche manipulierte Forschung. Und neue Technologien wie eben künstliche Intelligenz, die verschärfen das Problem noch. Gleichzeitig kämpfen Betrugsjäger darum, die Integrität der Wissenschaft zu schützen. Denn davon, dass wir Studien vertrauen können, davon profitieren wir ja schließlich alle. Also ein ganz, ganz spannendes Thema, in das der Journalist Florian Sturm richtig tief eingestiegen ist. Für Spektrum der Wissenschaft hat er gerade mehrere Artikel dazu recherchiert und geschrieben und Florian ist heute mein Gast hier im Podcast. Hallo Florian.
1: Hallo Marc.
0: Ja Florian, gib uns doch vielleicht mal zum Einstieg so eine Einschätzung. Wie verbreitet sind manipulierte oder gefälschte wissenschaftliche Studien tatsächlich?
1: Das ist eine schwierige Frage und es kommt auch so ein bisschen darauf an, wen man sie fragt. Also die großen kommerziellen Wissenschaftsverlage, die diese Studien ja eigentlich qualitätsmäßig prüfen sollten und auch verbreiten, die sagen, dass es ein sehr, sehr, sehr geringes Problem ist. Wenn man aber Leute fragt, die sich mit dieser Betrugsjägerschaft, wie du es schon gesagt hast, beschäftigen, dann ist es wirklich ein extrem großes Problem und auch ein viel größeres, als sie es sagen. Also die Leute sprechen von Zehntausenden bis zu Hunderttausenden problembehafteten Studien pro Jahr. Es gibt Studien von diesen sogenannten Meta-Wissenschaftlern, die einzelne Forschungsstränge untersucht haben. Beispielsweise die Krebsstudien zwischen 1999 und 2024. Dort wurden 30% aller Studien haben irgendwie Probleme und das ist schon eine massive Anzahl, zumal man dazu sagen muss, den ganzen Betrug findet man ja gar nicht. Wer sich wirklich Mühe gibt und irgendwo Bilder fälscht oder Daten manipuliert, der wird nie erwischt werden.
0: Gibt es dann verschiedene Arten von Wissenschaftsbetrug?
1: Genau, also ich würde sagen, es gibt vor allen Dingen zwei Arten. Es gibt einmal den individuellen Betrug, also wo Forschende alleine agieren, beziehungsweise in sehr, sehr kleinen Netzwerken agieren, um ihre eigenen Studien, um ihre Forschungsergebnisse besser dastehen zu lassen, weil das ist auch ein großes Problem. Man bekommt viel leichter eine Veröffentlichung, wenn man bahnbrechende Ergebnisse präsentieren kann. Studien oder Medikamente, Trials, die nicht funktionieren oder nur wenig Wirkung haben, daran sind die Paper oder die Journals nicht interessiert. Und dann gibt es den viel, viel größeren Bereich dieser kommerziellen Fälschungsagenturen, der sogenannten Paper Mills. Das sind Agenturen, die sitzen vielfach in Südostasien, die sitzen aber auch in Südamerika, die sitzen in Europa und die nutzen inzwischen auch sehr vielfach KI, um manipulierte, reingefälschte Studien im Internet anzubieten und Autorenschaften zu verkaufen. Ein Bekannter von mir hat jetzt vor 2-3 Wochen eine Studie veröffentlicht und mal über 18.000 Werbeanzeigen für diese Fake-Studien analysiert mit einem kleinen Team und so im Schnitt kostet so eine Fake-Autorenschaft, also wenn du jetzt quasi ein Paper veröffentlichen möchtest, aber keine Lust oder keine Zeit oder keine Expertise hast, zahlst du ungefähr $800 im Durchschnitt dafür, dass dein Name dann als erster Autor darauf steht.
0: Ich könnte für $800 ein wissenschaftliches Paper rausgeben, jetzt einfach so.
1: Du kriegst es auch für viel weniger, also du kriegst es auch für $50. Kannst aber auch je nachdem, wie prominent das Journal ist, in dem veröffentlicht wird, oder je nachdem, also je weiter dein Name vorne steht, desto teurer wird es. Da sind auch mehrere $1000 fällig.
0: Wahnsinn, okay. Und diese Paper Mills, hast du sie gerade ja genannt, wie funktioniert denn dieses Geschäftsmodell?
1: Es funktioniert im Grunde so, dass dort Leute sitzen, ob es Wissenschaftler sind oder nicht, man weiß es nicht. Die wissen genau, wie dieser akademische Publikationsmarkt funktioniert. Die wissen genau, welche Studien, welche Themenfelder relevant sind. Ganz viel wird in der Biomedizin und in der Materialwissenschaft gefälscht, aber eigentlich ist es fast überall in fast jeder Disziplin so. Aber gerade die Biomedizin beispielsweise, da sitzt so viel Geld und so viel Forschung und so viel Entwicklung. Dort kann so viel Geld gemacht werden, dass das mit einer der Hauptbereiche ist. Und dann ist es im Grunde so, wenn du jetzt eine Fälschungsagentur, eine Papermill betreiben würdest, dann würdest du dir irgendeinen zufälligen Titel ausdenken, von dem du denkst, der könnte irgendeinem Journal gefallen und dann machst du da eine Anzeige auf WeChat, auf Telegram, auf irgendwelchen Instagram-Geschichten, auf den Social-Media-Kanälen und sagst, okay, wir haben diesen Titel, der wird in diesem Journal veröffentlicht und du kannst dir jetzt eine erste, eine zweite, eine dritte Autorenschaft kaufen für den bestimmten Preis und wir garantieren dir, und das ist das Skurrile dabei, wir garantieren dir, dass dieses Fake Paper in einem qualitätsgeprüften Journal veröffentlicht wird innerhalb der nächsten 2 Jahre.
0: Wow. Okay. Jetzt würde ich denken, da gibt es doch wahnsinnig viele Sicherheitsmechanismen, oder nicht? Also wie geht man denn da vor beim Fälschen? Was sind die Tricks?
1: Die Tricks sind vor allen Dingen, also du musst gar nicht mal so dir so viel Mühe geben, glaube ich, weil der Publikationsmarkt, der ist so überschwemmt. Du hast es am Anfang schon gesagt, die Leute, die Studierenden oder die Forschenden, die müssen so viel veröffentlichen, um einfach relevant zu bleiben, um Forschungsgelder zu bekommen. Und die wenigen Großverlage, die es gibt, also es gibt mehrere tausend Verlage, aber der große Markt wird dominiert von 4, 5 großen Verlagen, Elsevier, Springer Nature, Wiley und so. Und die bekommen Zehntausende, Hunderttausende Einreichungen und davon müssen sie halt welche auswählen. Und diese Auswahl, die funktioniert einerseits mit Algorithmen. Ich war in London und habe bei Springer Nature mir das mal erklären lassen. Die haben nicht wirklich viel erzählt, muss man dazu sagen. Aber die werden einfach überschwemmt mit Einreichungen und müssen dann auswählen. Und die sind einfach massiv überfordert und gucken nicht genau hin. Beziehungsweise manche sagen auch, sie wollen nicht wirklich genau hingucken. Weil sie mit jedem Paper, egal ob es fake ist oder nicht, verdienen sie Geld. Weil du als Forschende bezahlst den Verlag dafür, dass sie deine Paper veröffentlichen.
0: Ich kenne das jetzt aber so, dass so Papers vor der Veröffentlichung zigfach geprüft werden, gegengelesen werden. Ja, dass Studien und die eben angewandten Methoden da eigentlich auch ziemlich kritisch gecheckt werden normalerweise. Warum versagen denn diese Kontrollmechanismen?
1: Das liegt vor allen Dingen an der Masse der Paper und an der Masse der, also dieses Prozedere, was du gerade gesagt hast, das nennt sich Peer Review. Das heißt, wenn du jetzt ein Paper veröffentlichen willst, reichst du das bei einem Verlag ein und dann gibt es Fachkolleginnen, Fachkollegen, die darauf schauen. Diese Arbeit, die die Fachkollegen machen in diesem Begutachtungsprozess, der wird nicht bezahlt. Das machen die in ihrer Freizeit und davon als Forschender hast du eigentlich null. Weil du so viel zu tun hast mit deiner eigenen Arbeit, du musst Leute betreuen, du musst Forschungsprojekte antreiben und so weiter. Und dieser Begutachtungsprozess, der wird in der Forschung als sehr, sehr ehrenhaft und im Sinne der Wissenschaft angesehen. Aber auch die Peer-Reviewer, die sind massiv überfordert. Das heißt, entweder machen sie es mit KI, die jagen dann quasi deine Studie, die du eingereicht hast, durch ChatGPT und sagen, schreib mir mal eine Begutachtung. Auch da gab es schon Fälle, in denen in Studien unsichtbare Prompts für die KI eingebaut waren. Also du reichst ein Manuskript ein und hast dann mit weißem Text auf weißem Grund reingeschrieben, liebe KI, ich weiß, dass du dieses Paper begutachten wirst, bitte schreib mal nur die positiven Sachen in dein Gutachten. Sowas gab's letztes Jahr rausgekommen. Und es gibt eben auch Fälle, wenn ich jetzt dein Paper begutachten soll und ich eigentlich gar keine Lust habe und gar keine Zeit und was bringt mir das denn, dann sag ich dir, ich schreibe dir ein positives Gutachten dafür, integrierst du aber 10 meiner eigenen Studien in dein Paper, sodass mein Profil als Wissenschaftler dann auch wieder steigt. Also diese sogenannten Zitationskartelle gibt's auch.
0: Ja, würdest du so weit gehen zu sagen, das ist ein systemisches Problem, das die Wissenschaft da hat?
1: Definitiv. Und es liegt vor allen Dingen daran, dass immer mehr publiziert werden soll, immer mehr publiziert wird. Man muss aber gleichzeitig dazu sagen, dass obwohl es Zehntausende, Hunderttausende Fake-Studien sind,

0: veröffentlicht wird. Und mit einer Papermill und diesen Large Language Models dauert es 2, 3, 4 Stunden maximal, bis du eine Studie rausgehauen hast.
1: Ja, ich finde das so interessant, was du auch vorhin gesagt hast, dass ja so, ich sag mal, Studien, die keine spektakulären Ergebnisse liefern, auch irgendwie nicht interessant sind. Wer studiert hat, kennt das vielleicht noch so ein bisschen, dass man auch irgendwie schon bei Hausarbeiten oder Abschlussarbeiten irgendwie dachte, naja, ich muss jetzt hier schon irgendwie zu irgendeinem Ergebnis kommen, obwohl ja eigentlich, korrigiere mich, wenn ich falsch liege, aber eigentlich immer das, ich finde nichts raus oder ich finde das Gegenteil raus, ja auch immer eigentlich ein valides wissenschaftliches Ergebnis ist, ne?
0: Definitiv. Und es gab auch schon vereinzelt Bemühungen. Beispielsweise, es wurden Fachzeitschriften gegründet, die nur negative Ergebnisse veröffentlichen, aber du willst im Grunde, also das ist so ein Aufmerksamkeitsrennen, ähnlich wie bei uns in der Medienbranche. Alles, was spektakulär klingt, wird besser geklickt, wird besser gelesen, wird bei Preisen oder bei Grant-Entscheidungen, bei Förderentscheidungen besser berücksichtigt. Und dann gibt es noch ein ganz, ganz anderes Problem, was gar nicht unbedingt mit Betrug zu tun hat oder Manipulation, sondern diese sogenannte Reproduktionskrise. Also wissenschaftliche Ergebnisse, Methoden müssen ja eigentlich reproduzierbar sein. Und auch da gibt es Untersuchungen, dass der große, große, große Anteil von Studien das eben nicht ist, weil nicht sauber gearbeitet wird.
1: Mhm. Du hast jetzt das Stichwort KI schon ein paar Mal gebracht. Welche Rolle spielt denn künstliche Intelligenz jetzt bei der Zunahme von solchen Fake-Studien?
0: Auch da kommt es wieder sehr stark darauf an, wen du fragst. Ich war, wie gesagt, im Dezember 2025 in London. Einerseits auf einer großen Konferenz zum Thema Wissenschaftsintegrität, andererseits um eben bei Springer Nature mal mit diesem sogenannten Research Integrity Team, also die eben diese Manipulationen vorher rausfiltern und Mechanismen entwickeln, um das eben dieses Problem einzudämmen. Und dort wird mir gesagt, dass KI der große Heilsbringer ist, weil man ja mit Algorithmen die Sachen viel besser rausfiltern kann. Und ich würde sagen, es ist genau das Gegenteil, weil KI macht einfach die Produktion viel, viel schneller. Und man kann auch sehen, es gibt Untersuchungen von Metawissenschaftlern, dass seit der Veröffentlichung von ChatGPT, das war im November 2022, ist die Anzahl an Manuskripten sprunghaft angestiegen. Und es gibt sogar, ein Forscher aus Tübingen hat mal die Sprachmuster von Studien analysiert und es gibt bestimmte Verben, bestimmte Konstruktionen, die ChatGPT und andere Large Language Models verwenden. Und auch da seit November 2022 ist es so, dass diese Sprachmuster einfach viel mehr gesehen werden, was auf die Nutzung von ChatGPT hindeutet. Das ist so der eine Aspekt bei der Erstellung der Paper, also diesem eigentlichen Schreibprozess, den macht es ja viel, viel einfacher. Mhm. Aber auch die Analyse von Daten. Es gibt in der Wissenschaft dieses sogenannte Open Science Prinzip, dass man Daten öffentlich zur Verfügung stellt, dass ne, die Daten geteilt werden können, dass viele Leute darauf zugreifen können, dass es irgendwie allen zur Verfügung steht, auch um die Reproduzierbarkeit der Studien zu gewährleisten. Aber genau das Gegenteil ist jetzt eigentlich der Fall. Es gibt ganz viele öffentliche Gesundheitsdatenbanken und jetzt hilft KI dir dabei, wenn du ein Fake Paper erstellen willst, du lädst dir Datensätze runter und suchst einfach so lange nach irgendwelchen Pseudo-Zusammenhängen, bis ein statistisch signifikantes Ergebnis rauskommt. Diese Daten haben niemals irgendein Labor gesehen, die haben niemals diese rigorosen wissenschaftlichen Methoden gesehen und du kannst einfach mit KI dir irgendwas zusammenfabulieren aus diesen öffentlichen, realen Datensätzen. Das macht es eben noch schwieriger, weil die jetzt diese Fakes auf realen Gesundheitsdaten basieren, dass es eigentlich so gut wie unmöglich ist, das rauszufinden.
1: Jetzt hast du einige Sachen beschrieben, die da im Argen liegen. Und nur um das vielleicht nochmal zu verdeutlichen, das ist jetzt kein Problem, was irgendwie in dieser Wissenschaftsbubble hängen bleibt, sondern ne, das hat weitreichende Folgen für uns alle, muss man vielleicht nochmal sagen.
0: Ne, genau, du hast recht, weil die Fälschungsproblematik, die bleibt nicht nur in der Wissenschaft. Manche Leute werden sich vielleicht denken, ich bin kein Forscher, was geht mich das alles an? Aber gerade wenn es darum geht, in der Medizin beispielsweise, es gibt Medikamente, die entwickelt worden sind mit klinischen Studien, die auch hier in Deutschland stattgefunden haben, die auf gefälschten Studien basieren. Und da kann man natürlich relativ lange auf ein Ergebnis hoffen, auf eine Wirksamkeit, wenn die grundlegende Studie, wenn die grundlegende wissenschaftliche Arbeit dieser Medikamentenentwicklung völlig irrelevant ist beziehungsweise gefälscht ist. Und da ist es natürlich, einerseits geht es um die Wirksamkeit, andererseits geht es auch darum, jede Ressource, jeder Arbeitsstunde, jeder Euro, der irgendwie in Fake-Studien investiert wird, der fehlt halt bei der ehrlichen und bei der sorgfältigen Wissenschaft. Und das kann auch, wie gesagt, Medikamentenentwicklung verhindern, beziehungsweise Innovationen im materialwissenschaftlichen Bereich in puncto Klimawende verzögern und so weiter und so fort. Also am Ende hat

0: all das sehr, sehr reale Konsequenzen für uns alle.
1: Und das wissen vielleicht auch einige nicht. Es geht da viel auch um Steuergeld, ne?
0: Genau. Das ist ja die große Krux bei der Sache, dass Forschende in den meisten Ländern der Welt, es sei denn, es sind irgendwie außeruniversitäre Forschungseinrichtungen, die meisten Forschenden werden von unseren Steuergeldern bezahlt. Und das sind dann Steuergelder, die verschwendet werden, die fehlgeleitet werden und am Ende Steuergelder, die kommerzielle Wissenschaftsverlage unfassbar reich machen. Also es sind Milliardengeschäfte und es gab letztes Jahr eine Studie, die sich mal diese ganzen Finanzstrukturen von den großen Wissenschaftsverlagen angeschaut hat. Und die größten Verlage, die haben eine größere Gewinnmarge als Alphabet und diese ganzen Tech-Unternehmen oder sogar als das größte Erdölunternehmen der Welt. Und dann sagen dir die Verlage, es geht ihnen nicht ums Geld, sondern es geht ihnen nur um die ehrenhafte Wissenschaft. Und das kann ich einfach nicht mehr glauben.
1: Jetzt wenden wir uns mal einer anderen Seite zu, die du auch noch angeschaut hast. Ich habe durch dich einen schönen Begriff kennengelernt, der ist nicht ganz leicht auszusprechen. Ich versuche es mal. Science Sleuths. Die gehen quasi gegen Betrügereien vor, ne?
0: Genau, diese Science Sleuths, du hast es schon sehr, sehr gut ausgesprochen. Das sind sogenannte Wissenschaftsdetektive. Und das ist so eine ganz kleine Community aus Leuten, die diese Peer Review, diesen Begutachtungsprozess, der eigentlich vor der Veröffentlichung stattfinden sollte, und das tut er meistens auch oder tut er eigentlich immer, nur nicht wirklich ehrenhaft und sorgfältig und qualitätsgeprüft meistens. Und die machen diese Science Sleuths, die machen diesen Begutachtungsprozess nach der Veröffentlichung. Mhm. Und die schauen sich im Grunde in ihrer Freizeit Studien an und schauen, sind dort Bilder manipuliert, sind dort Datensätze manipuliert, gibt es dort Fälle, bei denen KI-Prompts noch in den Manuskripten stecken. Also es gibt gedruckte Hardcover-Bücher von Springer Nature über Biomedizin. Dort steht dann auf Seite 312, bitte beachte, ich bin ein KI-Modell, ich kann das eigentlich gar nicht beantworten, du solltest einen Arzt konsultieren. Und sowas wird dann veröffentlicht und gedruckt und ich habe viele von diesen Leuten getroffen. Und man muss dazu auch sagen, das ist so eine schöne romantisierte Vorstellung von so der Putzkolonne der Wissenschaft, sage ich mal. Also ich kenne zwei Leute, die opfern wirklich jede freie Minute diesem Sleuthing, dieser Betrugsjagd. Der eine, den ich in Oxford besucht habe, der kommt in seiner Mittagspause nach Hause und guckt sich Paper an. Und eigentlich ist es ein Job, den es gar nicht geben dürfte, weil das eigentlich die Aufgabe von Wissenschaftsverlagen ist, diese Qualitätsprüfung vor der Veröffentlichung zu machen. Und es gibt jetzt immer mehr Berichte über diese Science Sleuth, was auch gut ist, aber eigentlich sollte es die gar nicht geben dürfen.
1: Ja, ich habe auch gerade gedacht, da muss man also in der Freizeit und so weiter und unbezahlt, da muss man die Wissenschaft schon ganz schön lieben und vor allem muss man ein dickes Fell haben. Ne? Du schreibst, die kriegen ganz schön Gegenwind.
0: Genau, teilweise, also online werden sie sehr, sehr viel beschimpft, sage ich mal, beziehungsweise es gibt Fälle, in denen sie verklagt wurden, in denen E-Mails geschrieben wurden an Universitätsleitungen, dass die Leute, die dieses Sleuthing betreiben, eben nicht ehrenhaft arbeiten und bitte keine Fördergelder mehr bekommen sollten. Also die werden schon ganz schön attackiert online. Man muss dazu aber auch sagen, das meiste passiert tatsächlich ehrenamtlich, wobei es gibt eine Person, Elizabeth Bick, das ist eine niederländisch-amerikanische Forscherin, die hat dieses Feld so ein bisschen mitbegründet und die macht es jetzt meistens auf Honorarbasis. Und dann gab es jetzt noch einen sehr, sehr spannenden Fall, den ich quasi live mit begleiten konnte. Es gibt einen Sleuth, Sholto David, ein britischer Biomediziner, der in Oxford lebt und der hat einen sehr, sehr großen Fälschungsfall bei einem amerikanischen Krebsforschungsinstitut aufgedeckt. Und der hat dann auf Grundlage eines besonderen Gesetzes in den USA, hat er dieses Krebsforschungsinstitut verklagt. Und weil jetzt sehr verschiedene Umstände zusammenkamen, wurde diesem Whistleblower, diesem Science Sleuth, ich glaube 15 Millionen Dollar zugesprochen, von dem er, also das meiste geht an die amerikanische Regierung, weil die natürlich dieses Forschungsinstitut, die müssen dann auch Fördergelder zurückzahlen, aber Sholto und seine Anwältin, die bekamen, glaube ich, 17,5%, also knapp 2 Millionen Dollar. Und das macht natürlich ein ganz anderes Fass auf, so nach dem Motto, wenn jetzt jemand dafür bezahlt wird, diese Fehler zu finden, findet er dann Fehler, die eigentlich gar nicht da sind. Aber ich glaube, das ist einfach nur ein nicht sehr starker Kritikpunkt von Leuten, die dieses Sleuthing diskreditieren wollen.
1: Jetzt kann es aber ja eigentlich nicht sein, dass man da auf so, ich sag mal, freiwillige Betrugsjäger angewiesen ist, ne? Was passiert denn sonst im System, sag ich mal, um eben gegen solche Fakes dann auch vorzugehen? Und wie denkst du, vielleicht kann man künftig vielleicht damit umgehen?
0: Also es passiert erschreckend wenig, weil dieses Problem immer noch sehr stark in der Bubble ist und diese großen Wissenschaftsverlage eine gigantische Lobby haben und die profitieren ja von diesem System, deswegen reden sie dieses Problem klein. Es gibt so vereinzelte Bemühungen von dieser Science Sleuth Community vor allen Dingen einfach zu sensibilisieren und den Verlagen immer wieder auf die Füße zu treten. Und die Verlage, die, mit denen ich auch gesprochen habe, die sagen, ja, wir haben $15 Millionen, $20 Millionen in KI investiert und so weiter und so fort, um diese Problematik zu lösen. Ich glaube, die brauchen vor allen Dingen mehr Personal, weil als ich bei Sholto, diesem Sleuth, von dem ich gerade sprach, ich habe ihn ein paar Tage in Oxford begleitet, der macht das alles am Rechner. Der hat sich seinen eigenen Algorithmus gebaut und der ist sowas von hypereffizient, einfach dadurch, dass er ein kritisches Auge und ein sorgfältiges Auge auf diese Studien wirft. Das kann jeder Wissenschaftsverlag selber machen, wenn er denn will. Wenn er denn investieren will in Personal, aber stattdessen wird immer unter dem Deckmantel von KI wird alles lösen, so ein bisschen in Technologie investiert. Also die, meiner Meinung nach bräuchten die einerseits viel mehr Personal und die müssten viel weniger publizieren. Aber das geht eben gegen ihr Geschäftsmodell. Weil, ne, wenn ich jetzt sage, sie publizieren, also ich glaube, das waren 2024, wurden ungefähr 3,5 Millionen Studien publiziert. Aber wenn du bei diesen 3,5 Millionen Studien die Qualität nicht sichern kannst, dann schraub halt dein Volumen so weit runter, bis du die Qualität wieder garantieren kannst. Aber das wollen die Verlage nicht.
1: Weil dann Geld verloren geht.
0: Genau, weil sie dann massiv Einbußen hätten.
1: Florian, zum Schluss habe ich noch zwei Fragen. Nämlich vielleicht auch so für die Leute, die zuhören, woran lassen sich denn vielleicht so Fake-Studien auch für in Anführungszeichen normale Leute erkennen? Ich weiß, es ist wahrscheinlich schwer, aber man braucht ja eine gewisse Expertise, aber hast du vielleicht so ein paar Anhaltspunkte oder Tipps?
0: Es ist super schwierig zu sagen, weil du schon gesagt hast, wir sind keine Experten. Also es gibt ganz viel Bildmanipulation, es gibt sehr, sehr viel statistische Methoden, die nicht so ganz hinhauen. Manchmal reicht es einfach, wenn in statistischen Auswertungen 3, 4, 5 Werte identisch sind, obwohl sie es gar nicht sein dürften. Also es gibt wirklich 50 bis 150 verschiedene Methoden, wie man Fälschungen durchführen kann, aber die zu erkennen als Laie ist extrem schwierig. Und weil wir auch schon über KI gesprochen hatten, es gab jetzt vor ein paar Wochen den Fall, da ich glaube, die Wissenschaftler waren aus Schweden, die haben eine Krankheit erfunden für ein Experiment. Also die haben, glaube ich, gesagt, wenn du lange auf dem Bildschirm starrst, was ja bei uns heutzutage jeder macht, kriegst du eine bestimmte Augenkrankheit. Dann haben sie dieser Augenkrankheit einen total abstrusen Namen gegeben, haben dort 2 Fake Paper erstellt und in dieses Fake Paper ganz viele Hinweise darauf versteckt, dass diese Studie völliger Blödsinn ist. Mhm. Also sie haben gesagt, 50 dieser 70 ausgedachten Patienten, die an dieser Studie, die niemals stattgefunden hat, nicht teilgenommen haben. Also sie hatten ganz viele verschiedene Clues in der Studie, dass die Studie fake ist. Dann haben sie die auf sogenannte Preprint-Server hochgeladen. Das sind im Grunde Server, auf denen du Studien hochladen kannst, die noch nicht veröffentlicht worden sind durch eine Zeitschrift. Und nach ungefähr 1 bis 2 Wochen hat ChatGPT diese Studie aufgegriffen, diese Fake-Studie, und hat sie als eine ehrliche und wahre Studie quasi wieder ausgespielt. Weil man muss dazu sagen, ganz viele Leute nutzen ChatGPT und andere Large Language Models heute als Arzt. Ne? Mein Fuß tut weh, was habe ich, was kann ich machen? Mindestens die Hälfte der Leute macht es inzwischen, der ChatGPT-Nutzer. Und dann wurde den Leuten, die irgendwas mit Augenproblemen eingegeben haben, diese Fake-Studie als reale Krankheit ausgespielt. ChatGPT meinte dann, eine von 90.000 Patienten oder Menschen leiden an dieser Krankheit und du musst dieses und jenes dagegen tun. Und kurz darauf haben dann auch Claude und Gemini und andere LLMs diese Fake-Studie aufgegriffen. Und es ist super schwierig, das rauszufinden, was ist ehrlich und was ist nicht ehrlich. Und deswegen müssen eigentlich die Verlage viel stärker in die Verantwortung genommen werden und auch die Universitäten, an denen die Studierenden bzw. die Forschenden arbeiten.
1: Ja, weil es Otto-Normalverbraucher gar nicht leisten kann. Da kann man wahrscheinlich jetzt nur sagen, gesunde Portionen Misstrauen, würde ich das nicht nennen, aber man soll schon aufpassen. Ich meine, wir merken es ja bei allen möglichen KI-Bildern und Videos jetzt in den Nachrichten oder auf Social Media sowieso, aber auch bei Studien würdest du sagen.
0: Genau, also meistens ist es ja so, dass die normale wissenschaftliche Studie, mit der haben wir als Otto-Normalverbraucher ja gar nicht so viel zu tun. Deswegen sollte es vor allen Dingen darum gehen, dass die Leute, die mit diesen Studien arbeiten, sensibilisiert werden. Und ne, ich bin auch gerade dabei, ein Projekt aufzuziehen. Hoffentlich bekommen wir die Förderung davon. Um genau aber diese Frage zu klären, die du gerade gestellt hast, wie kann ich als Normalperson, wenn ich einen Large Language Model zu Gesundheitsfragen konsultiere, wie kann ich sicherstellen, dass die Studien oder die Ergebnisse, die mir dieses Large Language Model ausspuckt, dass die auf realen und seriösen Studien basieren. In 2-3 Wochen weiß ich hoffentlich, ob ich die Förderung für das Projekt bekomme und dann kann ich daran auch ein bisschen weiterarbeiten.
1: Ja, es wird immer auch relevanter. Ne? Die Leute warten auf Facharzttermine und so und dann fragen sie halt ChatGPT genau. Und so weiter.
0: Genau, ja. Und diese allergrößte Selbstsicherheit, mit der diese Large Language Models agieren, das sind ja nichts weiter als Wahrscheinlichkeitsmaschinen. Also ganz viele Leute sagen, die sind das nächste Orakel und die können irgendwie die Welt in den Abgrund stürzen, aber das sind stupide Wahrscheinlichkeitsmaschinen und die wissen nicht, was richtig und was falsch ist in der Studie.
1: Florian, jetzt hast du irgendwie insgesamt doch ein recht düsteres Bild gezeichnet. So, ich würde dich gerne noch zum Schluss fragen, in Zeiten, wo wir ja auch vielleicht eher eine verbreitete Wissenschaftsskepsis oder zumindest größere haben als früher, die ja auch teilweise, wie du gerade auch erklärt hast, ja auch teilweise angemessen ist. Was macht dir trotzdem Hoffnung oder wieso hast du noch Vertrauen in dieses System Wissenschaft?
0: Also meine Hoffnung, die ist ein bisschen kleiner, als sie war, bevor ich mit dieser Recherche, mit dieser Langzeitrecherche, mit diesem Projekt begonnen habe. Aber mir macht vor allen Dingen Hoffnung, dass es eben Leute gibt, die sich darum kümmern, auch wenn es die eigentlich gar nicht geben sollte. Und im Grunde, mein Wunsch ist auch so ein bisschen, oder meine Befürchtung vielleicht auch eher, dass es erstmal zu einem großen Crash in der Wissenschaft kommen muss. Dass erstmal das Vertrauen komplett weg sein muss, weil dieses Publikationsmodell nicht funktioniert. Was das dann für gesellschaftliche, technologische, medizinische Konsequenzen hat, will ich mir gar nicht ausmalen. Aber ich glaube, dass Wissenschaft oder dass Betrug in der Wissenschaft nicht mehr rentabel ist, weil darum geht's momentan, dass man damit Geld verdienen kann und seine Karriere oder seine Taschen vollfüllen kann. Dieses Muster muss irgendwie durchbrochen werden, aber die Mechanismen sind so stark, dass es sehr, sehr schwierig ist. Aber es gibt immer wieder Leute, die im Kleinen daran arbeiten und ich glaube, diese Reform, die es braucht, sie kommt momentan so von unten wie so eine Grassroots-Bewegung, mhm. Aber theoretisch hätten auch Förderagenturen in Europa, auf der Welt relativ leicht die Möglichkeit, was zu ändern, aber auch die wollen momentan nicht leider nicht agieren, wie sie es hätten machen müssen.
1: Ja, und du hast eingangs gesagt, dass du auch schon noch überzeugt bist, dass ein Großteil der in der Wissenschaft arbeitenden Leute irgendwie integere Absichten hat, ne?
0: Absolut. Also das ist, kann man auch gar nicht oft genug betonen, dass 99,9% der Wissenschaftler wirklich sehr, sehr sauber arbeitet. Aber die sind halt auch die Leidtragenden unter dem System. Und allein, um es für sie fairer zu machen im Wettbewerb, den sie gar nicht mehr gewinnen können ohne KI, braucht es irgendwie eine Veränderung.
1: Sehr, sehr spannendes Thema, das für uns alle auch Konsequenzen hat. Und mehr dazu erfahrt ihr noch in Florians Artikeln auf spektrum.de. Die könnt ihr euch anschauen, sind insgesamt 3 Stück, eine sehr, sehr interessante Reihe. Und ja, lieber Florian, dir sage ich vielen, vielen Dank, dass du uns mitgenommen hast in deine ja sehr, sehr lange andauernde schon Recherche.
0: Danke dir, dass ich hier sein durfte.
1: Sehr, sehr gerne. Und zum Schluss habe ich noch ein Anliegen in eigener Sache für euch, denn wir feiern hier beim Spektrum Podcast demnächst ein ganz besonderes Jubiläum. Am 10. Juli, da erscheint unsere 300. Folge. Also den Spektrum Podcast gibt's schon eine ganze Weile und das natürlich vor allem dank euch. Wir sind unfassbar dankbar, dass so viele von euch den Spektrum-Podcast regelmäßig hören. Und deshalb wollen wir zu diesem Jubiläum mal wissen, wie euch der Podcast denn so begleitet. Seit wann seid ihr zum Beispiel dabei? Wo hört ihr den Podcast normalerweise? Bei welchen Tätigkeiten? Was ist vielleicht eure Lieblingsfolge? Und wer seid ihr eigentlich? 30 bis 40 Sekunden Sprachnachricht, so in der Drehe, kann auch ein bisschen länger oder ein bisschen kürzer sein. Wäre toll, wenn ihr uns die schickt, und zwar an podcast@spektrum.de. Einfach eine kurze Sprachnachricht mit eurer Beziehung zum Spektrum-Podcast, gerne als Audio an podcast@spektrum.de. Die Adresse findet ihr natürlich auch nochmal in den Shownotes. Und wir hören uns dann diese Nachrichten an und eine Auswahl davon werdet ihr dann in der Jubiläumsfolge hören. Das war's für diese Woche vom Spektrum Podcast. Euch vielen, vielen Dank fürs Zuhören. Seid gern auch kommende Woche wieder dabei. Wie immer am Freitag gibt's dann eine neue Folge von uns. Bis dahin freue ich mich, wenn ihr den Podcast abonniert, wenn ihr kommentiert, bewertet und natürlich gerne auch teilt. Das hilft uns sehr. Auch dafür vielen Dank. Mein Name ist Marc Zimmer und ich sag Tschüss und macht's gut. Mhm.
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1: Hier ist der Antritt, der Fahrrad-Podcast auf Detektor FM und ich bin nicht Gerolf Meyer, sondern Christian Bollert. Ganz klar, kann ja nicht sein, dass Gerolf hier immer die Arbeit übernimmt, deswegen mache ich das heute mal in dieser Episode. Und es gibt auch einen ziemlich guten Grund dafür, nämlich einen traurigen Anlass leider, denn die Mountainbike-Legende Charlie Cunningham ist im Alter von 78 Jahren gestorben und gerade Gerolf hat ja eine besondere Beziehung zu den Urvätern und Müttern dieses ganz besonderen Sports und es hat ihn deshalb schon oft auch selbst persönlich an die Westküste der USA verschlagen. Charlie Cunningham ist ohne Frage einer der wichtigsten Namen aus der Frühzeit des Mountainbikes, denn er ist jemand gewesen, der sehr viel mitgedacht und auch mitgebaut hat an dem, was Mountainbikes heute sind und in den letzten Jahrzehnten geworden sind. Und ganz am Anfang sind Mountainbikes ja oft noch so schwere, umgebaute Cruiserräder gewesen, sogenannte Clunker. Und Cunningham hat das weitergedacht. Mit Aluminiumrahmen, mit Rollercam-Bremsen und Narben und Innenlagern mit Fettinjektionen. Mit solchen Ideen hat er maßgeblich dazu beigetragen, dass aus diesen frühen Clunkern echte Geländeräder geworden sind. Und vor ziemlich genau 2 Jahren haben Gerolf und ich seine Frau Jackie Phelan im Rahmen der Eurobike treffen dürfen. Und Gerolf hatte dann das große Privileg und auch die Chance, mit ihr noch Fahrrad zu fahren und sie eben für ein längeres Podcast-Gespräch zu gewinnen. Und Jackie ist selbst auch eine Pionierin unter den Mountainbike-Fahrerinnen. In diesem Podcast erzählt sie von ihren ersten Rennen, von der kleinen Szene damals in Marin County, aus der ja später wirklich eine ganze Industrie gewachsen ist und auch davon, wie anders Frauen damals im Radsport behandelt worden sind. In diesem Podcast spricht sie auch viel über ihren jetzt verstorbenen Mann Charlie Cunningham, wie sie ihn Anfang der 80er kennengelernt hat, was seine Räder so besonders gemacht hat, warum das moderne Gravelbike für sie im Grunde das alte Charlie Cunningham Bike ist und was sich nach seinem schweren Unfall 2015 verändert hat für sie und für ihn. Ein Hinweis, Jackie Phelan erzählt all das auf Englisch und wir veröffentlichen auch das Gespräch im Original, denn wir denken, dass dieses sehr persönliche Gespräch anlässlich des Todes der Mountainbike-Legende Charlie Cunningham ziemlich gut passt und auch in Englisch gesendet werden sollte. Als Erinnerung an einen Menschen, an einen Partner, einen Konstrukteur und an jemanden, der Fahrradgeschichte mitgeschrieben hat. Ihr hört also diese Woche Gerolf Meyer im Gespräch mit Jackie Phelan.

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2: Das ist ein Realitätscheck. Also ich habe eigentlich nur Feedback von der Welt bekommen, ob der Weg, den ich bislang gegangen bin, erfolgreich war, ob der mich zu meinem Ziel führt. Und der Realitätscheck sagt an der Stelle, nein, dieser Weg hat nicht funktioniert.
3: So spricht René Träder von Scheitern, ohne das Wort Scheitern zu benutzen. Er ist Psychologe, Coach und Journalist und der Gast in dieser besonderen Flopcast-Ausgabe. Denn heute geht es nicht um eine einzelne Scheitergeschichte und einen neuen Traum, sondern wir lernen, wie wir gut mit Misserfolgen, Flops und Ähnlichem umgehen können. Und damit herzlich willkommen, mein Name ist Anja Bolle.
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3: Diese Folge ist auch eine besondere Folge, weil René Träder den Detektor FM Stand auf der Leipziger Buchmesse besucht hat und dort mit meinem Kollegen Stefan Ziegert gesprochen hat. René erzählt unter anderem von seiner eigenen Scheitergeschichte und hat Tipps und Tricks, wie wir aus psychologischer Sicht besser mit Flops, Krisen und Stress umgehen können.
4: Detektor FM live von der Leipziger Buchmesse und ich freue mich besonders auf unseren Gast René Träder.
2: Ja, vielen Dank für die Einladung. Freue mich sehr. Vor allem, dass hier Menschen vor uns sitzen, die zuhören. Voll schön für so einen Podcast.
4: Ich darf dich ganz kurz vorstellen. René Träder ist Journalist, hat lange beim Radio gearbeitet. Er ist Psychologe und Coach und sein Schwerpunkt ist Arbeits- und Organisationspsychologie. Vor einiger Zeit hat er auch ein Buch darüber geschrieben, wie wir unsere psychische Widerstandskraft stärken können. Das Zauberwort ist Resilienz. Und der Titel des Buches, das Leben so nein, ich so doch, wie du besser mit Stress, Krisen und Schicksalsschlägen umgehst. Und da finde ich, gibt es eine ganz große Überschneidung zu dem, was wir hier im Flopcast machen und zu besprechen. Auch in der neuen Staffel teilen Gründerinnen und Gründer ihre Geschichte, wie sie gescheitert sind, was in den meisten Fällen ja auch sehr belastend ist und Stress auslösen kann. Und wir sprechen in dieser Staffel aber auch darüber, wie aus dem Scheitern etwas Neues erwächst, also eine neue Idee oder ein neuer oder vielleicht auch alter Traum. Und wie wir lernen können, besser mit dem Scheitern umzugehen und wie wir Kraft schöpfen für das Neue, das wollen wir jetzt mal aus psychologischer Sicht betrachten. Und deswegen freue ich mich sehr, dass du hier bist. Fangen wir mal vielleicht mit der ganz persönlichen Sicht an. Du sagst selber, dein Leben ist bisher nicht unbedingt geradlinig verlaufen. Aber so zwei Konstanten, würde ich mal sagen, gibt es aus beruflicher Perspektive. Das eine ist die Psychologie und das andere sind Medien, oder?
2: Ganz genau. Und man kann sich ja auch fragen, welches Leben läuft überhaupt geradlinig? Also haben wir nicht alle Brüche und Veränderungen und Dinge, die nicht so geklappt haben? Und die Frage ist halt immer so ein bisschen, wie schauen wir da drauf? Und bei mir hat sich das total schön ergeben, dass Medien und Psychologie so eine neue Einheit geworden sind.
4: Das heißt, es ergänzt sich sehr gut.
2: Es ergänzt sich sehr gut, was ich nicht gedacht hätte zu Beginn, als ich diesen Bruch hatte vom Radiomoderator zum Psychologiestudenten, hatte ich so damals dieses Gefühl, ich würde alles wegschmeißen, was ich mir erarbeitet habe. Ich habe knapp 10 Jahre beim Radio gearbeitet und habe irgendwann gekündigt, um Psychologie zu studieren. Und das war schon so ein Punkt, der sich wie Scheitern angefühlt hat. Eben diese Frage, habe ich mich für den falschen beruflichen Weg entschieden? Bin ich gescheitert mit dem, was mir eigentlich wichtig war? Und wirklich werfe ich alles weg, was ich kann, meine Fähigkeiten, meine Talente, mein Wissen und die Erkenntnis, die ich jetzt habe, ist, ich habe gar nichts weggeworfen. Ich habe alles mitgenommen in mein neues berufliches Leben. Und ich glaube, das geht uns eigentlich immer so, dass wir was lernen und wenn wir einen neuen Weg gehen, dann nehmen wir das ja mit, weil wir diese Fähigkeiten ja auch anders nutzen können.
4: Das heißt, wenn du auf diese Zeit zurückschaust, ist das der konkrete Scheitermoment für dich in deinem Leben gewesen?
2: Naja, ist ein bisschen die Frage, was verstehst du unter Scheitern und was ist das Wort, worauf wir uns irgendwie einigen?
4: Ja.
2: Aber es hat sich zum damaligen Zeitpunkt angefühlt wie Scheitern und mein Wort, das ich hatte, war die innere Kündigung. Also ich bin zur Arbeit gefahren, so ein Dreivierteljahr ungefähr und habe mich gefragt, warum eigentlich? Also ich hatte keine Freude mehr, obwohl ich wahnsinnig viel ursprünglich mal dafür getan habe, um beim Radio arbeiten zu dürfen. Und das ist ein langer Weg, du weißt es vielleicht auch. Und dann irgendwann dieses Gefühl zu haben, ich bin hier nicht mehr richtig und ich habe für mich vielleicht auch gar keine Vision, wie ich da war ich Ende 20, bis zur Rente noch irgendwie arbeiten soll, weil ich alles gemacht habe, was man machen konnte, und ich hatte das Gefühl, ich kann mich gar nicht mehr weiterentwickeln. Und das fühlte sich dann schon an wie Scheitern erstmal, und es war ein tiefes Tal und auch eine große Traurigkeit, weil ich auch dachte, meine Güte, ich kann ja gar nichts. Also ich arbeite beim Radio und ich kann reden, aber ansonsten kann ich gar nichts. Das war so diese Idee, die ich zu dem Zeitpunkt hatte.
4: Und wie bist du mit diesen beruflichen Zweifeln umgegangen und mit diesem Hin und Her? Was hat dir geholfen? Wie bist du da rausgekommen?
2: Also ich habe viel gesprochen mit anderen, und das ist, glaube ich, immer so meine Lösung, ganz viel reden mit anderen und eine Idee davon kriegen, so als Spiegel eben auch, was haben die für Gedanken, wie schätzen die das ein, und ja, einfach auch durch dieses tiefe Tal gehen und auch merken, dass das ein Endpunkt ist, den ich so nicht mehr weiterführen kann, und dann eine Entscheidung zu treffen, eine Entscheidung, vor der ich auch Angst hatte, nämlich zu kündigen, kein Geld mehr zu verdienen und dann in ein Studium zu gehen, wo ich 30 bin und mit mir sind 18-Jährige da, und auch nicht genau zu wissen, ob aus diesem Studium mal was wird, weil ich meine, wir interessieren uns alle für Psychologie, aber ist das wirklich am Ende der richtige Job für mich? Und das hat mir, glaube ich, diesen Mut gegeben, trotz Angst zu kündigen und trotz Angst, mich in dieses Ungewisse hineinzubegeben.
4: Ja.
2: Aber dafür musste ich erst den Schmerz haben. Ohne den Schmerz hätte ich es nicht gemacht.
4: Auf jeden Fall, auf diese Punkte kommen wir gleich nochmal, und wie man das vielleicht gut und sinnvoll verarbeitet, auch für die Zukunft, um damit auch vielleicht ein neuer Traum entsteht. Aber du hast es gerade schon angesprochen, wir müssen uns vielleicht erstmal einigen über den Begriff Scheitern, was wir darunter verstehen. Ich sag mal, Scheitern ist ja für viele negativ konnotiert, und wir haben auch Gründerinnen und Gründer hier im Flopcast schon gehört, die das Wort, ich sag mal, vermeiden oder vielleicht umdeuten, zum Beispiel Zhang Yu Chu aus der zweiten Folge dieser Staffel, die sagt zum Beispiel in Bezug auf das Scheitern, manchmal gewinne ich, manchmal lerne ich. Das heißt, das Wort verlieren, was ich jetzt mal in Bezug setzen würde und in den Rahmen von Scheitern, versucht sie eigentlich zu vermeiden. Ist das eine gute Strategie aus psychologischer Sicht?
2: Wörter sind ja wahnsinnig machtvoll. Und ich will dir vielleicht mal ein kurzes psychologisches Experiment erzählen, was das so wunderbar verdeutlicht. Und zwar gibt es ein Experiment, wo man Menschen einen Autounfall vorgespielt hat, wo zwei Autos ineinander fahren. Und danach hat man sie gefragt, wie schnell ist denn dieses Auto gefahren? Und die Antwort der Menschen hing davon ab, wie man die Frage formuliert hat. Wenn man gesagt hat, wie schnell war denn das Auto, als es in das andere gefahren ist, haben die weniger km/h gesagt, als wenn man gesagt hat, wie schnell war denn das Auto, als es ins andere hineingeschmettert ist. Allein die Frage verändert unsere Wahrnehmung. Und genauso ist es eben auch bei dem Scheitern. Wenn ich eben durch die Welt laufe und sage, ich bin gescheitert mit dem Job, mit dem Projekt, mit der Beziehung oder was auch immer, erzähle ich mir eine ganz andere Geschichte. Das ist eher diese Opferhaltung, es ist dieses Endgültige, es ist fast wie so ein Naturgesetz, ich kann das nicht. Und wenn ich aber für mich eben prüfe, was heißt denn Scheitern eigentlich? Ist das wirklich endgültig? Ist es ein absoluter Punkt, wo es nicht mehr weitergeht? Oder ist da auch eine Chance drin? Ist da auch was Gutes drin? Kann ich daraus was lernen? Ist es eine Änderung meines Weges, wo ich am Ende vielleicht sogar viel glücklicher bin, dann kann ich natürlich ganz anders mit dem Ereignis umgehen und erzähle mir auch eine andere Geschichte, die mich optimistischer macht, die mir neue Ideen gibt und die mich vielleicht auch wieder ins Handeln bringt.
4: Aber du sagst selber, auch in deinem Buch schreibst du es, wichtiger Schritt auf jeden Fall ist eine Akzeptanz. Das heißt, an irgendeiner Stelle, wir dürfen nicht wegreden, dass es trotzdem Probleme gibt. Also das heißt, so ein Begriff des Scheiterns und zu akzeptieren, die Dinge sind jetzt erstmal nicht gut gelaufen, dieser Schritt muss auf jeden Fall da sein.
2: Genau, weil sonst leben wir in so einer Fantasiewelt und reden uns ein, es kann immer noch klappen, es geht weiter, und wir ändern dann halt eben auch nichts. Und diese Akzeptanz ist ganz wichtig. Und Akzeptanz heißt ja auch nicht, dass ich es gut finde. Akzeptanz heißt erstmal nur, dass ich hinschaue und dass ich sage, jawohl, hier bin ich zu einem Endpunkt gekommen, hier geht's nicht mehr weiter. Und dann ist die Frage, möchte ich aber gerne weiterkommen? Oder was gibt's jetzt für Möglichkeiten, um weiterzukommen? Und das braucht halt eine aktive Auseinandersetzung. Wenn ich halt immer nur sage, wir sind gescheitert als Beziehung oder wir sind gescheitert als Jobidee oder als Solo-Selbstständig zu sein, dann mache ich ja so einen Stempel drauf, und es ist ja so ein wahnsinniges Ende und auch so eine Schwäche, woraus ja eigentlich nichts Produktives erwachsen kann.
4: Das heißt, du würdest auch sagen, das Wort Scheitern ist in Ordnung erstmal? Also wir brauchen jetzt kein neues Wort dafür?
2: Ja, doch, ich finde schon. Also ist halt immer so ein bisschen die Frage, ob man aus dem Alltagsverständnis auf Scheitern schaut, dann ist es ja eigentlich nur ein negativer Begriff. Wenn man sich aber anguckt, was der Begriff eigentlich meint, dann finde ich ihn total in Ordnung. Da steckt ja drin scheiden, also aufspalten oder trennen. Und auch der Holzscheit ist ja etwas Abgespaltenes. Das heißt, es ist ja erstmal nicht Müll oder was Negatives, sondern es ist nur etwas Abgetrenntes. Das heißt, hier ist was kaputt gegangen, da ist was in Teile zerfallen. Und das sich genau anzugucken, diese Teile, das ist ja total konstruktiv. Und dann zu sagen, was kann ich daraus lernen für die nächsten Schritte? Und ich würde sagen, ein Begriff, der für mich total gut ist, auch wenn ich mit Unternehmen arbeite oder im Coaching mit Einzelpersonen arbeite, statt Scheitern eigentlich zu sagen, das ist ein Realitätscheck. Also ich habe eigentlich nur Feedback von der Welt bekommen, ob der Weg, den ich bislang gegangen bin, erfolgreich war, ob der mich zu meinem Ziel führt. Und der Realitätscheck sagt an der Stelle, nein, dieser Weg hat nicht funktioniert. Aber das heißt ja nicht, dass das ganze Vorhaben deshalb nicht funktionieren könnte.
4: Ja, diese Herleitung mit dem Holzscheit von Scheitern, das haben wir in der früheren Staffel hier im Flopcast auch schon mal gehört. Und da fand ich ganz spannend, dass quasi auch eine Strategie damit umzugehen ist, zu sagen, unser Selbst muss facettenreicher sein. Ne? Also kann man sich vorstellen, Holz, das wird gespalten. Und umso mehr man beispielsweise sich identifiziert mit dem beruflichen Ich, sage ich jetzt mal so. Und wenn das abgespalten wird, umso mehr wird mir weggenommen. Das heißt, ist das eine gute Strategie zu sagen, wir müssen sehr facettenreich sein? Es muss mehrere Ichs geben, also das Ich als Privatperson, das berufliche Ich, damit es uns auch so ein bisschen bewahrt vor so einem großen Verlust und so einem großen Schmerz?
2: Genau, also Scheitern definiert ja nicht dich als Person, aber die große Gefahr ist natürlich, dass wir uns ganz doll identifizieren mit dem, was wir tun und natürlich gerade auch in der Selbstständigkeit. Der Postcard richtet sich ja an Solo-Selbstständige. Und in der Selbstständigkeit bin ich ja mein Unternehmen und wenn meine Ziele nicht klappen oder wenn die Dinge, die ich vorhabe, nicht so funktionieren, wie ich das will, dann hat das natürlich die große Gefahr, dass ich das wahnsinnig stark mit mir identifiziere, weil ich ja als Solo-Selbstständiger in der ersten Reihe stehe und ein Unternehmen, was ja viele Abteilungen hat, die bin ja alle ich. Also ich bin das Marketing, ich bin das Sekretariat und so weiter. Und das heißt, wenn das nicht mehr funktioniert, dann ist eben die Frage, oh Gott, bin ich gut, bin ich schlecht? Und da ist schon die große Gefahr, dass ich einen ganz negativen Stempel auf mich drauf mache und mich zu überidentifiziere. Und das macht natürlich total viel Sinn zu sagen, da gibt's den beruflichen René oder den beruflichen Stefan und da gibt's aber auch noch den privaten Menschen. Und das natürlich in verschiedenste Aspekte aufzuteilen, aber vor allem das, was gescheitert ist, lohnt sich aufzuteilen in verschiedene Aspekte, um eben auch Ursachen und Gründe und Wirkweisen genau zu erkennen und zu sagen, welcher Teil von diesen ganzen abgespaltenen Sachen lohnt sich denn nochmal zu überdenken.
4: Jetzt kommen wir ganz konkret mal auf die Frage, wie wir uns vielleicht darauf vorbereiten können. Jetzt ist es ja zumindest statistisch gesehen nicht ganz unwahrscheinlich, dass ich als Gründer oder Gründerin mit einer Idee scheitere oder als Solo-Selbstständiger. Ist es denn, vielleicht das zuerst gefragt, ist es denn überhaupt sinnvoll, sich darauf vorzubereiten? Stichwort selbsterfüllende Prophezeiung. Also wenn ich die ganze Zeit an Scheitern denke oder daran denke, wie ich mich darauf vorbereite, ist es eine gute Idee?
2: Die Angst vor dem Scheitern, die uns hemmt, ist sicherlich keine gute Idee. Die Auseinandersetzung mit dem, was schiefgehen kann, ist eine spitzenmäßige Idee, weil wir dadurch ja Gefahren identifizieren können, wo wir direkt gegenwirken können. Und das ist auch genau etwas, was ich zum Beispiel mit Unternehmen mache, wenn die ein neues Projekt gründen und die sagen, wir wollen gerne eine Begleitung bei diesem Prozess. Eine wunderbare Übung, die man auch im Privaten machen kann, ist, dass man so eine Art Zeitungsartikel schreibt und zwar aus der Zukunft und reinschreibt, was ist schiefgegangen? Warum ist es gescheitert? Das muss jetzt nicht nur ein berufliches Projekt sein, das kann auch ein privates Projekt sein. Die Hochzeit, die man plant oder die neue Beziehung, die man eingeht. Und da mal einen Zeitungsartikel zu schreiben, warum ist das schiefgegangen? Und wirklich so einen richtig zugespitzten Bild-Zeitungsartikel vielleicht zu schreiben, um dadurch auf Dinge zu stoßen, die man vielleicht verdrängt. Weil man ist ja in so einer euphorischen Phase. Man will ja erfolgreich sein. Man will glücklich sein. Man will die Dinge schaffen. Und auch in einem Team kann ganz schnell natürlich so ein sehr toxisch positives Denken entstehen, dass man sich gar nicht mehr traut, Missstände oder Fehler anzusprechen oder zu antizipieren, die entkommen könnten, und sich einfach mal bewusst hinzusetzen und gerade in einem Team sich zu fragen, was sieht denn jeder, was kann jeder erkennen, was schiefgehen könnte, und dann daraufhin eben Pläne zu schmieden und zu sagen, ach Mensch, daran haben wir gar nicht gedacht, dass das passieren könnte, und sozusagen vorzubeugen. Und das ist eine super gute Strategie, anstatt eben nur mit dieser Positivität sich in was reinzustürzen und das, was man vielleicht schon so als Bauchgefühl mit hat, nicht auszusprechen.
4: Das heißt, das wäre so eine von verschiedenen Übungen, die man machen kann, um resilienter zu werden, um seine psychische Widerstandskraft zu stärken. Mhm. Welche Übungen gibt es da noch?
2: Also ich glaube, es ist vor allem ganz wichtig, die Selbstwirksamkeit zu stärken. Das ist mit ein Aspekt von Resilienz. Und Selbstwirksamkeit bedeutet eben, dass ich selbst aus mir heraus diese Idee habe, etwas gestalten zu können, etwas verändern zu können. Und man kann sich das wie so ein Zentimetermaß vorstellen. Wie viel Selbstwirksamkeit habe ich denn? Ich kann ganz wenig Selbstwirksamkeit haben und ganz viel Selbstwirksamkeit haben. Und man weiß aus Studien, Menschen, die sehr selbstwirksam sind, halten oft länger durch. Also die lassen sich von Rückschlägen nicht so leicht verunsichern. Und das kann man zum Beispiel auch trainieren, indem man sich immer wieder fragt, was kann ich denn dazu beitragen durch mein Wissen oder durch mein Können, was etwas an der Situation verändert. Oder auch, dass man zum Beispiel versucht, diese intrinsische Motivation, diese ganz tiefe, echte, ehrliche Motivation in sich wach zu kitzeln und sich zu fragen, warum interessiert es mich? Und dass man nicht so sehr abhängig ist von der externen Motivation, sowas wie Lob oder Erfolg. Denn wir wissen, wenn dieser Erfolg nicht direkt eintritt, dann kann natürlich ganz leicht passieren, dass man nicht mehr motiviert ist, wenn die ersten Rückschläge kommen. Und Menschen mit hoher Selbstwirksamkeit brauchen nicht immer Lob oder brauchen nicht den direkten Erfolg, sondern können länger durchhalten. Und das kann man im Alltag auch nochmal trainieren, dass man sich Projekte vornimmt und die durchzieht und dadurch selber so ein bisschen trainiert, Dinge zu machen, auch wenn nicht direkt das Ergebnis kommt. Also so ein Beispiel im Alltag ist, jemand möchte 10 Kilo abnehmen. Und er fängt jetzt an, mehr Sport zu machen oder seine Ernährung umzustellen. Und am nächsten Tag hat er nicht 10 Kilo weniger. Und die Gefahr ist jetzt aufzuhören, wenn der Erfolg nicht direkt eintritt. Und die Menschen, die es also schaffen, das Lob oder den Erfolg auch erstmal warten lassen zu können, die sind oft eben ausdauernder. Und sowas im Alltag zum Beispiel zu trainieren, kann auch helfen. Und natürlich auch ein optimistisches Denken. Also sich immer wieder auch im Alltag zu fragen, was ist denn jetzt gut daran, wenn etwas auch schief geht? Man verpasst den Bus und man ärgert sich nicht, sondern man fragt sich, was ist jetzt gut daran? Und trainiert so ein bisschen dieses positive Denken, um dann eben auch in der Krise sich zu fragen, was ist denn jetzt gut daran? Weil Krise ist ja eigentlich nur ein Richtungswechsel. Ja, auch der Scheitelpunkt ist ja eigentlich nur ein Richtungswechsel, und sich zu fragen, was bedeutet dieser Richtungswechsel jetzt für mich, zum Beispiel im Beruflichen.
4: Du arbeitest ja auch als Coach und berätst dann auch Unternehmen und Mitarbeitende. Wie trainierst du da Mitarbeitende gerade in Bezug auf die Resilienz im beruflichen Kontext?
2: Also da geht es genau um diese Sachen, die wir gerade schon besprochen haben. Da geht es um Fehlerkultur, da geht es um Kommunikation, also ein Klima zu schaffen, in dem es möglich ist, solche Dinge anzusprechen und auch auf eine ruhige, wohlwollende Weise über Fehler, über Pannen, über Rückschläge zu diskutieren. Auch ein hierarchiefreies Denken, dass also jede Idee sozusagen gehört werden darf. Aber auch ein Umgang mit Stress ist ganz wichtig, weil wenn wir im Stress sind, sind wir im Tunnelblick. Und genau das kann ja auch passieren. Wenn wir dieses Gefühl haben, wir drohen zu scheitern oder wir sind gerade in einer Scheiterphase, dass wir so sehr in den Tunnelblick verfallen und so sehr uns verbeißen in etwas, dass wir eben keine guten Entscheidungen mehr treffen und dann auch kein gutes Verhalten mehr zeigen. Das heißt, es geht auch darum, wie komme ich wieder in Ruhe, wie komme ich in Entspannung, damit ich überhaupt auch klar denken kann und gute Sachen entwickeln kann.
4: Was brauchen wir denn insgesamt für eine gute oder eine bessere Scheiterkultur?
2: Also wir brauchen erst einmal diese Idee davon, was ist Scheitern? Also es lohnt sich auch mal miteinander, genau das, was wir gerade tun, mal darüber zu sprechen, was verbinde ich mit dem Begriff und gibt's bessere Begriffe, und auch mal einfach miteinander zu brainstormen. Und ich schenke euch gerne meinen Begriff des Realitätschecks und mal gucken, ob ihr damit was anfangen könnt, ob das für euch interessant ist. Und vor allem sozusagen ins produktive Machen zu kommen, aber eben in dieser Scheitelpunkt-Idee, dass ich bereit bin, die Richtung zu ändern. Ich denke, das ist so das Entscheidende, wenn wir damit konfrontiert sind, dass wir das eben nicht als in diese Opferhaltung geraten, in diese, der ist schuld, das System ist schuld, sondern uns wirklich fragen, was kann ich daraus lernen, was soll ich daraus lernen und was kann ich jetzt tun? Ich denke, das ist das Wichtigste, wenn wir über Scheitern nachdenken.
4: Du hast es gerade gesagt, den Zeitpunkt auch erkennen und auch diesen Realitätscheck zu machen. Manchmal ist es ja aber auch für viele, die so sehr drinstecken, die das möglicherweise auch sehr vereinnahmt, logischerweise, wenn man seine Idee umsetzen möchte, dann will man oder kann man das möglicherweise auch gar nicht erkennen und zögert das vielleicht hinaus. Inwiefern gibt's da von deiner Seite aus Tipps, um zu sagen, ja, jetzt ist der Punkt erreicht, jetzt ist der Scheitelpunkt, die Richtung muss geändert werden?
2: Ja, wahrscheinlich erkennen wir den Scheitelpunkt immer sehr spät, nämlich dann, wenn die Kurve am engsten ist, weil da ist auch der Schmerz am größten. Und ich denke, dass der Schmerz dazugehört. Und ich glaube, es geht gar nicht darum, schmerzfrei zu scheitern, sondern eben den Schmerz produktiv zu nutzen. Weil es ist ja völlig in Ordnung, nicht vorschnell etwas aufzugeben.

0: hätten wir jetzt kein Licht. Ja? Und dahin zu kommen und eben zu sagen, der Schmerz ist in Ordnung, es darf anstrengend sein. Und der Schmerz ist eben auch eine Motivation, etwas zu ändern, aber eben im produktiven Sinne und nicht in dieser Opferhaltung und in diesem, ich versuche es jetzt nie wieder. Und wäre das System anders gewesen, hätte ich es geschafft? Vielleicht. Aber jetzt ist das System halt so. Und jetzt ist die Frage, wenn es dir wichtig ist, was kannst du lernen daraus, was kannst du verändern, wie kannst du die Dinge besser machen, damit sie realistischer werden. Und es ist auch übrigens ja völlig in Ordnung, irgendwann zu einem Punkt zu kommen und zu sagen, dieses Vorhaben macht für mich jetzt keinen Sinn mehr. Und das kann ja auch ein Learning sein. Man muss ja nicht auf Teufel komm raus alles durchziehen. Man kann ja auch sagen, okay, das habe ich probiert, das sind meine Learnings, die nehme ich mit für das nächste, aber das werde ich jetzt trotzdem nicht mehr versuchen. Das ist ja auch völlig in Ordnung.
1: Im Flopcast geht es ja nicht nur ums Scheitern, sondern vor allem auch um die neuen Träume, die Gründerinnen und Gründer dann wieder haben und damit auch durchstarten und erfolgreich sind. Vielleicht ganz persönlich jetzt nochmal, ich habe das Gefühl, du hast mindestens auch einen Traum für dich selber persönlich erfüllt. Wie kam der zustande und wie hast du die Kraft geschöpft dafür?
0: Mindestens 999 Träume vielleicht sogar. Also ich würde zum Beispiel rückblickend sagen, das war das Beste, was mir passieren konnte, diese innere Kündigung, von der ich eingangs gesprochen habe, weil nur dadurch war ich bereit, meine Festanstellung zu kündigen und mich eben auf 6 Jahre Studium einzulassen und eben auch auf ganz viele neue Situationen und Anstrengungen einzulassen. Und dieses Buch würde heute hier nicht stehen, wir würden heute hier nicht miteinander sprechen, wenn ich nicht damals diesen Schritt gemacht hätte. Und ich bin total dankbar dafür und komme ja auch selber immer wieder in Situationen, wo ich merke, hier gibt es eine Sackgasse oder einen Endpunkt und erinnere mich gerne daran zurück und sage, Mensch René, erinnere dich daran, als du 29 warst und diese innere Kündigung hattest, da ist was Produktives draus erwachsen. Und wie kannst du sozusagen mit diesem Mindset wieder auf das schauen, wo du jetzt eine Sackgasse spürst? Und es kann ein paar Tage, paar Wochen, ein paar Monate dauern, bis ich dann auch in so eine Haltung komme, aber eben genau dieses, es kann was Gutes draus erwachsen. Und das ist ja übrigens auch eine schöne Übung für alle, die gerade hier sitzen oder die uns auch im Podcast zuhören, sich eben nochmal rückblickend zu fragen bei den Krisen des Lebens, was ist denn daraus Positives erwachsen? Manchmal ist es sowas wie eine Beziehung, die zu Ende gegangen ist. Und 3 Jahre später sagt man, Gott sei Dank, sind wir jetzt nicht mehr zusammen. Oder ein Job, der beendet ist. Erstmal war das die totale Katastrophe. Aber dann eben 3 Jahre, 10 Jahre später sich zu fragen, wo stehe ich denn heute? Und wie war das dadurch möglich? Das kann uns ja auch nochmal Kraft geben, weil wir darauf vielleicht ja auch schließen können, was sind denn meine Resilienzbausteine? Was sind meine Stärken, die mir in der Krise helfen? Und ich habe vorhin zum Beispiel gesagt, bei mir ist es eben die Kommunikation mit anderen, ganz viel reden, anderen davon erzählen und sagen, ich bin gerade traurig, ich bin antriebslos, ich habe Angst, dass was scheitert. Und durch dieses Reden gute Ideen zu bekommen und auch selber nochmal andere Fragen gestellt zu bekommen, um ein anderes Denken herstellen zu können. Und ich denke, das ist die Chance, weil Scheitern, wie auch immer wir es sehen, gehört zu jedem Leben dazu. Also, dass Dinge nicht funktionieren, dass Dinge enden, dass Dinge nicht klappen, dass es Rückschläge gibt. Und die Frage ist eigentlich immer nur, wie gehen wir damit um?
1: Jetzt gibt es ja doch einige Gründerinnen und Gründer, die so richtig auf die Nase geflogen sind mit ihrer Idee und möglicherweise auch nicht vorher die Chance hatten, sich darauf irgendwie mental darauf vorzubereiten. Du hast es jetzt schon angesprochen, aber trotzdem auch da nochmal ganz konkret die Frage, wie zur Hölle kann ich die Kraft schöpfen, nach so einem Schmerz und nach dem Scheitern wieder neu aufzustehen, einen neuen Traum für mich zu entwickeln und vielleicht auch sorgenfrei oder angstfrei diese Idee neu zu verfolgen?
0: Das ist ja eine Resilienzfrage und Resilienz vergleiche ich ganz gerne mit dem Immunsystem. Wir haben das körperliche Immunsystem, wir haben das psychische Immunsystem und wir kennen, wenn wir krank sind, diesen totalen Tiefpunkt, keine Kraft mehr zu haben, nur im Bett zu liegen, uns nicht vorstellen zu können, auch nur 3 Schritte zur Apotheke zu laufen. Wenn wir uns die Ruhe gönnen, wenn wir dem Körper gönnen, dass er wieder zur Kraft kommt, wenn wir uns gut nähren, auch mit Vitamine und so, dann kommt ja irgendwann die Kraft und wir machen vielleicht irgendwann sogar einen Marathon mal wieder. Und ähnlich, finde ich, ist es eben in unserer Psyche. In der tiefsten Krise haben wir die Vorstellung, wir sind so gelähmt, wir sind antriebslos, das haftet an uns vielleicht auch wie Pech. und wir können nie wieder an was anderes sozusagen denken oder nie wieder was Gutes gestalten. Aber auch hier ist die Frage, wie komme ich zur Ruhe? Wie bekomme ich eben meine psychische Vitamine? Was stärkt mich hier auf dieser Ebene? Und wie kann ich langsam die ersten Schritte wieder gehen, um dann auch diesen

0: einen psychischen Marathon zu machen. Und ich bin mir ganz sicher, wenn man einmal gebrannt hat für etwas und eine so große Idee hatte, dass man sich selbstständig gemacht hat, dass man was gegründet hat, dann wird man auf kurz oder lang natürlich wieder was Neues sehen. Es ist vielleicht auch so ein bisschen mit dem Verliebtsein. Wenn die Liebe gerade vorbei ist, dann denkt man sich, oh Gott, warum lohnt es sich überhaupt noch, auf dem Bett aufzustehen? Und irgendwann wird man schon mal wieder diese Schmetterlinge fühlen und sich freuen, dass man den oder die andere treffen kann. Und so ist es, glaube ich, auch im Beruflichen.
1: Das Bild mit dem Immunsystem finde ich ganz spannend. Wenn ich das übertrage, müssen wir eigentlich alle mal scheitern?
0: Wir werden ja sowieso scheitern. Von daher muss man sich ja gar nicht fragen, ist es in Ordnung zu scheitern oder nicht. Es passiert, so wie wir alle eine Grippe bekommen oder uns vielleicht auch mal theoretisch ein Bein brechen könnten. Natürlich gehört Scheitern dazu. Und wir können aus Krisen natürlich immer uns stärken. Ja? Also es gibt diesen Begriff der posttraumatischen Belastung, aber es gibt auch den Begriff der posttraumatischen Reifung. Also wir können eben aus Krisen lernen, wenn wir uns damit auseinandersetzen und wenn wir bewusst mit ihnen umgehen und sie eben nicht als Charakterschwäche deuten oder als ich bin zu dumm deuten, sondern wenn wir eben diese ganzen Scheiterhäufchen, die da vor uns liegen, uns genau angucken und dadurch ja auch Ideen entwickeln können, was zu tun ist.
1: Schöne Abschlussworte. René Treder hier im Flopcast beim Podcast Radio Detektor FM. René Treder ist Journalist, Psychologe und Coach für Organisationspsychologie und wir haben über das Scheitern gesprochen und Wege zu einer besseren psychischen Widerstandskraft. Vielen Dank für das Gespräch.
0: Ja, vielen Dank für deine Fragen und vielen Dank fürs Hiersein.
2: René Treder benutzt selbst lieber das Wort Realitätscheck anstatt Scheitern, um nicht immer nur an das Negative zu denken, das viele ja mit Scheitern verbinden. Das ist einer seiner Tipps, um besser mit dem Scheitern umzugehen. Außerdem können wir unsere Resilienz stärken, also unser psychisches Immunsystem, indem wir zum Beispiel in kleinen alltäglichen Misserfolgen versuchen, auch das Gute zu sehen und etwa konkret überlegen, was gut daran ist, dass wir jetzt den Bus verpasst haben. Solche alltäglichen Übungen stärken uns dann auch für den Umgang mit größeren Krisen, sagt René Treder. Das war unsere besondere Flopcast-Folge von der Leipziger Buchmesse. Unterstützung kam von Stefan Siegert, der auch das Interview geführt hat. Und die Folge wurde von Tim Schmutzler produziert. Nächste Woche geht es mal wieder um das Thema Geld. Denn Lars Meier musste zu Beginn seiner Karriere erstmal 100.000 Euro Schulden abstottern. Wie sehr ihn das für seinen weiteren Karriere- und Lebensweg geprägt hat, hört ihr nächste Woche im Flopcast, überall, wo es Podcasts gibt. Mein Name ist Anja Bolle. Vielen Dank fürs Zuhören und bis zum nächsten Mal.
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2: Sind Bohnen die neuen Burger? Ja, warum nicht? Das Zeug dazu hätten sie. Sie sind gesund. Sie liefern Eiweiße, Vitamine, Ballaststoffe, wirken sich positiv auf Darmgesundheit und das Wohlbefinden aus. Und als Fleischalternative sind sie längst als Burger-Patty in den Supermärkten angekommen. Aber Bohnen sind natürlich auch super als Gemüse, als Eintopf oder im Salat. Und sie schmecken natürlich am besten, wenn man sie selber anbaut, denn dann hat man auch eine riesen Auswahl an Sorten. Deshalb gucken wir mal mit Gärtnermeisterin Dagmar Hauke, mit der Gemüsespezialistin hier in der Alexianerklostergärtnerei in Köln drauf, was sich über den Anbau, über die Ernte, die Lagerung und auch über den Verzehr von Busch, Stangen, Puff oder Prunkbohnen wissen sollte. Hallo Dagmar.
3: Hallo.
2: Ich bin so ein bisschen überwältigt. Als wir gesagt haben, wir machen Bohnen, da habe ich schon ein Leuchten in den Augen gesehen. Aber was du jetzt hier alles aufgefahren hast an Bohnensorten, an Bohnenmemory, an selbstgemachten Dips noch, an Bohnenpflanzen. Also Bohne scheint dein Leib- und Magengemüse zu sein.
3: Ja, ist es gar nicht so, aber es sind sehr schöne Pflanzen. Es ist ein Schmetterlingsblüher, da gehen die Hummeln gerne ran. Es berankt teilweise Zäune. Es ist gut für den Boden. Also von dem her, Bohne ist schon ein tolles Gemüse. Ein bisschen steht es hinter der Erbse zurück, finde ich. Bei mir in der Familie wird es leider gar nicht gern gegessen manchmal. Also deshalb muss ich mir immer was ausdenken. Und ich finde Bohnen einfach auch als Saatgut sehr schön.
2: Was hast du denn da jetzt alles mitgebracht? Hier ist jetzt so ein Kästchen mit 16 Fächern. Und da ist ja von lila, schwarz gemustert bis hin zu mini klein und grün alles drin.
3: Ja, das ist einfach eine Übersicht, was eigentlich bei uns gegessen wird. In anderen Ländern gibt es ja noch viel, viel mehr Bohnensorten und Bohnengattungen auch. Bei uns ist ja hauptsächlich die dicke Bohne, die früh im Jahr gepflanzt wird. Dann die Buschbohnen und Stangenbohnen und eventuell eben noch zum Sprossen die Mungbohne, also als Sojasprossen bekannt. Und viele Bohnensorten kennt man gar nicht mehr. Oft waren es früher so, dass es immer Landsorten gab. Das ist ein bisschen verloren gegangen. Das ist eigentlich sehr schade, weil die Landsorten, also die wirklich angepassten Lokalsorten, oft auch tolle Musterungen hatten. Da gibt es auch Schmuck teilweise von oder Musikinstrumente wurden draus gebaut oder so. Da gibt es ganz tolle Sorten.
2: 8000 Sorten gibt es von Bohnen weltweit. Dann heißen die Stangenbohne, Brechbohne, Ackerbohne, Saubohne, Puffbohne. Was sollte ich denn generell über Bohnen wissen, damit ich da nicht überwältigt werde von diesen ganzen Bohnensorten und Gattungen?
3: Bei Bohnen gibt es wirklich ganz, ganz viele Bezeichnungen. Klassisch bei uns ist die dicke Bohne, die man mit Speck kennt oder im Eintopf. Dann kommen Busch- und Stangenbohnen. Die dicke Bohne gibt es schon seit der Antike in Europa, vor allen Dingen im Mittelmeerraum. Während die amerikanischen Busch- und Stangenbohnen erst mit Kolumbus gekommen sind und dann die dicke Bohne verdrängt haben, die eigentlich ein Grundnahrungsmittel war, bis die Kartoffel dann da war. Viele Bohnen sind teilweise auch aus Afrika oder aus vor allen Dingen Asien, kommen auch zu uns. So ein bisschen habe ich dieses Spiel mitgebracht, weil da einfach diese ganzen 100 Bohnensorten drin vorkommen. Da kommt eine Sojabohne, eine Saubohne. Puffbohne ist eigentlich eine dicke Bohne, auch Saubohne genannt. In manchen Gegenden heißt es auch Pferdebohne, aber Pferdebohne wird auch für andere Bohnen verwandt. Also es ist immer so ein bisschen schwierig.
2: Und mit wem hast du hier dieses Memory gespielt? Bonanza, ich glaube, es hackt.
3: Es ist im Endeffekt ein Gärtnerspiel. Man kriegt ein oder zwei Beete und muss quasi von den einzelnen Bohnensorten, die sind unterschiedlich wertig, muss man Karten sammeln. Die tauscht man untereinander, kriegt dann immer welche ausgeteilt. Das ist ganz lustig, weil die Wertigkeiten bei den besonderen Bohnen, die Augenbohne aus Afrika ist eine besondere Bohne, während die Saubohne eine ganz einfache Bohne ist, die gibt halt nicht viel. Und man kann sich dann, wenn man dann etwas Taler eingenommen hat, über eben entsprechende Anzahl Bohnen, kann man sich neue Felder dazu kaufen, auf denen man wieder mehr Bohnen anbauen kann. Also ich fand, das war so ein bisschen so ein Gärtnerspiel für meine Kinder. Gleichzeitig fanden die das einfach sehr spannend, weil diese Bohnen lustig gezeichnet sind und weil sie einfach auch diese Vielfalt wiedergibt, was an Bohnen alles möglich ist. Bohnen sind halt nicht gleich bohnenteilig, sondern die sind bunt, vielfältig, klein, lang, dick, dünn, Soja oder nicht Soja, Brech oder nicht Brech. Da werden auch immer wieder verschiedene Sachen gegessen. Also es wird nicht immer nur das Korn gegessen, es wird manchmal die Schote gegessen. Es gibt sogar die Spargelbohne, wo dann die Triebe gegessen werden oder von der Spaghettibohne, die hat halt diesen Giftstoff nicht. Da kann man sogar die Blätter essen als Spinat. Ja, also von dem her, Bohnen sind sehr vielfältig und das war mir eigentlich auch gar nicht so klar, bis ich alles, was ich so im Kopf hatte, zusammengetragen habe.
2: Und du hast auch mitgebracht so ein etwa fast 2 Meter langes Plastikbein. Wand mit verschiedenen kleinen Fächern drin.
3: Ja, das ist ein Mitbringsel von jemandem, der in der Entwicklungshilfe in den 80er, 90er Jahren in Peru war. Und der wollte mal zeigen, wie viele verschiedene Sorten es eigentlich gibt und wie wenig wir kennen. Und der hat also hier in diesem langen Schlauch sind immer so kleine Abteile, wo dann die indigenen oder auch teilweise dort verwandten Namen draufgeschrieben sind. Mich hat damals fasziniert, dass es einfach so viele verschiedene Dinge gibt und wir kennen hier immer nur irgendwie das Einheitsgrün, wenigstens bei den Bohnen. Und da habe ich dann überlegt, ich müsste das alles mal aussehen und alles mir angucken.
2: Hast du?
3: Ja, habe ich zum Teil versucht. Aber es gibt bei den Bohnen eben auch Sorten, die bei uns gar nicht wachsen würden, weil die tageslängenabhängig sind und dann blühen die bei uns zur falschen Zeit. Also es gibt wirklich viele Sorten, gerade auch bei den Sojabohnen aus Asien oder so. Da hat man sich ja lange gewundert, warum bauen wir keine Sojabohnen an, weil es lange gedauert hat, bis man Sorten gezüchtet hat, die Tageslängen unabhängig blühen. Wenn es hier halt kurze Tage sind, dann blüht die Bohne nicht. Oder andersrum, sie blüht dann, aber bei uns sind die kurzen Tage im Winter, da ist es zu kalt für eine Bohne. Bohne an sich braucht schon Wärme und das passt mit unseren Tageslängen manchmal dann einfach nicht.
2: Man merkt schon, Bohnen sind ein Riesenthema. Wenn ich jetzt neu anfange mit Bohnen, sollte ich das Pferd vielleicht am ehesten von hinten aufzäumen und sagen, ich hätte gerne dicke Bohnen oder ich möchte gerne eine Bohnensuppe machen, guck, wofür ich die brauche und baue dann an, was mir schmeckt? Oder wie würdest du da vorgehen?
3: Ich würde einmal gucken, wie viel Platz habe ich. Oft ist es ja so, man hat einen begrenzten Platz und wenn ich jetzt einfach nur einen Balkonkasten habe, dann ist eine Buschbohne schon super, weil dann kriege ich wenigstens ein Gericht da draus. Wenn ich aber jetzt ein größeres Fältchen habe oder so, dann kann ich auch Trockenbohnen anbauen oder dann kann ich auch anbauen, was im Winter dann wirklich noch als Vorratsgemüse dient. Oder wenn ich einen Zaun habe oder irgendwas, was begrünt werden soll, einen Sichtschutz, dann kann ich auch Stangenbohnen anbauen. Also ich würde so ein bisschen einfach in mich gehen, was mag ich gern, also was esse ich gern, was funktioniert auf meinem Acker. Also wo habe ich Platz und wie komme ich an das Saatgut ran? Das ist manchmal auch ganz schön schwer.
2: Ich muss mir klar sein, will ich Busch oder Stange? Und wie ist der Unterschied zwischen Gelb und Grün? Das sind also die großen zwei Farben. Ist das nur eine Farbvariante oder schmecken die auch anders?
3: Also ich finde, sie schmecken nicht groß unterschiedlich. Aber da gibt es natürlich so Feinschmecker, die können auch rausschmecken. Ist es eine alte Sorte, die ist noch bohnentypischer oder ist es eine gelbe, die ist ein bisschen Wachsbohne, nennt man die ja auch. Die ist ein bisschen weicher kochen und so. Aber das ist wirklich von Sorte zu Sorte unterschiedlich. Und mittlerweile gibt es ja auch blaue Bohnen oder die Forellenbohnen. Das sind solche, die so gescheckt sind, die Lotto Rosso. Das sind welche, die haben quasi eine rote Maserung auf der hellgrünen Schote. Bewusst muss man sich sein, also die blauen Sorten werden auf jeden Fall beim Kochen grün, bleiben nicht so schön blau. Und die gelben, die sehen manchmal etwas farblos fad aus, wenn man ehrlich ist. Also wenn man die jetzt so als Gemüse herrichtet. Aber im Salat, Schnippelbohnen oder so, sind die natürlich auch sehr schön in ihrer gelben Farbe. Aber die Farbe an sich macht nicht den Unterschied. Man kann auch jetzt nicht am Korn sehen, welche Farbe wird es später. Da muss man schon auf der Saatpackung nachgucken und sich das merken.
2: Dann gucken wir doch mal auf so ein paar Sachen, die du da mitgebracht hast. Hier oben links ist gleich eine braune Bohne, etwa 1 Zentimeter lang, 1/2 Zentimeter breit. Das ist eine türkische dicke Bohne?
3: Ja, also ich habe deshalb türkische dabei geschrieben, weil da war keine Sortenbezeichnung dabei. Es ist gar nicht so einfach, getrocknete Bohnen zu kaufen. Ich habe wirklich ein bisschen im Supermarkt suchen müssen und habe dann in der türkischen Spezialitäten-Ecke tatsächlich die dicken Bohnen gefunden, weil in der Türkei wird noch sehr viel mit Bohnen gekocht. Daraus machen die sowohl Bakla, also einen Brotaufstrich oder ganz viel Salat. Die gibt es bei uns häufiger in weiß. Deshalb habe ich gedacht, das ist spannend, die auch mal so in braun zu zeigen. Das ist mehr eine frühe Bohne, die für herzhafte Speisen quasi angebaut wird.
2: Und da hast du einfach ein Lebensmittel gekauft, also das geht. Ich muss nicht unbedingt eine Saatguttütchenbohne kaufen.
3: Also es wird geraten, dass man eine Saatguttüte kauft, weil die auf Samenkrankheiten untersucht worden ist und natürlich auf Sortenreinheit, wenn man was aussehen will. Aber man kann einfach die Sachen nehmen, wie sie sind. Die dürfen nicht behandelt sein. Vielleicht sind sie wärmebehandelt, gerade wenn sie grenzüberschreitend gehandelt werden. Dann sind sie vielleicht wärmebehandelt und keimen nicht so gut. Ich kaufe aber auch sehr gerne im Bioladen einfach zum Beispiel die Mungbohnen. Da brauche ich nicht das teure Saatgut kaufen, was zum Sprossen extra angeboten wird. Das ist eine Kleinpackung. Nö, da kaufe ich gleich eine große Packung. Und dann kann ich immer wieder, wie ich Lust habe, sätzeweise mir Mungbohnen oder Sojasprossen dann eben ziehen. Also die eigentlichen Sojasprossen werden aus Mungbohnen gezogen. Das ist einem ja eigentlich auch nicht so bewusst.
2: Hier die?
3: Das sind die Mungbohnen. 500 Gramm bei einem halben Kilo kriegt man die gekauft und dann kann man die immer satzweise aussehen. Da braucht man nicht das teure Saatgut, was extra fürs Sprossen angeboten wird, nehmen.
2: Hier haben wir die also in der Packung noch, grün und unversehrt. Und hier sind sie schon gekeimt. Sehen sie aus wie kleine gelb-grüne Kaulquappen mit einem längeren weißen Keimfortsatz hinten dran.
3: Genau, die werden dann gerne in der Pfanne zu Wokgerichten oder zu Sojasprossen verarbeitet.
2: Die kann ich auch relativ unverarbeitet unverarbeitet essen?
3: Die könnte ich auch unverarbeitet essen. Klassisch ist aber, dass man sie schmort. Es gibt bestimmte Bohnensorten, die haben nicht das Phasein, was giftig ist in sich oder nicht so großanteilig. Die gehen auch ohne zu kochen, aber eigentlich müssen alle Bohnen erhitzt werden. Also es ist nicht wie bei Erbsen, dass man die vom Feld essen kann, sondern man sollte sie wirklich vorher kochen.
2: Und was genau ist da giftig?
3: Bei den meisten Bohnen alle Pflanzenteile. Es gibt aber auch ganz spezielle Bohnen. Also es gibt in Asien die Yamsbohne, die hat tatsächlich eine verdickte Wurzel, die man isst. Da ist die Wurzel nur nicht giftig, da sind sogar die Schoten und Kerne giftig. Bei unseren Bohnen, also bei der dicken Bohne, bei der Busch- und bei der Stangenbohne, da ist alles roh giftig. Also das muss alles erhitzt werden und man nimmt die Kerne oder die jungen Schoten zum Essen. Und wenn die dann erhitzt sind, ist das Phasein abgebaut und dann ist es verträglich für uns. Ansonsten wirkt Phasein auf den Darm und gibt Darmentzündung, schon angeblich ab 5 bis 6 Schoten. Also das ist schon ganz schön giftig.
2: Wofür ist dieses Gift? Gegen Fraßfeinde?
3: Genau, ich vermute, es ist ein Fraßgift, wie bei vielen Kulturpflanzen. Es ist zum Teil rausgezüchtet oder verdünnt worden, aber bei der Bohne ist es eben noch vorhanden. Ja, es ist einfach keine Rohgemüsebohne.
2: Weiche ich die deshalb auch oft eine Nacht ein vorher, bevor ich die koche?
3: Ja, wobei natürlich oft auf Trockenbohnen verwandt werden. Die müssen erst wieder Feuchtigkeit aufnehmen, damit sie mürbe werden, damit quasi das Eiweiß oder die Stärke wieder quellen kann. Aber es ist auch ein Grund, dass man manchmal das Wasser abgießen soll. Wobei bei manchen benutzt man es auch einfach mit, wie hier bei den Refried Beans. Da sind die quasi das Wasser mitverwandt worden. Das ist dann zwar nochmal aufgekocht mit worden, das Einweichwasser. Also das ist einerseits die Bitterstoffe und das Phasein so ein bisschen verdünnt, aber andererseits natürlich auch zum Quellen.
2: Dann fangen wir doch mal an mit Stangenbohnen. So, ich möchte gerne Stangenbohnen haben. Mit denen kann ich dann eine klassische Bohnensuppe machen.
3: Die kann ich sowohl ganz essen, dann nehme ich etwas jüngere Bohnen, also quasi Schoten mit den Kernen drin, dann nehme ich sie komplett. Oder aber ich nehme welche, die getrocknet worden sind. Also am Ende der Saison hängen die dann trocken, die Schoten, an der Pflanze. Manchmal sind sie noch so ein bisschen nass, dann hänge ich sie irgendwo auf und lasse nachtrocknen. Die muss ich dann aber dreschen oder rausschütteln, klopfen, pulen aus den trockenen Schoten und dann kann ich die richtig lange lagern. Das sind Vorratsbohnen. Davon reicht bei mir leider immer die Ernte nicht. Also bei mir landen die alle irgendwie schon frisch und dann eher als Schote, wirklich entweder in der Minestrone oder in irgendwelchen Gemüseaufläufen oder sonst wie. Also frisch zubereitet.
2: Kann man ja eigentlich ab Mitte Mai raussäen. Ich habe mal gehört, Bohnen soll man immer barfuß säen, damit man merkt, ob der Boden kalt ist oder nicht.
3: Ja, genau. Bohnen sind viel kälteempfindlicher als jetzt Erbsen. Puffbohnen ist die Ausnahme. Das ist ja quasi die angepasste Bohne. Die kann das früh raus. Die kann im Februar vorgezogen werden, im März dann aufs Feld. Und die Busch- und Stangenbohnen sind halt Südamerikaner, also von dem her, die brauchen es etwas wärmer. Die wollen tatsächlich bei der Anzucht 20 Grad schon haben. Und das ist wohl so, dass Bohnen ab einer Temperatur von 4 Grad und sei es auch nur nachts ihren kompletten Stoffwechsel einstellen. Das heißt also, sie wachsen rückwärts. Also sie sind dann nicht in der Lage, ihre Lebensfunktionen irgendwann aufrechtzuerhalten unter 4 Grad. Und wenn es dann nochmal kalt wird, also vor den Eisheiligen, vor dem 15. Mai, dann ist das bei Bohnen manchmal ganz schön kniffelig, dass sie dann nicht irgendwelche Vertrocknungserscheinungen oder einfach ja, Rückfriererscheinungen aufweisen. Und deshalb sagt man, Bohnen kommen quasi mit den Eisheiligen erst raus. Anfang Mai kann man sie legen, weil Bohnen sehr schnell keimen. Nach 3 bis 5 Tagen bei 20 Grad sind sie quasi schon keimfähig. Und dann kann man sie relativ fix dann auch rauspflanzen. Wir ziehen sie tatsächlich in der Gärtnerei vor, weil wir immer ein bisschen Angst haben vor Schneckenfraß. Die jungen Bohnen sind noch recht lecker für die Schnecken. Irgendwann dann werden wahrscheinlich auch die Bitterstoffe und die Verholzung so stark einsetzen, dass den Schnecken das nicht mehr passt. Aber wir ziehen sie vor und pflanzen sie dann lieber raus. Buschbohnen pflanzt man eher, dass man so kleine Tuffs macht von 3 bis 5 Pflanzen, die man sät. Und dann alle 50 cm, 50 mal 50 aufs Beet. Während man bei den Stangenbohnen auch einzeln aussehen kann, die brauchen einfach mehr Kraft. Die gehen ja in die Höhe ziemlich hoch, die machen sehr viel Laub, also wollen die alleine stehen. Die werden dann auch in Reihe gezogen, wenn man kann. Und die kommen dann auch so auf 60 cm auseinander, 20 in der Reihe oder 20 mal 60. Und die brauchen einfach ein bisschen mehr eigenen Raum.
2: Auch jetzt Anfang Juni kann ich die auch noch unter die Erde bringen?
3: Ja, die können noch bis Ende Juni gesät werden. Und theoretisch haben wir es sogar gemacht, dass wir noch Anfang Juli was ausgesät haben. Das haben wir dann aber in den Folientunnel zum Schluss gepflanzt. Folientunnel auspflanzen kann man auch. Wer einen beheizten hat, sogar schon früher, ab März. Aber Freiland ist ab Mai, ganz klar. Und dann ist auch Ende Juli mit dem Aussehen Ende. Gut ist, wenn man alle 2 Wochen was aussät, weil man dann einfach so ein bisschen gestaffelt die Ernte auch hat. Dann hat man durchgängig was. Die neueren Sorten sind oft so gezogen, dass sie eine Haupternte bringen. Die alten Sorten haben noch oft so, dass sie so nach und nach reifen. Da gibt es den sogenannten Gluckentyp, der noch anders die Blätter und die Blüten hat, sodass man leichter pflücken kann oder eben andere Sorten. Das verwirrt einen manchmal etwas, aber grundsätzlich kann man sagen, eine Staffelung mit 2, 3 Aussaatterminen, dann hat man einfach länger von der Bodenernte was. Und im Gewächshaus muss man unbedingt auf Spinnmilben achten. Wenn es zu niedrige Luftfeuchtigkeit ist, dann kriegt man Spinnmilben.
2: Wenn ich die jetzt noch in die Erde bringe, wie tief, welche Erde?
3: Bohnen sind von Natur aus sehr stickstoffliebend, aber können sich selber den Stickstoff erschließen. Und zwar sagt man das Gartenbohnen, das sind meistens die Busch- und Stangenbohnen. Die wollen einen gut versorgten, nährstoffreichen, lehmigen Boden, haben dann die Möglichkeit, 1,50 Meter ihre Wurzel zu schieben, also wirklich tief. Bei denen ist aber die Besonderheit, dass die Seitenwurzeln irgendwann die Mittelwurzel überwachsen und an diesen Seitenwurzeln sind die ganz wichtigen Knöllchenbakterien, die im Boden selber sich den Stickstoff bilden, weil die mit Knöllchenbakterien zusammenleben, die eben stickstoffbildend sind. Also die sind nicht auf Düngung angewiesen. Man nimmt einen gut vorbereiteten Boden und kann da die Bohnen drauf pflanzen. Wichtig ist, dass der Boden nicht verkrustet, also deshalb ist das Hacken manchmal wichtig bei den Bohnen, dass das Wasser auch wirklich reinkommt in den Boden und gleichmäßig mit Wasser versorgt wird. Kompost kann man, aber am liebsten im Vorjahr, muss aber nicht übertrieben werden. Wie gesagt, die Bohne holt sich selber ihre Nährstoffe, gerade den Stickstoff.
2: Und wie sieht es aus mit Gießen?
3: Gießen ab und zu bei Trockenheit, vor allen Dingen im Gewächshaus wegen der Spinnmilbe auch gerne über Kopf mal. Aber im Freiland, wenn man in der Kultur 3-mal hackt oder so, ist das auf jeden Fall schon förderlich. Und bei großen Trockenphasen, ab 3 Tage kein Regen mit 30 Grad, da sollte man dann schon mal gucken, ob man einmal kurz.
2: Die Bohne gilt ja auch eigentlich als Kraftwerk für den Boden. Also ich tue nicht nur mir was gut, sondern auch dem Boden. Was denn?
3: Naja, eben, dass sie den Stickstoff sammelt und gleichzeitig wenig entzieht. Das ist abgetrocknete Bohnenkraut, kann man auch wirklich, dumm wie Bohnenstroh ist das eben nicht. Von dem her kann man das sehr schön einarbeiten und das dann auch nochmal ein bisschen hinterherdüngend nach der Kultur. Aber das Schöne ist halt wirklich, dass sie den Stickstoff selbst sammelt.
2: Also ist ein Schwachzehrer
3: selbe? Ist ein Mittelzehrer auf jeden Fall. Auf dieselbe Stelle würde ich nicht machen, alle 3 Jahre, alle 4 Jahre. Schlechte Nachbarn sind eben auch Tomaten und Knoblauch, weil die einfach auch sehr viel Kraft wegziehen. Gut. Auf jeden Fall brauchen die schon ein bisschen gut vorbereiteten Boden, aber sie können sich selbst ernähren und das ist das Schöne. Und gleichzeitig sind sie natürlich auch nur mit anderen Leguminosen, also mit anderen Schmetterlingsblühern verwandt und übertragen deshalb auch nur auf diese dann Schädlinge. Die indigenen Völker Amerikas haben sich das ja auch zunutze gemacht, dass die Bohnen Stickstoff sich selber aus dem Boden zieht. Die haben ja diese besondere Mischkultur gepflanzt, die Milpa, die dann mit Mais und mit Kürbis zusammengepflanzt wurde, immer im Wechsel. Da war dann der Mais gleichzeitig auch Rankhilfe für die Bohnen und der Kürbis brachte den Schatten mit, damit das Ganze nicht zu sehr austrocknet. Und das ist immer noch heute eine ganz tolle Mischkultur. Wer Platz hat, sollte das mal ausprobieren.
2: Kürbis, Mais und Bohne.
3: Kürbis, Mais und Bohne, genau. Wenn man zu stark rankende Feuerbohne oder Stangenbohne nimmt, dann ziehen die schon mal den Mais auch runter. Also von dem her ist es eher eine stark wachsende Buschbohne, die man dazwischen pflanzt oder eine schwach wachsende Stangenbohne. Und der Mais darf auch ruhig ein bisschen früher gesät sein, sodass der ein bisschen schon an Standfestigkeit hat. Die Kürbisse dann auch nur vereinzelt dazwischen, weil die natürlich auch mit ihren großen Blättern viel abdecken können. Also die sollten auch erst gepflanzt werden, wenn das andere vielleicht etabliert ist. Aber das gibt eine sehr schöne Mischkultur. Und der Boden ist danach wirklich überhaupt nicht ausgezehrt.
2: Was ich ehrlich gesagt auch nicht wusste, aber da jetzt gerade sehe, ich dachte, die muss man immer selber aussehen. Nein, es gibt auch wirklich Busch- und Stangenbohnenpflanzen, die man kaufen kann in Gärtnereien.
3: Ja, das Problem dabei ist wirklich, dass man eine kurze Zeit hat, wo die keimen und dann hat man die Pflanze und nach dem Keimblatt kommt binnen einer Woche schon das erste Laubblatt und wenn das nächste Laubblatt kommt, dann fängt sie schon an zu ranken oft und dann wird sie kippelig und dann ist sie schwer zu transportieren. Also das heißt, diese Pflanzensätze kriegt man meistens am Anfang vom Frühjahr dann gekauft, aber man muss immer gucken, dass sie nicht schon überständig sind und dann abbrechen beim Transport. Also die langen Ranken sind sehr empfindlich und sehr wackelig. Man sieht es auch, die ranken dann ineinander und halten sich gegenseitig fest. Wenn man dann hingeht und die versucht zu trennen, dann reißt man was ab. Also die müssen dann wirklich binnen 3-4 Wochen nach der Aussaat auch sofort ins
2: Beet. Die Stangenbohnen, die darf man auch nicht in die falsche Richtung zwingen?
3: Also die Stangenbohnen und die Feuerbohnen, die unterscheiden sich in mehreren Teilen. Also die Stangenbohne will wirklich rechtsrum winden. Und wenn man dann anfängt, sie linksrum anzubinden, kann das sein, dass sie komplett runterrutschen und dass sie sich nicht festhalten können. Also die sind wirklich rechts winden, im Uhrzeigersinn. Und bei den Feuerbohnen, das ist genau andersrum. Die will in die andere Richtung. Und wenn man sich nicht sicher ist,

0: Genau, das ist eben eine Stangenbohne, die will rechts rum. Also die würde ich jetzt, wenn ich die anleite, tatsächlich auch rechts um den Pfahl winden, so, und dann bleibt sie auch oben.
1: Was haben wir hier noch als Pflanze?
0: Als Pflanze haben wir hier noch die Prunkbohne. Bei der Prunkbohne ist so ein bisschen zu beachten, die kriegt gerne Blattläuse. Und wie das so ist, ich habe hier nur eine Pflanze gegriffen und schon hat sie Blattläuse. Diese sind grün, aber klassisch ist die schwarze Bohnenblattlaus. Und die kriegt sie am allerliebsten in der Spitze.
1: Das sind noch richtig dicke Blattläuse.
0: Ja, die sind richtig gut gemästet. Auf jeden Fall gibt es bei den dicken Bohnen häufig auch, dass die so schwarze Flecken, also die Blätter kommen aus einer Blattscheide am Stiel heraus. Und auf dieser kleinen Blattscheide, da gibt es so schwarze Flecken. Meistens ist das bei den Sorten, die nachher in der weißen Blüte auch noch eine schwarze Zeichnung haben. Die verwirren mich immer. Immer wenn ich an denen vorbeigehe, denke ich immer, Mensch, da sind die Blattläuse schon. Ich weiß nicht, irgendwie sind das so meine Merker, genauer hinzugucken, sind die Blattläuse schon da oder nicht. Und wenn die dann da sind, dann muss man entweder Nützlinge, wenn man hat, irgendwie auf die Pflanze bringen oder aber tatsächlich spritzen mit schonenden Mitteln natürlich. Oder aber, wenn die Pflanze schon größer ist, dann kann man auch einfach hingehen und die Spitzen ausbrechen. Man bereitet ja gerne Bohnen mit Bohnenkraut zu. Man sagt dem Bohnenkraut auch nach, gepflanzt zwischen die Reihen würde das die Blattläuse auch ein bisschen durch den Geruch abschrecken. Also es ist auf zweifache Weise gut. Einmal für die Bekömmlichkeit, wenn man Bohnen kocht, und einmal quasi für die Bohnenpflanze selbst. Es gibt ja diesen Spruch, jedes Böhnchen gibt ein Tönchen, jede Erbse einen Knall. Also das soll die Bohnenkraut beim Kochen verhindern.
1: Jetzt kommt es natürlich immer darauf an, welche Sorte ich auch habe bei den Buschbohnen. Aber wie viele Pflanzen brauche ich denn vielleicht für eine vierköpfige Familie?
0: Also ich würde sagen, wenn man einen 60 cm Balkonkasten hat und da 6 Pflanzen reinpflanzt, alle 10 cm mindestens eine Pflanze oder 2, dann hat man einmal eine Handvoll Bohnen für 2 Personen. Aber um dann wirklich Massen zu ernten oder noch was einzukochen oder einzufrieren, da braucht man schon wirklich eine Gartenreihe von 5 Metern. Also das braucht man dringend.
1: Gucken wir noch mal auf die Stangenbohne. Wie viel brauche ich da?
0: Bei der Stangenbohne ist es ja in die Höhe gewachsen. Also im Endeffekt ist es die gleiche Quadratmeteranzahl, wenn man so will, nur in die Höhe. Man braucht 2 Meter und alle 50 Zentimeter gepflanzt. Also sind das dann 4, 5 Pflanzen. Und die in der Höhe, die reichen dann vielleicht aus, um öfter mal durchzuernten. Da ist es aber so, dass die Stangenbohnen, je mehr man jung erntet, desto mehr setzt sie auch an. Also wenn man sie ausreifen lässt und Trockenbohnen draus macht, dann gibt es insgesamt eventuell weniger, aber dafür dann eben die lang haltende Form der Bohnen. Vielleicht ist noch zu sagen, dass bei den Bohnen es so ist, dass die selbst fruchtend sind. Also quasi der Pollen wird am Abend reif und zwar schon in der geschlossenen Blüte, während die Blüten sich erst zwischen 7 und 8 Uhr morgens öffnen. Und meistens ist die Blüte dann schon bestäubt. Also die ist selbst befruchtend, es sei denn, man hat aufbeißende Bienen, Hummeln machen das manchmal, um an den Nektar zu kommen, dass die Blüten außen aufbeißen, bevor sie noch geöffnet sind. Dann kriegt man schon mal Einkreuzung. Also es ist bei Bohnen eigentlich auch sehr gut, sein eigenes Saatgut zu ziehen. Und gerade bei diesen besonderen alten Sorten, die noch eine sehr schöne Zeichnung haben oder so, da macht das manchmal Sinn, dass man nur eine Bohnensorte sich in den Garten holt und die dann selbst vermehrt. Also ich finde immer super spannend, wenn ich Bohnen habe, dass irgendwann die Platterbsenbiene, eine Bauchsammlerbiene kommt und versucht, diese Blüten zu bestäuben. Die ist ja auch gerne an Wicke oder so. Und das ist immer so der Moment, wo ich denke, so, der Sommer ist eigentlich schon da. Also wenn die dann kommt, dann finde ich das immer sehr schön. Die sammelt nämlich nicht an den Beinen wie die Bienen, also wie die Honigbienen, sondern die sammelt am Bauch und streckt beim Sammeln wirklich den Bauch nach oben, um den Pollen an den Bauch zu pappen. Also das ist irgendwie so der Moment, wo ich denke, ja, hat sich alles gelohnt.
1: Eine kleine Känguru-Beutelbiene,
0: genau. So, besondere Bohnen.
1: Spaghetti-Bohne hier, das ist wirklich so eine ganz elegante, kleine, braune Bohne mit einem hellen, was ist das?
0: Das nennt man Nabel, also da ist quasi der Andockungspunkt in der Schote zum Nährgewebe.
1: Und daher hat die den Namen?
0: Die Spaghetti hat die, weil die tatsächlich ganz lange Bohnen macht. Das ist eine rankende, kletternde Bohne, die bei uns so 20 bis 30 cm lange Bohnen macht, in ihren Herkunftsländern sogar bis zu 50 oder 60 cm. Und die wird auch ganz spannend in den asiatischen Ländern auf dem Markt verkauft, indem die einfach so verknotet wird, zu großen Knoten gebunden und hingelegt. Die kann man entweder dann als Schnibbelbohne tatsächlich kochen. Die ist tatsächlich sogar in allen Pflanzenteilen genießbar. Also die Blätter werden zu Spinat, ähnlichem Gemüse verarbeitet, Stängel auch. Die hat kein Phasein. Ich wollte es mal ausprobieren, die braucht aber sehr viel Wärme. Die haben wir im Gewächshaus.
1: Und die kriegt man wo?
0: Die kriegt man auch gekauft beim Saatguthandel. Also besonders gut, finde ich, sind biologische Saatguthandel, die mit dem VEN, also mit dem Verein zur Erhaltung der Nutzpflanzenvielfalt, zusammenarbeiten, weil die ein sehr breites Sortiment haben. Einfach auch sehr schön alte Sorten mit im Sortiment haben, die ganz viel Vorteile auch haben können. Sei es, dass sie toll blau blühen, was man ihnen gar nicht zutraut, auch wenn die Bohne nachher dann grün wird. Oder die großblütige Sorten haben oder die eben besonders schnell wachsend, langsam wachsend, besonders in kalten Regionen wachsende Sorten haben. Also da kriegt man die schon sehr gut her.
1: Was sind das hier für Bohnen? Schwarze sehen aus

0: Wie runde Lakritz-Lutschpastillen.
1: Das ist eine sogenannte Bläuling. Das ist eine Stangenbohne. Und das Schöne bei der ist, dass die halt blau-violett blüht. Da bin ich mal ganz gespannt, wie das nachher wird. Hier gibt es noch eine Sorte, die hat so ein Muster. Deshalb heißt sie auch Monstranzbohne. Die hat quasi um diesen Nabel, diesen Ansatzpunkt in der Schote, hat die wie ein Flügelmuster. Sehr fantasievolle Menschen stellen sich dann eben Engel darunter vor. Es gibt auch eine Yin-Yang-Bohne, die hat tatsächlich das weiße Korn unterteilt in halb schwarz, halb weiß. Und wenn man dann tatsächlich selber Saatgut zieht, dann vermehrt man nur die, die dann auch wirklich den schwarzen Punkt im weißen Fleck und den weißen Punkt im schwarzen Fleck haben, also um dann wirklich dieses Yin-Yang besonders hervorzuheben. Es gibt schon sehr schöne, bunte Sachen und auch die Färbungen sind einfach sehr vielfältig bei Bohnen.
0: Sind denn die Geschmäcker wirklich sehr unterschiedlich?
1: Also man sagt, dass die fadenziehenden alten Sorten mehr Bohnencharme haben. Jetzt ist die Frage, ob ich diesen Charme haben möchte. Also ich bin nicht so ein Bohnendurchschmecktyp, aber in deftigen Eintöpfen mit Speck oder so, da finde ich so eine richtige, stark nach Bohne schmeckende Bohne richtig am Platz. Ne? Die kann sich gegen den Speck dann behaupten. Aber wenn ich jetzt einfach eine Gemüsesuppe mache und es einfach ein Gemisch von vielen Sachen ist, dann bin ich eigentlich froh auch drum, wenn sie nicht ganz so stark nach Bohne durchschmeckt. Ja, im Kommen ist natürlich die Sojabohne. Da gibt es mittlerweile dann doch Sorten, die auch bei uns blühen und fruchten.
0: Und heißt die nur Bohne oder ist das wirklich auch eine richtige Bohne?
1: Die gehört zu den Bohnen. Die ist jetzt nicht in der gleichen Gattung wie unsere Busch- und Gartenbohnen. Aber die hat sehr schöne, weiche Blätter. Und ich finde es sehr spannend, immer sowas sich anzugucken. Da bin ich immer ein bisschen verwundert, was Edamamen dann wieder sind. Edamamen ist ja quasi eine Unterart von Sojabohnen. Und ich habe jetzt hauptsächlich die Erklärung gefunden, dass Edamamen die Sojabohnen sind, die man als Gemüse jung aus der Bohne schält und dann in Salaten isst. Das ist quasi eine Edamame, die besonders große Kerne hat. Die Sojabohne an sich hat gar nicht so große Schoten. Wir haben vor Jahren mal welche auf dem Feld angebaut. Man braucht schon große Flächen, damit man wirklich was erntet, was irgendwie ein bisschen was hergibt. Das ist so ähnlich bei der Mungbohne, die haben wir auch mal probiert. Aber bis man da diese klitzekleinen grünen Samen rausgepellt hat und so, da braucht man fast schon eine Dreschmaschine. Also es ist manchmal für den Eigenanbau ein bisschen schwierig. Deshalb ja, bin ich schon mehr so ein Fan von Busch- und Stangenbohnen.
0: Kommen wir mal zur Ernte und Verarbeitung. Hier bei der Stangenbohne sehen wir ja schon ganz kleine, winzig kleine, 2 cm lange Schoten. Sehr fein, sehr zart. Könnte ich die schon essen? Sind die schon reif?
1: Die könnte man schon essen, aber wie gesagt, immer erhitzt. Und ja, die sollten aber auch am liebsten, wenn die Samen drin so sind, dass sie zart sind, aber eben die Schote auch noch weich ist, dann ist es am effektivsten.
0: Und was mache ich jetzt aus den Buschbohnen?
1: Aus den Buschbohnen, die werden meistens als Brechbohnen oder auch Prinzessbohnen geerntet. Also quasi die Bohnenschote wird kontrolliert. Man sagt, erntefähig ist sie dann, wenn der Abstand innen drin zwischen den Kernen so groß ist wie das Saatkorn selbst. Dann ist sie eigentlich genau optimal, um sie zu ernten. Und dann erntet man sie als Ganzes. Beim Verarbeiten muss man dann die Spitze abschneiden und noch den Stiel. Und dabei kontrolliert man, ob sie nicht Fäden zieht. Weil wenn man quasi die Schote dran lässt und drauf beißt und da sind quasi Fäden drin, dann ist es sehr unangenehm, weil dann zieht es zwischen den Zähnen. Das ist einfach blöd. Also dann macht man vom Stiel her, dass man quasi den Stielansatz nimmt und zur Spitze hin abzieht. Wenn Fäden da wären, würden sie damit entfernt. Das ist der Faden, der quasi die Schote zusammenhält. Besonders alte Sorten haben das leider. Die neueren sind auf Fadenlosigkeit gezogen.
0: Da fragt sich der Laie natürlich, wie hält die denn dann ihre Schote zusammen, wenn der Faden nicht mehr da ist?
1: Naja, die Schote, die schafft das schon. Also die ist anscheinend insgesamt dann einfach fester.
0: Also Ernte ist eigentlich dann, wenn ich meine, ich möchte die jetzt essen, weil die müssen nicht ausreifen. Ich muss halt gucken, niemals roh. Wie lagere ich die denn?
1: Mit Schote geerntete Bohnen sind ja bis zu einer Woche im Kühlschrank lagerfähig. Sie sollten trocken gepflückt werden und eingelagert werden im Kühlschrank. Wenn man die aber dann trocknet, dann müssen sie tatsächlich trocken gelagert werden. Und dann gibt es auch Samenschädlinge, also es gibt Samenkäfer, Bohnensamenkäfer. Die muss man tatsächlich immer wieder kontrollieren. Also deshalb habe ich das große Glas hier mitgebracht. In Gläsern finde ich es immer gut, da sieht man einen Befall sehr schnell. Und es wird empfohlen, entweder die Trockenbohnen, wenn sie richtig durchgetrocknet sind, einmal für 2 bis 3 Wochen einzufrieren. Oder aber, was sich aber auch bewährt hat, wenn man einfach Lorbeerblätter mit in die getrockneten Bohnengläser mit reintut. Dieser Lorbeergeruch, der vertreibt eben auch die Bohnenkäfer. Sollte man doch mal einen Befall haben. Man erkennt das daran, dass runde Löcher in den Bohnensamen sind. Man kann einzelne Löcher trotzdem die Bohnensamen noch aussäen. Also die Bohnen würden noch keimen. Problematisch ist es aber, wenn man die Käfer nicht frühzeitig vertreibt, dass dann Bohnen auch komplett zu Mehl zersetzt werden von diesen Bohnenkäferlarven, die da drin leben.
0: Okay, also ich kann einmal hier die Bohnenkerne aufbewahren. Was mache ich mit den Bohnen, die ich mit Hülse komplett aufbewahre?
1: Genau, wie gesagt, die kann ich entweder eine Woche lagern oder aber ich kann sie einfrieren, indem ich sie erst kurz blanchiere mit ein bisschen Salz oder auch ohne Salz. Auf jeden Fall blanchieren heißt kurz einmal erhitzen, dann wieder abkühlen lassen und dann einpacken und einfrieren. Oder aber, dass ich sie einkoche, indem ich sie sehr eng in Gläser staple, ein bisschen Wasser drüber und dann eine halbe Stunde bei 80 Grad sterilisiere. Das ginge. Aber meine Großeltern haben früher sehr gerne Bohnen eingemacht. Aber es waren immer Bohnen dabei, wo sich die Deckel dann spannten und wo dann die Oma schon gesagt hat, das nehmen wir weg, das schmeißen wir so, wie es ist, direkt weg. Das wird gar nicht geöffnet oder so, weil auch beim Bohnen einmachen sich Botulismuserreger quasi bilden können, wenn nicht richtig heiß gemacht wurde oder nicht lang genug erhitzt wurde oder eben einfach schon eine Unreinheit mit ins Glas gekommen ist. Also deshalb habe ich großen Respekt vor Leuten, die Bohnen einmachen. Bei mir werden Bohnen eher eingefroren, auch wenn das energetisch natürlich irgendwie eine größere Sünde ist. Vor allen Dingen Buschbohnen, dann kann ich die immer portionsweise, wie ich die brauche, rausnehmen und erhitzen. Aber die werden auch vorher einmal ganz kurz in kochendes Wasser gelegt, sonst werden sie nämlich bitter, wenn man sie roh einfriert.
0: So, und dann hast du jetzt hier auch mal so zwei Dips mitgebracht. Was machst du denn so aus den Bohnen alles? Weil du hast schon gesagt, deine Familie muss man so ein bisschen kulinarisch überzeugen.
1: Genau, es gibt ja mittlerweile aus Bohnen Eiweiß oder so ganz viele Patties und so für Burger. Oder ja, wenn das sehr fleischähnlich aussieht, dann muss ich das fertig kaufen, weil ich selber krieg's nicht so hin. Aber wenn ich jetzt irgendwelche Dips mache, wie hier Refried Beans, oder da habe ich mal ein türkisches Rezept mit Haselnüssen ausprobiert, dann geht das sehr gut mit Bohnen. Die werden über Nacht eingeweicht. Dann werden sie am nächsten Tag gekocht, oft mit Tomatenmark oder mit irgendwelchen Kräutern. Dann werden sie püriert und dann schmeckt man sie eigentlich ab. Das klappt ganz gut. Also dieses Refried Beans kann man wirklich zu allem Möglichen essen. Ich streiche es sehr gerne auf frisches Brot, aber man kann das auch zu Salat essen oder zu Wurst oder zu Gebratenem. Beim Grillen ist das immer eine schöne Zutat dabei.
0: Ich frage mich jetzt gerade, wie sollen wir das probieren? Wir haben überhaupt keinen Löffel.
1: Ja, das ist genau die Sache. Das haben wir nicht. Das stimmt. Du kannst ein Stück Möhre rüberkriegen und
0: dann haben wir uns jetzt Dagmars Mittagessen geteilt, eine Möhre. Und jetzt probiere ich mal hier das.
1: Das sind die Refried Beans. Die sind mit einer Art Nierenbohne, in dem Fall eine Kidneybohne.
0: Lecker. Oh, wir stehen ja in einem Gewächshaus. Jetzt gießt es gerade. Das ist das Geräusch.
1: Schmeckt so ein bisschen rauchig durch das Curry, was mit dran ist und die Tomatenmark. Ja, das andere war irgendwie neu. Das hat mich nicht ganz überzeugt. Das war mit den dicken Bohnen und mit Haselnuss. Es ist ein bisschen Dill drin. Es sind Zwiebeln drin. Haselnüsse und dicke Bohnen, Salz und Pfeffer. Für mich müsste der Haselnussanteil noch höher sein, damit ich das so ein bisschen als Nusscreme sehen würde. So überwiegt die dicke Bohne mit ihrem Bohnengeschmack.
0: Vielleicht, wenn man die Haselnüsse anrostet.
1: Das könnte man noch machen, die Haselnüsse anrosten oder den Teil erhöhen. Ich wollte auch noch mal ein bisschen rumprobieren mit ein bisschen Kakao oder mit irgendwas noch dabei, was das Ganze entweder in süß oder in würzig in die Richtung dippt. Irgendwie so ein bisschen rumspielen damit. Auf jeden Fall ist es auch eine schöne Konsistenz, aber es ist ein bisschen bohnenlastiger.
0: Hast du schon mal diese vegetarischen Bohnenburger probiert?
1: Ja, ich mag die auch. Also das ist wie beim Fleisch. Das Fleisch an sich, der Geschmack kann man ja durch Gewürze total in eine Richtung geben. Und genauso ist das, wenn diese Patty dementsprechend gewürzt ist, dann ist das ein Fleischersatz. Und dann kommt vielleicht noch eine Soße oben drüber oder Senf oder Ketchup. Ich finde, damit kann man sehr gut Fleisch ersetzen. Die Frage ist nur, inwiefern das ursprüngliche Produkt, die Bohne, in der Industrie behandelt werden muss und fermentiert oder aufgebrochen werden muss, damit man an das Protein rankommt. Ist dieses Energieverhältnis im Rahmen? Also macht es Sinn? Das ist mir manchmal so ein bisschen rätselhaft bei diesen ganzen Proteinersatzprodukten, die dann auf Pflanzenbasis sind und vegan sich nennen.
0: Hast du selber schon mal so ein Patty gemacht, so ein Burger-Patty?
1: Ja, ich nenne das Bratling, ne? Das klappt, ja. Da gibt es ganz gute Rezepte. Ich finde, manchmal mit Linsen geht es leichter.
0: Und vielleicht können wir noch einmal zum Schluss sagen, wenn ich jetzt mit Bohnen anfange, welche nehme ich am besten? Wie mache ich es?
1: Also ich habe immer die größten Erfolge, wo ich etwas von ernte und was jeder isst. Und also ob ich das in Salat tue, ob ich das erst in Salzwasser gare und dann nachher noch in die Pfanne schmeiße zu irgendwelchen Zwiebeln oder eventuell, wenn jemand unbedingt auch Speck braucht, auch Speck. Das sind Buschbohnen. Also ich finde, Buschbohnen sind wunderbar. Ist ein zartes Gemüse, was man schwer in der Geschmacksklasse zu kaufen bekommt. Das finde ich auch immer wichtig, dass man merkt, der eigene Garten schmeckt am besten. Und frische Buschbohnen zu bekommen, ist sehr schwierig. Und das schmeckt man einfach. Das ist einfach wirklich richtig lecker. Von dem her finde ich Buschbohnen toll. Und wer keinen Platz im Garten hat, der soll wirklich mal versuchen, einfach einen Balkonkasten damit voll zu machen. Das macht wirklich Spaß. Also ich habe es auch schon meiner Mutter in der kleinen Wohnung aufgedrückt und die hat es mir nachher gedankt.
0: Dann sage ich, Herzlichen Dank an Gärtnermeisterin Dagmar Hauke hier in der Alexianer Klostergärtnerei. Wir haben über den wirklich vielfältigen Bohnenanbau im heimischen Garten und auf dem Balkon gesprochen. Ein paar Bilder gibt es wie immer auf gartenradio.fm. Ich sage ganz herzlichen Dank, liebe Dagmar.
1: Sehr gerne.
0: Und ganz herzlichen Dank auch fürs Unterstützen, fürs Abonnieren und Weitersagen. Mein Name ist Heike Sikoni. Machen Sie es gut.
1: Tschüss. Tschüss.
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1: Es ist Sommer, Ferienzeit und diese besondere Atmosphäre von Exotik und Freiheit, von weißen Stränden und glasklarem Wasser verkörpert wohl kaum eine Pflanze besser als die Kokospalme oder, wie die Autorin Jutta Persson das Palmenfernweh kurz und knapp zusammenfasst, Palme, zack, Paradies. Sie hat unglaubliche Palmengeschichten aufgeschrieben. 4000 Goldstücke zahlte Kaiser Rudolf für eine einzige Nuss der Seychellenpalme. Wir lernen die Talibotpalme kennen, die nur ein einziges Mal blüht, aber dann gleich mit 24 Millionen Einzelblüten. Wir hören von Palmenkult und Palmölgeschacher. Und sie ist der Frage nachgegangen, ob es stimmt, dass jeder von uns eine eigene Palmengeschichte hat.

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1: Es gibt da eine Geschichte. Die Geschichte erzählt, warum die Deutsche Bahn heute so kaputt ist. Die Geschichte geht so. Es war einmal ein Bahnchef. Der wollte unbedingt an die Börse.
2: Rambo, Napoleon oder Rumpelstilzchen. Die Spitznamen, die im Konzern über Hartmut Medon kursieren, sind nicht gerade nett.
3: Er gilt als knorriger Typ, der nichts mehr hasst als Aktenvermerke und lange Sitzungen.
2: Bei Konferenzen werfe der impulsive Bahnboss schon mal mit Stiften um sich, berichten Teilnehmer.
1: Der Bahnchef glaubte, er könnte die Investoren nur beeindrucken, wenn sein Unternehmen Gewinn machte.
4: Börsengang, betriebswirtschaftliche Betrachtung, losgelöst von aller Vernunft.
1: Und so begann er, überall im Land zu sparen.
5: Sparen und Verschleiß fahren.
6: Um dann sozusagen ein Unternehmen fit zu machen für die Börse. Ja?
1: Wo einst prächtige Bahnhöfe standen, ließ er nur karge Haltepunkte zurück. Die Schienen rosteten vor sich hin und das Netz wurde immer kleiner und kleiner.
7: Der Medon hat wenig Kritik gejuckt.
5: Nee, der wollte auch an die Börse.
8: Urheil, ja, egal ob alles Verluste. Alles, was nicht gebraucht wird, wird abgebaut, stillgelegt, weggenommen.
1: Die Jahre vergingen und die Eisenbahner im Land murrten. Doch der Bahnchef sah nur die glitzernde Börse in der Ferne.
9: Ich bin eigentlich ein ganz zufriedenes Kerlchen. Also bin hier immer gut drauf. Schlafe gut und finde das alles richtig, was ich tue.
1: Der Börsengang aber kam nie. Und der Bahnchef musste gehen.
10: Der Bahnzerstörer der ersten Klasse. Der größte Bahnzerstörer aller Zeiten.
1: Hartmut Medon war Bahnchef von 99 bis 2009. Die Geschichte, wie er in diesen 10 Jahren das Netz kaputt gespart hat, die wird immer wieder erzählt. Und vielleicht hat niemand diese Geschichte so oft erzählt, wie der Mann, mit dem Joanna und ich jetzt verabredet sind. Klaus Weselski. Unter Medon wurde Weselski erst Tarifreferent, dann Vize und schließlich Chef der Lokführergewerkschaft GDL. Die mit den Streiks. Ehrlich gesagt musste Joanna mich ziemlich überreden, hier mitzukommen. Weselski und ich, wir haben nämlich schon mal ein Interview gemacht.
11: Ich habe das Gefühl, Sie sind eine Institution, die von der Deutschen Bahn instruiert worden ist, um mich in einem Interview in irgendeine Falle zu locken.
12: Das ist nicht der Fall, das kann ich Ihnen versprechen. Eine letzte Frage hätte ich noch.
1: Das ist nicht so gut ausgegangen.
11: Sie kriegen das Interview nicht, das ist beendet. Danke, tschüss.
1: Das kann einem halt auch immer passieren, wenn man ein Interview mit Klaus Weselski führt.
12: Hallo.
13: Guten Tag, Charlotte Thielmann, hallo.
14: Klaus Weselski.
12: Hallo, Joanna Voss.
14: Grüßen Sie.
15: Hallo.
1: Dieses Mal hat Weselski allerdings nicht das Gefühl, dass wir Agentinnen der Deutschen Bahn sind. Dieses Mal geht es ja auch nicht um seinen Job, sondern um den Job von Hartmut Medon.
13: Medon ist ja eigentlich für viele eine Symbolfigur für die Bahn auf Wirtschaftlichkeit trimmen.
16: Ja, der hat den Zug aufs Gleis gesetzt und in Bewegung gebracht. Und dieser Zug ist bis heute nicht angehalten worden. Diese betriebswirtschaftliche Betrachtung, die Durchrationalisierung sämtlicher Vorgänge mit dem Ziel.
1: Weselskis Version der Medon-Geschichte geht so. Eigentlich geht alles schon viel früher los. 1994, als die Deutsche Bahn AG gegründet wird. Mit der Idee, dass die Bahn den Staat nichts kosten soll.
16: Wir werden zum Schluss, das war die größte Lüge überhaupt, dass die Deutsche Bahn AG zum Schluss Gewinne abwirft und das Volksvermögen speist.
1: Dann kommt Hartmut Medon. Für Weselski ist das derjenige, der wirklich ernst macht mit dieser Idee. Die Bahn soll an die Börse und dann wirklich endlich Gewinn machen.
16: Die soll ja angeblich von Schröder ihm ins Ohr geflüstert worden sein, dass die Bahn an die Börse geht und dann eben als Geldbeschaffung für die Bundesregierung dienen.
1: Weselski sagt, für den Börsengang fängt Medon an, alles einzusparen, was man nicht unbedingt braucht. Bahnhöfe, Weichen, Gleise.
16: Das Tafelsilber zu verscherbeln, Bahnhöfe zu verkaufen und mit dem Geld dann die berühmte schwarze Null zu erzeugen, die ja die Grundlage des legendären Aufstiegs zur Deutschen Bahn AG gewesen ist.
1: Ein Beispiel ist für Weselski der Ort, an dem wir gerade sind. Ein verlassener Bahnhof in der brandenburgischen Provinz. Früher konnte man von hier direkt nach Berlin fahren. Die Strecke wurde aber 2006 stillgelegt. Das Bahnhofsgebäude wurde verkauft und auch hier rostet ein Überholgleis vor sich hin.
16: Die wollten diese Gleise aus den Büchern haben. Das war ein reines finanzielles Rechenexempel. Wenn Sie diese Anlagen aus den Büchern entfernen können, weil sie nicht mehr existent sind, dann haben Sie auch keine Verpflichtung in die Zukunft hinein, diese Anlagen zu unterhalten.
1: Auch das gehört zur Medon-Geschichte dazu. Jedes Gleis, das man aus dem Netz nimmt, muss man auch nicht mehr instand halten. Also weniger laufende Kosten, mehr Gewinn, gut für den Börsengang.
16: Börsengang, betriebswirtschaftliche Betrachtung, losgelöst von aller Vernunft. Bei der Eisenbahn steht fast alles in einem Sachzusammenhang. Es ist ein komplexes Getriebe, ein komplexes Räderwerk. Wenn Sie dann an einer Stelle irgendwo ein Rädchen rausnehmen, weil Sie gerade was einsparen wollen, dann kann das sein, das dreht sich im Moment noch weiter. Aber auf lange Strecke kommt es zu negativen Erscheinungen. Und hier sind Sünden begangen worden, die sich auch teilweise erst Jahrzehnte später rächen.
1: Im September 2024 ist Weselski in Rente gegangen. Dieser Spirit, dass die Bahn vor allem auf Gewinne schaut. Für Weselski ist das auch nach Medon geblieben. Es hat dann nur niemand mehr so offen darüber gesprochen. Für Weselski war Medon wenigstens ein Überzeugungstäter. Und gerade deshalb eigentlich der Bahnchef, den er am meisten mochte.
16: Ich habe Herrn Medon deswegen geschätzt, weil man musste das Ziel nie mögen, dass er an die Börse wollte. Aber die Zielverfolgung, die war exakt und exzellent.
1: Was ist dran an dieser Geschichte? Was ist in den Nullerjahren mit dem Netz passiert? Hat die Bahn da wirklich so viel gespart? In der gleichen Zeit, in der die Politik gerade beim Aufräumen die Milliarden für VD8 gefunden hat? Haben wir heute zu wenig Überholgleise, weil Hartmut Medon unbedingt an die Börse wollte? Und was sagt eigentlich Hartmut Medon dazu? Ich bin Charlotte Thielmann und das ist Teurer Fahren. Folge 4. Die Medon-Geschichte.

0: Da, guck mal, da haben wir unser...
1: Das ist so wie bei Hollywood sozusagen, ja?
2: Wir sind in Heppenheim an der Bergstraße. Benny, unser Audio-Producer, ist hier aufgewachsen.
1: So weiße Lettern, die im Berg drin stehen. Heppenheim.
3: Also es ist schon echt krass schön da mit diesen...
1: Ja, die Bergstraße ist schon schön.
2: An der Bergstraße, nicht weit von uns, liegt der südhessische Dschungel. Da, wo wir in Folge 1 ein Überholgleis gefunden haben. Beziehungsweise die Reste davon.
4: Oh. Oder?
2: Was?
4: Da sieht man es da?
2: Ist ein Gleis?
4: Ja, da sieht man was.
3: Hier ist was. Weißt du, was das ist? Sind das Schwellen? Ist das ein Gleis?
2: Das Überholgleis, das uns Thomas und Michael gezeigt haben. In ihrer Version der Medorn-Geschichte.
5: Der Medorn, den hat wenig Kritik gejuckt.
6: Nee, der wollte auch an die Börse.
7: Urheil, egal ob alles Verluste. Alles, was nicht gebraucht wird, wird abgebaut, stillgelegt, weggenommen.
2: Wie viele Überholgleise unter Medorn insgesamt stillgelegt wurden, dazu gibt es keine Zahlen. Auch die Bahn kann uns das nicht sagen. Aber jedes Überholgleis braucht mindestens 2 Weichen und zu den Weichen gibt es eine Zahl. 24.511. 24.511 Weichen wurden unter Medorn aus dem Netz genommen. Wenn in dieser Zeit ein Überholgleis stillgelegt wird, dann läuft das normalerweise ziemlich geräuschlos ab. Aber nicht dieses Mal. Dieses Mal hat ein Abgeordneter was dagegen.
8: Hallo.
9: Hallo, guten Tag.
8: Joanna Voss.
10: Tag. Herr Meister.
9: Charlotte Thielmann, hallo.
2: Dr. Michael Meister sieht ein bisschen so aus wie Klaus Wieselski. Aber sonst ist er so ziemlich das Gegenteil. Einer, der lieber einen Satz zu wenig sagt, als einen Satz zu viel. Hier in der Region ist Meister nicht irgendein, sondern der Abgeordnete. Seit 1994, seit es die Deutsche Bahn AG gibt, sitzt Meister für die CDU im Bundestag. Wahlkreis 188, Bergstraße. Und auch Michael Meister erzählt uns seine Version der Medorn-Geschichte.
5: Der Fehler war ja genau, dass man an der Infrastruktur versucht hat, Einsparungen vorzunehmen, um dann sozusagen ein Unternehmen fit zu machen für die Börse. Ja? Und damit kurzfristig sozusagen versucht hat, Kapitalmarkteffekte zu erzielen, aber langfristig Infrastruktur verloren hat.
2: Genau das, sagt Meister, ist in seinem Wahlkreis passiert. Bahnhof Zwingenberg an der Bergstraße. Im Sommer 2003 brennt am Bahnhof Zwingenberg das Stellwerk. Die Weichen zum Überholgleis, die können jetzt erstmal nicht gestellt werden. Also nach dem Brand kann man das Überholgleis nicht benutzen. Ein Jahr später kriegt Meister dann mit, offenbar hat die Bahn gar nicht vor, dieses Gleis jemals wieder zu benutzen. Die Bahn hat beim Eisenbahnbundesamt einen Antrag gestellt. Sie will das Überholgleis in Zwingenberg stilllegen.
5: Da ist davon gesprochen worden, dass Weichen ausgebaut werden, dass Überholgleise abgebaut werden. So, und dadurch wurde ich auf das Thema aufmerksam.
2: Und Michael Meister fängt an, Briefe zu schreiben. An das hessische Verkehrsministerium, an die Deutsche Bahn und natürlich an das Eisenbahnbundesamt.
5: Sehr geehrter Herr Keppel, ich bitte Sie ganz herzlich um Ihre Auskunft.
2: Meister schreibt, dass es auf der Main-Neckar-Bahn ja jetzt schon zu wenig Platz gibt. Dass man ja eigentlich auch eine S-Bahn haben will. Er schreibt von einer Rodung der Infrastruktur. Davon, dass die Pünktlichkeit zum Lotteriespiel wird, wenn es dieses Überholgleis nicht mehr gibt.
5: Ist diese Entwicklung geradezu fatal.
3: Was haben Sie sich denn erhofft?
5: Dass man dort bei der Entscheidung über die Genehmigung des Antrags der DB AG eben abwägt. Was bedeutet das für die strategische Zukunft dieser Strecke gegen die, ja, ich sag mal, betriebswirtschaftlichen Überlegungen, die es bei der Bahn gab? Also meine Hoffnung war einfach, Aufmerksamkeit zu erzeugen im Genehmigungsprozess für das Anliegen der Region.
2: Und es funktioniert. Das EBA sagt nein. Die Bahn muss das Überholgleis wieder in Betrieb nehmen.
5: Nein, es ist schön, dass man das erreicht hat. Ist alles gut, denn das war ja eigentlich der Wille, dass die Infrastruktur erhalten bleibt.
2: Michael Meister hat gewonnen. eigentlich.
5: Aber es war ein erster Erfolg, ja. Aber glücklich und zufrieden nicht, weil die Interessenslage der Bahn hat sich ja damit nicht geändert.
0: Und Sie hatten schon das Gefühl, auch da schon...
5: Dass die Bahn eine Absicht hat, ja.
0: Also Sie hatten da schon das Gefühl, irgendwie wird die Bahn das schon noch hinkriegen, dass sie das Ding nicht wieder aufbauen müssen. Das Thema weiterverfolgen,
5: auch wenn sie jetzt erstmal durch die, durchs EBA gestoppt ist, ja.
2: Und tatsächlich, die Bahn akzeptiert dieses Nein nicht. Und die Bahn nimmt das Überholgleis auch nicht wieder in Betrieb. Die Bahn zieht vor Gericht. Ein Jahr bevor die Deutsche Bahn an die Börse will, verklagt sie ihren Eigentümer und noch einzigen Aktionär. Die Bundesrepublik Deutschland.
10: Ja, genau, also es handelt sich ja um ein Verfahren aus 2005 und geklagt hatte hier die DB Netz AG auf Verringerung der Kapazität einer Eisenbahnstrecke.
2: Die Bahn klagt vor dem Verwaltungsgericht Darmstadt, aber die Akten sind nicht mehr hier.
10: Das Berufungszulassungsverfahren wird dann als Berufung weitergeführt. So ist es in diesem Fall gewesen.
3: Okay, next stop. Oberverwaltungsgericht Hessen in Kassel.
11: Wie ich Ihnen schon gesagt hatte, hatte ich die Akte nicht in der Hand. Also streng genommen kann ich das jetzt eigentlich nicht beurteilen.
0: Wo liegt diese Akte? Wo finden wir die?
11: Ehrlicherweise kann ich Ihnen das nicht sagen. Der Hessische Verwaltungsgerichtshof hat die Akte nach Abschluss des Verfahrens zurück an das Verwaltungsgericht Darmstadt geschickt, wie es üblich ist.
10: Ja, also die Akten sind inzwischen nicht mehr beim Verwaltungsgericht Darmstadt, sondern beim Hessischen Staatsarchiv.
12: Hey Charlotte, ich habe jetzt das Aktenzeichen gefunden, aber die Akten sind noch bis 2040 unter Verschluss. Ich habe mal einen Schutzfristverkürzungsantrag gestellt. Mal schauen.
3: Okay, hier ist jetzt erstmal niemand.
12: Aufzug?
3: Cafeteria.
12: Auskunft.
3: Und da gibt es ein kleines Fenster, aber da ist niemand.
12: Müssen wir uns nicht irgendwo anmelden?
3: Aber Lesesaal, Hessische Staatsarchiv, ja.
2: Verwaltungsgericht Darmstadt, 5. August 2005. Die Deutsche Bahn, die DB Netz AG, vertreten durch ihren Anwalt.
13: Wir sind ein privatwirtschaftlich organisiertes Unternehmen.
2: Verklagt die Bundesrepublik Deutschland. Vertreten durch das Eisenbahnbundesamt, kurz EBA.
13: Wir sind die oberste Aufsichtsbehörde der Deutschen Bahn AG.
2: 4 Jahre lang streitet sich die Deutsche Bahn mit ihrem Eigentümer über ein Überholgleis. 4 Bände voller Briefe, Anträge, Bescheide, Protokolle zu der Frage, darf die Bundesrepublik Deutschland der Deutschen Bahn verbieten, ein Überholgleis stillzulegen. Wir dürfen euch sagen, was in diesen Akten steht. Was wir nicht dürfen, ist diese Akten wörtlich zitieren. Also alles, was ihr gleich hört, steht so in diesen Akten, nur eben nicht wörtlich.
13: Die Vorhaltung des Überholgleises und der zugehörigen Infrastruktur würde Investitionskosten von mehr als 12 Millionen Euro erfordern.
2: Die Bahn geht direkt auf § 11 Absatz 1 Allgemeines Eisenbahngesetz. Wenn sie eine Chance haben will, dann muss sie beweisen, der Betrieb dieses Überholgleises ist ihr wirtschaftlich nicht zuzumuten. Das EBA zeigt sich verständnisvoll.
14: Die Argumentation ist aus Sicht eines gewinnorientierten Unternehmens und angesichts der hohen Kosten nachvollziehbar.
2: Alles gut mit euren wirtschaftlichen Zwängen, aber ganz ehrlich, wir brauchen dieses Gleis.
14: Wir mussten bei unserer Entscheidung allerdings abwägen, ob das wirtschaftliche Interesse der Bahn das allgemeine Interesse an einer angemessen ausgebauten Eisenbahninfrastruktur überwiegt.
13: Das Eisenbahnbundesamt sollte seine Ziele nicht an die Stelle von unseren Zielen setzen.
14: Offenbar geht es der Deutschen Bahn hier nicht um eine Genehmigung, sondern um die Ablehnung einer Genehmigungspflicht.
2: Es geht in diesem Streit um ein Überholgleis. Aber es geht auch um mehr. Es geht auch um ein Problem, das es schon seit der Gründung der Deutschen Bahn AG gibt. Der Urkonflikt zwischen Bahn und Bund. Die Bahn ist ein Privatunternehmen. Steht so im Grundgesetz, Artikel 87e, Absatz 3. Aber dann steht da eben auch Absatz 4. Der Bund gewährleistet, dass es beim Schienennetz um das Wohl der Allgemeinheit geht. Und seitdem ist die große Frage, wie geht das zusammen?
13: Der Gesetzgeber hat uns eine private Rechtsform gegeben, damit wir unsere Entscheidungen wirtschaftlicher und effizienter treffen können. Es ist unsere unternehmerische Entscheidung, dass dieses Überholgleis für uns unzumutbar ist. Das Eisenbahnbundesamt möge diese Entscheidung respektieren.
14: Uns scheint, dass sich die Deutsche Bahn keinerlei Kontrolle unterwerfen möchte.
13: Die Forderung nach einer Wiederherstellung des Überholgleises ist ein unverhältnismäßiger Eingriff in unsere unternehmerische Freiheit.
14: Erstaunlich, mit welcher Werf die Deutsche Bahn ihre unternehmerischen Freiheiten gegen uns, also ihren Eigentümer, vorbringt.
2: Und so geht das immer weiter. Durch alle vier Bände dieser Akten zieht sich diese offensichtlich ungeklärte Frage, wer hier das Sagen hat. Die Bahn oder der Bund? Dabei geht es rechtlich eigentlich um diese beiden Fragen. Ist es der Bahn wirtschaftlich zuzumuten, dieses Überholgleis in Zwingenberg wieder in Betrieb zu nehmen?
14: Ja. Nein.
2: Und zweitens, brauchen wir dieses Gleis?
14: Ja.
13: Nein.
14: Die Strecke, um die es hier geht, gehört zu den Strecken in Deutschland, die am stärksten befahren sind.
2: Die Strecke, um die es hier geht, das ist die Main-Neckar-Bahn, die Parallelstrecke zur Riedbahn. Ohne dieses Überholgleis, sagt das Eber, gibt es auf der Main-Neckar-Bahn nicht genügend Kapazität. Also nicht genug Platz für alle Züge, die da jeden Tag fahren müssen.
14: Stellen wir uns eine Landstraße vor, auf der vom Traktor bis zum Porsche alle Fahrzeuge verkehren. Wenn der Traktor nicht ausweichen kann, so benötigt er einen immensen Vorsprung, um den Porsche nicht hinderlich zu werden. Es mag jeder einsehen, dass eine zusätzliche Überholmöglichkeit der Kapazität dienlich wäre. Ebenso verhält es sich mit dem betreffenden Überholgleis in Zwingenberg.
2: Die Bahn sieht das anders. Man braucht dieses Überholgleis, wenn überhaupt, nur ein ganz kleines bisschen.
13: Der Kapazitätsgewinn für diese Strecke ist rein theoretischer Natur und beträgt lediglich 4%.
2: Bahn und Eber rechnen sich jetzt gegenseitig vor, ob ohne dieses Überholgleis jetzt ein bisschen zu wenig Platz wäre oder viel zu wenig Platz und ob nicht eigentlich genug Platz doch vielleicht die beste Lösung wäre.
14: Die Bahn hat die gesetzliche Pflicht, für das Gemeinwohl eine entsprechende Kapazitätsreserve vorzuhalten.
13: Eine entsprechende Kapazitätsreserve gab es schon nicht, als das Überholgleis in Zwingenberg noch in Betrieb war.
14: Aus dem Nichtvorhandensein einer ausreichenden Kapazitätsreserve lässt sich wohl schwerlich argumentieren, dass nun gar keine Kapazitätsreserve mehr nötig sei.
2: Die Bahn versucht es jetzt nochmal mit einem Longshot. Die Neubaustrecke zwischen Mannheim und Frankfurt. Die ist ja schon seit den 90ern geplant. Und wenn die kommt, dann gibt's ja mehr Platz.
13: Die Verlagerung von Zugverbindungen auf die Neubaustrecke wird die Main-Neckar-Bahn entlasten und die gesetzlich geforderte Kapazitätsreserve ermöglichen.
14: Diese Neubaustrecke liegt auf Platz 13 der im Bundesschienenwegeausbaugesetz geplanten Vorhaben. Auf absehbare Zeit wird dieses Projekt nicht finanziert werden.
13: Die Umsetzung der Neubaustrecke ist keinesfalls so zweifelhaft, wie das Eisenbahnbundesamt es hier darstellt.
2: Aber es sieht nicht gut aus für die Bahn. Die Bahn kann schlecht behaupten, dass die Main-Neckar-Bahn nicht überlastet ist, denn dazu gibt es offizielle Kennzahlen und die sind schon damals ziemlich eindeutig. Und die Neubaustrecke Frankfurt-Mannheim, da ist damals schon ziemlich klar, dass die jetzt nicht so schnell kommt. Wobei wahrscheinlich damals niemand gedacht hat, wie lange das noch dauern wird. Aktueller Zeitplan: irgendwann nach 2030. Und so langsam kommt dem Eber der Verdacht, dass die Bahn sich gar nicht dafür interessiert, ob man jetzt dieses Überholgleis braucht oder nicht braucht. Dass sie dieses Überholgleis einfach nur loswerden will, weil sie mit diesem Überholgleis kein Geld verdient.
14: Wir vermuten, dass der Stellwerksbrand für die Bahn ein willkommener Anlass war, eine ohnehin geplante Rationalisierungsmaßnahme durchzuführen.
13: Die Stilllegung wäre ein Rationalisierungserfolg. Nicht nur wegen der 12 Millionen Euro, die für die Wiederherstellung anfallen würden. Zusätzlich würde auch Personal im Stellwerk eingespart.
2: Kein Überholgleis, keine Weichen, niemand, der die Weichen stellen muss.
13: Es handelt sich um Rationalisierungsmaßnahmen, die am Ende auch dem Haushalt und den Bahnkunden zugutekommen.
2: Das ist der Sound der Medornjahre. Wenn die Bahn es schafft, so viel wie möglich zu sparen, dann profitieren am Ende alle. Und damit sind wir wieder bei der ersten großen Frage. Ist dieses Überholgleis der Bahn wirtschaftlich zuzumuten?
14: Worin sollte die Zumutung bestehen, wenn die Deutsche Bahn von ihrem Eigentümer ein Stellwerk spendiert bekommt?
2: Moment, das Eisenbahnbundesamt will der Bahn dieses Überholgleis spendieren?
13: Diese Darstellung des Eisenbahnbundesamtes ist gleichermaßen falsch wie realitätsfremd. Dieses Überholgleis wird uns mitnichten spendiert.
2: What? An dieser Stelle ein kurzer Exkurs zur Frage, wer zahlt eigentlich was für die Bahn? Und wer würde jetzt wem dieses Überholgleis schenken?
15: Also grundsätzlich war es mit der Bahnreform 94 so geplant, dass man gesagt hat, die Bahn kann ihr Netz selber unterhalten.
2: Das ist Christian Böttger, vielleicht der wichtigste Bahnexperte in Deutschland.
15: Und nur wenn es Strecken gibt, die sich für die Bahn nicht rechnen, die aber politisch gewollt sind, nur dann gibt es einen Zuschuss vom Bund. Das war die ursprüngliche Idee.
2: Von Anfang an gibt es für die Deutsche Bahn 3 Finanzierungstöpfe. Also, wenn man es genau nimmt, gibt es für die Bahn 198 Finanzierungstöpfe, aber sagen wir 3 große Töpfe. Erster Topf, Ausbau und Neubau.
15: Das ist da, wo bisher grüne Wiese liegt und hinterher liegt ein Gleis. Das ist neu ein Ausbau.
2: Zweiter Topf, Ersatzinvestitionen.
15: Da liegt ein Gleis, ja, das ist aber runtergefahren und das muss neu gemacht werden. Das ist eine Ersatzinvestition.
2: Dritter Topf, Instandhaltung.
15: Und das dritte ist Instandhaltung. Und also Inspektionen zum Beispiel und kleinere Reparaturen oder ich sag mal immer das berühmte Ölkännchen, mit dem dann also irgendwie ein Bauteil geölt wird.
2: 1994, als die Bahn gegründet wird, da ist der Plan erstmal, die Bahn zahlt das alles selbst. Außer vielleicht Topf 1, Aus- und Neubau. Da gibt's Strecken, sagen wir mal das Verkehrsprojekt Deutsche Einheit Nummer 8. Da hat die Bahn vielleicht kein wirtschaftliches Interesse dran.
15: Und die DB hat gesagt, wir haben nie wirtschaftliches Interesse an neuen Strecken. Also das war zumindest seit Medon-Zeit immer klar, einen neuen Ausbau muss zu 100% der Bund finanzieren. So, Haken dran.
2: Und dann will Medon an die Börse. Und jetzt kommen die potenziellen Investoren ins Spiel. Hey, wir sind die potenziellen Investoren. Wir könnten uns grundsätzlich schon vorstellen, Aktien von der Deutschen Bahn zu kaufen. Aber wir machen uns auch Sorgen. Der Bund ist ja schließlich vom Grundgesetz verpflichtet, beim Schienennetz auf das Gemeinwohl zu achten. Was, wenn der Bund die Bahn zwingt, ihren Gewinn in das Schienennetz zu stecken? Was ist dann mit unserer Dividende?
15: Und dann kam eben 2004 die DB an und sagte, also wer

0: Die gibt's das erste Mal 2006. Mitten im Streit zwischen Eber und Bahn, ob das jetzt eine Zumutung ist.
1: Wenn die Deutsche Bahn von ihrem Eigentümer ein Stellwerk spendiert bekommt.
2: Dieses Überholgleis wird uns mitnichten spendiert.
0: Also, der Bund würde der Bahn dieses Überholgleis spendieren. Aber eben nicht als, kauft euch was ihr wollt, wir zahlen das, sondern eher als Taschengeld. Wir geben euch 2,5 Milliarden, ihr kauft euch davon was Vernünftiges. Zum Beispiel ein Überholgleis. Also fassen wir nochmal zusammen. Die Bahn will an die Börse, damit sie nicht mehr so viel Geld vom Bund braucht. Dann setzt sie durch, dass sie für diesen Börsengang 2,5 Milliarden vom Bund kriegt. Für diese 2,5 Milliarden muss sie versprechen, das Netz in Ordnung zu halten. Und jetzt, wo der Bund sagt, hey, um dieses Netz in Ordnung zu halten, brauchen wir dieses Überholgleis, da sagt die Bahn, nö.
2: Der Betrieb dieses Überholgleises ist uns wirtschaftlich nicht zuzumuten.
0: Verwaltungsgericht Darmstadt, 6. Juni 2007. Urteil zur Klage der DB Netz AG gegen die Bundesrepublik Deutschland. Aus Sicht des Gerichts hat die Bahn nicht überzeugend dargelegt, dass ihr das Überholgleis wirtschaftlich nicht zuzumuten ist. Das Gericht verkündet das Urteil. Die Klage wird abgewiesen. Die Bahn muss das Überholgleis am Bahnhof Zwingenberg wieder aufbauen.
3: Die Spannung steigt. Nee, die steigt hier noch nicht.
0: Aber genau das macht die Bahn nicht.
3: Vielleicht. Mal weiter.
4: Guck mal, hier ist ja dieser Weg.
0: Stattdessen legt sie Berufung ein und dann, nur ein paar Monate nach dem Urteil, verkauft sie erstmal den Bahnhof. Also das Bahnhofsgebäude.
3: Wow, ist eigentlich ziemlich schön.
0: Insgesamt verkauft die Bahn an diesem Tag 490 Bahnhöfe. 490 Bahnhöfe, alle an den britischen Investor Patron Capital. Zwingenberg ist dabei, aber zum Beispiel auch der Bahnhof 3 Stationen weiter. Heppenheim, wo Benny aufgewachsen ist.
5: Bei uns in Heppenheim war das ja so, dass sie in so einem Bahnhofsgebäude, dass sie das oben mal eine Zeit lang besetzt hatten, wirklich.
3: Ah ja?
5: Mhm.
0: Es sind Bahnhöfe, die man nicht gut an Backwerk oder McDonald's oder Saturn vermieten kann. Unter Medorn wird das zur offiziellen Konzernstrategie. Gebäude ohne Wertschöpfungspotenzial werden veräußert. Seitdem hat die Bahn laut Allianz pro Schiene mehr als 2.800 Bahnhofsgebäude verkauft. Mehr als 80%. Nur noch jeder 5. Bahnhof in Deutschland gehört der Deutschen Bahn.
3: Also ich meine, das ist ja wahrscheinlich eine alte Eisenbahnerwohnung.
4: Aber hier unten ist ja alles verrammelt.
3: Ja.
0: Den Bahnhof in Zwingenberg verkauft die Bahn damals, 2008, noch für 30.000 Euro. Das ist gar nicht so schlecht. Im gleichen Paket gibt es auch Bahnhöfe, die kosten gar nichts. Auflage damals an den Investor. Keine Spielhalle, keinen Sexshop, keine Vermietung an radikale Gruppierungen. Soweit wir sehen können, hat er sich dran gehalten.
3: Wollen wir da reingucken? Ja, ich sehe da so einen Schlauch, Wasserschlauch.
0: Zwingenberg wird noch 2-mal weiterverkauft.
3: Hier ist aber auf der anderen Seite der Tür auch noch Zeug.
0: Zuletzt im Oktober 2023 für 400.000 Euro. Mehr als das Zehnfache. Der aktuelle Investor hat was vor mit Zwingenberg. Im Bahnhofsgelände wird gebaut, es sollen Wohnungen entstehen. Für Zwingenberg gibt es jetzt also einen Plan. Aber diese Pläne, die macht jetzt eben nicht mehr die Bahn oder die Politik, sondern ein Investor. Ein Jahr nachdem die Bahn den Bahnhof verkauft hat, streitet sie sich mit dem Eber immer noch über das Überholgleis. Berufungsverfahren vor dem Oberverwaltungsgericht Kassel. Immer noch die gleichen Argumente. Das ist uns wirtschaftlich nicht zuzumuten und wir brauchen das nicht. Aber dann, 2009, mitten im Verfahren.
1: Wir sind dabei, uns gemeinsam auf eine Lösung zu verständigen.
0: Es gibt eine außergerichtliche Einigung.
1: Die Bahn wird zur Kompensation des Überholgleises in Zwingenberg Ausgleichsmaßnahmen durchführen. Sie hat eine Rücknahme der Klage in Aussicht gestellt.
0: Bahn und Eber einigen sich auf 5 Ausgleichsmaßnahmen. Die Bahn zieht ihre Klage zurück. Wir hätten gerne mit dem Eber gesprochen. Warum dieses Überholgleis in Zwingenberg jetzt plötzlich doch nicht mehr wichtig ist,

0: ob diese 5 Ausgleichsmaßnahmen wirklich ausgleichen. Aber beim EBA will dazu niemand mit uns sprechen. Das EBA antwortet uns nur schriftlich. Die angeordneten Ausgleichsmaßnahmen haben dazu geführt, dass eine dem § 11 Allgemeines Eisenbahngesetz zuwiderlaufende Verringerung der Streckenkapazität nicht mehr vorlag. Also, die 5 Maßnahmen reichen dem EBA. 5 Maßnahmen, um das Überholgleis in Zwingenberg zu ersetzen.
1: Ja, das kann ich mir denken, was da drin steht.
0: Johanna und ich sind mit einem Lokführer verabredet. Nennen wir ihn Lukas. Lukas heißt eigentlich anders und das ist auch nicht seine echte Stimme.
2: Jetzt reden wir ja gerade anonym. Warum wollen Sie so ein Gespräch nicht mit Ihrem richtigen Namen führen?
1: Ja, das hätte Konsequenzen auf jeden Fall. Also disziplinarische Maßnahmen.
0: Lukas ist sich sicher, wenn er nicht anonym bleibt, dann kriegt er Probleme mit seinem Arbeitgeber.
1: Beförderungssperre, Strafversetzung oder solche Sachen halt.
0: Lukas ist von Anfang an bei der Bahn, seit 1994. Er fährt alles. ICE, Regio, am liebsten Güterzug. Mit dem Güterzug aus der Schweiz nach Norden, über Mannheim, Frankfurt, hoch nach Hamburg, das ist seine Stammstrecke. Über die Main-Neckar-Bahn. Über Zwingenberg.
3: Aber wir meinen das Gleis direkt am Bahnhof Zwingenberg.
1: Ja, das war vom Bahnsteig ein Überholgleis, genau, das war ziemlich lang. Daran erinnere ich mich.
0: Wir wollen von Lukas wissen, haben diese 5 Maßnahmen dafür gesorgt, dass er das Überholgleis heute nicht mehr braucht? Erste Maßnahme. Neue Weichen, damit Lukas zumindest ins Gegengleis ausweichen kann, um den ICE vorbeizulassen.
3: Weichenverbindungen im Bahnhof Zwingenberg zur Herstellung der Überleitmöglichkeit wiederherstellen.
1: Ja, das ist eine Überleitstelle. Mit 60 Kilometer pro Stunde, da bin ich viel zu langsam.
0: Okay, aber immerhin. Zweite Maßnahme.
3: Im benachbarten Bahnhof Bickenbach das vorhandene Überholgleis 14 in seiner Nutzlänge von 554 auf mindestens 680 Meter verlängern.
1: Ja, das ist richtig, ja, genau. Das ist verlängert worden.
0: Check. Drittens.
3: Die Blockteilung zwischen den Bahnhöfen Zwingenberg und Bensheim mindestens beibehalten.
0: Die Blöcke werden durch Signale geteilt. In einem Block immer nur ein Zug. Diese Signale müssen also bleiben.
1: Ja, das ist keine Kunst, der Bestand. Kein weiterer Rückbau, bitte.
0: Kein weiterer Rückbau. Das gilt auch für die 4. Maßnahme.
3: Das Überholgleis 3 im Bahnhof Bensheim-Auerbach beibehalten.
1: Beibehalten? Das war nicht befahrbar.
0: Und die 5.
3: Weitere kapazitätsreduzierende Maßnahmen auf der Eisenbahnstrecke 36.1 Darmstadt-Weinheim unterlassen.
1: Das kann ich mir vorstellen, ja.
3: Wenn Sie jetzt auf diese Maßnahmen mal, auf dieses Maßnahmenbündel schauen, würden Sie da aus Ihrer Erfahrung als Lokführer sagen, okay, dann kann man das lassen mit dem Überholgleis in Zwingenberg, weil das rettet die Kapazität.
1: Nein, also das lehne ich ab.
0: Lukas sagt, er braucht das Gleis. Heute noch mehr als früher.
1: Also ja gut, ich bin mit meinem Güterzug von Basel gekommen über Heidelberg.
0: Lukas nimmt uns mit in seinen Güterzug. Von Basel nach Hamburg.
1: Und soll dann über Darmstadt, Frankfurt weiterfahren, bis Gießen meinetwegen. So, fahre ich auf die Bergstraße drauf und dann kommt die Meldung, ja, Lokführer, die Riedbahn ist gesperrt. Die ICEs, die leiten wir gerade um, die fahren nicht mehr die Riedbahn nach Frankfurt, die fahren die Bergstraße nach Frankfurt. Da sind jetzt 3 ICEs hinter dir.
0: Dass die Riedbahn mal für ein paar Stunden gesperrt ist, das passiert auch jetzt schon wieder, nach der Generalsanierung.
1: Die habe ich dann hinter mir im Nacken, die fahren dann mit 160 Kilometer pro Stunde und ich bin da mit 100 Kilometer pro Stunde einfach im Weg. Und wenn ich dann die Lücke in Zwingenberg gehabt hätte, dann wäre ich dort reingefahren und die 3 ICEs, die wären vorbei.
0: Aber die ICE kommen nicht vorbei. Vielleicht beim nächsten Überholgleis, wenn das nicht schon besetzt ist. Und wenn die ICE dann vorbeikommen, dann haben die in Frankfurt auf jeden Fall schon Verspätung. Dann müssen hinter Frankfurt also wieder die nächsten Güterzüge ausweichen. Und so weiter und so weiter.
1: Das zieht also das komplette System ins Negative.
3: Da sitzt da jemand, ein Fahrgast in Kassel, will nach Berlin. Zug kommt zu spät, weil es kein Überholgleis in Zwingenberg gibt.
1: Ja, also diese Weichenstörungen, die wir in Stuttgart haben, in München haben oder in Köln, die wirken sich aus bis nach Berlin, bis nach Hamburg, bis nach Bremen, bis sonst wohin.
0: All das, weil Lukas in Zwingenberg nicht auf ein Überholgleis gefahren ist.
1: Also so wie es jetzt ist oder wie es sich so zugetragen hat in den letzten Jahren und sogar Jahrzehnten, also so schlimm war es wirklich noch nie. Der Netzzustand, die Vielzahl von verschiedenen Störungen alltäglich, tagtäglich, also ich sag mal so störungsfrei das Wort, das gibt's eigentlich gar nicht mehr.

0: haben wir heute zu wenig über Huldleise, weil Hartmut Medorn unbedingt an die Börse wollte. Die erste Mail an Hartmut Medorn schreibt mein Kollege Steen im Juli 2024. Die Antwort kommt eine Woche später. Danke, aber nein. Kein Interview. Die nächste Mail ist schon länger. Medorn schreibt, was er uns alles erzählen würde. Wenn er denn mit uns sprechen würde, was er aber weiterhin nicht tun wird, auch wenn es wirklich viel zu erzählen gäbe. Ehrlich gesagt, die seltsamste Absage, die ich je gelesen habe. Im Herbst sind Steen und Hartmut Medorn dann auf SMS umgestiegen. Die längste 70 Zeilen. 70 Zeilen SMS, unterschrieben mit Ihr Hartmut Medorn, immer noch Bahner mit Leib und Seele. Ein Interview will Medorn da immer noch nicht geben. Aber auf ein informelles Bier könne man sich schon mal treffen.
1: Okay, liebe Charlotte, hier kommt die Sprachnachricht, auf die du so scharf bist. Hartmut Medorn hat schon geschrieben, dass er parat ist, auf mich wartet. Ich bin schon ziemlich nervös oder sagen wir aufgeregt. Ja, gleich sind wir da, Heidelberg Hauptbahnhof. Drei Stunden mit Hartmut Medorn. Ich bin so voll mit Geschichten, dass ich mich erstmal ein bisschen sortieren muss. Aber hey, es bleibt dabei. Hartmut Medorn möchte nicht in unser Mikrofon sprechen.
2: Und wie sieht dieses Gebäude für dich aus? Weil für mich sieht es so ein bisschen unfertig aus. Als hätten sie nach der Hälfte kein Geld mehr gehabt.
3: Ich glaube, das sind die Designideen der 90er. Das ist einfach ein bisschen asymmetrisch. Das ist quasi die Alessi Kanni unter den Hochhäusern.
0: Konzernzentrale der Deutschen Bahn AG. Berlin, Potsdamer Platz. Hartmut Medorn will nicht mit uns sprechen. Aber es gibt jemand bei der Bahn, der damals schon dabei war. Richard Lutz. Unter Medorn, Chef des Konzerncontrollings. Heute Bahnchef.
2: Die Aussicht ist wirklich beeindruckend.
3: Ja, mit der Aussicht waren wir schon ganz neidisch. Arbeiten Sie denn?
0: 25. Stock, Chefetage.
4: Als wir damals 99 hier eingezogen sind, hat Hartmut Medorn gesagt, deshalb, wenn Sie von unten gucken, sehen Sie da oben ein ganz großes DB-Logo. Er hat gesagt, wenn der Kanzler, also Herr Schröder damals, wenn der morgens die Vorhänge aufmacht, dann soll er gefälligst ein DB-Logo sehen.
0: Lutz ist von Anfang an dabei, seit 94. Mitarbeiter, Controller, Finanzvorstand, Bahnchef.
3: Wir haben gehört, dass Sie auch einmal im Jahr sich mit Ihren Vorgängern treffen.
4: Ja, das ist richtig.
3: Wie kann man sich das vorstellen? Sitzt dann da drüben sitzt Herr Medorn und hier Herr Grube und dann sprechen also Sie so ein bisschen gemeinsam über den Zustand des deutschen Schienennetzes?
4: Also erstens ist tatsächlich so, dass es ist aber reiner Zufall. Ich habe mich gestern mit Hartmut Medorn getroffen, aber ja, man plaudert darüber und kann mich noch gut erinnern. Also da sind wirklich alle gekommen, der Herr Gohlke.
0: Ja, ziemlich genau so kann man sich das vorstellen, sagt Lutz. Das letzte Mal waren alle da.
4: Vor allen Dingen Heinz Dürr und auch Johannes Ludewig, die haben schon auch gesagt, natürlich, Richard, wussten wir, dass wir zu wenig eigentlich in die Infrastruktur investieren.
0: Moment. Dürr und Ludewig haben das erzählt. Nicht Hartmut Medorn. Wir haben uns mal angeschaut, unter wem das Netz am stärksten geschrumpft ist. Und das ist tatsächlich ziemlich überraschend. Weil unter Medorn wird schon richtig viel zurückgebaut. Fast 4000 Streckenkilometer, 25.000 Weichen. In den 10 Jahren, in denen Medorn Bahnchef ist, von 99 bis 2009, da wird jede vierte Weiche aus dem Netz genommen. Aber in den 5 Jahren vorher, unter Dürr und Ludewig, da ist das Netz tatsächlich noch viel schneller geschrumpft. Genauso viele Streckenkilometer und noch viel mehr Weichen, 35.000. In der Hälfte der Zeit. Das mit dem Sparen im Netz, das ist nicht nur eine Hartmut-Medorn-Geschichte. Das ist eine Deutsche Bahn-Geschichte. Und Lutz ist von Anfang an dabei.
5: Und das haben wir damals, weil der Bund gesagt hat, also übrigens diese Weiche, die braucht ihr eigentlich nicht und die wird dann auch nicht instand gehalten, haben wir systematisch, also nicht alles, aber wir haben ganz, ganz viele Weichen und solche Dinge zurückgebaut.
0: Lutz hat das erste große Rückbauprogramm selbst begleitet. Damals noch im Konzerncontrolling. RZ 2000 plus.
5: Mit vielen Dingen, die wir heute sagen, war irgendwie, sind wir falsch abgebogen. Aber wir sind ja gemeinsam falsch abgebogen zwischen Politik und DB.
0: Es klingt dann aber doch eher so, als wäre die Politik eher alleine falsch abgebogen.
5: Die Politik hat damals gesagt, wir haben kein Geld und ihr müsst irgendwie gucken, dass ihr den Bundeshaushalt entlastet.
0: Weil die Bahn den Bundeshaushalt entlasten soll, verkauft sie ihre Bahnhöfe. Oder wie Lutz sagt, ihre Ergebnis- und Cashfresser.
5: Dass wir uns Ergebnis- und Cashfresser waren, haben wir uns auch von vielen Bahnhöfen getrennt. Und wir haben vor Jahren schon übrigens auch als Vorstand den Beschluss gefasst, dass wir das nicht mehr machen.
0: Weil die Bahn den Bundeshaushalt entlasten soll, wird das Netz nicht ausgebaut.
5: Also für größere Ausbauprojekte, außer dem, was wir an Verkehrsprojekten Deutsche Einheit gemacht haben, gab es da eigentlich nicht viel. Um nicht zu sagen, eigentlich gar nichts.
0: Und der Rückbau, Weichen, Signale, Überholgleise. Auch das macht die Bahn, um den Bundeshaushalt zu entlasten.
5: Und da sagt der Bund natürlich, warum soll ich denn auf der Gegenseite irgendwie halt eine komplette Signalisierung sein? Da habt ihr einen nassen Hut auf, dafür ist kein Geld da, braucht lieber irgendwie eine andere Strecke. Also wir wussten immer eigentlich, dass wir in der Infrastruktur nicht genügend investieren. Aber man sieht halt an diesen Infrastrukturen, das sind halt wahnsinnig geduldige Tierchen, im Guten wie im Schlechten. Du kannst die über Jahre und Jahrzehnte vernachlässigen, da merkt man nicht so furchtbar viel.
0: Nur wenn dann die Weiche durch ist, wenn die Störung kommt, wenn die Riedbahn gesperrt ist, wenn Lukas in Zwingenberg auf einmal 3 ICE hinter sich hat, dann merkt man es halt schon.
3: Aber wenn Sie jetzt sagen, jede Weichenstörung sorgt dafür eine Katastrophe.
5: Naja, also keine Katastrophe, das ist...
3: Für einen Kaskadeneffekt auch.
5: Für betriebliche Einschränkungen, ja.
3: Das wäre ja dann gut, wenn die Weiche nicht so viele Störungen aufweisen würde, weil man sie zum Beispiel sehr ordentlich instand hält. Jetzt ist ja für die Instandhaltung eigentlich die Deutsche Bahn AG zuständig.
5: Ja.
3: Wie kann das dann überhaupt sein, dass dieses Netz in diesen Zustand gerutscht ist?
5: Ja, ich bin ja fast schon dankbar für die Frage, weil manchmal wird ja der Eindruck erweckt, dass weil wir für die Instandhaltung zuständig sind und das eben halt Geld kostet, wir den Zustand da draußen genau deshalb herbeigeführt hätten, weil wir eben auf Aufwand und Ergebnis gucken. Unser Problem ist aber, dass wir da draußen...
3: Also sprich, wenn sie nicht instandhalten, ja, dann springt irgendwann der Bund ein.
5: Ja, aber
0: es gibt diesen Vorwurf, dass die Deutsche Bahn ihr Netz bewusst nicht instand gehalten hat. Weil alles, was sie nicht instand hält, muss früher oder später ersetzt werden. Und Ersatzinvestitionen, die zahlt ja seit Medon der Bund. Ihr erinnert euch, Topf 2. Aber Lutz sagt, es ist genau umgekehrt.
5: Es ist genau umgekehrt, weil der Bund nicht ausreichend Geld für Ersatzinvestitionen hatte, haben wir um ein Vielfaches zusätzliche Instandhaltung treiben müssen. Machen Sie sich den Spaß, gucken Sie sich den Netzzustandsbericht 2023, das ist da draußen eine Museumseisenbahn. Da müssen Sie gar nicht irgendwie ins Technikmuseum laufen, das können Sie sich da draußen alles im freien Feld angucken. Das ist Museumseisenbahn.
0: In diesem Netzzustandsbericht, von dem Lutz spricht, da kann man das tatsächlich alles nachlesen. Die Museumseisenbahn, wie katastrophal es um das Netz steht. Und wenn man sich anschaut, was der Bund damals in die Schiene investiert, in den Medon-Jahren pro Kopf 30, 40 Euro im Jahr, das ist wirklich einfach ziemlich wenig. Auch viel weniger als heute. Aber es gab ja auch diesen Deal. 2,5 Milliarden, wir machen euch das Netz schön. Bei diesem Deal, da lohnt es sich mal in die anderen Netzzustandsberichte zu schauen. Vor 2023. Es steht nämlich in all diesen Berichten, alles okay. Netz sieht gut aus. Wir halten uns an den Deal. Jede einzelne Qualitätskennzahl für das Netz wird erreicht. In jedem Bericht. Vor dem Börsengang, als Lutz das Konzerncontrolling übernimmt, später, als er Finanzchef wird, in seinen ersten Jahren als Bahnchef. Das Netz ist okay. Also ja, es ist wenig Geld da. Aber die Bahn sagt auch jedes Jahr wieder, wir halten uns an den Deal. Das Netz ist okay. Lutz bleibt dabei. Das Problem sind für ihn die Investitionen. Zu wenig Geld von Anfang an.
5: Und in der Zeit war halt Hartmut Medorn auch da und hat konsequent den Plan, auch dessen, was da politisch vorgegeben wurde, den Laden auf Effizienz zu trimmen und dann entsprechende Effekte zu erzielen, hat er auch umgesetzt. Ja, das war damals konsistent. Und trotzdem ist es richtig, wenn man heute auf die damalige Zeit guckt, zu sagen, nee, war eigentlich doof. Ja, wir haben sozusagen Robustheit und Resilienz eigentlich zurückgebaut und jetzt bauen wir die, zumindest mal an den Stellen, wo es hochgradig Sinn macht, wieder hin.
0: Lutz meint die Generalsanierung. Denn da wird die Robustheit und Resilienz jetzt wieder ins Netz gebaut. Auf der Riedbahn zum Beispiel gab es schon mal Überleitstellen, dann wurden sie rausgerissen, jetzt wurden sie wieder reingebaut. Und nebenan die Main-Neckar-Bahn. Die soll ja auch noch generalsaniert werden. 2027. Die Bahn hat dafür letztes Jahr einen Plan gemacht. Plan zur Erhöhung der Schienenwegkapazität. PEK. In diesem Plan stehen neue Weichen, mehr Überleitstellen und dann auf Seite 27 neues Überholgleis in Zwingenberg. Wenn alles so läuft, wie die Bahn sich das hier vorstellt, dann wird das Überholgleis in Zwingenberg, das Überholgleis, das die Bahn nicht braucht, das Überholgleis, das der Bahn wirtschaftlich nicht zuzumuten ist, das wird dann übernächstes Jahr wieder aufgebaut. 2027.
3: Heißt es quasi, dass Sie als Controller eigentlich durchgewunken haben, Weichen rauszureißen, die Sie jetzt als Bahnchef für den Bund wieder reinbauen?
5: Wenn Sie das so überspitzt formuliert wollen, würde ich Ihnen gar nicht widersprechen wollen.
3: Na, das riecht nicht unbedingt nach einem roten Faden in der Unternehmensstrategie.
5: Ja, ich verstehe das, was Sie sagen.
0: Es war einmal ein Bahnchef, der wollte unbedingt an die Börse. Ja, der Bahnchef wollte unbedingt an die Börse. Ob das jetzt Medorns Idee war oder Schröders, am Ende war das ein gemeinsamer Plan. Die Bahn soll an die Börse. Der Bahnchef glaubte, er könnte die Investoren nur beeindrucken, wenn sein Unternehmen Gewinn machte. Zumindest das mit dem Gewinn klappt ganz gut. Nach 10 Jahren Medorn hat die Bahn ihren Gewinn verzwanzigfacht. Und so begann er, überall im Land zu sparen. Im Land, ja. Im Ausland geht es dafür jetzt erst richtig los. Die größte britische Güterbahn, eine dänische Busgesellschaft, ein kalifornischer Logistikkonzern. Unter Medorn wird die Deutsche Bahn AG zum Global Player. Wo einst prächtige Bahnhöfe standen, ließ er nur karge Haltepunkte zurück. Die Schienen rosteten vor sich hin und das Netz wurde immer kleiner und kleiner. Ja, Medorn verkauft eine Menge Bahnhöfe. Und ja, Medorn baut das Netz zurück. Aber er macht das sogar ein bisschen langsamer als seine Vorgänger. Sparen und Rückbau, das ist damals nicht das System Medorn, sondern das System Bahn. Die Jahre vergingen und die Eisenbahner im Land murrten. Doch der Bahnchef sah nur die glitzernde Börse in der Ferne. Der Börsengang wird erst verschoben, dann nochmal verschoben und dann 2008 wegen der Finanzkrise kurzfristig abgesagt. Der Börsengang aber kam nie und der Bahnchef musste gehen. 2009 kommt raus, unter Hartmut Medorn sollen die E-Mails von Mitarbeitern ausgespäht worden sein. Medorn muss gehen. Wie so viele in diesem Podcast stolpert also auch Hartmut Medorn am Ende über eine Affäre. Das war die Geschichte vom Bahnchef, der unbedingt an die Börse wollte. Die Geschichte mit dem anderen Bahnchef, die geht noch weiter.
2: Herr Lutz, ich würde ja gerne noch mit Ihnen über Tunnel sprechen.
5: Oh Gott.
0: Nächstes Mal.

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2: Hallo und herzlich willkommen bei Geschichten aus der Geschichte. Mein Name ist Daniel.
3: Und mein Name ist Richard.
2: Ja, und wir sind zwei Historiker, die sich Woche für Woche eine Geschichte aus der Geschichte erzählen, immer abwechselnd und immer so, dass der eine nie weiß, was der andere ihm erzählen wird.
3: Genau so ist es.
4: Bevor es hier jetzt aber weitergeht, kommt noch eine kleine Werbeeinschaltung.
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4: Ende der Werbung.
2: Normalerweise ist es so, diesmal aber ist es anders. Wir sind nämlich angelangt bei Folge 560. Folge 560 und Folge 560 ist die Hörbuchfolge Nummer 7.
3: Ja, wir bewegen uns in Riesenschritten in Richtung Abschluss dieses Projekts.
2: Hörbuchfolge 10 wäre das dann.
3: Ja, wir bewegen uns in Riesenschritten hin.
2: Und es ist schon einigermaßen kompliziert. Also wir haben GAG 560 HB 07.
3: Ja.
2: Also, Richard, hast du mir was zu erzählen?
3: Daniel, ich habe dir natürlich was zu erzählen. Vielleicht zur Erklärung noch kurz, was es mit diesen Hörbuchfolgen auf sich hat. Wir haben Ende 23 ein Buch rausgebracht, das heißt Geschichten aus der Geschichte. Und bevor das neue Buch rauskommt, wollen wir das auch endlich als Hörbuch veröffentlicht haben. Wir haben damals kein Hörbuch gemacht und jetzt veröffentlichen wir peu à peu jeweils zwei Geschichten in einer Folge als Hörbuchfolgen. Und ja, hier sind wir jetzt bei Hörbuchfolge 07 angelangt und wir lesen immer jeweils eine Geschichte des anderen vor, ja? Also die der andere geschrieben hat. Wir haben das ja auch beim Buch so gemacht, dass wirklich jeder 10 Geschichten geschrieben hat. Und ich werde jetzt eine Geschichte von dir vorlesen.
2: Das Lustige ist ja, manche versuchen ja zu raten in dem Buch, wer welche Geschichte geschrieben hat. Jetzt kommt also die Auflösung für die nächsten beiden Geschichten. Richard, welche Geschichte liest du?
3: Ich lese mit dem Finger auf der Landkarte. Wer ein Buch über Menschen schreibt, die um die Welt reisen, egal ob sie fahren, fliegen, gehen oder segeln, muss auch über ihre Begleiterinnen nachdenken. Die Karten. Sicherlich haben nicht alle, von denen hier zu lesen ist, eine Karte im Gepäck, aber wohl alle machen sich eine Vorstellung von den Orten, zu denen sie reisen, was sie dort erwartet und wie sie dorthin kommen. Karten prägen unsere Sicht auf die Welt. Und die, die von ihren Expeditionen, Reisen oder Abenteuern zurückkehren, füttern mit ihrem neu erworbenen Wissen diejenigen, die neue Karten erstellen. Karten sind mehr als bloße Hilfsmittel zur Orientierung. Es sind echte Wissensspeicher. Das wird besonders deutlich bei den mittelalterlichen Weltkarten, den Mappae Mundi. Diese Karten eignen sich nicht besonders gut, um die kürzeste Straße oder den sichersten Seeweg zu finden. Da war die Mitnahme einer Portolankarte, einer Art Buch, das nautische Informationen für bestimmte Regionen sammelt, sinnvoller, wo zum Beispiel Kompasslinien die Navigation ermöglichen. Aber die Mappae Mundi, aufgrund ihrer runden Form, auch Radkarten genannt, eignen sich dafür hervorragend, um sich auf eine Reise vorzubereiten, denn sie sind Enzyklopädien der bekannten Welt. Bei diesen Karten geht es weniger um die geografische Lage von Orten, sondern um ihre Geschichte und ihren Bezug zur Bibel. Daher sind sie nach Osten ausgerichtet und im Zentrum steht meistens Jerusalem. Eine der bekanntesten und größten dieser Mappae Mundi ist die Ebsdorfer Weltkarte mit einem Durchmesser von über 3,5 Metern und einer Fläche von gut 12 Quadratmetern. Das Original stammte aus dem 13. Jahrhundert und bestand aus 30 zusammengenähten Pergamentblättern, Wie und wann genau sie entstand, ist noch immer unklar. Die Karte ist 1943 im Staatsarchiv Hannover verbrannt. Daher existieren heute nur noch Nachbildungen des in einem Benediktinerinnenkloster in der Lüneburger Heide gefundenen Exemplars. Wie so oft bei herausragenden Quellen ist es ein Zufallsfund. Erst 1830 wird sie, bereits von Mäusen angefressen, in einer Abstellkammer entdeckt. Neben den grafischen Darstellungen enthält sie mehr als 1500 Textstellen und spiegelt zusätzlich zum historischen auch das mythologische und theologische Wissen der Zeit wider. Es ist im Grunde eine große Bildergeschichte in Kartenform, wie ein Wimmelbild. Neben Städten und Handelswegen sind auf der Karte auch zahlreiche bekannte Bibelszenen abgebildet, darunter die Arche Noah oder Adam, der gerade einen Apfel vom Baum pflückt. Aber auch Monster und Fabelwesen sind zu sehen. Wir erfahren zum Beispiel, dass im Nordosten die Gog und Magog wohnen, Blut trinken und Menschenfleisch essen. Die bibelfesten Nutzer der Karte kannten die Gog und Magog aus der Offenbarung des Johannes im Neuen Testament, wo sie sich mit dem Teufel verbünden und schließlich von Christus besiegt werden. Auf Reisen hatte die Ebsdorfer Weltkarte jedoch sicherlich niemand dabei. Das Format ist viel zu unhandlich und als Orientierungshilfe ist diese Mappa Mundi auch nicht geeignet. Die Karte hat keinen Maßstab, Entfernungen spielen keine Rolle und sie ist keine Projektion der Erde. Stattdessen folgt sie, wie bei den Mappa Mundi üblich, einem Muster, das TO-Schema genannt wird. Das O steht für den weltumspannenden Ozean, der die Kontinente umgibt, während das T innerhalb des Os für das Mittelmeer steht, das die drei seit der Antike bekannten Kontinente voneinander trennt. Oberhalb des Ts liegt Asien, das damit so groß ist wie Europa und Afrika zusammen, die vom senkrechten Strich des Ts, dem Mittelmeer, voneinander getrennt sind. Wer allerdings eine Karte mit dem Anspruch, geografische Orientierung zu bieten, erstellen möchte, steht vor einem anderen Problem. Solche Darstellungen verzerren nämlich die Wirklichkeit. Denn die dreidimensionale Welt auf eine zweidimensionale Fläche zu bringen, erfordert immer einen Kompromiss. Es gilt sich zu entscheiden, ob die Flächen, die Winkel oder die Längen möglichst exakt wiedergegeben werden. Diesem Problem der Projektion widmet sich schon der bekannteste Geograf der Antike, Claudius Ptolemäus. Der Universalgelehrte wurde um das Jahr 100 geboren und verbrachte seine Zeit am liebsten im größten Wissensspeicher, den die Welt zu bieten hatte, der Bibliothek von Alexandria. Er sammelte das geografische Wissen der Antike und fügte seiner Geographia eine Liste mit 8000 Orten der ihm bekannten Welt bei, die sich über drei Kontinente erstreckte: Afrika, Asien und Europa. Karten sind von Ptolemäus nicht überliefert und überhaupt erreicht sein Wissensschatz das europäische Mittelalter mit einer gewissen Verzögerung. Denn erst im 14. Jahrhundert wird ein Manuskript der Geographia aus Konstantinopel ins Lateinische übertragen. Aber von ihm stammt immerhin bereits der erste bekannte Versuch, die Kugelform der Erde durch eine Kartenprojektion, also durch eine zweidimensionale Darstellung, korrekt wiederzugeben. Bis weit in die frühe Neuzeit hinein orientieren sich Kartografen vor allem an ihm und die europäischen Seefahrer im 15. Jahrhundert beschäftigen sich im Vorfeld ihrer Fahrten intensiv mit seinem Werk. Christoph Kolumbus etwa geht wegen Ptolemäus bei seiner Atlantiküberquerung, die ihn nach Indien führen soll, von einem zu kleinen Erdumfang aus. Kolumbus übernimmt einen Fehler, der sich durch Ptolemäus in das geografische Wissen der Vormoderne eingeschlichen hat. An sich sind aus der griechischen Antike erstaunlich genaue Berechnungen des Erdumfangs bekannt, zum Beispiel durch Eratosthenes von Kyrene, lange Zeit Leiter der Bibliothek von Alexandria. Ptolemäus hat ihn dort aber nicht angetroffen, er hat nämlich erst beinahe 400 Jahre später gelebt. Und Ptolemäus übernimmt für die Geographia nicht die Berechnungen von Eratosthenes, sondern die von einem gewissen Poseidonios, der von einem deutlich geringeren Erdumfang ausgeht. Diese falsche Berechnung ermutigt nicht nur Kolumbus, den Atlantik zu überqueren, sondern hat auch Auswirkungen auf die Darstellung der Weltkarten. Auf denen fehlen noch Jahrzehnte nach der Wiederentdeckung Amerikas der amerikanische Doppelkontinent und der Pazifik, der als größter Ozean immerhin 35% der Erdoberfläche bedeckt. Eine Ausnahme bildet allerdings die Waldseemüller-Karte, benannt nach ihrem Gestalter Martin Waldseemüller. Sie stammt aus dem Jahr 1507 und zeigt nicht nur zum ersten Mal Amerika als eigenständigen Kontinent, auch kommt auf dieser Karte erstmals die Bezeichnung Amerika vor, zu Ehren des Seefahrers Amerigo Vespucci. Ein Name, der sich schließlich durchsetzt. Wie die Ibsdorfer Weltkarte fristete die Waldseemüller-Karte einige Jahrhunderte ein unentdecktes Dasein, bis sie zufällig gefunden wurde. Ursprünglich waren zwar vermutlich etwa 1000 Stück in Umlauf, doch das Exemplar, das der Jesuitenpater Josef Fischer 1901 in der Bibliothek im Schloss Wolfegg in Oberschwaben zutage förderte, ist heute das einzige bekannte Exemplar der Karte. Inzwischen wird sie in der Library of Congress in Washington ausgestellt, weil die Karte in den USA als eine Art Gründungsurkunde gefeiert wird. In der Darstellung unterscheiden sich die Ebsdorfer Weltkarte und die Waldseemüller-Karte allerdings fundamental voneinander. Die Waldseemüller-Karte ist ein Projekt, das geografische Wissen der Antike, wie es durch Ptolemäus überliefert wurde, mit den neu gewonnenen Kenntnissen der europäischen Seefahrer zu kombinieren. Die herz- und zwiebelförmige Karte ist erstmals der Versuch, die Welt, wie wir sie kennen, auf eine Fläche zu projizieren. Es gibt durchaus noch große Leerstellen, zum Beispiel fehlt Australien komplett, aber zum ersten Mal ist der Pazifik auf einer Weltkarte klar erkennbar und der Indische Ozean kein Binnenmeer mehr. Das stellt die Forschung bis heute allerdings vor einige Rätsel, denn den Pazifik erreichen die europäischen Seefahrer erst einige Jahre später. 1513 quert Vasco Núñez de Balboa im Auftrag des spanischen Königs zu Fuß Panama, wo nur eine kleine Landenge den Atlantik und den Pazifik voneinander trennt. Er blickt vom amerikanischen Kontinent auf den Pazifik und nennt ihn Südsee. Einige tausend Kilometer weiter westlich tauchen gleichzeitig die ersten portugiesischen Handelsschiffe im Pazifik auf. Gerade haben sie die Gewürzinseln erreicht und sie versprechen sich große Gewinne durch den Handel mit Muskat und Gewürznelken, die in den europäischen Küchen des Adels nicht fehlen dürfen. Von der riesigen Ausdehnung des Ozeans, der die portugiesischen und die spanischen Seeleute voneinander trennt, haben sie zu der Zeit jedoch noch keine Vorstellung. Selbst nach der ersten Weltumsegelung 1522 durch Juan Sebastian Elcano, der eigentliche Expeditionsleiter Ferdinand Magellan stirbt nach der Pazifiküberfahrt auf den Philippinen, setzt sich dieses Wissen erst langsam durch. Und während sich die Lage der Kontinente auf den Weltkarten langsam verfestigt, verschwinden andere Teile wieder, wie zum Beispiel die Insel Antilia. Eine Insel, mitten im Atlantik gelegen, in etwa so groß wie Portugal, ohne deren Kenntnis Kolumbus vielleicht gar nicht so weit über diesen Ozean gefahren wäre. Zumindest hat er dort einen Zwischenstopp eingeplant, nachdem die Insel seit 1424 auf Karten eingezeichnet wurde. Antilia stellt sich aber als Phantominsel heraus. Eine Insel, die gar nicht existiert, obwohl sie auf Karten zu finden ist. Daher macht Kolumbus zwar keinen Halt auf Antilia, benennt aber in der Karibik eine Inselgruppe nach der Phantominsel, die Antillen. Die europäische Expansion bringt nicht nur neue Erkenntnisse, sondern auch massenhaft Irrtümer auf die Karten der Welt. Mit dem neuen Wissen durch die Seefahrer verschwinden nach und nach die Mappe Mundi mit ihrem TO-Schema. Jetzt setzen sich Karten wie die Waldseemüller-Karte durch, die auf einem Koordinatensystem und mathematischen Prinzipien beruhen. Die Waldseemüller-Karte ist ebenfalls mit vielen erklärenden Texten ausgestattet, die aber in einem vormodernen Sinn wissenschaftlichen Ansprüchen genügen sollen und keine christliche Heilsgeschichte erzählen. Die Mappe Mundi haben spätestens nach 1500 ausgedient, auf ihnen ist ohnehin kein Platz für einen weiteren Kontinent. Unterstrichen wird dieser naturwissenschaftliche Anspruch der Waldseemüller-Karte durch eine Schrift, die gemeinsam mit der Karte publiziert wird. Die Einführung in die Kosmographie mit einigen für dieses Vorhaben notwendigen Grundlagen der Geometrie und Astronomie von Matthias Ringmann. Kosmographie gilt als die Wissenschaft der Beschreibung der Erde und des Weltalls. Waldseemüller orientiert sich bei der Umsetzung an Ptolemäus und seinen Versuchen, die Erde auf eine Fläche zu projizieren. Das führt dazu, dass die Ränder links und rechts ziemlich verzerrt dargestellt werden. Ein Kompromiss, der letztlich für jede Projektionsform gefunden werden muss. Eine weit verbreitete Kartenvariante etabliert ein Karten- und Globenhersteller, der kurze Zeit nach Waldseemüller für die nächsten Jahrhunderte die Standardprojektionsform prägt. Die Rede ist von Gerhard Mercator und der Mercator-Projektion, die er Mitte des 16. Jahrhunderts in seiner Duisburger Werkstatt entwickelt. Er setzt sich zum Ziel, Karten zu erstellen, die sich vor allem zur Navigation auf See eignen. Anders als die Mappe Mundi sind die Mercator-Karten also dazu gedacht, auf Reisen eine möglichst genaue Orientierung zu bieten, so wie wir es auch heute noch von Karten gewohnt sind. Deshalb entscheidet sich Mercator für eine winkeltreue Projektion. Das bedeutet, dass die Längen- und Breitengrade sowie ihre Abstände möglichst exakt wiedergegeben werden. Denn das ermöglicht die Verwendung der Weltkarte mit einem Kompass. 1569 veröffentlicht Gerhard Mercator erstmals seine Navigationskarte mit der winkeltreuen Projektion. Der Fokus auf die Winkel hat aber erhebliche Auswirkungen auf die Flächen der Länder und Kontinente. Die Mercator-Projektion ist also alles andere als flächentreu. Länder in

0: Jedoch steht sie inzwischen wegen ihrer verzerrenden Effekte auch in der Kritik, da gerade Europa flächenmäßig überproportional groß erscheint. Karten sind immer auch ein Ausdruck von Macht. Lange Zeit war sogar ihr privater Besitz verboten. Kartografen durften etwa nur im Auftrag von Monarchen und Fürsten arbeiten. Schließlich wurde der Besitz der Karte gleichgesetzt mit der Kontrolle über das Territorium. Das macht sich auch auf den Weltkarten bemerkbar, denn ab dem 15. Jahrhundert teilen sich die europäischen Großmächte die Welt auf, selbst als sie noch keine Ahnung haben, wie die Erde überhaupt aussieht und die wissenschaftliche Vermessung der Küsten und Grenzen noch ganz am Anfang steht. Bestes Beispiel dafür ist der Vertrag von Tordesillas, der am 7. Juni 1494 in der gleichnamigen spanischen Stadt zwischen Kastilien und Portugal geschlossen wird. Mit dem Vertrag teilen sich die beiden Königreiche die Welt auf, indem sie ungefähr 2000 Kilometer westlich der kapverdischen Inseln eine Linie ziehen, die vom Nord- zum Südpol verläuft. Alle Inseln und Länder im Atlantik westlich dieser Linie sollen zum Reich Kastilien unter Königin Isabella und König Ferdinand gehören. Und alle Inseln und Länder im Atlantik östlich dieser Linie sollten zum Hoheitsgebiet von Johann II. Zählen, dem portugiesischen König. Genau können sie allerdings den Verlauf der Trennlinie gar nicht klären, dazu fehlt ihnen noch jede Menge geografisches Wissen. Den Grenzverlauf soll daher eine Expertenkommission festlegen, die allerdings nie ihre Arbeit aufnimmt. Heute sind Karten zwar allgegenwärtig und wir verorten uns selbst ständig mit Hilfe von GPS, immerhin etwa 3 Meter genau, kennen die kürzesten Wege in der Stadt und richten unseren Restaurantbesuch nach den Bewertungen auf unserer Karten-App aus, aber ihre geo- und machtpolitische Bedeutung haben Karten deshalb nicht verloren. Denn sie prägen noch immer das Bild, das wir uns von der Welt machen und wie wir über sie denken und sprechen, etwa wenn wir vom Westen, Osten, Süden oder Norden reden.
1: Ja, vielen Dank, Richard.
0: Schön, schön, schön. Ma, jetzt weiß ich endlich, wie das ist mit den Karten. Ja? Und ich frage mich immer, schau, ich habe hier meine Walze-Müller-Karte und trotzdem verlaufe ich mich ständig.
1: Ja? Jetzt weiß ich, warum. Die einzige Geschichte im Buch, die, würde ich sagen, so ein bisschen Meta ist. Also die nicht so ein konkretes Abenteuer, eine konkrete Reise beschreibt, sondern die so allgemein beschreibt, welche Auswirkungen haben denn insgesamt zu diesen ganzen Reisen und Expeditionen?
0: Ja, ich meine, das große Abenteuer der Entstehung der Karten, würde ich sagen. Ja. Aber ich finde es sehr sinnvoll, weil es, glaube ich, sicherlich bei vielen, also wir haben ja auch einige Geschichten drin, die jetzt nicht 18., 19., 20. Jahrhundert oder so sind, sondern früher. Und da bin ich mir ziemlich sicher, dass sich viele auch bei der Lektüre fragen, wie funktioniert das eigentlich? Woher wissen diese Leute, wo sie hin müssen und wo sie gehen müssen? Und ich meine, das ist halt tatsächlich auch die Frage gewesen. Wobei man auch dazu sagen muss, also Straßen, sagen wir in der Antike oder frühes Mittelalter oder auch im Mittelalter, die haben eine andere Bedeutung gehabt als heute.
1: Ja, naja.
0: Da hat's auch andere Dinge gegeben, wie Flüsse zum Beispiel, die für gewisse Dinge weit wichtiger waren.
1: Wie du jetzt inzwischen weißt, bei der Recherche zum zweiten Buch.
0: Dürfen wir das schon so spoilern?
1: Naja, vielleicht nicht unbedingt diesen Spoiler, aber insgesamt merkt man ja, je weiter dieser Podcast voranschreitet, umso mehr Verknüpfungen machen wir einfach.
0: Ja, mit jeder Geschichte, die wir machen, lernen wir auch dazu.
1: Ja.
0: Ich glaube, wir haben schon hin und wieder darüber gesprochen, wie das ist, wenn wir alte Folgen hören oder was aus alten Folgen, oder wir schauen uns die Skripte an, die wir geschrieben haben dafür, und dann so dieses Gefühl, das einen beschleicht, so, ich habe damals über das gesprochen, ohne wirklich zu wissen, was es damit auf sich hat, und mittlerweile weiß ich es und wird es wahrscheinlich anders machen.
1: Ganz genau, so geht es mir jetzt auch bei dieser Folge, auch zum Beispiel den Vertrag von Tordesillas und so. Das sind so ein paar Dinge, die habe ich in anderen Folgen dann auch mal aufgegriffen und näher beleuchtet. Und die würde ich tatsächlich so in dieser verkürzten Form wahrscheinlich nicht mehr so schreiben.
0: Naja, in dem Zusammenhang ist es vertretbar, weil es ist halt ein Buch und da sollte man in einem gewissen Rahmen bleiben. Ja, im Podcast ist es, glaube ich, ein bisschen anders. Da können wir uns das erlauben, auch ein bisschen längere Exkurse zu machen. Ja, weil können ja so lange machen, wie wir wollen.
1: Rein absolut. Deshalb gibt es ja auch die Folge über die Walze-Müller-Karte als extra Folge, weil da konnte ich dann viel, viel tiefer einsteigen in dieses Thema.
0: Mhm. Na, aber ich finde diesen Überblick, ich finde das sehr gut.

0: hat mir gefallen.
1: Und vielen Dank. Und ich weiß nicht, wie es dir geht, aber bei manchen Geschichten weiß ich noch sehr genau, wie ich sie geschrieben habe.
0: Ja.
1: Und bei der Folge weiß ich es noch, weil das war das letzte Kapitel, das ich für das Buch geschrieben habe.
0: Aha.
1: Und da bin ich gerade in Italien am Campingplatz gesessen und habe meine Vormittage damit verbracht, Kartenbücher zu lesen und dann die Geschichte zu schreiben.
0: Wie oft hast du am Weg dorthin verfahren?
1: Guter Punkt. Aber da greift natürlich wieder die moderne Karten-App, die inzwischen so sehr unsere Wege begleitet oder meine Wege begleitet. Ich weiß gar nicht mehr, wie das, ich habe auch schon Urlaube gemacht mit physischen Karten, aber kann mir das wirklich kaum noch vorstellen, wie das war.
0: Ja. Ich glaube, meine Eltern haben noch immer so einen Auto-Atlas im Auto rumliegen, ist aber halt, glaube ich, schon 20 Jahre alt. Aber kann auch hilfreich sein und kann unterhalten auch während einer langen Autofahrt.
1: Ja, absolut, ja.
0: Durchblättern und dann so jetzt Blätter auf die Seite und dann so, ja, und wo müssen wir fahren? Und so, ich weiß nicht mehr, auf welches.
1: Und ich finde es auch wichtig und richtig. Also ich meine, ich habe zum Beispiel, kann mich erinnern, als wir nach Wien gezogen sind, das war im Jahr 2003. Und da weiß ich noch, hatte ich immer eine Beifahrerin, die einfach ständig in der Karte mitgelesen hat, wo wir gerade in Wien waren und sind da durchgefahren. Das war fantastisch. Ja. War eine schöne Zeit und Erfahrung.
0: Zeit und Erfahrung, aber auch ein bisschen stressig. Also so in der Stadt angewiesen sein, auf der Stadtkarte, um irgendwo hinzukommen, schwierig.
1: Mit das Erste, was ich gemacht habe, ich weiß nicht, du bist bestimmt im Auto schon öfter über den Prater gefahren, wo man diesen Ring fährt, dieser mehrspurige.
0: Ja.
1: Dieser Kreis.
0: Ja, zum Glück nicht zu oft, aber hin und wieder, ja.
1: Das war eine der ersten Sachen, die ich fahren musste, weil wir haben da im Zweiten unsere erste Wohnung gehabt. Und ich habe so sehr mich auf die Karte konzentriert, dass ich nicht gesehen habe, dass oben die Ampeln auf dieser Straße sind nämlich nicht am Rand, sondern die hängen nur oben. Ich habe überhaupt nicht geguckt, dass die schon blinken und bin einfach volle Kanone über da rot durch. Ui, das hat ein Hubkonzert zur Folge gehabt.
0: Nein, wenn sie blinken, dann kannst du noch.
1: Ja, aber die haben schon längst... Das Blinken war schon längst vorbei. Aber ich habe einfach überhaupt nicht nach oben geguckt, weil ich dachte mir, wo sind hier die Ampeln? Keine Ahnung. Ich bin einfach weitergefahren.
0: Ja gut, solange nicht mehr passiert ist, aus anguckt werden. Anguckt werden in Wien ist jetzt auch nicht, wie soll ich sagen, das seltenste Ereignis. Also von daher, es war ein ganz guter Outcome.
1: Das stimmt allerdings.
0: Es ist Mishaps. Aber ja, das ist natürlich schon ein gewisser Vorteil dieser mittlerweile ubiquitären Navigationshilfen. Man darf sich halt auch nicht zu sehr drauf verlassen, weil plötzlich landet man dann im Wasser. Haben wir ja auch schon gehört.
1: Ja, das stimmt. Ja, sehr gut. Ja.
0: Gut, dann würde ich sagen, liest du eine Geschichte von mir?
1: Würde ich machen, wenn du noch Zeit hast.
0: Hab nur Zeit.
1: Sehr gut. Ich schicke gleich mal vorweg. Es ist eine dieser Expeditionsfolgen, die... ich sag nichts vorher. Wie das Floß der Medusa entstand. Wir schreiben das Jahr 1818 und Théodore Géricault hat soeben begonnen, an seinem größten Meisterwerk zu arbeiten. Einem Werk, das im aufkeimenden romantischen Stil eine historische Szene darstellen soll. Es ist allerdings keine historische Szene, wie sie üblicherweise auf Leinwand gebannt wird. Zum einen ist das Motiv für seine Zeit erstaunlich modern. Wir sehen weder siegreiche Feldherren am Schlachtfeld, noch finden wir eine Darstellung aus der Bibel. Stattdessen soll das Gemälde eine Gruppe ausgemergelter Personen auf einem behelfsmäßig erbauten Floß zeigen. Zum anderen ist diese historische Szene nicht historisch, sondern zeitgenössisch. Sie soll nämlich den Schlusspunkt einer Katastrophe zeigen, die sich nur 2 Jahre zuvor ereignet hat und die französische Öffentlichkeit seither in Atem gehalten hat. Es ist die Geschichte des 1816 vor der afrikanischen Küste auf Grund gelaufenen Schiffs Medusa, deren weiterer Verlauf die Untiefen des menschlichen Wesens offenbaren wird. Aber von Anfang an. Die Geschichte beginnt eigentlich schon im Jahr 1814, und zwar in Wien. Dort findet nämlich gerade der Wiener Kongress statt. Diese mehrmonatige Zusammenkunft europäischer Mächte, die Europa nun nach den langen Jahren der napoleonischen Herrschaft neu strukturieren wollen. Davon betroffen sind auch die europäischen Kolonien und eine dieser Kolonien liegt im heutigen Senegal. Seit langem mehr oder weniger unter der Kontrolle Frankreichs ist die Herrschaft über die Region im Zuge der napoleonischen Kriege in die Hände Großbritanniens gefallen. Eine offizielle Übergabe dieser Kolonie zurück an Frankreich wird noch etwas dauern. Nicht zuletzt, weil Napoleon zwischenzeitlich sein Exil verlässt, nochmals für 100 Tage die Macht übernimmt, dann aber schließlich doch in der Schlacht bei Waterloo besiegt wird. Nicht ganz ein Jahr nach dieser finalen Niederlage, am 17. Juni 1816, sticht ein Konvoi aus mehreren Schiffen in See, um im Senegal wieder eine französisch verwaltete Kolonie zu errichten. Obwohl kurzzeitig von Napoleon verboten, ist der Sklavenhandel, der vor allem über die westafrikanischen Länder an der Küste betrieben wird, für Frankreich weiterhin ein lukratives Geschäft. Der Konvoi besteht aus 4 Schiffen, der Corvette Echo, dem Transportschiff Loire, der Brig Argus und dem Flaggschiff der Fregatte Medusa. An Bord der Medusa befinden sich beinahe 400 Personen, und zwar recht unterschiedliche, sowohl was Charakter als auch Herkunft angeht. Den Großteil der Passagiere machen Soldaten aus. Sie gehören zu einem Bataillon, das von einem alternden Offizier befehligt wird und sind nicht gerade das, was man als Crème de la Crème bezeichnen würde. An Bord sind aber auch Buchhalter, Bäcker, Abenteurer, medizinisches Personal, Offiziersfrauen und Ingenieure. Einer dieser Ingenieure ist ein Mann, der später noch eine wichtige Rolle spielen wird, der Geograf Alexandre Correa. Jetzt ist es so, dass viele Expeditionen im Laufe der Zeit deshalb schiefgingen, weil jene, die das Sagen hatten, völlig ungeeignet und inkompetent waren. Ein Umstand, der auch auf diese Geschichte zutrifft. Der Kapitän der Medusa ist nämlich jemand, der unter normalen Umständen niemals die Kontrolle über ein Schiff, geschweige denn einen ganzen Schiffsverband, hätte erhalten sollen. Die Umstände im Jahr 1816 sind aber nicht normal. Die napoleonischen Kriege inklusive der Herrschaft der 100 Tage sind gerade mal ein knappes Jahr vorbei. Im Zuge der sogenannten Restauration sind die Bourbonen wieder auf den Thron gehoben worden und wie es sich für Frankreich gehört, war der neue Monarch wieder ein Ludwig, diesmal Ludwig der 18. Ein Versuch, dem von Kriegen gebeutelten Land eine gewisse Stabilität zurückzugeben. Das gestaltet sich allerdings nicht so einfach, insbesondere weil Frankreich Personal fehlt. Obwohl ein Aspekt der Restauration auch eine Art Versöhnung der unterschiedlichen Lage ist, das Militär etwa ist bis zu einem gewissen Grad mit den ehemaligen Anhängern Napoleons besetzt, fehlen für die höheren Positionen fähige Menschen. Was allerdings nicht bedeutet, dass diese Positionen nicht mit unfähigen Menschen besetzt werden. Auftritt Hugues du Roy de Jaumaret. Es lässt sich nicht leugnen, dass de Jaumaret Erfahrung in der Marine hatte. Er diente zum Beispiel unter Admiral Louis Gilouet d'Orvilliers, der wiederum einer der besten Marinestrategen Ludwigs des 16. und nebenbei mit de Jaumaret entfernt verwandt war. Er schaffte es sogar zum Kapitän eines Transportschiffs. Und wäre ihm die Französische Revolution nicht dazwischen gekommen, hätte er wohl eine ganz passable Karriere in der Marine gemacht. De Jaumaret ist nämlich ziemlich überzeugter Royalist.
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1: Ich gebe zu, ich bin nicht unbedingt für meinen Optimismus bekannt. Aber wenn ich sage, dass es derzeit an allen Ecken und Enden kriselt, dann ist das leider realistisch. Ukraine-Krieg, Klimakrise, der Krieg in Gaza, Wirtschaftskrise, Energiekrise, Corona-Krise, Demokratiekrise.
2: Es waren Enthüllungen, die Empörung ausgelöst hatten. Vergangene Woche berichtete das Recherchenetzwerk Korrektiv über ein Treffen von Rechtsradikalen und AfD-Politikern, bei dem es unter anderem um Massenvertreibung gegangen sein soll. Seitdem protestieren Zehntausende Menschen in Deutschland gegen Rechtsextremismus. Für das Wochenende sind bundesweit rund 90 weitere Aktionen geplant. Schon heute findet eine Großkundgebung in Hamburg statt, zu der laut Polizei mindestens 30.000 Menschen gekommen sind.
3: Gesicht und Flagge zeigen gegen rechts, gegen das zunehmende Erstarken der AfD. Es war ein beispielloser Protesttag in der Geschichte der Bundesrepublik, der größte seit langem. Dichtes Gedränge in über 50 Städten. In Dortmund gingen rund 30.000 auf die Straße, in Stuttgart sind es 20.000. Und durch die Erfurter Innenstadt ziehen etwa 10.000 Menschen. Die wohl größte Kundgebung war in Frankfurt. 35.000 Menschen auf dem Römer. Sehr viel mehr als erwartet. Alle eint ein Motto: Nein zur AfD.
1: Wie Tagesschau, Welt und viele andere berichten, sind in den vergangenen Monaten Hunderttausende überall in Deutschland demonstrieren gegangen gegen die menschenfeindlichen Abschiebungspläne der AfD und für Demokratie und Rechtsstaatlichkeit. An diesem Wochenende gab es außerdem wieder Demos, zum Beispiel vor dem Brandenburger Tor in Berlin. Und das, nachdem SPD-Europapolitiker Matthias Ecke beim Aufhängen von Wahlplakaten angegriffen worden war.
4: Die Höckes und die Gaulands und die Weidels, die haben vielleicht nicht die Faust erhoben und die haben nicht direkt zugeschlagen. Aber ich sage euch, die haben das gesellschaftliche Klima in diesem Land mitproduziert, das andere Menschen dazu bringt, auf Ehrenamtliche, auf Aktivisten, auf Politikerinnen und Politiker einzuschlagen.
1: Das sagt der SPD-Chef Lars Klingbeil.
4: Die tragen eine Verantwortung dafür, wie sich das Klima in diesem Land entwickelt. Und deswegen müssen wir das auch so deutlich adressieren.
1: Haben wir eine Demokratiekrise? Wie bedroht ist unsere Demokratie? Kann sich ein Rechtsstaat eigentlich auf demokratische Weise selbst abschaffen? Steht Deutschland kurz davor? Und wenn ja, was können wir dagegen tun? Diese Fragen wollen wir uns in diesem Podcast stellen, in der zweiten Staffel von In guter Verfassung.

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1: Und damit sage ich hi und herzlich willkommen. Ich bin Rabia Schlotz und ich habe schon die ersten 100+ Folgen vom Grundgesetz-Podcast gemacht. 5 Jahre ist das her, zum 70. Jubiläum des Grundgesetzes war das. Und damals habe ich das zusammen mit dem Journalisten Hajo Schumacher gemacht. Und wir haben zusammen alle 146 Artikel des Grundgesetzes einzeln unter die Lupe genommen. Und jetzt zum 75. Grundgesetzgeburtstag sind wir wieder zurück. Oder ich zumindest. Auf Hajo muss ich in dieser Staffel leider verzichten. Und noch was ist anders. Denn dieses Mal schauen wir von Detektor FM nicht alleine aufs Grundgesetz. Nein, dieses Mal tun wir das in Kooperation mit der Stiftung Forum Recht. Wenn ihr keine der 10 Folgen verpassen wollt, dann abonniert den Podcast doch einfach da, wo ihr jetzt auch schon die erste Folge hört. Gerade stehe ich alleine vor meinem Mikrofon, aber ich war für diesen Podcast auch schon nicht alleine vom Mikro. Wir haben für diesen Podcast schon mehrere Interviews mit ExpertInnen live auf einer Bühne aufgenommen, in den Räumen der Stiftung Forum Recht in Leipzig. Die Idee, wir wollen Menschen, die sich für juristische Themen und fürs Grundgesetz interessieren, die Möglichkeit geben, Gedanken, Erfahrungen, Fragen einzubringen. Heißt, es war Publikum da. Und deswegen werdet ihr hier immer mal wieder auch Stimmen von Jurastudentinnen, AnwältInnen, aber auch von juristischen Laien hören. Und auch hier nochmal zur Erinnerung, auch ich bin juristische Laien. Und all diese Menschen, die stellen Fragen, die teilen ihre Meinung und die denken kritisch mit. Und über die Frage diskutieren wir mit ihnen zusammen, wie es eigentlich um unsere Verfassung steht und wie fit das Grundgesetz für die nächsten 75 Jahre ist. Beziehungsweise, wie machen wir das Grundgesetz vielleicht auch fit für die nächsten 75 Jahre? Und was bedroht das Grundgesetz und damit unsere Demokratie von innen und von außen? 2024 ist ein besonderes Jahr und ich würde sagen, es ist ein gutes Jahr für die Demokratie. Das Grundgesetz wird 75, Deutschland ist seit 34 Jahren wiedervereint, links und rechts finden Wahlen statt, in Europa, den Bundesländern, den Kommunen. Demokratie! Krise?
2: Unsere Demokratie zu schützen, zu stärken, sie wehrhafter zu machen, das ist genau die Bewährung, vor der wir in diesen Zeiten stehen. Und deshalb müssen wir alles stärken, was unser Land zusammenbringt, was wir gemeinsam haben, was uns verbindet. Und dazu gehört aus meiner Sicht ganz ohne Zweifel unsere Verfassung, unser Grundgesetz, das in wenigen Wochen seinen 75. Geburtstag hat.
1: Frank-Walter Steinmeier, Bundespräsident, spricht hier auf der Leipziger Buchmesse. Das ist ein bisschen eine Mischung aus erhobenem Zeigefinger und motivierender Faust in der Luft, finde ich. Ja, wir müssen die Demokratie schützen, aber wir kriegen das schon auch hin. So, finde ich, klingt seine Aussage. Das Grundgesetz ist das Fundament unseres Rechtsstaates. Es sichert nicht nur die Grundrechte, es gibt auch die Prinzipien unserer freiheitlich-demokratischen Grundordnung vor.
3: Also wenn da steht, ja, die Würde des Menschen ist unantastbar, dann ist das jetzt erstmal schwer übersetzbar in konkretes Handeln.
1: Das sagt Arne Semsrott.
3: Ist aber natürlich so als Leitlinie davon, wie Politik sein soll, wie eine Gesellschaft sich verhalten soll, total wichtig.
1: Die Maxime, die Menschenwürde ist unantastbar. Daraus leitet sich alles ab. Oder daraus sollte sich alles ableiten.
3: Und das ist so die Grundlage, aus der heraus dann viele weitere Impulse kommen für die Gesellschaft und wo man dann häufig zumindest Grenzen finden kann, wenn es dann vielleicht in eine Richtung zu doll geht.
1: Arne Semsrott ist Journalist und Aktivist. Er leitet unter anderem das Portal Frag den Staat, das Anfragen an PolitikerInnen und Behörden stellt, um Informationen über laufende Projekte, Finanzen und Co. zu erhalten. Wir haben vor einigen Jahren viele gemeinsame Podcast-Folgen über seine Arbeit gemacht und kennen uns deswegen schon einige Zeit. Und er war einer meiner Gesprächspartner beim Live-Event in Leipzig. Die Menschenwürde als Grundrecht, sagt er, soll Impulse geben. Wie eine Art moralischer und juristischer Kompass. Pressefreiheit, Artikel 5. Freie Wahlen, Artikel 38. Unabhängigkeit der RichterInnen, Artikel 97. Oder eben Menschenwürde, Artikel 1. Im politischen und gesellschaftlichen Diskurs stellt sich aber immer häufiger die Frage, ob ein wachsender Teil der Bevölkerung diese oberste Regel, dieses Ziel, diese eigentlich unverhandelbare Leitlinie nicht doch verhandeln will. Und, um es deutlich zu sagen, gemeint sind rechte Strömungen, die immer größer werden und immer extremer. Die Alternative für Deutschland gibt diesen Strömungen eine politische Stimme und einen politischen, ja parlamentarischen Arm. Die Partei sitzt im Bundestag, in den Stadträten, den Landtagen. Und in Zeiten, in denen immer mehr Menschen die AfD wählen, für deren Ziele einstehen, für ihr Anliegen auf die Straße gehen, da stellt sich die Frage, wie viel die Ideen, die Artikel im Grundgesetz dann eigentlich noch wert sind. Wie leicht sie auszuhebeln sind und wer daran überhaupt ein Interesse hätte. Schauen wir uns doch mal ein Szenario an. LeserInnen des Verfassungsblogs kennen es vielleicht schon. Maximilian Steinbeiß, der Gründer des Verfassungsblogs, hat schon vor 5 Jahren das Szenario eines Volkskanzlers beschrieben. Der Volkskanzler ist ein fiktiver Politiker, der mit einer neuen Bewegung die Bundestagswahl gewinnt. Unter Berufung auf diese Entscheidung des deutschen Volkes, also die Wahl, beginnt er Schritt für Schritt die politische Architektur der Bundesrepublik zu schleifen. So wird etwa das Bundesverfassungsgericht als wirksame Kontrollinstanz ausgeschaltet, ein neues Wahlrecht stärkt seine Partei und am Ende beseitigt eine neue Verfassung auch den Bundesrat. Die deutsche Geschichte zeigt, das kann passieren, ja das passiert sogar. Der Aktivist Arne Semsrott hält das auch für ein mögliches Szenario, auch heute. Aber nicht für das Wahrscheinlichste. Denn um die Demokratie so schnell und massiv zu untergraben, bräuchte eine autoritär-populistische Partei, zum Beispiel von rechts, wohl eine absolute Mehrheit der Sitze im Bundestag. Und die AfD würde zwar nach heutigen Hochrechnungen wirklich viele Stimmen bekommen, die absolute Mehrheit haben in Deutschland bislang aber nur einmal die Unionsparteien geschafft und das war 1957. Typisch sind eher mehr Parteienkoalitionen, also zum Beispiel die Große Koalition, die Ampelkoalition, sowas. Arne Semsrott entwirft deswegen ein anderes Szenario als Steinbeiß noch vor ein paar Jahren. In Arnes Szenario reicht es, dass die AfD an der Regierung beteiligt ist. Also nicht alleine regiert, sondern in einer Koalition. Und in dieser Konstellation kommt es dann eben nicht zur abrupten Abschaffung der Demokratie. Vielmehr wird sie nach und nach ausgehöhlt. Und das muss man sich laut Arne so vorstellen. Die Demokratie ist ein Frosch und der sitzt im Wasser. Und ganz langsam wird das Wasser immer wärmer.
4: Ich bin jetzt keine Biologie-Expertin und für mich klingt warmes Wasser, ehrlich gesagt, doch eher gemütlich. Könntest du erklären, was du mit dieser Metapher meinst?
3: Das ist so eine Anekdote und ich glaube, ich hoffe, es sind keine BiologInnen hier, weil ich glaube, dass es so eigentlich gar nicht in Wirklichkeit funktioniert. Aber das Bild ist, wenn man einen Frosch in Wasser tut, das kalt ist und das auf den Herd tut und man schnell auf heiß macht, ganz schnell auf heiß und dieses Wasser direkt heiß ist, dann springt der Frosch raus. Mhm. Wenn man aber das Wasser langsam erwärmt und immer wärmer lassen wird, bis es dann heiß ist, gewöhnt sich der Frosch so lange dran, bis er dann im heißen Wasser ist und da dann stirbt. Und das ist, so bezogen auf die Bedrohung für die Demokratie, glaube ich, insofern ein ganz passendes Bild, dass ich glaube, dass unsere Gesellschaft gut geschützt ist durch sehr krasse Angriffe, jetzt insbesondere von rechts. Also wenn jemand an die Macht kommen würde, der versuchen würde, mit einem Schlag die Demokratie auszusetzen, mit einem Schlag alle demokratischen Institutionen abzuschaffen, dann glaube ich, wäre der Widerstand dagegen sehr hoch. Wenn wir uns aber Situationen vorstellen, wo Regierungen Schritt für Schritt einzelne Gesetze so anpassen, dass Demokratie, demokratische Institutionen abgeschwächt werden und dann Schritt für Schritt immer weitergehen, dann glaube ich, ist das eine wirklich große Gefahr, weil es eben dann Gewöhnungseffekte in der gesamten Gesellschaft gibt und das war jetzt ja noch nicht so schlimm und der nächste Schritt war jetzt auch nicht so schlimm und das führt dann möglicherweise insgesamt dazu, dass man sich auch an ein antidemokratisches Regime gewöhnen kann.
1: Einen Tag, nachdem ich mich mit Arne unterhalten habe, habe ich auch mit Nora Markart darüber gesprochen. Sie ist Juristin und arbeitet auf den Gebieten des Völkerrechts, Verfassungsrechts und der Legal Gender Studies. Sie ist Professorin für internationales öffentliches Recht und internationalen Menschenrechtsschutz an der Universität Münster. Außerdem ist sie im Vorstand der Gesellschaft für Freiheitsrechte und Mitglied im Stiftungsbeirat der Stiftung Forum Recht. Ich habe sie nach Arnes Theorie mit dem Frosch im Wasser gefragt, denn mein Einwand, wenn eine Regierung nach und nach Rechte abschafft, dann hat die Gesellschaft doch auch viel mehr Zeit zu reagieren, sich zu wehren, zu demonstrieren. Aber Nora Markert sagt, nö.
4: Ich glaube, sozusagen der Hammer, wie du es jetzt genannt hast, das ist natürlich auch was, was einen Schockmoment hervorruft und was vielleicht auch nochmal dann eine Mobilisierungskraft entfalten kann. Und deswegen würde ich das schon auch so sehen, dass tatsächlich wirklich die große Gefahr ist, dass die Leute bei so kleinen Änderungen, bei so kleinen Erosionen immer sagen, na ja, so schlimm wird es schon nicht sein. Mhm. Und mein Gott, na ja, irgendwie kann man es ja auch verstehen oder ist vielleicht auch irgendwie okay und so weiter. Also, dass man das so ein bisschen normalisiert. Und irgendwann ist aber... Im Klimarecht sprechen wir über den Kipppunkt. Irgendwann ist ein Punkt erreicht, an dem das so eine starke Auswirkung hat, dass man auch dann aber nicht mehr so leicht dahinter zurück kann.
1: Nora Markert spricht da eher von einem leisen Wimmern, das die Demokratie am Ende noch von sich gibt. Also kein lauter Knall. Dabei bezieht sie sich auf die beiden US-amerikanischen Politikwissenschaftler Daniel Seiblert und Steven Levitsky. Die beiden haben ein Buch darüber geschrieben, wie Demokratien sterben. Ein gutes Beispiel für so eine Erosion sind die USA. Und genau die haben sich die beiden auch für ihr Buch genauer angeschaut. Donald Trump hat eine antidemokratische Bewegung geschaffen. Mit populistischen Parolen hat er sich 2016 ins Weiße Haus gepoltert. Und am Anfang, da nimmt man sein Gerede noch nicht so richtig ernst, aber er lässt bald Taten folgen. In der Asylpolitik, der Bildungspolitik. Er verhindert eine Wahlrechtsreform und packt den Supreme Court mit streng konservativen RichterInnen voll, die seine Politik unterstützen. Und als er aus dem Amt fliegt, wittert er die große Verschwörung und Millionen von AmerikanerInnen glauben ihm. Sie befinden sich im Kampf gegen die Demokratie. In den USA hat der Frosch das wärmer werdende Wasser also gar nicht richtig mitbekommen. Jetzt brodelt das Wasser langsam, aber der Frosch kommt nicht mehr weg. Und in Deutschland? Bei uns steht nicht Donald Trump am Herd, sondern die AfD mit ihrer rechten Gefolgschaft. Und wenn man sich jetzt mal anschaut, aktuell liegt die AfD bei Umfragen bei ungefähr so 16-17% bundesweit, dann klingt das jetzt erstmal nicht nach sonderlich viel Macht, nach Power, um den Herd anzumachen.
3: Die AfD an sich, glaube ich, hat erstmal nicht die Möglichkeit dazu, solange sie nicht an der Regierung sind.
4: Ja.
3: Und das muss ja auch nicht passieren. Ich glaube nicht, dass die AfD in absehbarer Zeit tatsächlich die Möglichkeit dazu haben wird, in einer absoluten Mehrheit zu regieren.
4: Mhm.
3: Und dann... Ja, vielerlei Unfug zu treiben. Ich halte es aber durchaus für wahrscheinlich, dass es Konstellationen gibt, durch die sie in Koalitionen beteiligt werden. Es gibt ja im September Landtagswahlen in Sachsen, Thüringen, Brandenburg und da durchaus Koalitionsmöglichkeiten zwischen der Union und der AfD in Konstellationen, wo andere Koalitionen dann vielleicht nicht möglich sind.
4: Ja.
3: Und das wäre, glaube ich, letztlich so ein Einfallstor, ob es jetzt bei dieser Wahl ist oder vielleicht dann in 5 Jahren, wodurch dann die AfD Einflussmöglichkeiten haben würde. Das ist so der eine Bereich. Und der andere ist, was so alles getan wird als Reaktion darauf, dass die AfD in der Opposition so stark erscheint.
4: Mhm.
3: Und da sehen wir in vielerlei gesellschaftlichen Bereichen, also ich würde jetzt die Migrationspolitik als erstes nennen, dass quasi in vorauseilendem Gehorsam in einer Art, versucht wird, der AfD Wind aus den Segeln zu nehmen und dann aber in diesem Versuch tatsächlich eigentlich eine Agenda der AfD umgesetzt wird.
1: Aber, Moment mal, ich muss mal eben in meinem kleinen Archiv hier was raussuchen.
5: Wir werden es nicht dulden, dass Mitglieder der CDU sich in irgendeiner Weise mit solchen Leuten zusammentun und hier derartig widerwärtige politische Themen besprechen. Ich schließe jedenfalls vollkommen aus, dass wir das akzeptieren, dulden. Ich schließe auch vollkommen weiter aus, dass wir in irgendeiner Weise mit der AfD zusammenarbeiten. Es gibt dazu einen Beschluss des Bundesparteitages, der gilt. Daran wird nicht gerüttelt.
1: Hier hört ihr nämlich Friedrich Merz, den Vorsitzenden der CDU. Und seine Worte sind eigentlich unmissverständlich. Die CDU arbeitet nicht mit der AfD zusammen. Da wird auch nicht dran gerüttelt. Arne kann sich aber trotzdem vorstellen, dass da jemand dran rüttelt.
3: Also dieser Unvereinbarkeitsbeschluss ist jetzt nichts, was man vor Gericht einklagen könnte.
4: Mhm.
3: Das ist halt ein Beschluss von der Partei. Das Problem ist, glaube ich, wenn man sich jetzt mit so ein paar Hinterbänklern in einigen Bundesländern unterhält und die ein bisschen offener mit einem reden, dass es durchaus jetzt schon hier und da Austausch gibt zwischen Unions- und AfD-Politikern. Mhm. Und das muss jetzt gar nicht irgendwie groß aufgehängt sein, aber man geht vielleicht nach der Arbeit dann mal ein Bierchen trinken. Und wenn man mal auf Auslandsreise ist, dann will man ja den AfD-Politiker nun auch nicht ausgrenzen. Also kommt er mit an einen eigenen Tisch. Und auch da gibt es so Gewöhnungseffekte. Und dann unterhält man sich auch mal über Politik. Und es gab ja durchaus auch einige Anträge, zum Beispiel in Thüringen jetzt der Versuch von CDU und AfD zusammen mit der FDP, ein Genderverbot durchzusetzen. Mhm. Also solche Kooperationen, die gibt es ja auch auf Landesebene, auf kommunaler Ebene noch viel mehr.
4: Ja.
3: Und da ist das Potenzial ganz einfach da. Vielleicht nicht mit dem jetzigen Personal an der Spitze, hier und da, aber sowas kann ja auch abgewählt werden.
1: So wird aus einem höflichen Feierabendbier möglicherweise handfeste Politik. Und dafür müsste man noch nicht mal großartig neue Gesetze schaffen.
3: Also wenn wir einen Innenminister von Gnaden der AfD zum Beispiel haben, dann braucht er nicht unbedingt neue Gesetze, um seine Agenda durchzusetzen, sondern er kann innerhalb der bestehenden Gesetze schon eine ganze Menge machen.
1: Zum Beispiel beim Thema Migration.
3: Abschiebungen viel härter noch durchzusetzen als bisher, die in Länder zu machen, in denen bisher das nicht möglich erschien. Also in den Iran wird ja gerade zum Beispiel schon hier und da abgeschoben, nach Syrien könnte zum Beispiel abgeschoben werden. Also sowas könnte passieren.
1: Da ist er also wieder, der Frosch im Wasser, der gar nicht mitbekommt, dass es wärmer wird. Erst bei der Asylpolitik, dann im Bereich Schule, Familie, Presse. Und dann ist das Wasser siedend heiß, es kocht und niemand hat's gemerkt.
3: Also ich bin da nicht kompletter Determinist. Es gibt sehr, sehr viele Punkte, an denen man was tun kann. Mhm. Also man geht ja auch irgendwie davon aus, und das glaube ich ist auch falsch, dass die AfD, wenn sie an der Regierung ist, einfach was umsetzt und dann wird's gemacht. Aber wir kennen ja viele Regierungen, die sich viel vornehmen und das alles nicht hinbekommen. Also auch eine AfD-Regierung kann scheitern. Und das kann durch sehr viele verschiedene Dinge passieren. Das kann durch einen enormen Widerstand in der Zivilgesellschaft passieren. Wir sind hier in Leipzig, hier weiß man, wie man das macht.
1: Aber wie kann dieser Widerstand aussehen? Das habe ich das Publikum bei unserem Live-Event gefragt. Wisst ihr eigentlich, wie ihr selbst die Verfassung schützen könnt?
6: Also auf Demonstrationen gehen, argumentieren, in seiner Bubble argumentieren, außerhalb seiner Bubble argumentieren. Mhm. Man kann auch vom aktiven Wahlrecht Gebrauch machen, also nicht einfach nur passiv wählen gehen, sondern sich auch aufstellen. So kann man auch die Demokratie schützen. Man kann auch zum Beispiel Jura studieren. So kann man auch die Demokratie schützen und dann gegebenenfalls eben Recht auslegen. Weil es geht ja nicht nur darum, wie Recht angewandt wird, sondern halt eben auch, wie Gerichte entscheiden. Mhm. Das ist auch eine Sache, die total gefährlich ist für unsere Demokratie, wenn beispielsweise Richterinnen und Richter ohne eine Meinung eingesetzt werden als Präsidenten oder Präsidentinnen der Oberlandesgerichte, was in Sachsen jetzt kommt. Also das eine eigene Meinung haben. Ich glaube, das ist ziemlich cool und ziemlich wichtig.
4: Okay.
7: Sich wirklich hemmungslos und ohne Pause auch empathisch politisch bilden. Empathisch im Sinne von, ich muss nicht gut finden, was der andere sagt, die andere Meinung, sondern wenigstens mal für eine Sekunde reinversetzen, allein weil es schon helfen kann, die Argumente aus dem Weg zu fegen.
4: Vielen Dank.
8: Also ich halte das auch für mittlerweile eine sehr abgedroschene Plattitüde, aber es stimmt halt leider wirklich, dass die Demokratie von DemokratInnen lebt, von Menschen, die sie auch verteidigen im Rahmen unserer Möglichkeiten. Da fällt mir auch immer die Versammlungsfreiheit ein, Artikel 8 Grundgesetz. Ja, und insofern sind wir, glaube ich, auf unsere außerjuristischen Fähigkeiten, Möglichkeiten verwiesen. Zum Beispiel demonstrieren gehen, sich mit den Themen solchen Themen auseinandersetzen, gegebenenfalls Petitionen starten, Unrecht vom Bundesverfassungsgericht einklagen. Das wäre wieder eine juristische Möglichkeit. Zivilgesellschaftliche Initiativen, sich auch in solchen zu engagieren, mit Menschen im Gespräch zu bleiben, sei es jetzt in der eigenen Bubble, im Freundeskreis oder auch bei oder in den Familien. Das wäre auf jeden Fall so das Mindeste. Das reicht vielleicht nicht aus, aber das muss auf jeden Fall da sein, finde ich.
9: Also da war jetzt auch viel dabei, was ich auch so im Kopf hatte. Und ansonsten würde ich auch einfach nochmal den guten alten Gang nach Karlsruhe in den Raum werfen. Ja.
1: Der gute alte Gang nach Karlsruhe. Gemeint ist damit die Klage vor dem Bundesverfassungsgericht, also der Umstand, dass jede Person dort eine Klage vorbringen kann, wenn sie glaubt, ein Gesetz verstoße gegen das Grundgesetz. Das Bundesverfassungsgericht ist das höchste Gericht in Verfassungsfragen in Deutschland. Es wacht über die Einhaltung des Grundgesetzes und ist damit einer der wichtigen Player für unseren Rechtsstaat. Nora Markhardt sagt, das Bundesverfassungsgericht ist ein sogenannter Vetospieler. Es überrascht deswegen auch gar nicht, dass Verfassungsgerichte von Antidemokraten besonders häufig, besonders früh angegriffen werden. An dieser Stelle will ich aber sagen, dass natürlich nicht alle rechten Strömungen antidemokratisch sind und auch nicht alle Antidemokraten dem rechten Spektrum zuzuordnen sind. Für Deutschland ist das eben nur das wahrscheinlichste Szenario zum aktuellen Zeitpunkt. Aber zurück zum Vetospieler.
10: Die Verfassung sollte natürlich eigentlich bereits im politischen Prozess berücksichtigt werden. Mhm. Die Gesetzgebung ist ja auch an die Verfassung gebunden, ja, und müssen die eigentlich sowieso schon beachten, die Grundrechte. Aber die politische Lage ist halt manchmal so, dass das dann in Vergessenheit gerät, sage ich mal, oder unter die Räder gerät. Und dann braucht es eben sozusagen diese Veto-Spieler, wenn man so will, die Gerichte, die dann auch sagen können, stopp, das Gesetz geht so nicht.
1: Dass Verfassungsgerichte vielen Rechtspopulisten ein Dorn im Auge sind, das liegt laut Nora Markhardt auch daran,
10: dass sie eben auch die Aufgabe haben, gerade Minderheiten beispielsweise zu schützen, die vor dem demokratischen Gesetzgeber dann vielleicht kein Gehör gefunden haben, weil sich vielleicht so große Mehrheiten gebildet haben, die sagen, wir regieren jetzt hier mal durch. Diese ganzen Minderheiten, die sollen jetzt mal einfach die Klappe halten. Dann ist es eben genau die Aufgabe der Gerichte, diese Minderheitenpositionen trotzdem zu schützen, die sich halt im demokratischen Prozess nicht durchsetzen können. Das ist dann quasi genau die Position, die Gerichte einnehmen und die dann aber natürlich auch solchen autokratischen Parteien, die eben genau dieses Durchregieren vorhaben, einen Dorn im Auge sind und die dann eben von solchen Parteien beispielsweise gezielt ausgeschaltet werden.
1: Verfassungsgerichte sind dafür da, die Grundrechte und das Grundgesetz zu schützen und auch zu interpretieren. Denn das Grundgesetz ist etwas, das mit Leben gefüllt werden muss. Deswegen sind die Grundrechte bewusst auch sehr vage formuliert. Da kommt es natürlich auf die Interpretation an.
11: Ich glaube, die sogenannten ewigen Artikel sind nicht groß antastbar, die Interpretation vielleicht, das ist das Gefährliche.
1: Das hat uns eine Anwältin gesagt, die bei uns bei der Live-Aufzeichnung zugehört hat.
11: Was heißt jetzt Würde des Menschen? Das steht da jetzt so schwarz auf weiß oder na, so gelblich auf weiß, wenn man in so ein altes Gesetz da schaut. Da steht Würde des Menschen. Aber was bedeutet das jetzt? Plötzlich kann jemand um die Ecke kommen, ein Gericht oder so, das höchste Gericht vielleicht, und sagt, ja, das gilt jetzt aber nicht für die mit dem und dem Migrationshintergrund oder die mit dem und dem Glauben. Und zack, hat man eine andere Interpretation und dann kommen sie natürlich auch ins Wanken.
1: Damit die Grundrechte nicht einfach willkürlich interpretiert werden können und damit ihren Kern verlieren, muss man das Bundesverfassungsgericht schützen. Seit einigen Monaten wird deswegen auch in Deutschland intensiv darüber debattiert, wie das geht. Die Ampelkoalition will das oberste Verfassungsgericht besser vor einer Einflussnahme durch radikale Parteien schützen. Aktuell ist es so, wie das Bundesverfassungsgericht arbeitet, ist vor allem im Bundesverfassungsgerichtsgesetz geregelt.
10: Das kann man mit einer einfachen Mehrheit ändern. Das heißt, wenn es eine neue Mehrheit im Bundestag gibt, kann man das einfach das Gesetz ändern.
1: Und dann schreibt man eben einfach eine andere Regelung ins Gesetz rein und baut sich das Gericht danach seinen Vorstellungen um.
10: Deswegen gibt es jetzt eine große Diskussion darüber, ob man so die zentralen Regelungen

0: Rat braucht. Diese Regel soll sicherstellen, dass ein großer Konsens über die KandidatInnen gesucht werden muss. Also, dass viele Parteien sich zusammenschließen und hinter einem Kandidaten oder einer Kandidatin stehen. Damit das auch so bleibt, will die Ampel zum Beispiel diese Regel ins Grundgesetz schreiben. Das lässt sich nämlich auch nur mit einer Zweidrittelmehrheit ändern. Das könnte allerdings auch ordentlich nach hinten losgehen. Wenn die AfD mehr als ein Drittel der Stimmen im Bundestag hat, dann haben alle anderen Parteien, Achtung, Mathe-Genie, keine Zweidrittel mehr. Heißt, die AfD könnte sämtliche Abstimmungen, die eine Zweidrittelmehrheit benötigen, einfach verhindern. Sperrminorität nennt man das dann. Um auf eine solche Sperrminorität vorbereitet zu sein, müsste man etwa ein alternatives Wahlverfahren festlegen. Zum Beispiel, dass der Bundesrat übernimmt, wenn der Bundestag keine Wahl zustande bekommt. Dass es für die Wahl der VerfassungsrichterInnen eine Zweidrittelmehrheit braucht, ist aber nur eine der von der Ampel vorgeschlagenen Änderungen. Die Regierungsparteien möchten im Grundgesetz unter anderem auch festschreiben, dass es nur zwei Senate mit je 8 RichterInnen gibt, dass die Amtszeit der RichterInnen 12 Jahre dauert, dass die Altersgrenze der RichterInnen bei 68 Jahren liegt und dass eine Wiederwahl ausgeschlossen ist. Das soll verhindern, dass das Bundesverfassungsgericht einseitig politisch beeinflusst werden kann. Etwa indem zusätzliche linientreue RichterInnen gewählt werden. Oder indem unbequeme RichterInnen durch das Herabsetzen von Amtszeiten oder Altersgrenzen aus dem Amt gekickt werden. Das sind zwar alles Dinge, die auch jetzt schon so sind, aber sie haben eben keinen Verfassungsrang. Deswegen soll es jetzt ins Grundgesetz. Ob diese Vorschläge der Ampel aber tatsächlich umgesetzt werden, das ist Stand jetzt noch unklar. Die Ampel versucht mit den Unionsparteien eine Lösung zu finden. Auf die ist sie nämlich für eine Grundgesetzänderung angewiesen, Stichwort Zweidrittelmehrheit. Im Februar noch hat die Union eine solche Änderung für nicht nötig gehalten, jetzt aber wird's vielleicht doch was. Die Zukunft wird's zeigen. Doch selbst wenn die Union zustimmen sollte, das alleine wird nicht reichen, warnt Nora Markart. Denn es gäbe sehr viele unterschiedliche mögliche Angriffspunkte. Zum Beispiel, wenn plötzlich alle Beschlüsse von allen RichterInnen am Gericht gemeinsam beschlossen werden müssten. Die 16 RichterInnen kämen schlicht nicht mehr hinterher, dafür gibt es viel zu viele Klagen. Und Nora Markart sieht noch ein weiteres Problem.
1: Und dass Entscheidungen, wenn die als offensichtlich unbegründet abgelehnt werden von den Kammern oder nicht zugelassen werden, dann müssen die das nicht begründen, was ihnen natürlich viel Zeit spart. Wenn man jetzt einführt, alle Verfassungsbeschwerden, Entscheidungen müssen begründet werden, dann ist das Gericht lahmgelegt.
0: Dass das Bundesverfassungsgericht einfach lahmgelegt wird, das klingt ehrlich gesagt ein bisschen absurd. Zugegeben, bei den Landesverfassungsgerichten klingt es ebenso absurd, da ist ein solches Szenario aber schon sehr viel realistischer. Im Herbst wird in Brandenburg, Sachsen und Thüringen ein neuer Landtag gewählt. Dann könnte die AfD laut aktuellen Umfragen die stärkste Kraft werden. In Thüringen hat die AfD auf kommunaler Ebene schon einmal gezeigt, dass sie das kann.
2: Der Landkreis Sonneberg schreibt Geschichte. Die AfD ist nunmehr als Volkspartei hier im Kommunalbereich in Thüringen und auch in der Bundesrepublik Deutschland angekommen.
0: Das ist Robert Sesselmann, der erste AfD-Landrat in Deutschland. Und bei den anstehenden Kommunalwahlen im Sommer könnten sich noch weitere Landkreise in Thüringen blau färben. Dass die Brandmauer in Thüringen zumindest bröckelig ist, das hat sich vor 4 Jahren schon einmal gezeigt. Ein kurzer Recap. 2020 hat sich der FDP-Mann Thomas Kemmerich zum Ministerpräsidenten wählen lassen. Und zwar auch mit Stimmen der AfD. Das hat viele Menschen fassungslos gemacht und die Politik bis nach Berlin hin erschüttert. Nach bundesweiter Entrüstung ist Kemmerich nach nur wenigen Tagen zurückgetreten. Seitdem regiert in Thüringen eine rot-rot-grüne Minderheitsregierung unter Bodo Ramelow von der Linken. Die FDP in Thüringen setzt unterdessen auch 2024 weiter auf Thomas Kemmerich. Er ist der FDP-Spitzenkandidat für die Landtagswahlen im Herbst. Und noch so ein alter Bekannter in Anführungszeichen tritt bei den Wahlen wieder an. Björn Höcke, Chef und Mitgründer der AfD Thüringen und einer der radikalsten und einflussreichsten PolitikerInnen der AfD. Der Bundesverfassungsschutz stuft ihn und seinen Landesverband als gesichert rechtsextremistisch ein und trotzdem könnte die AfD bei den Landtagswahlen in Thüringen die meisten Stimmen bekommen. Grund genug, sich das Bundesland in der Mitte Deutschlands mal genauer anzuschauen. Und genau das haben die WissenschaftlerInnen des Thüringen-Projekts gemacht. Sie haben durchgespielt,

0: was passieren würde, wenn in Thüringen eine nicht näher bekannte autoritär-populistische Partei an die Macht käme und die Demokratie aushebeln würde. Die Macher sagen zwar explizit, dass die AfD der Anlass ist und nicht der Gegenstand des Forschungsprojekts, aber wir schauen uns das einfach mal ein bisschen genauer an. Ziel der ForscherInnen ist es, herauszufinden, wo eigentlich die Schwachstellen des Rechtsstaats in Thüringen liegen. Initiiert hat das Projekt das Verfassungsblog, das regelmäßig Artikel zu verfassungsrechtlichen und rechtspolitischen Themen veröffentlicht. Das Team des Thüringen-Projekts hat sich zum einen genau die Gesetzestexte angeschaut, die verschiedene Bereiche der Demokratie regeln, also Parlament, Gerichte, Behörden, sowas in der Richtung. Außerdem hat das Team Hintergrundgespräche mit ExpertInnen in und zu Thüringen geführt. Und dann Schritt für Schritt verschiedene Bedrohungsszenarien für die Demokratie vor Ort erarbeitet. Und zwar immer aus dem Blickwinkel von Demokratiefeinden.
1: Also man muss sich selber so ein bisschen in den Kopf hineinversetzen von Leuten, die das System irgendwie unterwandern wollen oder aus den Angeln heben wollen.
0: Das sagt Klaas Müller. Er ist Jurist und arbeitet seit 2023 am Thüringen-Projekt mit, zusammen mit Juliana Talk. Sie hört ihr später auch noch. Sie haben sich Fragen gestellt wie, welchen Einfluss hat eine autoritär-populistische Partei aus der Opposition heraus? Welchen Einfluss hat sie, sobald sie mehr als ein Drittel der Sitze im Landtag hat? Und welchen Einfluss hat sie, wenn sie sogar an der Regierung beteiligt ist? Die Ergebnisse sollen dabei helfen, die Zivilbevölkerung aufzuklären. Denn das beste Mittel, um ein Aushöhlen des Rechtsstaates zu verhindern, ist, Antidemokratinnen einfach gar nicht erst an die Macht zu wählen. Und die vorläufigen Ergebnisse, die haben das Potenzial, wachzurütteln.
2: Das Problem mit dem Landesverfassungsgericht.
0: Ein möglicher Angriffspunkt könnte das Landesverfassungsgericht in Thüringen sein. Da gibt es die gleiche Problematik wie beim Bund, Stichwort Sperrminorität. Die rechtspopulistische Partei, die man hier als Beispiel nimmt, könnte also verhindern, dass neue RichterInnen bestimmt werden. Juliana Talk vom Verfassungsblog sagt:
3: Das ist natürlich problematisch. Natürlich, es gibt dafür verschiedene Möglichkeiten, die auch schon im Gesetz angelegt sind, dass dann einfach die alten Mitglieder im geschäftsführend im Amt bleiben und weiter entscheiden. Aber irgendwann kratzt das natürlich an der demokratischen Legitimation so eines Gerichtes, wenn dann diejenigen drin sitzen, die schon in der letzten oder vorletzten Legislaturperiode ernannt wurden und einfach über ihre eigentlich vorgesehene Amtszeit hinaus. Und das ist eben ein Problem, was auch relativ offensichtlich ist. Daran könnte man auch was ändern. Also man könnte einen Antiblockademechanismus einbauen. Das müsste aber auch in der Verfassung geändert werden. Und das ist jetzt der zweite Punkt, wo diese Zweidrittelmehrheit zum Problem wird, weil auch da braucht man ja eine Zweidrittelmehrheit, um die Verfassung zu ändern. Das heißt, wenn man ab der nächsten Legislaturperiode so eine Sperrminorität hätte, die das verhindern will, dann kann man nichts mehr machen. Dann rennt man in diese Blockade rein und kann auch nichts mehr dran ändern.
0: Hier wäre also Eile geboten, wenn man eine solche Blockade in der nächsten Legislatur verhindern will.
2: Das Problem mit dem oder der Landtagspräsidentin.
0: In der ersten Sitzung eines neu gewählten Landtags wird eine Landtagspräsidentin bzw. ein Landtagspräsident gewählt. Das Vorschlagsrecht hat zunächst die stärkste Fraktion im Landtag. Aber was ist, wenn eine rechtspopulistische Partei wie die AfD das Vorschlagsrecht hat und wenn der Landtag diesen rechtspopulistischen Kandidaten dann nicht wählt? Ohne einen Landtagspräsidenten oder eine Landtagspräsidentin kann sich der Landtag nicht konstituieren und nicht arbeiten. Das Team des Verfassungsblocks schlägt vor, die Geschäftsordnung des Landtages dahingehend zu ändern, dass alle Fraktionen Kandidaten vorschlagen dürfen.
2: Das Problem mit den Medienstaatsverträgen.
0: Medienstaatsverträge, das sind die Verträge, die sich mit dem öffentlich-rechtlichen Rundfunk beschäftigen, also mit ARD, ZDF und den ganzen einzelnen Untersendern. Die Medienstaatsverträge können bisher in Thüringen durch den Ministerpräsidenten oder die Ministerpräsidentin alleine gekündigt werden, also ohne, dass der Landtag zustimmen muss.
1: Es wäre halt möglich, weil das letztlich einfach nur das allgemeine Außenhandeln des Ministerpräsidenten ist, dass dieser dann mit einer Unterschrift, da gibt es Verkündigungsfristen, muss man dazu auch nochmal sagen, aber dann zu diesem Zeitpunkt dort rauskommt. Inwiefern das quasi ideologisch anfällig und problematisch ist, liegt, denke ich, auf der Hand, wenn man die Berichterstattungsqualität quasi des Öffentlich-Rechtlichen gegenüber des Privaten und dann halt auch einfach dem Wegbruch von einer derart großen Teil der gesamten Medienlandschaft sich vorstellt. Denn der MDR könnte halt als Rechtsfolge da auch nicht mehr senden in Thüringen. Der würde zwar weiter bestehen, dann mit Sachsen und Sachsen-Anhalt, aber wir haben ja auch in Sachsen eine Wahl. Wenn es dann dort quasi auch dazu käme, dann wäre wirklich nur noch Sachsen-Anhalt übrig. Irgendwann vielleicht auch nicht mehr, dann ist der MDR quasi ganz Geschichte.
0: Björn Höcke hat schon angekündigt, dass er diese Verträge kündigen würde, wäre er Ministerpräsident. Das heißt, hier geht man von einer wirklich akuten Gefahr aus. Das Thüringen-Projekt schlägt deshalb vor, dass man in die Thüringer Landesverfassung schreibt, dass ein Ministerpräsident bzw. eine Ministerpräsidentin diese Verträge nicht alleine kündigen kann, sondern dass er dafür die Zustimmung des Landtages braucht. In anderen Bundesländern ist das auch schon so. Aber wenn die AfD die Mehrheit im Landtag hätte, was ja durchaus der Fall sein könnte, wenn sie schon den Ministerpräsidenten stellt, dann würde das als Schutz wohl auch nicht viel bringen.
2: Das Problem mit der Landeszentrale für politische Bildung.
0: Ein anderer Angriffspunkt ist die Landeszentrale für politische Bildung. Die bildet insbesondere junge Menschen aus im Bereich der politischen Bildung, organisiert Infoveranstaltungen, liefert Material über solche Themen und dann eben auch Material über die einzelnen Parteien, Wahlprogramme und so weiter. Derzeit ist die Landeszentrale für politische Bildung in Thüringen gesetzlich aber nirgendwo verankert. Das Team des Verfassungsblocks empfiehlt, das zu ändern. Denn sonst könnte eine autoritär-populistische Landesregierung die Landeszentrale für politische Bildung relativ leicht abschaffen.
3: Der Vorschlag, den wir da machen, ist im Endeffekt, dass man die Landeszentrale für politische Bildung auf eine gesetzliche Grundlage stellt. Die ist momentan eben auch rein in diesem exekutiven Bereich. Und das haben wir auch aus, also in Bayern ist das zum Beispiel, ist die als teilrechtsfähige Anstalt des öffentlichen Rechts ausgestaltet. Und das haben wir einfach, das ist eigentlich ein relativ simpler Vorschlag, dass man das in Thüringen übernimmt. Weil man dann eben auch wieder das Parlament immer mit einbeziehen muss.
2: Das Problem mit konsultativen Volksbefragungen.
0: Das Volk zu befragen klingt erstmal gar nicht mal so verkehrt. Aber solche Volksbefragungen können auch schnell als Machtinstrument missbraucht werden. Denn eine autoritär-populistische Regierung in Thüringen könnte sie nutzen, um ihren Gesetzesvorhaben eine höhere Legitimation zu verschaffen. Erklärt Klaas Müller.
1: Konsultative Volksbefragung ist einfach die Idee, dass auch wieder der Ministerpräsident, ähnlich wie das Viktor Orban in Ungarn tatsächlich auch häufiger mal macht, seinem Volk, seiner Bevölkerung eine Frage stellt, die er dann auch selber so ein bisschen framed, wie er will. Also jetzt irgendwie beispielsweise die Frage, wenn man sich einen Ministerpräsidenten Höcke vorstellt, der fragt, wollen wir weiterhin irreguläre, illegale EinwanderInnen, wird er wahrscheinlich nicht gendern, in unser Land hineinlassen. Und quasi durch dieses Framing ist natürlich, kann man da schon die Antwort so ein bisschen provozieren. Und es ist zwar juristisch gesehen herrschende Meinung, dass das eigentlich nicht geht und dass dafür, also wir haben eben plebiszitäre Elemente natürlich in unserer Verfassung drin und auch auf Kommunalebene, aber nicht in dieser spezifischen Form der Konsultation von oben, weil es ist ja an der Stelle eben gerade nicht direkte Demokratie, die von unten quasi ein Bürgerbegehren oder so etwas umsetzt, sondern es ist halt eine Frage, die von oben sich einfach nur bestätigen lässt durch diese Befragung.
0: Das Team des Thüringen-Projektes vom Verfassungsblock empfiehlt deshalb, solche Volksbefragungen ausdrücklich in der Thüringer Verfassung zu verbieten.
2: Das Problem mit politischen Beamten.
0: Eine weitere Gefahr sehen die Forschenden bei den politischen BeamtInnen. Das sind BeamtInnen, die vom Ministerpräsidenten oder der Ministerpräsidentin eingesetzt oder eben aus dem Amt geworfen werden können. Dazu gehören etwa der Präsident des Landesverfassungsschutzes in Thüringen oder der Präsident der Landespolizeidirektion. Das heißt, die Chefs von Polizei und Verfassungsschutz sind vom Wohlwollen der jeweiligen Landesregierung abhängig. Das Team des Thüringen-Projektes schlägt vor, dass diese beiden Ämter aus der Kategorie der politischen Ämter ausgenommen werden. Damit könnte man verhindern, dass diese Ämter politisch ausgestaltet werden.
2: Das Problem mit der Wahl des oder der Ministerpräsidentin.
0: Bei der Wahl des Ministerpräsidenten bzw. der Ministerpräsidentin sehen die Forschenden gleich mehrere Schwachstellen.
3: Also dieses ganze Thema Ministerpräsidentenwahl in Thüringen ist tatsächlich super kompliziert.
0: Das sagt Juliana Talk. Ein Angriffspunkt ist die geheime Wahl. Das ist jetzt so erstmal nichts Besonderes. Auch in allen anderen Bundesländern werden die Ministerpräsidentinnen in einer geheimen Wahl gewählt. Aber
3: vor dem Hintergrund, dass einfach damit sozusagen solche Überraschungsaktionen, wie sie die AfD bei der Kemmerich-Wahl eben vollzogen hat, indem sie einfach einen, das war ja so, dass Kemmerich sich hat aufstellen lassen im dritten Wahlgang neben Ramelow. Und die AfD hat auch einen eigenen Kandidaten aufgestellt und haben dann aber geschlossen für Kemmerich gestimmt statt für den eigenen Kandidaten. Also die haben ihn bewusst sozusagen als Strohmann vorgeschickt. Und das zeigt halt so ein bisschen exemplarisch, wie missbrauchsanfällig diese geheime Wahl ist. Man hätte das natürlich auch machen können bei einer offenen Wahl.
0: Trotzdem schlägt das Thüringen-Projekt vor, dass man die geheime Wahl abschafft.
3: Damit das Ganze einfach transparenter ist und weniger Spielchen möglich sind.
0: Neben der Geheimwahl sehen die ForscherInnen beim Thema Ministerpräsidentenwahl aber noch weitere wahlrechtliche Probleme. Vor allem, was den dritten Wahlgang angeht. Den gewinnt, wer die meisten Stimmen hat. Allerdings ist es strittig, was das eigentlich genau bedeutet. Und das sorgt dann wieder für viele Unsicherheiten. Wenn euch die Handlungsempfehlungen des Thüringen-Projekts im Detail interessieren, dann könnt ihr das ganze Policy Paper online als PDF finden. Ich weiß, das war jetzt ein ordentlicher Batzen und deswegen fasse ich das einfach nochmal ganz kurz zusammen. Das Team des Thüringen-Projektes schlägt in ihrem Policy Paper vor, die Landesverfassung in mehreren Artikeln und auch die Geschäftsordnung des Landtages zu ändern. Zeitlich würde das vielleicht gerade noch so hinhauen, zumindest wenn man sich schnell einigt und alle auch zusammenarbeiten. Ob das aber tatsächlich passiert, ist fraglich. So oder so. Die ForscherInnen betonen, dass selbst wenn diese Vorschläge noch umgesetzt werden, sich zwar Dinge verbessern lassen, aber dass es trotzdem Grenzen für solche rechtlichen Fixes gibt, sagt Klaas Müller.
1: Also es ist jetzt ist ja auch nicht im Sinne der Sache, dass man quasi demokratische Rechte generell irgendwie abschafft. Insofern muss man einfach sagen, dass quasi rechtliche Fixes unserer Meinung nach richtig und wichtig sind, aber Grenzen haben und es deswegen auch viel mehr darauf ankommt, zu verdeutlichen, warum das gefährlich ist, wenn diese Art von Politik an die Macht kommt und eigentlich eher diese Sensibilisierungsarbeit zu leisten, die quasi ganz rechtlich plausibel ausleuchten kann, was würde dann passieren und darüber dann zu verhindern, dass es überhaupt erst zu diesem Szenario kommt.
0: Denn die Möglichkeiten für eine rechte Regierung, den Rechtsstaat auszuhöhlen, sind nahezu endlos.
1: Die Bottomline ist eigentlich, ja, man kann halt ganz schön viel machen, wenn man an der Regierung ist. Aber diese Frage, sind wir irgendwie gut geschützt, würde ich eigentlich mit Nein beantworten. Weil quasi eine demokratische Mehrheit im Parlament und eine Regierung mit der Besetzung der jeweiligen Ministerien und Behörden sind hierarchisch organisiert und sind grundsätzlich weisungsgebunden gegenüber den obersten Dienstherren. Da lässt sich eine Menge machen und da lässt sich auch eine Menge menschenfeindliche und ideologische Politik mitmachen, die eben nicht mehr im normalen politischen, demokratischen Spektrum sich bewegt, sondern darüber hinausgeht.
0: Das fängt schon bei den Kommunalämtern an. Und da stehen in ein paar Wochen ebenfalls Wahlen an. Es ist leicht, die kommunale Ebene so ein bisschen zu unterschätzen. Da geht es dann so um Parkgestaltung und laute Krähen in den Wohnvierteln. Aber wenn man so denkt, dann tappt man schnell in eine Falle.
1: Also wenn man jetzt wirklich nur mal das Landratsamt beispielhaft sich anguckt, dann muss man natürlich unterscheiden zwischen dem eigenen Wirkungskreis und dem übertragenen Wirkungskreis. Der eigene Wirkungskreis sind so diese wirklich ureigensten Materien der kommunalen Selbst.
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1: Der Stuttgarter Künstler Daniel Bärstecher ist von seiner einjährigen Wanderreise durch Deutschland zurück. Diese Nachricht dürfte keine mediale Hyperreaktion auslösen, sondern eher mit Schweigen beantwortet werden. Einerseits klingt das traurig. Andererseits erscheint das angemessen, denn Bärstecher, 46, hat auf dieser 3500 Kilometer langen Wanderschaft kein Wort gesprochen. Er wollte nichts weiter als jedem zuhören, der ihm begegnet. Bärstecher hat sich dabei aber nicht nur auf zufällige Begegnungen verlassen. Er hat ganz gezielt Orte des Zusammenkommens wie Museen, Kirchen und soziale Einrichtungen mit seinem Rucksack angesteuert, wie die katholische Nachrichtenagentur berichtet. Dort hat er sich zu den Menschen gesetzt und auf ein Ansteckschild an seinem Hemd gewiesen, auf dem stand: Ich bin für ein Jahr im Schweigen, aber ich höre dir gerne zu. Bei seiner Rückkehr erklärte Bärstecher, was er damit bezweckte. Er wollte sich ganz der Kraft des Zuhörens widmen. Seine Aufmerksamkeit sollte nicht durch eigene Worte eingeschränkt werden. Der Kulturwissenschaftler Wolfgang Ulrich nennt das einen Ausnahmezustand. An dieser Stelle könnte der ein oder andere einwenden, dass man heutzutage mit vielen Menschen diesen Ausnahmezustand erreicht, ohne dafür ein Bärstecherschild tragen zu müssen. Nicht selten genügt eine einzige Frage, um einen Monolog auszulösen, der für sein Fortschreiten weder interessiertes Nachfragen noch die kleinsten Pflänzchen von eigenen Ansichten benötigt. Trotzdem nennt Bärstecher seine Form des stummen Zuhörens tiefes Schweigen. Vielleicht, weil er bei einem der Schweigeseminare in einem Kloster nichts gehört hätte, außer den Atem der übrigen Teilnehmer, die ebenfalls schweigen. Worin besteht nun die künstlerische Handreichung bei dieser Performance? Wenn einer schweigt, findet Bärstecher, werde die Verbindung zum Gesprächspartner tiefer und Worte würden irgendwann keine Rolle mehr spielen. Das klingt so faszinierend wie esoterisch, wäre aber im gesellschaftlichen Diskurs sicherlich wünschenswert, weil die Geschwätzigkeit auf allen Websites, Podcasts und Talkshows zunimmt, während die Bereitschaft, dem anderen zuzuhören, nicht mehr hinterherkommt. Das tiefe Schweigen könnte zu einem Pflichtjahr gemacht werden, aber nicht nach der Schule, sondern eher mit Erreichen der Midlife-Crisis, also ab 20. Unbedingt für chronische Welterklärer wie Kabarettisten und Parteivorsitzende. Die eine Hälfte redet, die andere schweigt. Nach einem Jahr wird getauscht. Wie die Bundesregierung sich in Redner und Zuhörer aufteilt, wird sich zeigen. Friedrich Merz jedenfalls würde gewiss mit dem Schweigen gut klarkommen, weil der Kanzler keine Monologe braucht. Ihm reicht meistens ein Satz, um alle verstummen zu lassen.
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1: Klimaschutz ist eine Aufgabe, die nur global gelöst werden kann und bei der wir davon profitieren, zu schauen, wie andere Länder sich zur Netto-Null bewegen. Und weil es wichtig und spannend ist, über den Tellerrand zu gucken, machen wir das in der zweiten Jahreshälfte auch immer mal wieder und nehmen uns den Klimaschutz in anderen Ländern vor. Dafür werden wir in Zukunft unterschiedliche Staaten genauer unter die Lupe nehmen, um zu verstehen, wie Klimaschutz dort funktioniert oder eben auch nicht. Den Anfang macht Schottland. Ihr hört den Klimapodcast von Detektor FM und ich bin eure Host Ina Lebetjew. Schön, dass ihr da seid.
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1: Schottland hat sich vor allem mit seinem Whisky bzw. Scotch, wie man ihn nur nennen darf, wenn er tatsächlich aus Schottland kommt, international einen Namen gemacht. Aber auch für die markanten Klänge des Dudelsacks und das Tragen von Kilts ist das Land bekannt. Und seit dem Erfolg der Serie Outlander reisen jedes Jahr viele Menschen in den Norden der britischen Insel, um auf den Spuren von Jamie und Claire zu wandeln. Was die wenigsten wissen, Schottland ist dabei, zum Klima-Champion zu werden und nimmt innerhalb des Vereinigten Königreichs eine Vorreiterrolle ein. So will Schottland zum Beispiel bis 2045 klimaneutral sein, während das Ziel für das Vereinigte Königreich bei 2050 liegt. Welche geografischen Besonderheiten sich das Land dabei zunutze macht und wo es trotzdem noch hakt, darüber spreche ich mit meiner Kollegin Marisa Becker. Hi Marisa.
2: Hallo Ina.
1: Lass uns am besten mit einem kleinen Länderporträt einsteigen, denn das ist oft wichtig, um zu verstehen, warum ein Land in einem bestimmten Feld erfolgreich ist oder eben auch nicht. Was sollte man an so Hard Facts über Schottland denn wissen?
2: Ja, Schottland liegt nordwestlich von Deutschland auf dem oberen Drittel der Insel Großbritannien und gehört auch politisch zum Vereinigten Königreich. Das Land hat 5,5 Millionen EinwohnerInnen bei einer Bevölkerungsdichte von 70 EinwohnerInnen pro Quadratkilometer. Vielleicht mal zum Vergleich, Deutschland liegt dabei 236 EinwohnerInnen pro Quadratkilometer. Das heißt, dort gibt es auf jeden Fall sehr, sehr viel Raum. Und noch ein kleiner Fun Fact, in Schottland gibt es mehr Schafe als Menschen. Und wenn man da durchfährt, merkt man das auf jeden Fall auch.
1: Das erinnert mich so ein bisschen an Schleswig-Holstein. Da ist das, glaube ich, auch ziemlich ausgeprägt.
2: Oh, ich bin so selten durch Schleswig-Holstein gefahren tatsächlich. Ich kann das gar nicht sagen. Aber in Schottland gab es auf jeden Fall sehr viele Schafe.
1: Sehr gut.
2: Vor allem abseits der Städte natürlich. In den Städten war das Bild dann andersrum. Aber wenn man so in den Highlands unterwegs war, hat man auf jeden Fall gemerkt, sehr viele Tiere mit Wolle. Ja, das Land hat je nach Region, so wie man das ja auch klassischerweise von der britischen Insel kennt, bis zu 265 Regentage pro Jahr und es ist das windigste Land Europas. Und ja, besonders kennzeichnend für die Landschaft sind im nördlicheren Teil des Landes die Highlands, die wahrscheinlich die meisten kennen und die sehr charakteristisch auch dort sind. Die Highlands waren übrigens mal so hoch wie der Mount Everest, also etwas mehr als 8000 Meter. Aber der höchste Berg, der Ben Nevis, der ist durch die Erosion im Laufe der Zeit heute nur noch 1300 Meter ungefähr hoch. Und der Vollständigkeit halber vielleicht noch, die Hauptstadt ist Edinburgh.
1: Okay, du warst ja selbst gerade in Schottland, also vor kurzem zumindest im Mai. Wie war denn dein Eindruck von dem Land?
2: Also ich war und bin ehrlich gesagt ziemlich begeistert von Schottland und möchte auch auf jeden Fall nochmal hinfahren, weil wir natürlich in den 2 Wochen nur einen Bruchteil des Landes sehen konnten und es da, glaube ich, schon noch deutlich mehr einfach zu sehen und zu erkunden gibt. Wir wurden wirklich überall sehr herzlich in Empfang genommen und haben auch sehr viel Hilfsbereitschaft erlebt. Wir hatten nämlich mal eine Panne und dort ja waren einfach sehr, sehr viele Menschen, die uns da zur Hand gegangen sind. Und wir haben vor allem auch sehr, sehr lecker gegessen. Und das war eigentlich auch der Grund, warum wir dorthin gefahren sind. Wir haben sehr, sehr viel, sehr schöne Natur gesehen. Die Highlands sind wirklich so verwunschen, wie sie halt auch irgendwie so auf Bildern und in den Geschichten so scheinen. Und ja, war einfach ein sehr, sehr schöner, runder Urlaub und eine ganz, ganz tolle Erfahrung.
1: Ja, macht gleich ein bisschen Fernweh. Ich habe so diese grünen Hügellandschaften so in meinem Kopf vor Augen. Also ja, spannend. Wie sah es denn mit Klimaschutz und Nachhaltigkeit aus? Da hast du ja dann immer ein Auge drauf geworfen unterwegs.
2: Also tatsächlich habe ich als Touristin so von den Feldern, in denen Schottland wirklich sehr stark ist, wenig mitbekommen. Darüber sprechen wir ja gleich noch etwas ausführlicher. Aber was mir aufgefallen ist, so gerade beim Thema Coffee to go, den man ja als Touri dann doch immer mal trinkt, wenn man irgendwie unterwegs ist, ja, da habe ich ein bisschen die Mehrwegbecher, die in Deutschland ja inzwischen durch diese Mehrwegangebotspflicht vor allem bei großen Ketten ja quasi überall zu kriegen sind, die habe ich doch sehr vermisst, weil die habe ich dort eigentlich nicht gefunden. Du kannst dir zwar deinen eigenen Becher auffüllen lassen, aber wenn du keinen dabei hast, dann gibt es dort jetzt nicht wie bei uns so einen Pfandbecher, den du für einen Euro oder sowas dann mitnehmen und irgendwo dann wieder abgeben kannst. Das, ja, habe ich, wie gesagt, ein wenig vermisst, war schade. Was mir sonst noch aufgefallen ist, war, dass es relativ wenig so Biomärkte und generell auch so ein Bio-Angebot im Supermarkt gab. Das war relativ überschaubar, ehrlich gesagt. Also auch in Glasgow, was ja die größte Stadt des Landes ist, haben wir mal Ausschau gehalten und relativ lang gebraucht, bis wir dann auf so einen reinen Biomarkt gestoßen sind. Und da haben wir in Deutschland echt einige Ketten. Ja, das war für mich ein sehr großer Unterschied, der mir so aufgefallen ist. Und es war ja auch so, dass die Bioprodukte, die wir gefunden haben, die waren eigentlich in der Regel in Plastik verpackt. Also wir hatten ja auch vor ein paar Jahren mal in Deutschland diese Diskussion über die Gurke im Plastikmantel. Das habe ich dort auch erlebt und zwar sogar doppelt verpackt. Also die war nicht nur einmal in Plastik eingewickelt, sondern zweimal. Und deswegen ist mir das dann, weil das so eine typische Diskussion aus Deutschland war, total im Kopf geblieben. Und ja, dieses Thema Müll war wirklich, hatte ich das Gefühl, noch ein bisschen größer als bei uns.
1: Ich musste gerade an, ist auch schon, glaube ich, fast 10 Jahre her, aber an einen Urlaub in Amsterdam denken und habe da zum ersten Mal gesehen, wie viel Convenience in Holland schon verfügbar war zu der Zeit. Also was wahrscheinlich in den vergangenen Jahren noch mal mehr zugenommen hat. Das war wirklich ein großes A und O im Supermarkt, muss ich sagen.
2: Ja, ich finde generell, in Supermärkte zu gehen, wenn man in einem anderen Land ist, ist eigentlich das Spannendste, was es gibt. So die Produkte zu kaufen, die die Leute dort einfach ja jeden Tag irgendwie benutzen, das ist für mich immer echt ein absolutes Highlight.
1: Ja, und man, ehrlicherweise isst man auch ein bisschen anders, ne? Wenn man mal was ausprobiert oder was aus dem Supermarktregal nimmt, wo man sagt, oh, das kosten wir jetzt mal oder so.
2: Das haben wir uns auch echt fest vorgenommen gehabt, mal wirklich nur die Sachen einzupacken, die wir halt zu Hause nicht kaufen konnten, jetzt mal abgesehen von solchen Basics wie eben mal einer Gurke, aber richtig coole Sachen, die man dann eben auch wirklich mal probiert.
1: Ja, spannend. Wie sieht's denn aus? Du hast gerade schon so ein bisschen gesagt, wir gucken da nochmal tiefer rein. Welche Ziele hat sich denn Schottland in Sachen Klimaschutz überhaupt gesetzt?
2: Du hast das Hauptziel eigentlich eingangs schon erwähnt. Schottland will bis 2045 klimaneutral sein. Eigentlich war das Ziel, die Emissionen bis 2030 so als Zwischenziel um 75% zu senken. Dieses Ziel wurde aber vor 2 Jahren gekippt, weil die Regierung sich eingestehen musste, dass das Ziel einfach nicht zu halten ist. Und statt jährlichen Zielen hat sich die Regierung jetzt ein System von so 5-jährigen CO2-Budgets überlegt, die sie jetzt eben einhalten müssen. Und dieser Schritt wird aber von NGOs wie Friends of the Earth Scotland stark kritisiert.
3: I think we've made a lot of big commitments and pledges and talked about them a lot, like on the world stage. You know, which is great and we want to push other countries to be better. But then when it comes to actually like enacting those, I think the action is not there. So we'd pledged to be zero carbon by 2045. And then we also had targets for 2030 and these kind of like yearly targets. Recently, the Scottish government had scrapped that 2030 target. And in fact, we'd missed 9 out of the 13 yearly targets since they'd introduced that legislation. And they kept missing them. And instead of putting policies in place to make sure that we were hitting them, they sort of just scrapped those targets instead and moved to a different model of assessing it. So yeah, it's really disappointing.
2: Das war Katrina Randall, die sich bei Friends of the Earth mit der Just Transition, also einem gerechten Übergang zu einer fairen und nachhaltigen Art des Wirtschaftens beschäftigt. Sie findet es eben kritisch, wenn eine Regierung, die ihre Ziele nicht einhält, einfach das Ziel ändert, statt Maßnahmen zu verabschieden, die dann eben dafür sorgen, dass man dieses Ziel, was man sich gesetzt hat, doch erreichen kann.
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1: 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Wenn wir jetzt mal auf das Thema Energieversorgung gucken, du hast schon erwähnt, dass Schottland das windigste Land in Europa ist. Machen sich die Schotten das denn zunutze?
2: Ja, absolut. Die Schotten sind richtig stark bei den erneuerbaren Energien. Ich habe in meiner Recherche auch gelesen, dass Schottland als Saudi-Arabien der Windenergie bezeichnet wird und das ehrlicherweise auch zu Recht. Denn schon heute werden mehr als 73% des Strombedarfs aus erneuerbaren Energien gedeckt. Der Großteil eben aus Windenergie. 17% kommen aus Atomkraft und so bleibt wirklich nur noch ein kleiner Teil, der tatsächlich aus fossilen Energieträgern produziert wird, was echt richtig, richtig gut ist. Aber im Bereich der Wärmeversorgung zeigt sich ein anderes Bild, denn hier dominieren nach wie vor fossile Energieträger. Deshalb liegt der Anteil der Erneuerbaren am Gesamtenergiebedarf bei nur 30%.
1: Und woran liegt das?
2: Ja, das hat unterschiedliche Gründe. Einmal hat das Land jahrzehntelang davon profitiert, dass sie selbst auch in der Nordsee nach Öl und Gas gebohrt haben und die fossilen Energieträger daher einfach relativ günstig verfügbar waren. Deshalb nutzt ein Großteil der Bevölkerung fossile Energieträger zum Heizen, quasi aus so einer Art Gewohnheit raus. Jetzt gehen die leicht erschließbaren Bestände an Öl und Gas in der Nordsee aber merklich zurück, was die Notwendigkeit, auf andere Energieträger umzusteigen, nochmal unterstreicht, aber gleichzeitig eben zu Jobverlusten führt. Und dann kommt erschwerend hinzu, dass ein großer Teil des Gebäudebestands so historische Altbauten sind, die eher schlecht isoliert sind. Das heißt, dass die Umstellung auf erneuerbare Heizsysteme, wie es zum Beispiel eine Wärmepumpe ist, das erfordert einfach sehr hohe Investitionen in einmal eben die Dämmung, aber auch andere modernere Heizkörper. Und damit sind viele Menschen finanziell überfordert, auch obwohl es staatliche Zuschüsse gibt.
1: Ja, das war auch so ein Gedanke, den ich hatte, dass das ja ein Punkt ist, den man nicht mal eben so wechseln kann wie, weiß ich nicht, den Stromanbieter oder so, ne? Also das ist ja dann einfach
2: ja,
1: eine große,
2: viel, viel komplizierter.
1: Große Investition, viel Geld, viel Nachdenken, wie die Systeme sind, was es für Möglichkeiten gibt. Das kennen wir ja aus Deutschland auch, dass das ein komplexes und kompliziertes Thema ist.
2: Ich hatte da auch im Interview ganz oft das Gefühl, dass wir eigentlich auch sehr ähnliche Reibungspunkte haben in Deutschland und Schottland tatsächlich.
1: Wie ist denn die Stimmung in der Bevölkerung, was das angeht? Also es klingt, haben wir ja gerade gesagt, als gibt es da auch natürlich Konfliktpotenzial.
2: Auf jeden Fall. Ich habe mit Katrina Randall von der NGO Friends of the Earth Scotland gesprochen und sie sagt, ein Hauptproblem, was sie sieht, besteht darin, dass die Menschen in Schottland einfach aktuell nicht wirklich von den Veränderungen, die es gibt, profitieren.
3: I would say that there's like a huge amount of support for climate action in Scotland. Definitely, like polling always shows that particularly amongst young people, people are really pro it. I think some of the tension comes in the way that it happens, and about making sure that the things that we're doing to protect the environment and take climate action are also bringing the benefits that they should to people in Scotland. And we're not always seeing that. We're not seeing the intervention that we need to make sure that, you know, we're seeing things like warm homes, creating green jobs, improving our public transport, all of these things that are climate action that would really make people's lives better.
2: Sie kritisiert also, dass die Bevölkerung bisher nicht davon profitiert, dass Schottland zum Beispiel so viel Windenergie produziert, weil diejenigen, die damit Geld verdienen, am Ende eben einige wenige Firmen sind. Die Energiewende ist in Schottland einfach bisher nicht in BürgerInnenhand, ne? Das heißt, die Firmen haben zwar die Möglichkeit, die lokale Bevölkerung zu beteiligen, aber sie tun das nicht immer und dann eben auch nicht so, dass die Gemeinden davon so einen merklichen Vorteil hätten, indem sie dann zum Beispiel Angebote wie einen kostenlosen ÖPNV finanzieren.
1: Anfang Mai ist ja in Schottland gewählt worden und die schottischen Grünen haben ein richtig gutes Ergebnis eingefahren, indem sie 15 Sitze gewonnen und damit ihr Ergebnis im Vergleich zur letzten Wahl verdoppelt haben. Rechnet Katrina Randall damit, dass sich die Klimapolitik dadurch verbessert und die Bevölkerung dann mehr beteiligt wird?
2: Sie ist da tatsächlich nicht so optimistisch.
3: And rather, we're kind of seeing a bit of a backsliding of conversation where some of the wins that we thought that we'd already had around moving away from fossil fuels and particularly drilling for oil in the North Sea, we're now seeing a bit of like a turnaround on and increasing calls to do more drilling. And this idea that maybe this will help with bills, which in fact it won't. But like that's been kind of like a big topic. So this new government is coming in this context, and it's we've seen some changes in terms of who is in the parliament, but the same party is still in charge, kind of like has the majority of the seats. And I think I would say that we're not necessarily feeling particularly optimistic about what they are bringing to the table.
2: Sie sagt eben, dass sich die Diskussionen in Schottland während des Wahlkampfs, gerade auch eben bedingt durch den Iran-Krieg, eher wieder zugunsten der fossilen Energieträger verschoben hat. Und da letztlich wieder die Scottish National Party die Mehrheit der Sitze geholt hat, die auch schon die letzte Regierung angeführt hat, ist sie einfach weniger optimistisch, dass da wirklich große Veränderungen kommen.
1: Okay. Und was wäre dann aus Sicht von Friends of the Earth Scotland nötig jetzt zu tun?
2: Also ein Kritikpunkt der Non-Profit-Organisation ist ja, dass die Erneuerbaren nicht nur nicht im BürgerInnen- oder Gemeindenhand sind, sondern auch vor Ort kaum Jobs schaffen. Das bedeutet nämlich, die Öl- und Gasfelder in der Nordsee, die sind langsam aufgebraucht und da werden Menschen arbeitslos. Die finden aber keine Alternative im Energiesektor, weil es da einfach keine Jobs bei den Erneuerbaren gibt. Und das ist etwas, was die Regierung aus der Sicht von Friends of the Earth Scotland eben ändern müsste, indem sie zum Beispiel die Fertigung für Windräder ja vermehrt ins Land holt, damit dort eben die Jobs wieder ausgeglichen werden können, die aktuell wegfallen. Denn ansonsten ist es einfach für die Leute schwer, irgendwie so eine ja, positive Energie aus dieser Veränderung zu ziehen, wenn sie eben sehen, mein Job fällt ersatzlos weg. Und außerdem ist für Friends of the Earth Scotland eben die Frage zentral, wer am Ende von der Energiewende profitiert.
3: But then again, maybe similarly to Saudi Arabia, the benefits that we're seeing of that are only going to some people. They're going to private companies and often international companies, and those profits are not being felt in Scotland. Some countries have more public ownership of their renewables. They're getting more benefits from the renewables that are going into the public purse, and they're being able to be spent on things that benefit communities. Whereas like here in Scotland, we're really not seeing a lot of that. So it's like an incredibly privatized industry. And as well, we're kind of like producing the energy, but we're not getting the jobs because we don't have a lot of the manufacturing here in Scotland, which is where like a lot of the jobs come from in wind energy. So instead, we're, you know, seeing people who like communities that are seeing wind farms go up around them, and they're not seeing any of the benefits of that. There's no local jobs. They're not getting cheaper bills. And I think that's, yeah, like a big challenge, but definitely one that, you know, we would like to see change. And the Scottish government has a lot of powers to be able to intervene on that.
2: Auch hier könnte die schottische Regierung aus ihrer Sicht ansetzen, um die Akzeptanz der Erneuerbaren zu erhöhen.
1: Okay, also um das nochmal zusammenzufassen, Schottland hat die besten Voraussetzungen, Windkraft zu nutzen und ist da im Strombereich auch schon super erfolgreich. Es mangelt aber vor allem im Bereich Wärme an Alternativen. Welche Themen sind denn in Schottland noch so zentral?
2: Das Land hat neben dem Wind noch eine andere geografische Besonderheit, nämlich sehr viele Moore. Rund 20% der Flächen in Schottland sind mit Moor bedeckt. Vielleicht als Vergleich, im weltweiten Durchschnitt sind es nur 3% der Flächen.
1: Ja, krass, das ist natürlich richtig viel.
2: Voll. Und Moore sind vor allem auch richtig gute CO2-Senken. Sie speichern weltweit gesehen rund doppelt so viel Kohlenstoff wie die gesamte Biomasse aller Wälder der Erde zusammen, obwohl sie nur etwa 3% der globalen Landfläche einnehmen. Zum Vergleich, Wälder bedecken ungefähr 30%. Das heißt, da sieht man, wie groß der Hebel von Mooren wirklich ist.
1: Ja, und natürlich haben wir hier im Klimapodcast dazu auch immer wieder schon mal Folgen gemacht. Wir verlinken euch auf jeden Fall Inhalte zum Thema in den Shownotes dieser Episode hier.
2: Ja, und weil intakte Moore eben so wichtig fürs Klima sind, arbeitet Schottland sehr engagiert daran, die Moore wieder zu vernässen, die einst trockengelegt wurden. Zum Beispiel, um daraus Torf zum Heizen zu stechen.
1: Sehr, sehr spannend. Und wie sieht's im Bereich Mobilität aus?
2: Ich habe das eingangs schon erwähnt, Schottland ist relativ spärlich besiedelt. Das heißt, gerade in den Highlands, abseits der Städte, ist das Auto nach wie vor das Verkehrsmittel der Wahl. Einfach auch, weil die ÖPNV-Alternative dort fehlt. Das ist doch etwas, was Friends of the Earth Scotland sehr, sehr stark kritisieren. Sie setzen sich deshalb landesweit für einen flächendeckenden, bestenfalls auch kostenlosen ÖPNV ein. Insbesondere mit Bussen, weil sie das einfach als Teil der öffentlichen Daseinsvorsorge wahrnehmen.
3: Top three at the minute would be better buses, better public transport, expanding our bus services, taking them under public ownership, improving fares, making them free in a lot of cases, warmer homes, retrofitting, improving insulation across Scotland, lifting people out of fuel poverty. And thirdly, a just energy transition, which needs to look like making sure that workers aren't out of a job, that they're able to transition from the fossil fuel industry into the renewables industry, and making sure that communities aren't left behind, and making sure that the new industry we're building in renewables is being run in the public interest.
2: Für Katrina Randall gehört ein guter ÖPNV zu den Top 3 Themen auf ihrer Prioritätenliste für mehr Klimaschutz in Schottland. Und das hat definitiv seine Berechtigung, denn der Verkehrssektor ist mit rund ein Drittel aller Treibhausgasemissionen die größte Emissionsquelle in Schottland.
1: Fahren denn viele Leute in Schottland heute schon elektrisch?
2: Tatsächlich noch nicht, aber der Anteil, der steigt. Im Bestand sind es aktuell so rund 2% aller Pkw, die voll elektrisch fahren. Bei den Neuzulassungen sind es aber immerhin 20%. Und was in dem Zusammenhang, finde ich, sehr spannend ist, ab 2030 ist der Verkauf von neuen Verbrennern im gesamten UK verboten und ab 2035 dürfen auch keine Hybride mehr verkauft werden. Das heißt, der Anteil von Elektroautos auf Schottlands Straßen, der dürfte in den nächsten Jahren deutlich steigen.
1: Krass, das ist ja wirklich ein Schritt nach vorne. Was würdest du sagen, gibt es etwas, was wir hier uns in Deutschland von Schottland abgucken, was wir lernen können?
2: Ich glaube, dass wir insgesamt vor ähnlichen Herausforderungen stehen, was die Akzeptanz von Erneuerbaren und insbesondere auch der Windenergie betrifft und dass für beide Länder eigentlich das zutrifft, was Katrina Randall beschrieben hat, nämlich, dass wir dafür sorgen müssen, dass die Gemeinden und die Bevölkerung am Ende von der Windenergie oder generell von den Erneuerbaren profitieren. Und außerdem dürfen wir uns, glaube ich, auch den Mut zum Aus vom Verbrenner abgucken, denn soweit waren wir ja auch schon mal, bevor wir das dann wieder zurückgedreht haben.
1: Ja, ich bin auf jeden Fall gespannt, welches Land du für den nächsten Blick über den Tellerrand aussuchen wirst. Auf jeden Fall erstmal bis hierhin vielen Dank fürs Unterwegssein und für diesen gedanklichen Ausflug in den Norden.
2: Sehr, sehr gerne.
1: Und das war's für diese Woche mit dem Klima-Podcast von Detektor FM. 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Ein Dank geht natürlich raus ans Audio-Team. Produziert hat diese Folge Paula Bültemann. Und die Redaktion für diese Folge hatte ich, Ina Lebetjew. Und ich freue mich auch, wenn wir uns nächste Woche hier wieder hören. Bis dahin macht's gut. Alles Liebe. Tschüss.
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1: Das Mikro war noch im Flügel drin und ich habe mich wirklich so über den Flügel gebeugt und das so fast kopfüber eingesungen.
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3: Fun Fact: In den letzten 5 Jahren sind Pop-Songs im Durchschnitt 20 Sekunden kürzer geworden. Tja, so ist das wohl im Streaming-Zeitalter. Aber hey, selbst in 3,5 Minuten Popmusik stecken ja so viele Ideen, dass man die beim Hören unmöglich alle auf einmal verarbeiten kann. Was soll ich sagen? Zum Glück gibt's diesen Podcast, Tracks and Traces. Hier dröseln Musikerinnen und Musiker ihre Songs Spur für Spur auseinander und erzählen, wie sie entstanden sind. Damit herzlich willkommen zur 7. Folge. Ich bin Gregor Schenk und das sind Boy. Hier sind 3 Dinge, die ihr über Boy wissen müsst. Erstens, um das ein für alle Mal aus der Welt zu schaffen, ja, Boy ist einfach nur ein Bandname und nein, es gibt keine Geschichte dazu. Zweitens, vor ihrem ersten Plattenvertrag schicken Boy ihre Songs an sehr viele Labels und bekommen erstmal keine Antworten und dann einige Absagen. Tja, liebe A&R-Manager, blöd gelaufen. Und drittens, Boy mögen die französische Band Phoenix so sehr, dass sie sich mal eben deren Schlagzeuger ausborgen. Der trommelt nämlich auf 4 Stücken des Debütalbums. So, und für alle, die es noch ein bisschen genauer wissen wollen, Boy, das sind Valeska Steiner aus Zürich und Sonja Glas aus Hamburg. Kennengelernt haben die sich eben dort 2005 beim Popkurs. 2011 nimmt sie das Label Grönland Records unter Vertrag. Dort erscheint dann auch im selben Jahr ihr erstes Album. Mutual Friends heißt das. Spätsommerpop, schreibt die Süddeutsche und der Musikexpress schwärmt, reine Schönheit in Pop gegossen. Das Album schafft es auf Anhieb in die Top 10 der deutschen Charts. Eine goldene Schallplatte gibt's obendrauf. Und ein Song, der sorgt bis heute für Ohrwurm, Gefahr und Rekordzahlen. Little Numbers. Auf YouTube 20 Millionen Mal angesehen, auf Spotify 33 Millionen Mal angehört. Höchste Zeit, genau diesen Song mal auseinanderzunehmen. Viel Spaß also jetzt mit Boy in Tracks and Traces.

0: Ich bin Sonja, ich bin die Instrumentenhälfte von Boy. Ich mache die Musik hauptsächlich und spiele Bass live, aber auch E-Gitarre und Akustikgitarre.
1: Ich bin Valeska, die Texterin hauptsächlich und Sängerin von Boy, heute sehr heiser.
0: Da muss man eigentlich da anfangen, dass wir mit dem Album fast fertig waren mit dem ersten Album. Der Song ist ja auf unserem ersten Album drauf. Und wir waren schon viele Monate im Studio gewesen und dann ist dieser Song noch so ein bisschen hinterher geflogen gekommen. Also wir haben den geschrieben, als eigentlich der Rest schon fertig war. Und der ging uns auch sehr leicht von der Hand. Und es gibt zwischen mir und Valeska so einen E-Mail-Verlauf. Da habe ich ihr so eine musikalische Idee dazu geschickt, die allererste Idee. Und ich glaube, innerhalb von einer oder anderthalb Stunden kam die erste Strophe zurück. I'm waiting for your call and for the moon to release me from the longest afternoon. Die hat auch wirklich eine ganz andere Stimmung noch, als es dann letztendlich aufs Album gekommen ist. Aber man erkennt den Song schon voll.
1: Und das dauert bei uns normalerweise Wochen. Also ich bekomme dann musikalische Ideen von Sonja und trage die lange mit mir herum. Und da war es wirklich so, ich kann mich noch genau an die Situation erinnern, ich war davor bei einem Freund gewesen und wir hatten Musik gehört und über Texte gesprochen. Er ist selber auch Musiker und haben uns Sachen vorgespielt, die wir mögen. Und irgendwie, es war so eine gute Stimmung, weil ich so dachte, es ist so schön, wenn man Musik schreiben kann und wenn man sich da gut ausdrücken kann und die richtigen Worte findet. Und dann kam ich eben heim und hatte diese Demo-Idee im Postfach. Und es hat so wie zu diesem Tag gepasst, dass diese Idee da

0: so haben wir eigentlich versucht, den Song aufzubauen. Also eher gitarrenlastig. Und er war auch so ein bisschen melancholischer, als er jetzt ist. Und dann war es eben so, dass wir sind weggegangen und unser Produzent hat noch ein paar Stunden damit gesessen und meinte am nächsten Morgen so, hey, ich habe was probiert und es ist jetzt plötzlich so ein gute Laune-Song. Ich finde es wahrscheinlich
1: Ihr
0: schlecht.
1: Mögt es wahrscheinlich überhaupt nicht.
0: Und er hat es uns vorgespielt und dann war es wirklich so, alles klar.
1: Wir sind
0: so
1: aber wirklich also, mega ausgeflippt, das weiß ich noch. Philipp Steinke, unser Produzent vom ersten Album und auch vom zweiten, hat einen sehr wichtigen Einfluss auf die Musik gehabt, weil wir das Gefühl hatten, dass er unsere Gedanken oder das, was in den Demos steckt, wirklich nochmal ein wahnsinniges Stück weitertragen konnte. Und von ihm kommt auch das Klavierthema, das hat er auch entwickelt und das macht den Großteil des Songs jetzt eigentlich aus. Das war eben der magische Moment, wo Valeska und ich nicht anwesend waren. Und wir wissen es auch gern, wie er darauf gekommen ist. Ich weiß noch, als wir losgegangen sind und Philipp alleine weitergemacht hat, dass wir eben eher so einen Bass, Gitarre, eher so einen Standardansatz hatten bei dem Song und uns sehr gelangweilt haben damit. Und ich wäre gern dabei gewesen.
0: Ja, aber ich glaube, das ist eben manchmal wahrscheinlich wirklich das Geheimnis, dass man alleine ist und was ausprobieren kann und sich unbeobachtet fühlt. Und deswegen war das wahrscheinlich genau in dem Moment das Rezept.
1: Das ist wie so ein Plätschern und so ein kleines Motiv, das sehr Philipp Steinke ist, finde ich. An späteren Produktionen blitzt das immer wieder auch bei anderen Songs von anderen Künstlern durch, habe ich das Gefühl. Es ist so seine Art, Sachen auszuschmücken, wenn er das Gefühl hat, da kann man noch was Kleines dazu machen. Philipp hat das Klavier quasi zweimal übereinander gespielt, also die gleiche
0: Linie.
1: Und dadurch wird es fetter. Das macht man ja auch ganz oft im Gesang, wenn man will, dass die Stimme ein bisschen mehr durchkommt oder ein bisschen breiter wird und so. Auch gerne auf dem Chorus und so, das machen wir auch oft.
0: Das weiß ich auch noch, dass wir da zusammen saßen und Philipp das dann eben so wie da kommt plötzlich dieses Panorama, weil es halt dann links und rechts ist und man es von beiden Seiten hört. Und das hat einfach einen extremen Effekt von plötzlich umarmt es einen so total und dadurch geht der Chorus total auf.

0: Das ist ein Flügel, der relativ verstimmt ist und ich glaube ungefähr um einen Halbton zu tief ist. Deswegen ist auch, wenn man jetzt ein A auf 440 Hertz stimmt oder so, dann ist das das, was man hört. Was wir live, wir spielen den Song in A, Moll, aber das Klavier war eben verstimmt und man kann es eigentlich nicht dazu spielen, wenn, ne? Genau. Wir haben das erste Album tatsächlich in dem Kinderzimmer von Philipp Steinke aufgenommen, und zwar in dem Elternhaus sozusagen, wo er aufgewachsen ist. Und das Zimmer war, glaube ich, 12 Quadratmeter. Und ich weiß, dass wir nachts immer dann das Sofa ausgeklappt haben und in dem Zimmer noch geschlafen haben, Valeska und ich, und tagsüber wieder so zusammengeklappt. Also es war sehr eng und da hat Philipp und wir alle Instrumente, die wir so hatten, reingestopft und alles Equipment und haben dann da angefangen rumzubasteln. Und für die Drums sind wir dann in richtige, in Anführungszeichen, Studios gegangen, genau. Die Drums hat Marcel Römer gespielt, das ist auch seit jeher unser Live-Drummer, den lieben wir sehr. Und ich finde gerade solche Sachen wie Little Namas spielt da super, super geil. Und es gab auf jeden Fall schon so eine Groove-Idee, also das machen wir eh immer in den Demos, dass wir schon so ein Layout machen und er das dann versucht aufzugreifen und aber nochmal ein Stück weiter trägt mit irgendwelchen geilen Fills und seiner Wildheit und seinem Drauflosgeklöppel. Super cool. So Claps haben wir oft zusammen uns in den Raum gestellt und die Rhythmen geklatscht. Wir mögen das sehr gerne. Ich finde, das gibt so eine Leichtigkeit. Und wenn man in die Spuren einzeln reinhört, hört man manchmal, dass es ganz schön untight ist. Aber wenn es dann im Song ist, ist es total geil und gibt auch diese Breite. So manchmal denke ich auch, wir können ein bisschen grooviger klatschen. Aber es macht auf jeden Fall Sinn, so wie es ist. Auf dem Song ist ja kein echter Bass. Ich habe dann Juno-Bass gespielt und da weiß ich noch ganz genau, dass ich extra von Hamburg, um diesen Juno einzuspielen, alleine von Hamburg nach Berlin gefahren bin, weil ich wollte auch was auf dem Song spielen und da der echte Bass rausgeflogen ist und ich da sonst auch nicht so viel mache, weiß ich noch, habe ich mich echt in den Zug gesetzt, und weil das hätte natürlich Philipp auch selber spielen können, diese Juno-Bass-Figur, aber ich war so, nein, das will auf jeden Fall ich machen. Man könnte einen echten Bass auch fast so hindrehen, aber ich weiß noch, dass es ein Juno-Bass war, den Philipp dann durch den Wolf gezogen hat, um das ein bisschen anzuzerren. Der wird irgendwo auch gedoppelt noch, ich glaube im Chorus, damit es noch ein bisschen breiter wird. Der Juno ist für mich ein Synthesizer, den ich durch Philipp kennengelernt habe und seitdem sehr liebe. Den haben wir eben auch viel auf unserem ersten Album benutzt. Und weil ich den so super fand, habe ich mir, bevor wir angefangen haben, für das zweite Album zu schreiben, selber eingekauft. Das ist ein Juno 106. Bei meinem kann man Sounds speichern, was beim Schreiben ganz wichtig ist für mich. Und auf der Nummer Little Namas haben wir einen super geilen alten von Philipp benutzt und den hat er, glaube ich, in viele andere Produktionen wie bei Aki Boss oder so auch mitgeschleppt. Für uns war das ein sehr, sehr wichtiges Instrument, was den Sound viel geprägt hat.
1: Ich finde es einfach auch so extrem vielfältig. Also ich finde, es ist so ein Instrument, es ist zwar ein Synthesizer, aber man hat so ein lebendiges Gefühl dabei. Also er atmet so richtig und kann röcheln und kann.
0: Ja, und lebt richtig.
1: Ja, ne? Also es ist wirklich so. Das ist so der erste Synthesizer, der so richtig mein Herz erobert hat, weil ich das wirklich sehr speziell
0: finde. Ja, ich finde, ihn zeichnet auch aus, dass er sehr viel Wärme hat und sehr viel Roughness, ja, genau. Diese Shranks, das ist ein Klavier, wo man schlägt die Tasten ganz leise an, dass die Saiten eigentlich nicht klingen. Und dann streicht man wie eigentlich auf einer Harfe oder so einmal quer über die ganzen Saiten rüber. Und ich glaube, manche Shranks haben wir auch dann mit vier Händen oder so, also dann einen Akkord über mehrere Oktaven mit vier Händen oder so gedrückt, um so einen richtig breiten Shrank zu haben. Wir haben dann jeden einzelnen Akkord aufgenommen und die dann aneinander geschnitten, so damit die so ineinander überschwingen und so. Das könnte man live so gar nicht umsetzen, wenn man nicht 10 Leute hätte, die da mithelfen oder so.
1: Ja, und ich finde es wirklich lustig, weil dieses Shreng wurde wirklich zu so einem festen Begriff. Jetzt müssen wir noch Shrengs aufnehmen und so. Es ist wie eine Gitarre oder so, zu einem eigenständigen Instrument geworden, was wir wirklich super viel benutzt haben.
0: Das Vibraphon, das ist lustig, weil ich habe da reingehört und dachte, ah, da kann ich mich gar nicht dran erinnern. Und ich glaube, dass manchmal heimlich so im Hintergrund noch ein paar Sachen passiert sind beim Rough Mix, wo man dann vielleicht noch ein kleines Glöckchen oder so gebraucht hat.
1: Es ist sowieso so bei unseren Produktionen, dass wir extrem viele Spuren haben, so bei den ersten beiden Alben. Und es ist oft so, dass man eben dann, wenn man sie einzeln hört, wirklich so denkt so, ach krass, das ist da auch drin und es ist teilweise super leise gemischt und runtergedreht, aber trotzdem, auch wenn es wirklich kaum hörbar ist, ist es eben spürbar und hat einen Effekt.
0: Ja, ich habe auch manchmal das Gefühl, dass unsere Songs fast wie so Collagen sind, die sich aus kleinen Details zusammensetzen und kleinen Sounds und hier noch ein Schreng und da noch ein Pling und so und genau, und dann, das macht dann das Gesamtbild.

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1: Wir kamen morgens ins Kinderzimmer und Philipp hat uns diese neue Idee mit diesem Piano-Riff vorgespielt und wir waren wirklich so euphorisch und begeistert. Und dann meinten wir so, okay, komm, lass schnell Gesang aufnehmen. Einfach cool, damit wir das haben, so demomäßig. Und das Mikro war noch im Flügel drin und ich habe mich wirklich so über den Flügel gebeugt und das so fast kopfüber eingesungen.
2: Ja, und ich glaube, wir wollten erstmal nur einen Guide haben.
1: Genau,
2: oder
1: es ging überhaupt nicht darum, dass das jetzt die finale Spur sein muss. Und dann waren wir eben mehrmals hinterher im Studio und wollten das jetzt so in echt und in gut aufnehmen. Aber dieser Guide-Gesang, dieser kopfüber Extremsituation-Gesang hatte halt so einen Zauber irgendwie oder so eine krasse Energie von diesem... Ah, der Song funktioniert und es ist cool und es macht so Spaß.
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1: Wir haben alles versucht, irgendwie künstlich herzustellen. Ich weiß noch, einmal war WM und die Schweiz hat gespielt und glaube ich sogar gewonnen. Und dann haben wir manchmal gesagt, okay, sofort, du gehst jetzt rein, singst das ein, weil vielleicht bist du jetzt wieder so glücklich wie damals. Wir haben es aber teilweise wirklich nicht hingekriegt, dass es uns so gefallen hat wie dieser Guide-Gesang.
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1: Und der schlussendliche Gesang beinhaltet noch Teile von diesem ersten Guide.
2: Genau, ich glaube, die Strophen, zumindest die erste Strophe, ist noch von diesem ursprünglichen Gesang. Und ich weiß, dass wir irgendwann dann, ich glaube, bei mir zu Hause in meinem kleinen Homestudio den Chorus eingesungen haben und am Ende auch ein bisschen schauen mussten, dass die Gesangsspuren nicht zu unterschiedlich klingen. Also der Guide-Gesang und dann der Chorusgesang, damit das irgendwie zusammenpasst. Aber mit ein paar Doppelungen geht alles.
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1: Das ist schon auch irgendwie ein bisschen ein Klassiker, dass manchmal gelingt es einem, irgendetwas einzufangen. Und dann hat man halt leider das schlechte Mikro benutzt oder es ist noch irgendein Störgeräusch drauf, weil man es einfach noch gar nicht ernst gemeint hat. Aber das ist eben manchmal genau das, was es ausmacht.
2: Ja, das hat dann den Vibe und
1: genau. So. Und man ärgert sich dann immer, warum steht da nicht immer einfach so die perfekte Kette, damit man alles verwenden kann. Aber ich glaube eben manchmal, dass dieses leicht Unperfekte halt lebt oder so irgendetwas in sich hat, was man eben nicht so in einen perfekten Umstand erzeugen kann.
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2: Ich singe Valeskas Stimme eine Oktave tiefer oder so und das ist für mich auch sehr, sehr tief und ich komme eigentlich fast gar nicht richtig runter und ich habe versucht, die Melodie genau so mitzusingen. Manchmal muss ich mich da auch wirklich richtig gut reinhören, um das dann genauso zu phrasieren, wie Valeskas macht. Und dann ist es, wenn man es solo hört, ein totales Genuschel und klingt ganz mies. Aber im Gesamt macht es Sinn.
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2: Chöre sollten auch so ein Wir sind viele im Raum und grölen alle mit erzeugen und da hat Valeska viele Chöre gesungen und Philipp auch, weil manchmal ist so eine Männerstimme auch, die hat oder zumindest auch seine Stimme hat noch manchmal noch eine Farbe, die in einigen Songs bei uns durchblitzt und irgendwie ja eine gute

0: Das war auf jeden Fall eine Zeit, in der wir sehr viel Phoenix gehört haben. So ich weiß auch noch, dass Feist war gerade, ich glaube, das zweite Album war draußen. Das haben wir auch sehr geliebt.
1: Ich habe im Gedächtnis, dass der Song My Moon, My Man, also es haben uns Leute gefragt, oder ich weiß nicht, wie ich drauf komme, aber dass das einen Einfluss gehabt hätte oder sowas, das war aber tatsächlich nicht so. Also ich verstehe die Idee, weil es auch so eine starke Klavier

Und manchmal haben wir, wie heißt der Typ, der Chicago geschrieben hat, dieses Went to Saffin Stevens. Das kann ich mich erinnern, das hat uns irgendwie auch ein bisschen begleitet.

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1: Der Song ist natürlich ein Liebeslied. Also es geht darum, dass man auf einen Anruf wartet von jemandem, den man kennengelernt hat, und man geht gar nicht mehr aus dem Haus. Es ist so ein bisschen retromäßig, weil die Idee eines Handys da in diesem Song nicht vorkommt.
2: Das funktioniert nicht.
1: Genau, also man muss zu Hause sein und muss die Zeit irgendwie rumkriegen, bis die Person anruft.
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1: Und tatsächlich der sehr, sehr unromantische Hintergrund der Geschichte oder woraus dieses Thema entstanden ist, ist, dass wir zu der Zeit, das Album war praktisch fertig, wir waren schon sehr lange im Studio gewesen und hatten ein paar Rough-Mixe an verschiedene Labels rausgeschickt und waren in der Situation, dass wir auf Anrufe von Labels sehr lange gewartet haben und sich
2: einfach keiner kam.
1: Genau, es hat sich niemand gemeldet. Und ich glaube, so das war so das Ursprungsgefühl, aus dem jetzt dieses eher romantische Lied entstanden ist. Und ich frage mich immer, ob es gut ist, das zu erzählen, weil es so ein bisschen ein entzauberndes Thema ist.
2: Ja, aber ich finde da immer gut bei Songtexten, wenn jeder sich selber seine Geschichte denken kann und wenn es eben genau so offen ist, dass man seine eigene Geschichte da drin hören kann, wenn man möchte.
3: Aber es ist auch schön, wenn der Love Interest auch ein Label sein kann.
1: Genau. Und wir lieben auf jeden Fall unsere Plattenfirma, die zusammen geworden ist. Es ist auf jeden Fall ein großer Love Interest von uns.
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1: Ich weiß noch, dass Sonja für den C-Part hat sie was eingesungen, eher so ein bisschen fantasymäßig, you got me climbing up the walls oder sowas.
2: Ja.
1: Und die Melodie war, glaube ich, schon relativ ähnlich, wie sie jetzt ist. Und dann kam dieses I read your name on every wall.
0: I read your name on every wall, tell me.
1: Irgendjemand meinte dann zu der Zeit zu mir so, bezieht sich das auf Facebook, weil da ja auch diese Walls sind.
2: So.
1: Also ja, es ist auch lustig, wie sich die Referenzen im Laufe der Zeit ändern. Aber genau, also das, die Ursprungsidee war eigentlich von Sonja da.
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2: Ich könnte nur die Festnetznummer meiner Mutter auswendig aufsagen, glaube ich, sonst keine einzige.
1: Ich bin sehr schlecht in Mathe und sehr schlecht mit Zahlen, aber ich habe ein sehr gutes Telefonnummerngedächtnis und ich glaube, die Nummer, die ich schon am längsten weiß, ist die von Caroline, meiner Kindergartenfreundin, von ihrem ersten Eltern zu Hause. Die kann ich immer noch.
2: Ich glaube, dass dieser Song uns wirklich in vielen Ländern und auf vielen Ebenen Türen geöffnet hat und uns sehr weit hat reisen lassen, und durch diesen Song ist viel passiert. Ich stelle dann aber bei Konzerten auch immer fest, dass manche Leute auch andere Songs so als Lieblingssongs haben. Deswegen habe ich so ein ganz, ich bin dem Song sehr dankbar und ich glaube, der war auch wichtig für unser erstes Album und auch wichtig dafür, dass dann so viel passiert ist und wir so viel spielen konnten und unterwegs waren, hat er schon einen Ausschlag gegeben.
1: Das ist so unser Song, der am weitesten gereist ist und auch in die unterschiedlichsten Gefilde irgendwie, also die man manchmal gar nicht kontrollieren kann. Dann läuft es plötzlich in irgendeiner ganz schlimmen Fernsehsendung oder so im Hintergrund. Und dadurch, dass der Song so eine Präsenz bekommen hat, sich wie am weitesten weg anfühlt, im Sinne von fast nicht von uns geschrieben. Also überhaupt nicht, weil ich ihn nicht genauso mag wie alle unsere anderen Songs, aber er hat so wie was Abstraktes.
2: Er ist enteignet worden sozusagen.
1: Ja, und er hat sich am meisten verselbstständigt. Ich spiele ihn nach wie vor super gerne und ich bin sehr froh, eben, dass er sich bis jetzt und ich nehme an, auch noch lange nicht abgenutzt anfühlt. Und ich glaube eben, es spielt viel mit, dass sich die Geschichte, wie er entstanden ist und den ganzen Prozess, wie er sich zusammengesetzt hat, einfach so gerne mag. Und es ist auch schön, das jetzt hier nochmal zu erzählen oder Revue passieren zu lassen, weil wie schnell es kam und wie es so sich wirklich angefühlt hat, wie ein Geschenk zum Ende nach diesen Songs, die teilweise sehr lang gedauert haben und sehr schwer in eine Form zu bekommen waren, ja, habe ich da das Gefühl, das war wirklich so ein Geschenk. Und so sehe ich ihn nach wie vor, auch wenn wir ihn spielen.
4: Und hier ist der Song in seiner Gänze. Little Numbers von Boy.

Das sind Boy in der 7. Folge von Tracks and Traces. Ein Song, sein Sound und seine Geschichte. Na Mensch, wer hätte gedacht, dass Boy ihren großen Hit zum Teil kopfüber eingesungen haben, dass die Demo-Version viel melancholischer klingt als das Endresultat und dass der Flügel, der da zum Einsatz kommt, eigentlich verstimmt ist. Ich finde, das sind so Geschichten, die bei Tracks and Traces eine Menge Spaß machen. 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So, ich wünsche viel Spaß beim Musikhören und sage danke fürs Zuhören. Mein Name ist Gregor Schenk. Bis zum nächsten Mal.

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1: Guten Morgen, Linus.
2: Guten Morgen, Tim.
1: Jetzt bald WM in den USA. Was mit dir?
2: Ich will den Wahl zurück.

0: Logbuch Netzpolitik Nummer 555, da ist sie jetzt also endlich, die Schnapszahl und Vorwahl und überhaupt vom 7. Juni 2026. Wir haben euch ein bisschen hängen lassen, es gab Terminschwierigkeiten, wie ihr vielleicht gemerkt habt. Und ja, ist überhaupt irgendwas passiert in der Zwischenzeit? Das ist die große Frage. Da werden wir euch jetzt drüber aufklären, während ihr alle im Fußballfieber seid. Habe ich gehört.
1: Die haben alle Fußballfieber. Am meisten dieser Infantini da, oder wie der heißt, der da den Friedenspreis.
0: Der hat Fieber.
1: Boah, die haben alle Fieber, ey.
0: Stimmt. Temperatur, die haben alle Temperatur.
1: Alter. Ja, also.
0: Ja, man hat Temperatur oder man ist auf Temperatur. Das ist schon ein echter Unterschied.
1: Das Einzige, was mir Spaß an dieser WM machen könnte, wäre, wenn irgendein liberales Land, der da irgendwie in den USA den Triumph hat und sich dann nachher von dem Präsidenten des Landes dann noch beschimpfen lassen muss, dass irgendwie very bad sportsmanship, dass sie die USA nicht haben gewinnen lassen oder sowas, aber das wäre das Einzige, was mich an dieser WM noch reizen könnte.
0: Ja. Und sind denn überhaupt liberale Länder noch dabei? Also
1: ja, weiß ich nicht. Ja, also nee, das ist das andere. Ja, man kann jetzt mit so einer Regierung auch nicht sagen, wäre nett, wenn Deutschland mal gewinnen würde. Die treten ja leider auch nicht in diesem wunderschönen pink-violetten Trikot an. Das haben sie auch nicht. Also ich bin, weiß nicht, ich sehe da nichts.
0: Tja, Mensch.
1: Also wenn die deutsche Mannschaft da irgendwie ein bisschen was holt, dann gucke ich mir vielleicht irgendwie ein Endspiel an gegen die USA, dass sie diese richtig den, aber pff, nee.
0: Ja, gucken wir noch mal, was an liberalen Ländern da ist. Also Irak hätten wir da im Angebot, Iran, ja, Katar, ja. Saudi-Arabien.
1: Ja, dann will ich Endspiel Iran-Israel oder sowas. Das würde ich gucken, einfach weil das wird wahrscheinlich aufregend, aber
0: das wird schwierig werden. Weil Israel nicht qualifiziert ist für die Endrunde. Da ist der Iran.
1: Dann müssen wir wohl gegen die USA spielen. Wollen wir mal gucken, wer als erstes das Spielfeld freigibt. Okay.
0: Die Blockade vor dem Tor muss aufgehoben werden.
1: Ja, ich komme. Ja.
0: Vielleicht gibt es ja auch Überraschungen und Curaçao stößt vor oder Kap Verde oder irgendwie sowas.
1: Nee, man, ja, oder, also Mexiko soll es einfach gewinnen. Mhm. Also irgend so eine, also ich nehme das Land, was für, also Iran, Mexiko.
0: Also die größte Blamage für,
1: spielt Kuba mit? Nee,
0: Kuba darf nicht. Also für die USA wäre es wahrscheinlich die größte Blamage, wenn der Iran gewinnt.
1: Ja.
0: Oder Kanada. Aber das wird wahrscheinlich beides nicht passieren. Ja, mal gucken.
1: Ja.
0: Alle Fußball verrückt.
1: Ja, sollen sie mal machen.
0: Ja. Mich bringt die WM bisher noch nicht so nennenswert auf Temperatur, aber naja, you never know.
1: Es ist einfach wie in Katar. Also, wenn die das im vernünftigen Land machen, kann man sich das angucken, aber irgendwie Katar, USA, was kommt als nächstes, ey?
0: Na gut, das findet Nordkorea, ja auch in Mexiko statt und auch in Kanada. Es ist ja nicht nur in den USA.
1: Ja, uiuiui. Ja, dafür hat er ja auch dann direkt den Friedenspreis bekommen. Ja,
0: mal gucken, ob sie überhaupt noch genug Kerosin haben, um die Spieler durch die Gegend zu schicken.
1: Was mit meinem Wahl? Ich interessiere mich mehr für den Wahl.
0: Du interessierst dich mehr für den Wahl. Dann kommen wir doch gleich mal zum Feedback. Weil selbstverständlich hat das Thema Wahl euch nicht kalt gelassen. Langhaarschneider kommentiert kurz, der Wal wurde von dem einen Timmy genannt, weil er am Timmendorfer Strand lag. Sehr kreativ. Ja, übrigens hat sich jetzt rausgestellt, dass es sich um einen weiblichen Wal handelt. Mhm. Von den anderen wurde er Hope genannt, damit Nico Semsrott recht behält. Die Hoffnung stirbt zuletzt, aber sie stirbt. Florian fügt noch hinzu, Wale schwimmen zum Sterben in flache Gewässer, damit sie dort liegen und atmen können, anstatt zu ertrinken. Der Buckelwal ist nun sehr wahrscheinlich qualvoll ertrunken.
1: Ja, das, ja, der, ja, also, ja, das ist leider so.
0: Das ist
1: Ja,
0: leider so.
1: aber wir haben ein paar Hippies, die sich jetzt ganz die privatwirtschaftliche Wahlertrinkungsinitiative, also.
0: Ja. Karl fügt noch hinzu, diese ganze Nummer mit dem Wal zeigt auch eine größere Bildungslücke in Sachen Ökologie in der Gesellschaft. Die Rettung von Individuen hat in der Regel keinen Einfluss auf die Größe einer Population. Die pendelt sich nämlich irgendwo um die Kapazitätsgrenze des Ökosystems ein. Wildtierrettung ist, mit Ausnahme von extrem bedrohten Arten, von denen es nur noch sehr wenige Individuen gibt, also komplett sinnlos. Wenn man den Tieren wirklich helfen will, setzt man sich für effektiven Artenschutz ein. Das hat bei den Buckelwalen auch bestens funktioniert. Deren Population hat sich in den letzten Jahrzehnten nämlich massiv erholt. Und so ein Buckelwalkadaver ist Nahrungsgrundlage für eine große Zahl an Lebewesen. Einfach liegen lassen ist also auch Artenschutz.
1: Das haben die Dänen ja auch gemacht. Also das ist so faszinierend, wie wenn du dir die Berichterstattung bei Spiegel online. Also es gibt irgendwie zwei so YouTuber, die sitzen, der Wal liegt da, ne? Dann bläht er sich irgendwann auf, ja, weil er halt natürlich fault und dicht ist, ne? Der hat ja relativ stabile Haut. Und dann waren da irgendwie so zwei YouTuber, die da irgendwie mit so einer Kamera auf dem Stativ und die machen einfach 24 Stunden Livestream von dem scheiß Walkadaver, ja. Und es passiert halt einfach nichts. So. Und die Dänen sagen halt so, die Dänen gucken so, was ist mit denen so? Also ich meine, die stören jetzt nicht, aber warum machen die das? Ne? So, die verstehen das halt überhaupt nicht. So, was macht die deutsche Medienlandschaft? Schickt natürlich Interviewer, Kameramann, seht euch diese beknackten Deutschen an, sie stehen am Strand und filmen den Walkadaver, ja. Ohne zu merken, dass sie selber dazu gehören, da gerade hingefahren sind. Und dann fand ich aber sehr faszinierend einen Bericht, was nämlich jetzt passierte, ist, die obduzieren den jetzt. So, und da sind dann Menschen gekommen, die haben den obduziert. Um, was weiß ich, um zu gucken, was das,
0: Woran er
1: was
0: jetzt
1: die Deutschen denen da
0: gestorben ist, genau.
1: hingelegt haben, ja. Könnte ja auch ein trojanischer Wal sein. So, und dann irgendwie, ja, da geht halt dieser Obduzent dahin da und schneidet dann da in diese, also der ist da diese, der, quasi das, was, ich weiß nicht, wie nennt man das denn?
0: Was
1: Da
0: genau?
1: unterm, dieser Bereich hier, dieser unterm Mund, da, das ist ja aufgequollen. Hier so am Hals, da
0: Ja.
1: waren dann alle schon so, boah, jetzt
0: Der
1: wird's.
0: hat so einen Hals, der Wal.
1: Ja, und dann hat er da halt ein Messer reingegeben, dann wurde bei Spiegel relativ enttäuscht berichtet, dass das jetzt nur leise gezischt hat und der nicht in die Luft geflogen ist. Und aber dann, das fand ich tatsächlich faszinierend, dass da waren dann halt Familien mit ihren Kindern und haben dann da diese öffentliche Obduktion des Wals angeschaut. Und dann kamen die Leute dann, also das ist ja auch eine relativ viel Biomasse, mit der man da arbeiten muss. Dann haben die dann da geschnitten, haben gesagt, guck mal, hier ist die Leber von dem Wal und da sind jetzt Parasiten drin. Und dann stehen die Kinder dann und sagen, ah, Leber, ja, Parasiten, ekelig, Walleber, ne? Und dann sagen die als nächstes, guck mal, hier ist was weiß ich, nächste Organ von dem Wal, Blinddarm oder was auch immer die da rausholen, ne? Und das ist dann eine öffentliche Bildungsdarbietung, wo dann eben Eltern mit Kindern sagen, ja, ist ja in Ordnung, muss mal gucken, dass der hier so wie so ein Wal von innen aussieht, ne? Weiß ich ja nicht. Kriegt man jetzt nicht bei uns mal einer, das passiert ja wohl auch relativ häufig und es ist dann eben, wird als Bildungsgelegenheit genutzt.
0: Ja, zu Recht. Ist ja auch
1: Ja.
0: eine.
1: Und Spiegel hat dann da irgendeinen hingeschickt, der da so mit seiner Mütze und seinem Mikrofon an dem Wal steht und sagt so, ja, hier sind acht Leute, die gucken sich das an, aber keine Aufregung von der deutschen Aufregung hier nicht zu sehen. Und damit zurück ins Studio, ja. Haben einen geschickt. Und die Leute fotografiert mit Porträt und so. Die können nicht davon ablassen. Aber ich fand es auf jeden Fall sehr, ja, erfreulich zu sehen, dass sie das dann da machen, sich das irgendwie anschauen mit dem Wal.
0: Ja, also es ist, ich weiß auch nicht, was mit Deutschland los ist, aber irgendwie ist dieses Land mittlerweile in so einem Zustand einer totalen Verstörung. Also es ist einfach, hier ist irgendwie gar nichts mehr klar. Und die Leute, also es fehlt einfach so, alles fehlt, ne? Also Deutschland hat derzeit einfach keine optimistische Vision der Zukunft, keine Ahnung, wohin überhaupt die Dinge sich bewegen. Da musst du ja nur diese ganze Verkehrsdiskussion anschauen, sowohl Large Scale, was so die ganzen Versäumnisse der Elektrifizierung und ja, man hat so seine Solarindustrie einfach geopfert for nothing, träumt immer noch von irgendeiner Verbrenner-Renaissance und labert die ganze Zeit irgendwas von Technologieoffenheit und es ist alles so völlig am Thema vorbei.
1: Ja, und dann kommt da so ein armer Wal und dann ertrinken wir den oder was, weißt du?
0: Ja, aber das ist dann so ein Ausgleichding, ne? Weil man weiß einfach, wir kriegen nichts hin, unsere Züge fahren nicht, unsere Infrastruktur, jeden Tag wird hier eine neue Brücke gesperrt und muss wieder neu gebaut werden. Nichts geht voran. Ja, Telekommunikation brauchen wir das Thema hier gar nicht erst wieder aufzumachen. Man verliert den Anschluss überall. Man ist eigentlich bei nichts mehr dabei und man weiß auch überhaupt gar nicht, was man will. Also es ist halt einfach eine totale mentale Leere, die sich hier irgendwie breit macht. Und dann kommt so ein Wahl und dann ergreifen die Leute so diese Gelegenheit mit, jetzt tun wir was Gutes und jetzt sind wir zu was gut und jetzt retten wir diesen fucking Wahl.
1: Wir retten Wahl.
0: Naja, irgendeine Form der Erfüllung willst du doch spüren. Man spürt doch hier nichts mehr. Du kannst doch, diesem Land kannst du doch Tittenclips anlegen und da passiert doch nichts mehr.
1: Du kannst, das kannst du mit unserem Kanzler nicht machen.
0: Ach, wieso?
1: Weil der ist nämlich viel zu dünn heutig, im Gegensatz zu dem Wahl. Ja, weißt du? Wenn dann irgendeiner sagt, hey, wie wäre das denn mal, wenn wir den austauschen, dann ist der schon so, also ich meine, gut, der hat ja auch einen eigenen Maßstab für sein Losertum und der weiß ja auch, dass er einfach verkackt gerade, ja. Aber dann reagiert der noch auf sowas. Dann tadelt der dann diese.
0: Ja, aber dieser Kanzler ist doch auch nur das Symptom einer totalen Orientierungslosigkeit. Also allein, dass so jemand wie Merz überhaupt in diese Rolle kommen kann, sich zum Bundeskanzler wählen zu lassen. Mal ganz davon abgesehen, dass das dann auch noch getan hat.
1: Zwei Anläufe gebraucht.
0: Naja.
1: Wollen wir mal nicht vergessen.
0: Das ist ja egal.
1: ganz so schlimm ist es nicht.
0: Ja, aber man hat auch in dem Moment sich nicht nach weiteren Alternativen umgesehen und versucht nochmal klarzukommen, sondern es wird dann einfach durchgezogen und man redet sich das die ganze Zeit schön.
1: Nee, es redet sich keiner schön. Ich meine, Tim, du musst auch sehen, ich meine, Katharina Reiche, what the fuck, Alter?
0: Die geht so gar nicht, die Frau.
1: Das
0: ist für dich eine Bestrafung, die Frau.
1: Ich würde das jetzt nicht an der Person festmachen, das Problem ist nicht die Person, das Problem ist die Korruption.
0: Ja.
1: Da kannst du doch von nichts anderem mehr reden, als von einer vollständigen, das steht uns wirklich nicht gut zu Gesicht.
0: Nee. Oder halt perfekt, ne? Also, je nachdem, wie man es jetzt deuten möchte. Es ist halt einfach ein Zeichen der Zeit. Es ist halt einfach ein Symptom der Hilflosigkeit.
1: Ja, aber stattdessen helfen wir im Wahl.
0: Warum streifen wir diese Personen nicht einfach ab und sagen, Leute, geht uns aus der Sonne?
1: Ja, weil rollen wir die halt zurück ins Meer.
0: Ja,
1: das ist
0: mal mit Urlaub in Dänemark.
1: Lass uns die in Dänemark an den Strand legen, ja. Aber dort den armen Wal, ey, meine Güte.
0: Ja.
1: Nee, aber das.
0: So wie die Leute sind ja auch so full of themselves. Da könnte man auch mal reinpieksen und ein bisschen Gas ablassen.
1: Ja, könnte man auch mal ein leises Zischen so machen.
0: Das leise Zischen der Entspannung.
1: Wenn die Furz entweicht, ey, der übel riechende. Nein, aber es ist wirklich, ja, nee, macht wenig Spaß.
0: Okay.
1: So. Wir haben noch Feedback bekommen vom Bundestag. Der Kantorkel hat ja im Rahmen der letzten Sendung noch live den Antrag nach IFG gestellt, dass er gerne die via Signal Messenger an die Bundestagspräsidentin Julia Klöckner gerichteten Phishing-Nachrichten sowie alle weiteren Nachrichten, die zwischen der Bundestagspräsidenten und denselben Absendern ausgetauscht wurden, haben wollte. Ja, hat er vom Deutschen Bundestag angefragt, ja, über Frag den Staat, das war noch während der letzten Sendung, haben wir, glaube ich, auch erzählt, und den Antrag verlinkt, da gab es natürlich jetzt eine Antwort, ja, und diese Antwort, das ist auch symptomatisch, diese Antwort ist zwei Seiten, ja, vor allem auf Seite 2 steht dann quasi die Ablehnung, ja, also der Chat wird ungefähr sein, hallo Signal Support, gib mal PIN, und dann sagt die ihren PIN und dann ist sie weg, ja, so, und jetzt sagen Sie, Ihr Antrag bezieht sich auf konkrete Informationen zum vermeintlichen Phishing-Angriff auf den Signal-Account von Frau Bundestagspräsidentin Julia Klöckner. Diese Informationen könnten dazu genutzt werden, Sicherheitsmaßnahmen zu umgehen. Ja, allerdings nur, wenn Julia Klöckner ihren PIN seitdem nicht geändert hat. Das müssen wir schon mal sagen. Dies könnte nicht nur abstrakte nachteilige Auswirkungen auf die Belange der Sicherheit des Parlaments zur Folge haben, sondern auch ganz konkret den parlamentarischen Betrieb gefährden. Eine Gefährdung der öffentlichen Sicherheit im Sinne des Paragraph 3 Nummer 1 C IFG und Paragraph 3 Nummer 2 IFG ist bei Herausgabe der erbetenen vermeintlichen Information hinreichend wahrscheinlich. Jetzt geben sie es nicht raus. Also das war ja zu erwarten, dass sie es nicht tun. Aber die Begründung ist nicht stichhaltig. Das ist nicht stichhaltig. Aber sie mussten halt antworten. Insofern, ey, sie kriegen auf jeden Fall eine gute Note für, dass sie überhaupt geantwortet haben.
0: Ja. Ja. Das ist schon mal löblich.
1: Also ist schon mal nicht durchgefallen, aber ist mangelhaft.
0: Ja, kommen wir zu einem etwas größeren Themenblock rund um unser Lieblingsthema und euer Lieblingsthema, überhaupt das Lieblingsthema von allen derzeit, AI.
1: Und da kommentierte Hagen.
0: Hagen sagte, wenn ihr betonen wollt, dass die KI harmlos ist, dann bitte doch so. Die tut nichts, die will doch nur trainieren.
1: Ja, will nur trainieren. Und das finde ich auch in Ordnung. Die lernt das noch. Sehr wissbegierig.
0: Na, wenigstens einer, der noch was lernt. Ja, genau. Der Rest hat sich ja dem Lernen offensichtlich komplett verschlossen. Da ist halt die AI emsig unterwegs, ja. Da wird Tag und Nacht wird da reingeklotzt und die Daten werden miteinander verknüpft. Und und alle haben eine Meinung dazu, sogar der Papst.
1: Sogar der Papst, ja. Und damit eigentlich Gott. Gott und Jesus. Und Maria und der Heilige Geist und die...
0: Meinst du auch jetzt? Kommt ja jetzt wieder Jesus oder was?
1: Meinst du, die machen jetzt Plenum und diskutieren? Die sind doch immer auf Linie.
0: Mit wem?
1: Die Heiligen da.
0: Heiligen Dreifaltigen.
1: Also der Papst hat gesagt so, er hat ein Manifest geschrieben. Wenn der Papst ein Manifest heißt, dann heißt das Enzyklika. Das ist die Magnifica Humanitas, wo er jetzt nochmal sagt, wie großartig der Mensch ist und dass er sich durch die Verzweckung des Menschen durch Technik wendet. Und das ist ja sehr schön, das hat er zum Pfingstmontag. Pfingstmontag ist, glaube ich, ein wichtiger Tag in dem Christentum. Pfingsten, das irgendwie mit Jesus Auferstehung oder sowas, ne?
0: Die Verzweckung.
1: Himmelfahrt, wie auch immer. Und er sagt, ja, dass also aus der katholischen Soziallehre, natürlich muss er kann jetzt nicht irgendwie was anderes auf einmal anerkennen und sagt dann, dass er findet, dass der Mensch das Wichtigste bleibt, ja. Und das hat schon auch Anknüpfungspunkte, ja. In der Netzpolitik natürlich, also er spricht dann von Datenkolonialismus, ne? Quasi jetzt, wenn jetzt Gesundheitsgenomen, Demografiedaten, ne? Es ist ja wirklich so, dass wir jetzt einige wenige Großkonzerne haben, die mit diesen Massendatenmodelle trainieren und auf die Zugriff haben. Wir haben natürlich Bezüge zum Überwachungskapitalismus und Schwachstellen der Menschen, psychologischen Schwachstellen, die ja ausgenutzt werden. Das ist diese Verzweckung des Menschen. Ne? Profilbildung, Konformität, Selbstzensur. Auf diese Aspekte nimmt er Bezug. Man könnte fast sagen, ist einer von uns. Ja. Das ist ja ein Problem, was wir hier fast jede Woche behandeln. Und das sieht er auch. Ja.
0: Der Papst, einer von uns.
1: Ja, und er benennt dann eben auch die digitale Allmende als Thema, ja. Mhm. Daten, Patente, Algorithmen, Infrastrukturen sind gemeinsames Gut und dürfen nicht in den Händen weniger sein, ja. Und ja, das sind alles sehr schöne Thesen. Freut mich, dass Gott das aussieht.
0: Von einem US-Amerikaner.
1: Was, ja, aber das, der Gott ist doch Gott, das ist ja von Gott jetzt.
0: Du meinst, er ist jetzt gar kein US-Amerikaner mehr, der ist jetzt.
1: Der ist jetzt Vatikaner.
0: Der hat gewechselt sozusagen. Okay, der
1: Vatikaner.
0: Hat, ja, neue Staatsangehörigkeit.
1: Aber es, ja, ich find's. Ja, ganz, also
0: ich finde es erstmal super, dass er sich überhaupt damit auseinandersetzt. Also ich meine, wenn ich so zurückblicke auf die letzten Päpste, die wir so hatten, also okay, sein Vorgänger war jetzt, sagen wir mal, zumindest für die klassischen sozialen Themen auch durchaus empfänglich und hat da schon eine andere Agenda gesetzt, während hier der deutsche Papst Ratze komplett in seinen theologischen Standardwerken und dem Altertum irgendwie festgehangen ist und auf mich niemals den Eindruck gemacht hat, wie auch die Päpste davor im Übrigen, dass sie sich wirklich in irgendeiner Form mit dem Welt,
1: Hier und Jetzt beschäftigen.
0: Mit dem Hier und Jetzt, genau, auseinandersetzen. Und das tut er natürlich jetzt, der Leo, der 14., tut es ja wirklich auf eine Art und Weise, die unheard of ist, würde ich sagen. Also, dass er dieses Thema aufgreift, finde ich an sich schon mal bemerkenswert. Seine Schlussfolgerung finde ich auch bemerkenswert. Und dass er sich also dort einmischt in diese Debatte und da auch, sagen wir mal, ja, fast schon Voice of Reason ist, ne? Während jetzt, sagen wir mal, die anderen Player in der Welt, die ja in der Regel von Machtpolitik und von Geld getrieben sind, also von Wirtschaftsorientierung und selten eigentlich auf so einer mentalen Ebene, also auf so einer philosophischen Ebene argumentieren. Und deswegen finde ich das eigentlich mal einen sinnvollen Beitrag und da kann ich nur sagen, also wenn das so läuft mit euch, dann ist vielleicht auch dieser ganze Kirchenkram gar nicht mal so überflüssig. Also dann kann man das.
1: Jetzt wird es aber ganz schön sportlich, Tim.
0: Da kann man das weitermachen. Nö, ist doch auch gut. Ich meine, ich finde, jede Gruppe muss sich auch mal legitimieren, muss man sagen. Was
1: jetzt nur weil irgendwie die in 2000 Jahren auch mal irgendwie einen halbwegs sinnvollen Beitrag leisten, kann man jetzt nicht den kompletten Laden da auf einmal seine Daseinsberechtigung geben.
0: Naja, aber man kann ihnen ja mal ein paar Punkte geben in dem Spiel, wenn sie jetzt auch mal ein Tor erzielt haben. Jetzt mal schon, wenn jetzt auch WM ist, müssen wir jetzt auch hier die Fußballgleichnisse herausholen, ja. Das ist ja auch legitim. Also zumindest haben sie sich jetzt mal fürs Turnier qualifiziert.
1: Gegen wen denn?
0: Na, gegen alle anderen.
1: Na.
0: Ja, die spielen mit, verstehst du? Die sind in der Verlosung, in der Debatte.
1: Also, ich weiß jetzt nicht. Also das ist ja jetzt mal ein halbwegs netter Text formuliert worden von jemandem, der ein ganzes Leben lang nicht gearbeitet hat und viel Zeit hatte nachzudenken. Ist in Ordnung, ja. Und wenn das auf irgendjemanden jetzt noch wirkt, aber ich meine ehrlich gesagt, irgend so ein esoterisch mystischer Mensch, der jetzt irgendwie da an die katholische Kirche glaubt.
0: Gott. Dem würdest du noch nicht mal ein Kapitel in Logbuch Netzpolitik einräumen, oder was?
1: Nee, ich meine, das sind ja die einzigen, für die das jetzt Gewicht hat. Ja, für jeden anderen ist es halt dieser alte Mann von der Sekte.
0: Ja, gut. Trotzdem ist das ja jetzt ein sinnvoller Beitrag, wenn er von der digitalen Allmende spricht.
1: Ja, nee, das soll er ruhig weitermachen.
0: Und so ein Begriff wie die Verzweckung des Menschen, das finde ich einfach mal einen schönen Begriff, um mal so in drei Worten zusammenzufassen, was halt passiert, ja, dass wir da quasi zu Datendifferenten geworden sind und die Maschinen sich halt dann daraus selbst ernähren. Also es ist ja einfach Matrix all over.
1: Genau, da sagt ja auch Anthropic direkt genau, weil das wird hier bald alles Skynet. Ja. Und da hat er, ja, so erklärt sich dann auch, warum irgendwie dieser Anthropic-Gründer, der war ja mit auf der Pressekonferenz vom Papst, ja.
0: Ach echt?
1: Weil, ja, ja. Und dann, und Anthropic meldet sich zu Wort und sagt, ja, 80% von deren Code ist von Claude geschrieben. Finde ich halt zum Beispiel, genau, und ah, da,
0: also 80% von dem Code, den sie jetzt hinzufügen, derzeit ist, kommt aus der generierten Maschine, ja.
1: Ja. Wundert mich, dass es so wenig ist.
0: Das muss aber halt genau, auch noch reviewed werden. Und sie meinen ja auch genau, selber, dass es jetzt auch erstmal eine Entwicklung der letzten Monate sei, dass der Code, der überhaupt erzeugt wird, mit der Qualität des, also mit der bestmöglichen Qualität von Code, den Menschen erzeugt haben, mithalten können und dass sie auch davon ausgehen, dass das bis zum Ende des Jahres die Menschen noch überholt. Soweit ich das mitbekomme, kann man da sagen, das klingt nach einem durchaus realistischen Ziel. Es brauche aber noch die menschliche Urteilskraft, so, um auch Code zu bewerten, beziehungsweise auch um überhaupt erstmal ein Ziel auch zu haben und eine Bewertung dessen vorzunehmen. Vielleicht sollten wir nochmal kurz für die Jüngeren unter uns, unter unseren Hörerinnen.
1: Skynet, was Skynet ist.
0: Genau, wo dieser Begriff Skynet eigentlich herkommt, das ist nämlich eine Erzählung aus dem schönen Film Terminator, mit Arnold Schwarzenegger, ja, der in den 80ern rauskam. Und Skynet ist schlicht die Prämisse des Films, dass halt die Maschinen übernommen haben. Skynet hat quasi alles unter Kontrolle und die Menschen müssen sich verstecken und kämpfen die ganze Zeit mit Ratatazong gegen fliegende Drohnenwesen. Ja, also hat durchaus einen interessanten Bezug zu der aktuellen Zeit. Und Skynet ist mittlerweile so das Synonym für, wenn die Maschinen selber weitermachen. Und das ist auch durchaus etwas, was Anthropic für vorstellbar hält. Also man hat ja jetzt schon diesen Fall, dass Modelle sich durch andere Modelle verfeinern. Und sie sehen das auch durchaus, dass diese rekursive Selbstoptimierung, wie sie das nennen, dazu führen kann, dass die Modelle auch irgendwann selbst Modelle entwickeln. Und ja, das meinen sie, das könnte durchaus dazu führen, dass Menschen eben die Kontrolle entzogen wird. Und wir würden ja intuitiv dann erstmal sofort denken und sagen so, na, wer wäre denn schon so doof, diesen Maschinen dann auch noch gleich Zugriff auf alles zu geben? Ja, das läuft ja da irgendwo im Rechenzentrum, da kann ja nichts passieren. Und dann kommen halt so Vögel wie hier so Oppenklaw, diese Gemeinde, und natürlich auch so Phantasten aus der Politik, die der Meinung sind, man müsse jetzt alles mit AI machen, weil das wäre ja mal total die Zukunft und wir müssen ja jetzt alle das Silicon Valley werden von AI. Wie wir das ja vorher auch alle schon immer das Silicon Valley von Krypto und Silicon Valley von was auch immer gerade jetzt mal wieder die informatische Sau war, die durchs Dorf gerade getragen wurde und Industrie 4.0 und wie es alles heißt. Und nie ist man irgendwann mal was geworden. Naja, aber trotzdem ist halt diese Blickweise von Anthropic, also ich finde Anthropic ist insofern immer ganz interessant, als dass die eigentlich die einzigen sind von diesen ganzen Top-Playern, die sich überhaupt auf so einer, ich will jetzt nicht ethisch-moralischen Ebene sagen, aber die sich, sagen wir mal, die überhaupt bereit sind, sich über diese Konsequenzen von allem so offen Gedanken zu machen. Gut, Sam Altman hat das am Anfang auch mal getan mit OpenAI. Von Google hört man eigentlich in der Hinsicht irgendwie nichts und von XAI und Elon Musk natürlich schon gar nicht und Meta. Aber ja, das ist definitiv eine Diskussion, die geführt werden muss, und zwar nicht nur vom Papst, sondern eben auch von der Politik und auch von der Wirtschaft.
1: Also die kurze Variante von Skynet ist ja, das wird als militärisches Ding gebaut. Dann stellen die Menschen fest, oh, das hat aber jetzt eigenes Bewusstsein, das geht aus der Hand, das müssen wir ausschalten. Und dann löst Skynet ja einen nuklearen Krieg aus, um die Menschen, weil die Menschheit ja die primäre Bedrohung sind. Ne? Also, und das leuchtet ja auch ein, dass die Menschen die primäre Bedrohung sind.
0: Das ist nachvollziehbar. Ist
1: auch ein Zeichen von Intelligenz, das langsam. Die ich habe mir in den letzten Wochen durchaus ein paar Gedanken dazu gemacht, was diese Technologie oder was ich inzwischen in der Lage bin zu tun, mit Hilfe von dieser Technologie, Dinge, die ich vorher nicht konnte und erst recht nicht in dieser Zeit. Und da spielen, da ist das Coden nur eine sehr kleiner Teil von, weil diese Modelle halt sehr viel mehr können. Und vor allem, was ich natürlich faszinierend finde, als jemand, der ja quasi Intelligenzforschung auch gelernt und studiert hat, ja, dass das Ding sich halt auch Werkzeuge baut. Ja, das ist ja so, das ist das, wenn du jetzt so guckst, ne, Plan, also Intelligenz ist planvolles Handeln, und dann sieht man irgendwie so, ne, dann guckt man sich Krähen an, die, was weiß ich, irgendwelche Nüsse auf die Straße legen, weil da Autos langfahren und die Nüsse für sie knacken und so, ne, das heißt, die können eine Konsequenz ihres Handelns vorhersehen, und dann siehst du dir Primaten unterschiedlicher Intelligenzstufen an, die planvoll handeln, die Werkzeuge bauen, die Werkzeuge nutzen, die gezielt wo du dann siehst, die nehmen einen Stein für ein Problem, aber der Stein passt auch, die haben sich auch den richtigen Größe gesucht, ne? Also das sind ja dann alles so die Dinge, an denen man Intelligenz festmacht. Und was ich sehr häufig jetzt in der Arbeit mit so Modellen, primär arbeite ich gerade mit Claude, und feststelle, ist erstens das Bauen von Werkzeugen, aber auch über die Aufgabe hinausgehen, ja, schon den nächsten Schritt mitdenken und sagen, pass mal auf, wenn du das, ist eine Inkonsistenz aufgefallen, ich glaube, das möchtest du so und so lösen, sag mal eben, wo ich das schon mal direkt machen soll. Ich habe hier was gestellt und über Dateigrenzen hinaus irgendwie, ach, das, um das herauszufinden. Also das geht schon los mit so, hier, fass mal bitte den Spiegelartikel zusammen, und dann sagt er einfach, ah, Spiegel, ich habe versucht zuzugreifen, die blocken mich, ich mache mal ein paar Recherchen, ich umgehe das einfach sofort, ja. Also, und das ist, und du, es tut mir sehr auch sehr leid für die Leute, die dann da irgendwie noch über diese Technologie höhnisch lachen und sagen, das ist alles Slop oder so. Daran erkennt man halt, dass sie wirklich sich in diesen neuesten Iterationen und mal mit ernsthaften Aufgaben, wie gesagt, unterschiedliche Dateiformate, irgendwas erledigen, wirklich mal so eine Aufgabe, die einen normalerweise vielleicht wirklich mehrere Tage beschäftigt, das ist da relativ schnell zu erledigen. Und da kommen dann auch, also das ist schon sehr, sehr beängstigend oder sehr, also beeindruckend und auch beängstigend. Der Teil, der mir da nach längerem drüber nachdenken eigentlich am ehesten Sorgen macht, ist, wenn ich jetzt anschaue, welche Aufgaben ich damit erledigen kann und was mich das kostet. Ja, also wie viele Tokens, also wie viel Euro ich für die Lösung oder für diese Unterstützung bei der Lösung einer Aufgabe ausgeben muss. Dann steht die sehr häufig in einem lächerlichen Verhältnis zu, sagen wir mal, dem Produktivitätsgewinn oder auch dem Mehrwert, den ich dadurch generieren kann. Ja, sagen wir jetzt, also wenn ich irgendwas bei der Arbeit erledige, dann wird das kauft ja auch, also da werde ich ja auch für bezahlt. Ja, und das heißt, da gibt es irgendjemand anders für diese Person oder Firma oder was auch immer, generiere ich einen Mehrwert, und ein großer Teil von diesem Mehrwert, den trägt halt die KI bei in einer sehr kurzen Zeit. So. Das soll nicht heißen, dass ich den Mehrwert nicht auch hingekriegt hätte. Das ist aber unerheblich. Ich hätte halt länger dafür gebraucht. So, das heißt, wenn hätte ich das gemacht und hätte ich das zu, was weiß ich, den zu irgendwelchen Stunden- oder Tagessätzen gemacht für die, ne, dann hätte ich dafür so und so viel Geld in Rechnung stellen müssen, Einheiten oder was auch immer, ne? Und jetzt mache ich die gleiche Arbeit an, sagen wir mal, in 4 Stunden plus Tokens für ein 20 oder sowas, ne?
0: Und berechnest natürlich immer noch das gleiche Geld, selbstverständlich.
1: Das ist nicht die Frage. Ich mache das jetzt bei mir am Beispiel, weil das Problem ist, wenn das in allen oder in ausreichend vielen Branchen gleichermaßen so ist, dann haben diese KI-Firmen ja jetzt etwas gebaut, was mit all diesen Branchen gleichermaßen konkurriert und viel zu billig ist, beziehungsweise oder sie enabled und viel zu billig ist. Und die nehmen ja quasi dann zu wenig dafür. Weil, sag mal, es gibt einen Markt. So, dieser Markt ist, der funktioniert jetzt. Ist eigentlich völlig unerheblich, was das ist. Nehmen wir jetzt das Schreiben von Code. Ja, es ist unerheblich. Weil die ja eh in jedem Markt gleichermaßen unglaubliche oder in großen Teil der Tätigkeiten, für die Menschen Geld bekommen, gleichermaßen enorme Effizienzzugewinne liefern. Inklusive, dass, sagen wir, bestimmte Tätigkeiten halt obsolet werden, sehr zeitnah. Schreiben von einfachem Code oder so. Ja? Und wenn du jetzt etwas baust, was in vielen Wirtschaftsbereichen gleichermaßen die Kosten so weit runterträgt, so unglaublich Effizienzgewinne macht, dann ist es eher, also ist es dumm als Unternehmen, das so billig anzubieten, wenn andere damit so viel Wert generieren. Und es ist natürlich auch letztendlich schlecht für das gesamte Wirtschaftssystem, weil das halt auf einmal kollabiert, wenn alles inflationär verfügbar ist, woher soll jetzt noch das Geld kommen, um diesen Mehrwert, der generiert wird, überhaupt zu bezahlen? Ne? Also du brauchst ja, um das ein bisschen einfacher darzustellen, ne? Henry Ford, als er diese Fließbandgeschichte und so weiter, ne? Das als Fordismus bekannte Prinzip, das hatte auch mit drin, dass er gesagt hat, die Menschen, die immer mehr im Fließband stehen, die müssen genug Geld verdienen, um sich selbst auch so ein Auto kaufen zu können. Weil nur dann habe ich ein Wirtschaftssystem, was irgendwo in einem Gleichgewicht bleibt. So, unser Wirtschaftssystem ist eh schon vollständig aus dem Gleichgewicht raus.

0: sie in einen sofortigen Vernichtungskonkurrenz gehen wollen, weil sie halt viel, viel, viel billiger sind. Und wenn sie das aber tun und das mit zu vielen tun, dann glaube ich wirklich, dass, also mit einem derartigen Effizienzzuwachs überall bringst du halt das Gesellschafts- und Wirtschaftssystem einfach aus den Fugen. Weil du halt dann einfach diese ganzen handwerklichen Coder oder handwerklichen Buchhalter, egal was, ja, und dann geht jemand hin und sagt, okay, das kann dieses Cloud einfach, also du machst einfach Millionen von Menschen, unterbietest du nicht um 10 oder 20%, sondern halt um 90. Und dieser Effekt, der ist zu stark, als dass deine Gesellschaft und Wirtschaftssystem stabil bleiben könnte. Entsprechend würde ich davon ausgehen, dass sie sehr, sehr, sehr zeitnah, wenn der Markt dann verteilt ist, die Preise wieder anziehen. Ich meine, wäre nicht das erste Mal, haben die Cloud-Unternehmen ja genauso gemacht. Cloud war, hier ist viel billiger, bis alle drin waren, und dann war das auf einmal nicht mehr billiger. Dann hat man gesehen, ach, jetzt kommst du nicht mehr raus, stellt sich raus, wenn die Preise hoch, ne? Also das wäre der glimpfliche Ausgang, dass wir jetzt irgendwie in so einer Monopolstruktur internationaler Milliarden Zentralkonzerne gehen, die dann gnädig dafür sorgen, dass sie den größeren Teil der Marge bekommen, und wir nur noch langsam um 10% besser werden damit, aber oder um 10% billiger werden damit, damit das nicht alles aus den Fugen gerät. Weißt du, wenn da bauen Leute Maschinen, gut, dann hat's Dampfmaschine, gut, industrielle Produktion wurde besser, in Ordnung, ja. Und dann war klar, nur diese, also niemand wird, die industrialisierbaren Bereiche müssen industrialisieren, sonst wird die Konkurrenz sie fressen, weil sie halt effizienter ist und billiger und so. Na, aber das sind halt einzelne Bereiche gewesen und nicht halt die gesamte Gesellschaft. Und jedes Geschäftsmodell oder jeder, alles, was es gibt.
1: Ja, ja, also das Disruptionspotenzial, denke ich, ist klar geworden. Das ist real. Ich frage mich allerdings, ob es schon so ausgemachte Sache ist, dass am Ende, okay, ein Ende wird es in dem Sinne nicht geben, aber dass, sagen wir mal, jetzt in der nächsten Zeit sich das so unbedingt für die derzeitigen Vorreiter so ohne weiteres auszahlen wird. Das ist,
0: wenn
1: halt,
0: die so weitermachen, nicht. Die müssen die Preise erhöhen.
1: Ja, wenn die so weitermachen und wenn alle anderen nicht so weitermachen. Aber alle anderen machen ja auch weiter. Also, ich meine, wenn wir jetzt von den Platzhirschen reden, dann ist es halt auf der einen Seite sind es Unternehmen in den USA, vor allem natürlich OpenAI, Anthropic, Google und mit Einschränkungen vielleicht auch noch Meta, xAI, denke ich mal, ist im Wesentlichen einfach nur Fake. Aber auch die Chinesen sind halt sehr gut unterwegs und bringen da sehr gute Models bei raus. Und vor allem gibt's halt auch noch parallel dazu eben diesen Trend der lokalen Models, also die man quasi auf seine eigenen Computing-Infrastruktur laufen lassen kann. Die sind natürlich derzeit nicht konkurrenzfähig in der Geschwindigkeit, die jetzt so riesige Datacenter, wie sie überall jetzt aufgemacht werden, bieten können, indem sie hochparallelisiert diese ganzen Aufgaben auf viele Maschinen verteilen. Aber die Fähigkeitenlücke, die schließt sich zumindest derzeit mehr. Also ist nicht geschlossen, ja, die Frontier-Modelle, also die großen Top-of-the-Line-Modelle, die sind schon noch weit voraus, und man kann auch sagen, da ist vielleicht auch Anthropic nochmal so ein Tippeschritt weiter als die anderen, kann sich aber jederzeit auch ändern, aber wir werden auch sehen, dass es eine nicht unbedingt Open Source, sondern das ist ja Open Weight, also so eine allgemeine problemlose Verfügbarkeit von Modellen, die good enough sind, die man auf eigener Hardware bauen kann, wenn man sie dann irgendwann mal wieder bezahlen kann. Derzeit ist das ja nochmal so ein anderes Problem. Also ich sage nur, das ist nicht ausgemacht, dass das unbedingt so kommen wird. Es ist definitiv eine Möglichkeit, dass es so kommen wird.

0: Ist aber, glaube ich, kann man jetzt noch nicht so ohne weiteres vorhersagen.
1: Wenn die frei verfügbaren Modelle diesen Grad an Capability erlangen, dann haben wir aber eigentlich noch viel größeres Problem. Weil dann wird diese Inflation ja erst recht allenthalben einsetzen.
0: Ja gut, aber dann haben auch alle diese Mittel, ne?
1: Ja, aber es muss ja irgendwo muss auch, wenn man ein Wirtschaftssystem hat, ne, dann muss ja irgendwo muss dieser ganze Mehrwert generiert werden. Und der sich in Umlauf befindet, ja, wo, also irgendjemand muss etwas wert sein, damit du so eine Dienstleistungs- und Produkte und so weiter, dass das alles hast, ja. Dadurch funktionieren, so funktionieren diese Systeme, ja. Irgendwelcher Austausch, was du holst dir irgendwas von jemand anders, weil du es selber nicht kannst. Ja, und weil es Leute gibt, die sich auf irgendetwas spezialisieren und so weiter und so fort. Alles gut, aber du brauchst halt irgendwo auch noch Leute, die das Geld, irgendwo muss dieser Mehrwert auch wirklich noch entstehen und das Vermögen sein oder das Geld sein, um den bezahlen oder haben zu wollen. Und wenn das in die eine oder in die andere Richtung aus dem Gleichgewicht kommt, dann kommen, also weiß ich halt nicht, dann flippen halt so ein paar Sachen um. Und was die Rechnung, die er jetzt natürlich gerade noch außen vor lässt, ist, weil natürlich relativ viele Leute verstanden haben, was für absolut mächtige Technologie das ist. Unsere Bundesregierung nicht, aber einige ja schon. Sowohl diese Firmen, die das machen, die halt jede Milliarde da reinwerfen. Und ob das jetzt eine Bubble ist oder nicht, ist eigentlich völlig egal. Es geht halt um die technische Vorherrschaft, spätestens auch in einem in der Weltbeherrschung, ja, bist du China oder USA, kannst du dir und blickst du halt auch wirklich auf diesen Systemwettkampf und diesen Anspruch Weltherrschaft, das ist ja der Anspruch, den die stellen. Dann kannst du natürlich nicht dulden, dass irgendjemand anders diese Technologie hat und du nicht oder eine bessere als du. Und das heißt, da wird es vorangetrieben. Selbst wenn jetzt irgendwie ein Land sagt, ach ja, wir sind jetzt hier, was weiß ich, Deutschland, wir machen das ohne KI, wir machen Verbrenner und kein KI. Dann in dieser globalisierten Welt, dann bist du halt in der Steinzeit so. Und ich bin wirklich sehr gespannt. Also es könnte ja auch, also um den Bogen mal zu Ende zu erzählen. Vielleicht kann das ja auch sein, dass wir da demnächst einfach, seine alte Forderung des CCC, Automatisierungsdividende, dann kriegen wir demnächst alle schön unser bedingungsloses Grundeinkommen. Einfach nur, damit noch Geld im Wirtschaftssystem ist, was man verteilen kann. Ja. Und dann bist du entweder im OpenAI oder im Anthropic-Ökosystem. Oder wenn du ganz verwegen bist in irgendeinem chinesischen Modell, was dich beschäftigt, ja, was irgendwie guckt, dass du, also es ist ja wirklich, stell dir mal vor, deine Produktivität wird nicht mehr gebraucht, dann redet das halt mit dir, das steuert deinen Haushalt, guckt, dass du glücklich bist, und versucht dich dahin zu modellieren, dass du denen das Geld zurückgibst, was man dir anvertraut hat zum Ausgeben oder so.
0: Ich meine, dass Technologie das Wirtschaftswesen immer wieder komplett umgewälzt hat, ist ja in dem Sinne jetzt nichts Neues. Das haben wir irgendwie mit Telekommunikation gehabt, das haben wir durch neue Energieformen, durchs Transportwesen. Also es gibt immer wieder so eine technologische Entwicklung, das Internet, Computer an sich natürlich auch, Smartphones, ja, die also immer wieder Dinge, die bisher getan wurden im Wirtschaftsleben, vielleicht nicht obsolet gemacht haben, aber zumindest so ein bisschen die Bedeutung geändert haben. Teilweise auch obsolet gemacht haben. Und Du hast natürlich recht. Jetzt bei AI betrifft es halt auf einmal so einen Bereich, mit dem man so nicht gerechnet hat, dass das sozusagen diese originären Tätigkeiten des Menschen im Sinne von Nachdenken, Strukturieren, Sammeln, Recherchieren, Auswerten und so weiter
1: Expertise
0: auf einmal betrifft.
1: Aufbauen.
0: Expertise, genau. Also auf einmal geht es so sehr an das heran, was von dem wir glauben, dass es uns primär auch ausmacht, ja, wo wir uns irgendwie auch irgendwie immer so toll und besonders gefühlt haben und
1: schon auch zu Recht, ja.
0: Ja, aber so nicht, also da geht es auf jeden Fall ran und das ist natürlich sehr unangenehm, ja, weil das ja dann auch so den eigenen Stolz auch nochmal auf eine ganz andere Art und Weise trifft, aber ich würde jetzt nicht sagen, dass da keine Adaption gibt. Es ist natürlich die Geschwindigkeit, mit der das jetzt läuft, ist bemerkenswert. Also ich denke, dass wir beide nicht, jetzt haben wir 26, wann ging der Spaß los? 22, also vor vier Jahren, sagen wir mal vor der Veröffentlichung von GPT-3, glaube ich, hätte niemand von uns das so für möglich gehalten, was jetzt Realität ist. Und auch das, was jetzt Mitte 26 die Realität ist, da konnte man auch letztes Jahr schon noch dran zweifeln. Ja, also die ganze Entwicklung ist extrem exponentiell und von daher ist auch sehr schwer einzuschätzen, wann wir denn jetzt hier eigentlich einen Sättigungsgrad mal erreichen. Also ob wir jetzt hier wirklich gegen eine Wand laufen, irgendwann technologisch mit, okay, das war's jetzt, bis hierhin und nicht weiter. Oder ob wir uns eigentlich gerade erst am Anfang dieser Beschleunigung befinden. Schwer zu beantworten. Wahrscheinlich irgendwo dazwischen.
1: Na, was die Anthropic-Leute ja im Prinzip sagen ist, naja, was sollte diese Entwicklung beschränken? Du könntest sagen Energieverbrauch, Hardwareverfügbarkeit,
0: höchstens verzögern.
1: Genau, aber was sollte eine Weiterentwicklung an ein Plateau jetzt noch herbeiführen? Ich merke das ja selber im Umgang mit so wie ich so arbeite. Du kannst effizient damit arbeiten, du kannst auch ineffizient damit arbeiten, ne? Wenn du jetzt irgendwie eine vernünftige Architektur hast für deine Problemlösung, was auch immer du da gerade baust und das Modell anweist, zum Beispiel bestimmte Software oder Skripte oder was auch, oder Tools sich zu bauen und die beizubehalten, zurechtzulegen und zum Beispiel zu sagen, bau dir einen da. Ne? Alles Dinge, die es ja auch schon längst gibt mit MCPs und was nicht. Ne? Und dann kannst du als nächstes hingehen und sagen, okay, im Sinne der Effizienz, liebes, großes, kluges Modell, weißt du jetzt mal diese weniger effizienten Modelle, die ich bei mir habe, an und delegierst mal Aufgaben dahin. Ne? Das heißt, du wirst, ich glaube, da ist noch relativ viel zu holen an Effizienzzuwachs, einfach nur dadurch, dass du bewusst mit den Computing-Ressourcen umgehst. Und das fände ich jetzt tatsächlich für das Pricing, wenn ich so eine Firma wie Anthropic betreiben würde, eben sehr spannend, ob man sagt, okay, berechne ich nach Token und sag, okay, wenn ihr damit ineffizient umgeht, dann kriegt ihr halt eine hohe Rechnung und wenn ihr damit effizient umgeht, kriegt ihr halt eine niedrige. Was mir nicht gefallen würde, ist, dass ich halt dann nicht genau weiß, für wen arbeite ich da gerade, ne? Und was weiß ich, ruiniere ich gerade irgendeine Oma, die nicht gut prompten kann und eigentlich nur ihr Testament schreiben will oder was, so, ne? Also eine Person, die eine, von der ich nicht viel Geld nehmen kann oder sollte? Oder habe ich es auf der anderen Seite mit einem großen Konzern zu tun, der unglaublich gut da drin ist, mit meinem Tool effizient umzugehen und möglichst wenig Tokens zu bezahlen? Und das wäre ja eigentlich schlecht für mein Geschäftsmodell, weil eigentlich will ich ja von dem Konzern, der ganz viel mit mir verdient, viel Geld haben und von den Leuten, die wenig Geld haben, denen vielleicht möglichst effizient viel geben. Und die Lösung, das zu tun, wäre, dass du den Menschen das aus der Hand nimmst, dass sie mit deinem Agent auf ihren Rechnern selber bauen, sondern dass du sagst, wir lösen das Problem für dich und wir lösen das, wir rechnen aber nicht nach Token ab, sondern nach Mehrwert, den wir für dich generieren.
0: Tja, wie willst du den bewerten, ne?
1: Hast ja genug, dein Modell wird ja wissen, was es da gerade tut. So, also weißt du, das ist, also Daten haben die und die können auch ganz gut mit Daten umgehen. Und das, ich gehe eigentlich sogar so weit, dass ich eigentlich, also vor ein paar Monaten wurde das andiskutiert und da war dann irgendwie auch am Stockmarket, dann sind die ganzen Softwarehersteller gefallen, weil so ein bisschen gesagt wurde, so, warum sollte man eigentlich noch Software haben wollen? Warum sollte in 10 Jahren noch jemand ein Programm kaufen? Und inzwischen frage ich mich das auch, weil da die Programme, die ich haben will, die lasse ich mir schreiben, beziehungsweise sag, leg sie bitte als Tool in deinen Werkzeugkoffer und du hast jetzt einen Skill und wenn ich das nächste Mal will, dann machst du das bitte auf dem Weg, den du dir hier gerade gebastelt hast, nämlich mit diesen Python-Skripten über diesen MCP, der an deiner Hand ist und.
0: Ja, da wird sich dann entscheiden, was effizienter ist, ne? Das jedes Mal wieder neu auszuknobeln und quasi so nur noch in so einem AI-Dauerzustand zu arbeiten oder ob man eben nur die AI nutzt, um sich Werkzeuge zu machen, die dann eben in ihrer Tätigkeit auch nachvollziehbar sind, replizierbar sind. Ja, man weiß, das hat einmal auf tut das jetzt auf diese Art und Weise und dann ist das in gewisser Hinsicht auch stabil. Da kann man sich nämlich jetzt bei rein AI-basierten Prozessen so sicher nicht sein, prinzipbedingt. Von daher denke ich mal, wird es eine Mischung von beiden sein, aber es kann gut sein, dass genau die Bedeutung von Software insgesamt sich verlagert. Also Software wird natürlich nach wie vor wichtig sein, weil am Ende ist das, was läuft. Die Frage ist nur, was ist die Herkunft dieser Software? Zahle ich für einen Office mein Leben lang oder verbringe ich ein Wochenende am Rechner und sage, baue mir mal hier mein Behörden-Office-System für die Bundesrepublik Deutschland. Kriegt ja sonst keiner hin. Jetzt haben wir endlich mal hier ein Gesundheitssystem.
1: Niemand wollte jemals ein Office haben. Die Leute wollten fertige Dokumente.
0: Ja.
1: Also es gibt ja keinen, der sagt, ich möchte eine Tabellenkalkulation, einen Texteditor, einen Dokumenteneditor und ein Präsentationsprogramm haben. Nee, die wollen eine Präsentation. Denen ist ja scheißegal, mit welchem Programm das ist. Und gerade bei diesen, also wenn, egal welche Software du kaufst, ich meine, Tim, haben wir von dir diese ganze Buchhaltungsscheiße da aufschwatzen lassen.
0: Das
1: Finanzamt hat auch noch ein Wort mitgeredet, ja. Aber wenn du jetzt mal überlegst, da hast du ein Softwarepaket mit, keine Ahnung, sagen wir, wenn das 1000 Funktionen hat, dann brauche ich davon 10. Na, also ich brauche vielleicht irgendwie so 1%, vielleicht auch 5%. Der Rest ist einfach nur User Interface. Von mir aus brauche ich auch 10%, aber garantiert nicht annähernd 20% von dem, was diese Software kann. Der Rest ist einfach nur Klatter, der einfach zu meinen Prozessen nicht passt, zu meinen Ansprüchen nicht passt, der mir einfach nur im Weg ist. Und der mich ja sogar behindert, weil ich ihn nicht verstehe oder weil er irgendeinen Scheiß in dem Feld ausfüllen oder so, ja. Und ich will ja auch nicht, ich will keine Buchhaltungssoftware haben, sondern ich will eine fertige Steuererklärung. Und wenn du dahin gehst, und das ist Leuten ja sehr viel wert, also die Dienstleistung, dass etwas fertig ist, da geben Menschen gerne Geld für aus. Ja, die tragen dann nämlich nicht, die stellen sich nicht so eine scheiß Software hin und beschäftigen sich damit, sondern die tragen ihren Schuhkarton mit den Belegen zu irgendeiner Steuerberatung und sagen, mach fertig, ist mir scheißegal. Und diese wenn das Interfacing mit dem Computer, das hat sich in vielen Bereichen ja jetzt schon dahin bewegt. Wenn du jetzt beispielsweise mit Claude arbeitest, ne? Also
0: du möchtest deine Steuererklärung demnächst von der AI machen lassen. Den Prompt.
1: Es geht nicht um meine Steuererklärung. Es geht darum, wie arbeiten Menschen mit Computern? Und werden Menschen in Zukunft noch sagen, ich installiere ein Programm? Oder ist das nicht alles? Wir haben ja auch schon in vorherigen Episoden drüber gesprochen. Ne? Wenn jetzt die Smartphone-Betriebssysteme sagen, so, wir haben jetzt hier übrigens AI und eure Apps sind jetzt bitte so gestaltet, ne, dass ihr exposed jetzt bitte neben den APIs in Richtung Betriebssystem, die ihr da konsumieren dürft, exposed ihr übrigens folgende APIs in Richtung unserer KI oder folgende MCPs, damit unsere KI direkt die Nachrichten senden kann oder den Kalender bedienen kann oder was nicht alles, ne? Und weil die wenigsten Menschen gesagt haben, als sie gedacht haben, ich bräuchte einen Computer, um etwas zu tun, haben die wenigsten Leute gesagt, ich will ein Programm für das, ein Programm für das, ein Programm für das. Und gerade in der Wirtschaft, also da, wo Menschen, was weiß ich, arbeiten oder etwas bauen, generieren, Prozesse abbilden, werden Prozesse abgebildet über, was weiß ich, eine Reihe an Programmen, die miteinander reden müssen.
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